0: 26 bis 33 Grad. Nur im Norden und Nordwesten ziehen Wolkenfelder und etwas Regen durch. Hier wird es dann auch nicht ganz so heiß mit 20 bis 27 Grad. Am Mittwoch verziehen sich auch im Norden die Wolken. Es wird dann also im ganzen Land sehr schön, aber auch sehr heiß mit Werten zwischen 26 und 38 Grad.
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1: Ich bin Uli Reitinger. Nach dem Anschlag am Rande des Berliner Christopher Street Days geht die Diskussion über politische Konsequenzen weiter. Innenminister Dobrindt zum Beispiel fordert im ZDF, dass bei volljährigen Gefährdern in Zukunft immer das Erwachsenenstrafrecht angewendet werden soll. Am Brandenburger Tor haben am Abend erneut hunderte Menschen der Opfer des Anschlags gedacht.
2: Vor dem Brandenburger Tor liegen inzwischen unzählige Blumen, Kerzen und persönliche Botschaften. Viele Menschen halten einfach kurz inne oder suchen auch das Gespräch mit anderen. Während Berlin trauert, läuft die politische Aufarbeitung weiter. Bundeskanzler Merz will prüfen lassen, wie sich islamistische Gefährder künftig stärker einschränken lassen. Zoe Tassovali, Nachrichtenredaktion.
1: Vor Beginn einer neuen Hitzewelle in Frankreich versucht die Feuerwehr, die an der Atlantikküste wütenden Waldbrände weiter einzudämmen. Während der größere der beiden Brände bei Bordeaux den Einsatzkräften weiterhin zu schaffen mache, sei der flächenmäßig kleinere Brand inzwischen unter Kontrolle. Das sagte Präsident Macron beim Besuch der Einsatzleitung am Abend in Bordeaux.
3: Schon jetzt ist das Ausmaß des Feuers westlich von Bordeaux beispiellos und die Behörden fürchten, dass das Schlimmste noch nicht vorbei ist. Ab heute schnellen die Temperaturen wieder in die Höhe und die trockene Hitze könnte das Feuer weiter anfachen. Um zu verhindern, dass die Flammen noch weiter um sich greifen, haben die Einsatzkräfte unzählige Schneisen in den Wald gerodet. Mehr als 4000 Feuerwehrleute und Soldaten sind in der Region im Einsatz. Ab heute helfen auch deutsche Kräfte bei den Löscharbeiten. Wann die Urlauber und die evakuierten Anwohner zurück nach Hause können, ist noch unklar. Aus Bordeaux, Rachel Sommer.
1: US-Präsident Trump hat die Angriffe auf den Iran nach eigenen Angaben vorerst ausgesetzt, um laufenden Verhandlungen eine weitere Chance zu geben. Der Website Axios sagte Trump, die Gespräche seien weit fortgeschritten. Dabei gehe es um die Straße von Hormuz und ums iranische Atomprogramm. Porsche will bis 2035 weitere 5000 Arbeitsplätze in der Region Stuttgart abbauen. Betroffen sind das Stammwerk in Zuffenhausen und das Entwicklungszentrum in Weissach. Im Gegenzug wird die Standortsicherung bis Ende 2035 verlängert. Betriebsbedingte Kündigungen sind ausgeschlossen. Der Abbau soll vor allem über Altersteilzeit, Fluktuation und freiwillige Aufhebungsverträge erfolgen.
0: Soweit das Neueste. 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
1: Das Wetter, die aktuelle Vorhersage des Deutschen Wetterdienstes. Der Dienstag wird in den meisten Gegenden ein sonniger und heißer Sommertag. Viel Sonne, blauer Himmel, 26 bis 33 Grad. Nur im Norden und Nordosten ziehen Wolkenfelder und etwas Regen durch. Und hier wird es dann auch nicht ganz so warm mit 20 bis 27 Grad. Am Mittwoch verziehen sich auch aus dem Norden die letzten Wolken. Es wird im ganzen Land sehr schön, aber auch sehr heiß. Die Werte steigen auf 26 bis 38 Grad.
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1: Ich bin Uli Reitinger. Nach dem Anschlag am Rande des Christopher Street Days in Berlin hat sich Innenminister Dobrindt für einen verschärften Umgang mit sogenannten extremistischen Gefährdern ausgesprochen. So forderte er im ZDF-Heute-Journal eine Änderung beim Jugendstrafrecht.
2: Ich bin sehr dafür, dass wir uns darüber unterhalten in der Politik, ob wir nicht bei Gefährdern das Jugendstrafrecht einfach nicht mehr anwendbar machen. Dass wir bei Gefährdern die Fußfessel zur obligatorischen Regel machen und dass wir dafür sorgen, dass Gefährder auch in Präventivhaft genommen werden können.
1: Das Bundeskriminalamt betrachtet laut einem Bericht des Redaktionsnetzwerks Deutschland derzeit 410 Menschen als islamistische Gefährder. Dazu kommen 65 Gefährder im Bereich Rechtsextremismus und 17 im Bereich Linksextremismus. Vor Beginn einer neuen Hitzewelle in Frankreich versucht die Feuerwehr, die an der Atlantikküste wütenden Waldbrände weiter einzudämmen. Präsident Macron besuchte am Abend die Einsatzleitung in Bordeaux. 2500 Feuerwehrleute, 18 Löschflugzeuge und 1500 Soldaten sind im Einsatz. Aus Deutschland kamen zwei Transporthubschrauber und ein Transportflugzeug mit Material in der Krisenregion an. Bei Porsche fallen in den kommenden Jahren weitere 5000 Stellen in der Region Stuttgart weg. Im Gegenzug haben sich Unternehmen und Betriebsrat darauf geeinigt, betriebsbedingte Kündigungen bis Ende 2035 auszuschließen.
3: Die Jobs sollen vor allem über Altersteilzeit, freiwillige Aufhebungsverträge und frei werdende Stellen wegfallen. Gleichzeitig investiert Porsche gut 2 Milliarden Euro in die beiden Stammwerke Zuffenhausen und Weissach. Für die Beschäftigten bedeutet der Kompromiss aber auch Einschnitte. Das Weihnachtsgeld fällt geringer aus, Homeoffice wird eingeschränkt und Tariferhöhungen werden bis 2035 teilweise einbehalten. Zoe Tassovali, Nachrichtenredaktion.
1: Im vergangenen Jahr sind deutlich weniger Kinder und Jugendliche zu ihrem Schutz vorübergehend in Einrichtungen oder Pflegefamilien aufgenommen worden als im Vorjahr. Die Zahl der vorübergehenden Inobhutnahmen sank 2025 um 18% auf knapp 57.000 Kinder und Jugendliche, das teilte das Statistische Bundesamt mit. Hauptgrund, es sind weniger unbegleitete Minderjährige aus dem Ausland eingereist.
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1: Das Wetter, die aktuelle Vorhersage des Deutschen Wetterdienstes. Ein sonniger und heißer Sommertag wird's. Mit viel Sonne, blauem Himmel und 26 bis 33 Grad. Nur im Norden und Nordosten ziehen ein paar Wolkenfelder und auch etwas Regen durch. Und hier wird's dann auch nicht ganz so heiß mit bis zu 27 Grad. Am Mittwoch verziehen sich auch im Norden die letzten Wolken. Es wird dann im ganzen Land sehr schön, aber auch sehr heiß mit 26 bis 38 Grad in der Spitze.
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1: Ich bin Uli Reitinger. Nach dem Anschlag am Rande des Christopher Street Days am Wochenende hat Bundeskanzler Merz politische Konsequenzen angekündigt. Der CDU-Chef sagte in Berlin, für konkrete Entscheidungen sei es zwar noch zu früh, klar sei aber, dass es nicht bei Worten bleiben dürfe.
2: Wir werden mit Besonnenheit, aber auch mit Entschlossenheit reagieren müssen und vor allem die Frage beantworten müssen, wie es eigentlich sein kann, dass ein Mann, der so eingestuft ist hier in Berlin, sich unbehelligt in die Nähe des Christopher Street Days begeben konnte und dort diesen Anschlag verüben konnte.
1: Der mutmaßliche Täter war den Behörden als Islamist bekannt, war auf Bewährung auf freiem Fuß und galt als Gefährder. Am Abend haben am Brandenburger Tor wieder hunderte Menschen der Opfer des Anschlags gedacht. Zahlreiche Trauernde legten dort Blumen nieder. Bei dem mutmaßlich islamistischen Anschlag war eine polnische Mutter getötet worden, die mit ihrer Tochter in Berlin war. 29 Menschen wurden verletzt, befinden sich inzwischen aber nicht mehr in kritischem Zustand. Vor Beginn einer neuen Hitzewelle in Frankreich versucht die Feuerwehr, die an der Atlantikküste wütenden Waldbrände weiter einzudämmen. Während der größere der beiden Brände bei Bordeaux den Einsatzkräften weiterhin zu schaffen mache, sei der flächenmäßig kleinere Brand inzwischen unter Kontrolle. Das sagte Präsident Macron beim Besuch der Einsatzleitung am Abend in Bordeaux.
3: Schon jetzt ist das Ausmaß des Feuers westlich von Bordeaux beispiellos und die Behörden fürchten, dass das Schlimmste noch nicht vorbei ist. Ab heute schnellen die Temperaturen wieder in die Höhe und die trockene Hitze könnte das Feuer weiter anfachen. Um zu verhindern, dass die Flammen noch weiter um sich greifen, haben die Einsatzkräfte unzählige Schneisen in den Wald gerodet. Mehr als 4000 Feuerwehrleute und Soldaten sind in der Region im Einsatz. Ab heute helfen auch deutsche Kräfte bei den Löscharbeiten. Aus Bordeaux, Rachel Sommer.
1: Die Stimmung in der deutschen Wirtschaft hat sich im Juli den dritten Monat in Folge von den Dämpfern infolge des Iran-Kriegs erholt. Das IFO-Geschäftsklima stieg um 0,9 Punkte auf 86,6 Punkte. Gestützt wurde der Indikator vor allem durch die verbesserten Erwartungen der Unternehmen. Vor allem im Dienstleistungssektor, auf dem Bau und im Handel hält sich das Geschäftsklima weiter auf.
0: Soweit das Neueste. 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
1: Das Wetter, die aktuelle Vorhersage des Deutschen Wetterdienstes. Es wird heute in den meisten Gegenden ein sonniger und heißer Sommertag mit viel Sonne, blauem Himmel und 26 bis 33 Grad. Nur im Norden und Nordosten des Landes ziehen Wolkenfelder und auch etwas Regen durch. Und hier wird es dann auch nicht ganz so heiß mit 20 bis 27 Grad maximal. Morgen verziehen sich auch im Norden die letzten Wolken. Es wird dann im ganzen Land sehr schön, aber auch sehr heiß. Die Werte steigen auf 26 bis 38 Grad.
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2: Berlin ist schockiert, Deutschland entsetzt, die Republik trauert. Ein islamistischer Anschlag schneidet tief hinein in den Alltag der Deutschen. Er entreißt unserem Land den dünnen Schleier der Normalität wieder einmal. Die Art zu leben hat sich geändert, seit sich das Risiko zu sterben vervielfältigt hat. Abdul Balut ist ein neuer Terrorfall, aber längst kein Einzelfall. Der Anschlag auf den Christopher Street Day steht am Ende einer Kette des Staatsversagens. Wieder einmal war der Staat vorgewarnt, wussten die Behörden, mit wem sie es da zu tun hatten. Und wieder einmal wurde die Tat nicht verhindert. Erst im Mai war Balut zu einer Haft von 1 Jahr und 10 Monaten verurteilt worden. Doch das Amtsgericht setzte die Strafe zur Bewährung aus. Balut lief frei durch Berlin. Schon 2025 wollte Balut über den Libanon nach Syrien, um sich dem Islamischen Staat anzuschließen. Auch das wussten die Behörden. Und mehr noch, sie holten ihn aus der Untersuchungshaft im Libanon zurück nach Deutschland. Die Behörden wussten auch, dass Balut schon 2024 auf seinem Instagram-Kanal IS-Propaganda verbreitet hatte. Er ist das Muster eines polizeibekannten Islamisten. Dennoch wurde er zum Attentäter. Nach der Tat ist das Entsetzen groß, zu Recht. Doch in die Betroffenheitsadressen von Politik, Medien und Kirchen mischt sich ein seltsamer Unterton. Nun komme es darauf an, sich als Gesellschaft nicht spalten zu lassen. Der Bundeskanzler drückt es so aus. Er sagt, wir sind mehr, wir sind stärker und wir halten in unserem Land zusammen. Und er, Friedrich Merz, rät der queeren Gemeinschaft, feiern sie wieder. Doch kann Fröhlichkeit Attentate verhindern? Beeindrucken Appelle an den Zusammenhalt Islamisten? Denn das ist die vielleicht beunruhigendste offene Frage nach dem Tod des Attentäters. Wie viele Abdul Baluts leben mitten unter uns? Und damit guten Morgen und herzlich willkommen bei News Live am Montag, dem 27. Juli 2026, einem ganz besonderen, einem besonders bewegenden Montag. Morgens um 6 schon wissen, was einem abends um 8 verschwiegen wird. Das gilt auch heute. Der Tag beginnt mit News und darüber spricht Deutschland heute. Der islamistische Terroranschlag von Berlin, was über die Tat, den Täter und das Totalversagen bekannt ist. Der vermasselte Kabinettsneustart von Kanzler Merz, die CDU-Kommunikation als Satireprojekt und islamistischer Terror in Berlin, wie Medien und Politik die Hintergründe verschleiern. Das bespreche ich heute mit meinen Gästen. Julian Reichelt, News-Chefredakteur. Schönen guten Morgen.
3: Guten Morgen, Alexander.
2: Pauline Voss, unsere stellvertretende News-Chefredakteur, auch dir einen herzlichen guten Morgen.
4: Guten Morgen.
2: Und zugeschaltet ist uns Manuel Ostermann, der Bundesvorsitzende der Bundespolizeigewerkschaft DPOLG. Schönen guten Morgen, Herr Ostermann.
5: Guten Morgen, Grüße ins Studio.
2: Wir müssen hier sprechen über Nachrichten, über Bilder, über Enthüllungen und Gewissheiten, die fassungslos machen, wieder einmal. Ein polizeibekannter islamistischer Terrorist rast in einer Menschenmenge am Rand des Christopher Street Days, tötet und verletzt. Jetzt ist der Attentäter tot, erschossen bei ihrem Einsatz von der Polizei.
6: 22 Uhr am Samstagabend. Der Terror beginnt. Der 21-jährige Abdulrahman Balut rast mit einem weißen Van in die feiernde Menschenmenge des Christopher Street Days im Tiergarten in Berlin. Der polizeibekannte Islamist erfasst mit dem gemieteten Citroën-Kastenwagen zahlreiche Menschen. Eine Frau wird getötet, 29 weitere Menschen verletzt, einige lebensgefährlich. Ein Baum beendet die Terrorfahrt, aber nicht den Terror. Balut flieht aus dem Van, geht mit einer Machete auf weitere Menschen los, verletzt sie schwer. Bundeskanzler Friedrich Merz spricht von islamistischem Terror.
7: Meine Gedanken, unsere Gedanken sind in diesen Stunden bei den Opfern dieses terroristischen, islamistischen Anschlags.
6: Unzählige Rettungskräfte und Polizeiwagen rücken innerhalb von Minuten an. Die Veranstalter brechen den CSD ab, während Menschen reanimiert werden. Es ist ein

0: islamischen Staats. Er ist in Deutschland geboren, seine Mutter wurde vor 25 Jahren eingebürgert. Er hat seine Wurzeln im Libanon. Er saß bis Mai noch im Gefängnis, wurde kurz darauf verurteilt zu einer Bewährungsstrafe, weil er schon einmal einen Anschlag geplant hatte. Er ist von der Polizei observiert worden, galt als Gefährder. Er sollte an 26 Deradikalisierungsgesprächen teilnehmen, zu denen er meist nicht erschien. Trotzdem konnte er einen Van mieten, trotzdem konnte er einen Anschlag planen und durchführen. Abdulrahman Balut hinterlässt eine islamistische Blutspur inmitten der bundesdeutschen Hauptstadt. Gestern Abend um 18.34 Uhr starb der Terrorist in einer Gartenlaube in Berlin. Über den islamistischen Terroranschlag von Berlin sprechen wir heute in News Live als unser Schwerpunktthema.
1: Ein islamistischer Anschlag mitten in Berlin auf fröhliche Menschen, die ihr Leben und ihre Freiheit feierten. Und dann rast ein Islamist mit seinem Kastenwagen in die Menge, tötet eine Frau, verletzt 29 Menschen. Ein Angriff auf unser freies, selbstbestimmtes Leben in Europa. Und da stimmt die Floskel, in diesem Fall keine Floskel, ist ein Angriff auf uns alle. Herr Ostermann, das Ganze fühlt sich erst einmal an wie ein Déjà-vu. Wir haben den Fall vom Breitscheidplatz, das schlimme Attentat durch Anis Amri, noch gut in Erinnerung, gerade als Berliner. Warum gelingt es immer wieder nicht, stadtbekannte, behördenbekannte Islamisten davon abzuhalten, islamistischen Terror zu begehen?
2: Ja, zunächst einmal gehört es weit dazu, dass wir niemals garantieren werden, dass es hundertprozentige Sicherheit gibt und damit auch niemals garantieren können, dass es nicht solche widerwärtigen Taten passiert. Aber jetzt müssen wir uns vielleicht auch mal ein Stück weit ehrlich machen. Also erstens, und das wurde ja im Vorbericht auch ziemlich deutlich, ist es mir unerklärlich, wie man diese Person überhaupt auf freiem Fuß belassen kann. Mir ist auch unerklärlich, wie man bei solcher Faktenlage von Deradikalisierungsprogrammen sprechen kann. Diese Person gehört nicht in Präventionsprogramme, sondern sie gehört der Öffentlichkeit entzogen. Und jetzt greift genau das, was ich immer wieder sage, die größte Gefahr für die Demokratie, für die in Deutschland lebenden Menschen ist Islamismus, sind Islamisten. Und da gibt es eine ganze Palette an Maßnahmen. Das fängt bei den Imamen an, geht über die Schulen, weiter in die soziale Infrastruktur und am Ende über das besondere Ausweisungsinteresse, Einbürgerungsrecht und Abschiebungen. Jetzt haben wir wieder eine staatstragende Rhetorik erlebt, auch eine Trauerbekundung. Und das vorweg, ich glaube, jedes einzelne Wort der politisch Verantwortlichen, wenn es um die Bestürzung geht. Aber Fakt ist auch eins. Was passiert denn jetzt? Und genau hier sind wir an diesem Punkt. Viel zu lange konnten sich Islamisten ausbreiten, viel zu lange konnten sie sich radikalisieren, strukturell so installieren, dass jetzt in der Gelegenheit und in der Situation sind, so selbstbewusst zu sein, um solche Taten zu begehen. Und auch das gehört zu weit dazu. Das ist jetzt ein erneuter trauriger Höhepunkt. Aber solche Taten passieren abgeschwächt ja beinahe jeden Tag aus genau diesen islamistisch geprägten Motiven. Also insofern möchte ich da jetzt einen Strich drunter machen und sagen, wir sind bestürzt. Jetzt braucht es aber keine bestürzte Rhetorik, sondern eine konsequent, kompromisslose und entschlossene politische Handlung, damit wir zukünftig endlich vor die Lage kommen und diese Islamisten dorthin schicken, wo sie hingehören, entweder in die Justizvollzugsanstalt oder in die Heimat.
1: Vielen Dank, Herr Ostermann. Wir werden uns gleich noch im Einzelnen mit dem Tathergang, mit dem Täter und mit den politischen Reaktionen beschäftigen. Julian Reichelt, unser Chefredakteur, es wurde ja eben jetzt schon gesagt von Manuel Ostermann, Bundespolizeigewerkschafter, wir müssen endlich vor die Lage kommen. Also es kann nicht reichen, Entsetzen auszudrücken, so ehrlich es sein mag. Ist das vielleicht die entscheidende Frage, die sich ganz Deutschland in diesen Tagen stellt? Kann man überhaupt vor die Lage kommen bei islamistischem Terror?
3: Ganz Deutschland muss spätestens jetzt verstehen, dass der Staat mitsamt all seiner Institutionen, mitsamt seiner Parteienlandschaft, mitsamt seiner Justiz, mitsamt seiner vollkommen verirrten NGO-Infrastruktur zum Komplizen des islamistischen Terrorismus in Deutschland geworden ist. Ich weiß nicht, wer der Richter ist, der diesen Terroristen Abdulrahman hat laufen lassen. Ich weiß nur eins. Jeder von uns würde wegen fahrlässiger Tötung für diese Entscheidung zumindest Ermittlungsmaßnahmen zu fürchten haben, wenn nicht vor Gericht gestellt werden. Wir müssen noch einmal auf die Biografie dieses Mannes schauen und was mit ihm geschehen ist, denn das ist alles kein Zufall mehr. Das ist die Fahrlässigkeit und die Komplizenschaft des Staates, die wir hier auf so bittere und blutige Weise erleben. Und ich war am Abend des Anschlags selber im

0: Tiergarten und habe gesehen, wie vor meinen Augen die Menschen blutend abtransportiert worden sind, die Opfer dieses islamistischen Anschlags. Dieser Mann, Abdulrahman Balut, hätte nach allem menschlichen Ermessen niemals frei herumlaufen dürfen. Er ist verurteilt worden wegen der Planung eines islamistischen Anschlags. Er war bekannt als islamistischer Gefährder. Er war einschlägig und schwerst vorbestraft. Er hat 1 Jahr und 10 Monate nach Jugendstrafrecht bekommen, die dann zur Bewährung ausgesetzt worden sind, unter der Auflage, dass er sich doch bitte einem Deradikalisierungsprogramm unterziehen möge. Da sind wir übrigens beim NGO-Komplex. Ohne den steuerfinanzierten NGO-Komplex würde dieses Land gar nicht in der Wahrnehmung leben, dass so etwas wie Deradikalisierungsprogramme bei islamistischen Gefährdern in irgendeiner Weise sinnvoll oder aussichtsreich sein könnten. Es gibt keine Deradikalisierung des IS-Sympathisanten an der Grenze zum IS-Mitglied. Dieser Anschlag hat ihn ja in gewisser Weise zum Mitglied gemacht. Meine Frage lautet nur, wer ist dieser Richter? Wer hat das entschieden? Wer hat diesen Mann frei rumlaufen lassen? Was ist los in unserer Justiz? Was ist los in unseren Institutionen, in unseren Parteien, dass wir Hunderte und Tausende Gefährder in Deutschland frei herumlaufen lassen, obwohl wir ihre Absichten kennen, obwohl wir ihr Weltbild, ihre Ideologie, ihre Geisteshaltung kennen? Wer ist dafür verantwortlich?
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2: Fällt ein Land, wie Sachsen-Anhalt, dann fällt auch das nächste und fallen mehrere, dann fällt das ganze System. Das versteht man beim ZDF. Das zweite deutsche Fernsehen, das einst als konservatives Gegengewicht zum linken Rotfunk der ARD gegründet worden war, hat sich in den letzten Jahren zum übelsten Auswuchs der Einschüchterungs- und Machterhaltsmedien entwickelt. Nirgendwo wird so schamlos gehetzt, gelogen, gefälscht, beschönigt, weggelassen, verharmlost und verherrlicht wie beim ZDF. Nirgendwo werden Menschen so skrupellos mit Falschbehauptungen vernichtet wie auf dem Mainzer Lerchenberg oder wie ich ihn nenne, Märchenberg. Hasserfüllte Fernsehhenker wie Jan Böhmermann können ungehindert zum politischen Mord an Andersdenkenden aufrufen. Nazis keulen, ja was meint er wohl damit? Grinsende Giftspritzen wie Dunja Hayali dürfen mit eisigem Zynismus und klammheimlicher Freude tödliche Attentate auf Konservative schönreden, wie im Fall Charlie Kirk. Agitatoren im Korrespondentengewand, wir schalten jetzt nach Washington zu Elmar Thewissen, dürfen ungestraft Lügen aus aller Welt verbreiten, um ihre zusammenbrechende Ideologie zu beschützen und zu bewahren. Und abends, ja abends, ruft dann Markus Lanz mit schwiegersöhnlichem Charme zum Tribunal, um durchaus etwas klüger und raffinierter als seine stumpfsinnigen Kollegen über gute und schlechte Gesinnung zu richten. Zugegeben, dabei geht er Politiker aller Parteien hart an, aber wenn die AfD zu Gast ist, dann verfällt er in den Ton des opportunistischen Scharfrichters, der Senderchef Norbert Himmler seine besondere Linientreue beweisen muss. Was man bei Markus Lanz niemals vergessen darf, ist, dass er während der Corona-Pandemie mit den schlimmsten Fanatikern des Landes, Lauterbach, Priesemann, Brinkmann und wie sie alle hießen, jede Woche zu Gericht gesessen und den deutschen Wahn befeuert hat. Markus Lanz war die Heimat der Angstpropaganda und Einschüchterung, die Arena der obskuren Virologen im totalen Machtrausch. In keiner anderen Sendung wurde das Herrschaftsinstrument, die Wissenschaft, so zelebriert wie bei Markus Lanz. Es war das Fernsehkolosseum, in dem Abweichler und Skeptiker Querdenker genüsslich vorgeführt und dann öffentlich zerfleischt wurden. Der ganz spezielle deutsche Corona-Fanatismus, der am Ende fast in einer gesetzlichen Impfpflicht gemündet wäre, wäre ohne Markus Lanz niemals denkbar gewesen. Das Talkshow-Tribunal Lanz trieb die Politik zu immer wahnwitzigeren Maßnahmen. Es war der Höhepunkt seiner Macht. Doch diese Macht ist zusammengebrochen. Das beste Beispiel dafür ist die jüngste Landsendung mit dem AfD-Spitzenkandidaten Ulrich Siegmund, den man beim ZDF vermutlich zu Recht so fürchtet. Markus Lanz geht erkennbar mit dem Ziel in seine Sendung, dass danach weniger Menschen die AfD wählen und jeder Mensch, der noch drei Gehirnzellen hat und sich diese Sendung ansieht, versteht, das exakte Gegenteil passiert. Nach dieser Markus-Lanz-Sendung werden in Sachsen-Anhalt und vermutlich auch in ganz Deutschland mehr Menschen die AfD wählen. Markus Lanz hat in seiner Sendung zusammengefasst drei Argumente. Sie wollen doch wohl nicht etwa alles anders machen. Und das haben wir noch nie so gemacht. Und das haben wir schon immer so gemacht. Es gibt kaum ein Argument, das Ulrich Siegmund ausführen darf, ohne dass Lanz ihn mit verzerrtem Gesicht und erhobenem Zeigefinger unterbricht. Erkennbar ist seine größte Sorge, dass irgendwer in diesem Land wirklich mal etwas verändern könnte. Wenn Siegmund sagt, das sagen wir den Leuten auch so ganz klar, dann sagt Lanz, das müsst ihr den Leuten aber auch mal ganz klar so sagen. Wenn Siegmund sagt, man müsse mal damit anfangen, etwas zu verändern, sagt Lanz, aber das wird doch ewig dauern. Und wenn Siegmund sagt, er wolle Geld einsparen, dann sagt Lanz, das sei doch viel zu wenig. Und wenn Siegmund sagt, wofür das Geld lieber ausgeben will, sagt Lanz, das sei doch viel zu viel. Mehrfach schlägt Ulrich Siegmund Markus Lanz vor, ihn doch mal zu besuchen in Sachsen-Anhalt. Lanz sagt, er kenne das Land bereits sehr gut, er würde da sehr oft durchfahren. Dazu hat Lanz sich zwei übellaunige AfD-Hasser eingeladen, natürlich drei gegen einen, mit denen er die Fragen vorher erkennbar abgesprochen hat. Falls Sie noch nicht die AfD wählen, aber gerne die AfD wählen würden, dann kann ich Ihnen nur raten, schauen Sie sich diese Sendung an, danach werden Sie nur noch fragen, wo Sie ankreuzen können. Symptomatisch für diese Tiefpunkt-Lanz-Sendung der Meinungsmanipulation ist eine Szene, in der Ulrich Siegmund erklärt, dass Deutsche vielleicht wieder glücklicher und zufriedener in Deutschland leben würden, wenn zum Beispiel die Weihnachtsmärkte nicht aussehen würden wie Festung. Markus Lanz antwortet, damit würde er nicht den sogenannten Fachkräftemangel lösen. Was übersetzt natürlich bedeutet, wir brauchen noch mehr Migration. Wann immer Sie übrigens das Wort Fachkräftemangel hören, dann sollen Sie die illegale Massenmigration klaglos hinnehmen.
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2: Wir sprechen über den schrecklichen Terroranschlag, über den Täter und auch über die Reaktion der Politik. Wir haben eben die ersten Fakten gehört zum Tathergang, aber auch zum Täter. Und natürlich gerade wir hier in Berlin, aber nicht nur in Berlin, haben natürlich ein Déjà-vu. Wir denken an den Anschlag auf den Berliner Breitscheidplatz. Wir können aber auch an den Anschlag in Magdeburg denken und immer wieder, weil die wiederholt sich doch ein ganz schlimmes, ein tragisches, ein katastrophales Muster. Ein behördenbekannter Islamist begeht einen islamistischen Anschlag.
3: Wir haben ja die Aufzählung der Strafliste auch gestern vom Bundesinnenminister gehört. Alexander Dobrindt hat das ja öffentlich erklärt, was er schon auf dem Kerbholz hat. Und dann läuft der frei hier rum. Ich habe gestern einen Begriff kennengelernt, den ich bisher nicht kannte, Deeskalierungsgespräche. Ich frage mich, was willst du mit einem, der sich öffentlich zum IS bekannt hat, der nach Syrien auf der Reise war, in Libanon dort aufgefangen wurde, dann zurückkam? Welche Gespräche willst du mit dem führen? 26 Gespräche sind da veranschlagt. Ich rede jetzt gar nicht über die Kosten. Ich rede die Unsinnigkeit. Das Einzige, was mit dem Mann passieren muss, entweder sitzt er im Knast, abgeschoben werden kann er nicht, weil er deutscher Staatsbürger ist, oder er bekommt eine Fußfessel oder eine ständige Überwachung. Das ist ein Problem, das sich jetzt seit Wochen, Monaten, das haben wir ja auch besprochen, die deutsche Rechtsprechung wird mir immer unklarer und suspekter.
2: Und die deutsche Rechtsprechung hat ja Teil an dem, was wir, glaube ich, Julian, hier wirklich Behördenversagen, Staatsversagen nennen müssen.
4: Friedrich Merz hat gestern abermals bekannt, die offene, freie Gesellschaft verteidigen zu wollen. Was ist die offene, freie Gesellschaft? Für mich bedeutet das inzwischen, die Grenzen sind offen und die Islamisten laufen frei herum. Das ist für mich die Übersetzung von offener, freier Gesellschaft und wir leiden darunter. Unsere Weihnachtsmärkte, unsere Pride-Paraden, unsere Karnevalsumzüge finden unter geradezu militärischer oder paramilitärischer Bewachung statt, können nur noch stattfinden mit Panzersperren, können nur noch unter höchsten Sicherheitsvorkehrungen stattfinden und selbst diese Sicherheitsvorkehrungen laufen nicht mehr reichen nicht mehr aus, weil dieser Staat Tag für Tag entscheidet, noch mehr von diesen mörderischen Islamisten ungehindert ins Land einreisen zu lassen und sie hier im Land frei herumlaufen zu lassen. Damit sind wir bei diesem Punkt Justiz. Dieser Mann, dieser Attentäter, dieser Terrorist hätte niemals mehr frei herumlaufen dürfen, wenn es irgendwelche Kriterien, irgendwelche Kategorien dafür gibt, einen Menschen einzusperren, wegzusperren, so lange wie möglich wegzusperren, dann hat er sie allesamt erfüllt. Er hat diesem Staat deutlich gemacht und angekündigt, dass er das Blut von Deutschen vergießen möchte. Übrigens, das Blut von Deutschen, da möchte ich einmal ganz klar sagen, ja, dieser Mann hat den deutschen Pass, auch wenn das heutzutage nicht mehr besonders schick ist. Ich persönlich weigere mich, diesen Mann als Deutschen zu empfinden. Er ist für mich kein Deutscher und ich glaube, wir müssen auch diese Debatte führen, ob jeder, der einen deutschen Pass hat, jeder Doppelstaatsbürger ein Deutscher ist, so wie wir das empfinden, oder ob wir darüber vielleicht dann doch noch einmal sprechen sollten, ob wir den eingebürgerten Islamismus als deutsch empfinden sollten. Der deutsche Staat ist hier abermals nach Magdeburg, nach unzähligen anderen Anschlägen zum Komplizen des islamistischen Terrorismus durch vernachlässigende, fahrlässige Ermöglichungen geworden. Ich habe in dieser Stadt den ersten großen Terroranschlag 2016 vor 10 Jahren miterlebt. Ich war am Breitscheidplatz. Ich habe auch da die grauenvollen Bilder gesehen, den zerschmetterten LKW, der über Menschen, die da ihren Glühwein trinken, hinweggerast ist, gesteuert von einem Islamisten. Auch dieser Islamist war bekannt, er war dem Verfassungsschutz bekannt. Und ich habe mich in den letzten Stunden seit diesem Anschlag gefragt, was hat sich seit 2010 in Deutschland eigentlich geändert? Gibt es irgendetwas, was wir aus dem Anschlag von 2016 gelernt haben? Gibt es irgendetwas, was wir verbessert haben? Gibt es irgendetwas, was rascher, geschmeidiger funktioniert? Nichts, rein gar nichts. Der Polizeieinsatz, ja, großartige Polizei. Vor diesen Leuten kann man sich nur verneigen, vor dieser konsequenten Fahndung. Gibt es irgendetwas, was die Politik, was die politisch Verantwortlichen in den letzten 10 Jahren verbessert haben? Rein gar nichts. Für mich symptomatisch und sinnbildhaft steht dafür der Tweet der Berliner Polizei vom vergangenen Wochenende, wo die eine Fahndung auf Social Media ausgeschrieben haben, nach diesem Terroristen, nach diesem Islamisten. Dann haben die Leute geschrieben, wieso postet ihr denn kein Foto dazu? Und dann schreibt die Berliner Polizei, aus datenschutzrechtlichen Gründen dürfen wir das Fahndungsfoto von diesem gemeingefährlichen Terroristen, der frei durch die Stadt läuft, der auf jedem Spielplatz zuschlagen kann. Ein Glück ist eine Gartenlaube gegangen. Hätte auch auf den Spielplatz flüchten können und sich da hinten in der Holzhütte verstecken, wo dann auf einmal die Kinder spielen. Hätte auch die nächsten Kinder abschlachten können. Die Berliner Polizei sagt, aus datenschutzrechtlichen Gründen dürfen wir in Deutschland leider das Fahndungsfotos dieses gemeingefährlichen Islamisten nicht posten. Und anstatt sich darum zu kümmern, das wäre ja mal ein Gesetz, was der Bundeskanzler mit seinem Staatsmodernisierungsminister Wildberger noch am Abend hätte anpassen können. Stattdessen reist Friedrich Merz dann zur Kirmes nach Paderborn.
2: Und hat dort eine Rede.
4: Das ist der deutsche Staat. Ja,
2: und hat es verkauft als, ich knicke nicht ein, das ist meine Normalität, aber was denken darüber die Opfer? Ein Täter ist tot, es gibt allein in der Stadt Berlin 900, meine Damen und Herren, 900 gewaltbereite Islamisten. Das hat die Bild-Zeitung heute berichtet. Das heißt, der eine Täter ist weg, viele andere leben noch. Und es ist ja der Waldi, Pauline, auch über diesen offenbar unausrottbaren Glauben des deutschen Staates gestolpert, man könne durch gutes Zureden Islamisten von geplanten Taten abhalten. Offenbar ist das doch das bevorzugte Vorgehensweise des Staates, wenn er hört, ach, da ist vielleicht ein gewaltbereiter Islamist, hier sogar einer, der einen Anschlag geplant hat, dafür verurteilt war, auf Bewährung freikam. Ach, mit dem reden wir einfach mal ganz nett.
5: Diese Idee der Deradikalisierungsgespräche, die kann man wirklich nur noch als Zynismus empfinden, als staatlich geplanten und finanzierten Zynismus. Wir haben diesen Täter, der frei rumläuft, obwohl längst gerichtlich festgestellt ist, dass er Terroranschläge plant und trotzdem darf er frei rumlaufen. Und man fragt sich, was muss ein islamistischer Terrorist tun, um eingesperrt zu werden? Offenbar gibt es diese Möglichkeit nicht. Also wir hatten das ja auch bei dem Attentäter aus Magdeburg, der das vorher angekündigt hat, Behörden kontaktiert hat und es ist einfach nichts passiert. Der deutsche Staat hält sich nicht nur zurück, er hat das über Jahre hinweg angereizt, gefördert und ausgebaut, die Islamisierung. Also der deutsche Staat will die Islamisierung und solange Friedrich Merz sich dagegen nicht stellt und nicht die Mehrheiten, die er im Bundestag hätte, nutzt, um diese Politik zu beenden, müssen wir davon ausgehen, dass auch Friedrich Merz die Islamisierung dieses Landes möchte. Das fängt an bei dem Anreizsystem, was wir haben, für diese Leute ins Land zu kommen, dass wir sagen, Islamisten der ganzen Welt, kommt zu uns, hier kriegt ihr Sozialleistungen, hier werdet ihr durchgefüttert. Es geht weiter bei der Frage, wenn sie dann bei uns sind, dass man sagt, na, ihr könnt möglichst schnell Deutsche werden, damit wir euch auch nicht mehr abschieben können, damit ihr alle Rechte genießt, damit ihr auch Parteien wählen könnt, die das weiter perpetuieren, diese Migrationspolitik. Es geht dann weiter bei der direkten Zusammenarbeit mit Islamisten, die wir immer wieder haben. Islamistische Organisationen vom Staat gefördert, islamistische Organisationen oder zumindest islamistischen Bündnissen, der Muslimbruderschaft nahestehende Bündnisse, die Religionsunterricht machen dürfen, die Religionserziehung machen dürfen, die ganze Infrastrukturen in deutschen Großstädten bilden, die eben die Jugend beeinflussen. Und es geht weiter mit den NGOs, die wir fördern und die jegliche Kritik an dieser Migrationspolitik mundtot machen und kriminalisieren. Wir haben den Verfassungsschutz, der jede Art von Migrationskritik, genau Kritik an solchen Zuständen, wo kritisiert wird, dass wir zu viele Islamisten haben, die mit Messern oder Macheten durch Deutschland laufen oder Anschläge planen mit Autos, wo so etwas auszusprechen als Rassismus und demokratiegefährdend gewertet wird, verfolgt wird staatlich. Und solange wir diese Zustände zulassen, können wir nur das Fazit ziehen, Friedrich Merz möchte den Islamismus in Deutschland haben.
3: In der Bild-Zeitung ist heute ein Interview mit dem Psychiater, der die ersten beiden Gespräche mit ihm geführt hat. Und heute wäre ja sein drittes Gespräch geführt. Und der sagt in diesem Interview, es war vor dem Gespräch, dem geplanten, heute schon klar, dass dieser Weg zu keinem Erfolg führt. Er hat nach dem ersten Gespräch bereits festgestellt, es besteht keine Chance der wie auch immer gearteten Zurückführung in die Normalität. Der Mann läuft trotzdem weiter frei rum. Das ist das, was mich wahnsinnig macht. Und dann beschäftigt sich der Verfassungsschutz, du hast ja ihn ins Spiel gebracht, mit Tweets bei Facebook oder bei X. Wenn irgendwelche AfD-Leute irgendetwas öffentlich gepostet haben, was dort überhaupt keine Aufregung verursacht hat, was dann im, in der Summe dazu führen soll, dass sie von Wahlen ausgeschlossen werden. Und das ist ja nicht, was ich mir hier vom Himmel runterfasele. Das geschieht ja gerade in Niedersachsen mit äußerst fragwürdigen und überhaupt nicht überzeugenden Argumenten von einer Amateurrunde, die sich dann zusammengefunden hat und jemanden von einer Wahl ausschließen kann, einem Grundrecht, das jeder Deutsche haben muss.
4: Der Unterschied zwischen dem Psychologen und mir ist übrigens, dass ich schon vor dem ersten Termin wusste, dass das absolut aussichtslos ist. Ich würde gerne noch einmal das unterstreichen, was Pauline über Friedrich Merz gesagt hat. Es geht hier ja nicht nur um die Verfassungsschutzbehörden. Diese Verfassungsschutzbehörden, die wir in Deutschland haben, widmen sich irgendwelchen teilweise Spinnern wie Prinz Reuß, der jetzt seit 4 Jahren, glaube ich, im Knast sitzt, ohne dass ihm mal irgendein Beweis vorgelegt worden ist. Die widmen sich irgendwelchen Facebook-Accounts, irgendwer machen Screenshots von irgendwelchen X-Accounts, aber das geht ja weiter oben los. Und es beginnt eben immer mit der politischen Führung. Und auch da müssen wir über Friedrich Merz sprechen. Wenn Friedrich Merz die AfD in eine Reihe mit dem Holocaust stellt, dann tut er das ja nur, weil die Migrationskritik der AfD, die seit 10 Jahren kontinuierlich der Markenkern der AfD ist, in Deutschland als rassistisch gilt. Das ist doch der ganze Grund. Die Migrationskritik, die Islamismuskritik der AfD gilt in Deutschland als rassistisch und das hat sich der Bundeskanzler inzwischen zu eigen gemacht und deswegen wählt er diesen wahnwitzigen Weg, diese Leute in eine Reihe mit dem Holocaust zu stellen. Man muss sie nicht wählen, man muss sie nicht mögen, man kann in vielen Punkten anderer Meinung sein. Ja? Mit dem Holocaust haben sie einfach nichts zu tun. Ja, die Welt wäre dankbar gewesen, wenn sie Alice Weidel statt Adolf Hitler gehabt hätte. Alice Weidel und Adolf Hitler sind sehr unterschiedliche Figuren. Sie in eine Reihe zu stellen, ist infam. Und es ist besonders infam, sie in eine Reihe zu stellen, weil die AfD, aus dem einzigen Grund, dass die AfD sich gegen die mörderische Migrationspolitik stellt.
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0: Einen wunderschönen guten Morgen und herzlich willkommen bei News Live an diesem Dienstag, dem 28. Juli 2026. 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Der Tag beginnt mit News und auch heute wieder mit einem Schwerpunkt zum islamistischen Terror auf den Christopher Street Day in Berlin. Was wir Neues wissen zu diesem schrecklichen Terroranschlag. Das Todesopfer war eine Polin im Alter von 65 Jahren. Der Attentäter Abdul Balut war als Hochrisikoperson eingestuft und den Behörden bekannt. Der CSD-Anschlag war trotz der Überwachung des Täters möglich. Täter, der Experten sagen, dass der Terrorist frei war, sei ein krasses Fehlurteil. Ja, so wörtlich ein krasses Fehlurteil. Und es laufen Ermittlungen gegen mögliche Mittäter. Alles Neue, alles, was Sie wissen müssen zum schrecklichen Terroranschlag in Berlin ab 7 Uhr bei News Live. Also hier. Und darüber spricht Deutschland heute. Gleich um 6 Uhr haben wir das für Sie. Der Merz-Infarkt. Wie dem Kanzler durch Fehlentscheidungen, Stillosigkeit und Unbelehrbarkeit langsam aber sicher die Macht entgleitet. Und das haben wir gegen 7:30 für Sie nach dem islamistischen Terror von Berlin. Die Spur führt zum Violence Prevention Network um Thomas Mücke und zu sagenhaften 70 Millionen Euro Steuergeld. Und kurz nach 8:30 für Sie Entzug der Staatsbürgerschaft. Warum die CDU nach dem islamistischen Anschlag plötzlich wie die AfD klingt. Sie sehen, wir sind pickepacke voll mit spannenden Themen. Mal schauen, ob wir mit 3 Stunden heute überhaupt auskommen. Aber wir geben hier unser Bestes. Und wir, das sind heute versammelt auf dem Sofa der Mehrheit und der Freiheit. Die stellvertretende News-Chefredakteurin. Guten Morgen, Pauline Voss.
1: Schönen guten Morgen.
0: Ebenfalls hier an diesem strahlenden Dienstag Wolfgang Herles, Kolumnist, Sachbuch und Romanautor. Schönen guten Morgen.
2: Guten Morgen, ich bemühe mich mitzustrahlen.
0: Strahlen Sie mit, fängt schon mal wunderbar an. Und strahlen natürlich, da ist die Überleitung zu unserem News-Kolumnisten. Ich kann ihn vielleicht immer noch einen News-Neuzugang nennen. Gunnar Schupelius, guten Morgen.
3: Schönen guten Morgen.
0: Ich bin Alexander Kissler und ich freue mich sehr, dass Sie uns die Ehre geben. Am besten, Sie bleiben 3 Stunden bei uns. Am besten, Sie sagen jedem, der uns noch nicht kennt, vorbei. Der Tag muss mit News beginnen, morgens um 6 Uhr von montags bis Freitag. Sonst verpassen Sie was. Dicke Luft in der CDU. Nachdem Friedrich Merz im Zuge der Personalhochade unvermittelt Verkehrsminister Patrick Schnieder entlassen hat, ärgern sich viele, ja sehr viele Unionspolitiker über das Vorgehen und den Stil des Kanzlers. Ihm droht, die Macht zu entgleiten. Eine mächtige Bruderallianz macht mobil.
4: Der Umbau von Merz' Regierungsmannschaft geht weiter. Gestern stellte der Kanzler wieder neue Personalien vor. Er bestätigte unter anderem Steffen Bilger als künftigen Verkehrsminister und Franziska Hoppermann als CDU-Generalsekretärin. Für den viel kritisierten stillosen Rausschmiss von Patrick Schnieder als Verkehrsminister suchte Merz beschwichtigende Worte.
5: Die Situation, die dadurch entstanden ist, bedauere ich persönlich sehr.
4: Doch in der Union brodelt es. Besonders sauer ist Gordon Schnieder, Ministerpräsident von Rheinland-Pfalz und Bruder des geschassten Patrick Schnieder. In einem Brief kündigte die CDU-Landtagsfraktion Rheinland-Pfalz an, einen bereits geplanten Termin mit dem Kanzler platzen zu lassen. Merz' Stil habe für, Zitat, erhebliches Unverständnis gesorgt. Und eine weitere Entlassung durch Merz sorgt für Ärger. Auch der als erfahren und kompetent geltende parlamentarische Staatssekretär im Bundesgesundheitsministerium, Tino Sorge, muss seinen Posten räumen. In einem Schreiben ließ er wenig diplomatisch Dampf ab. Zitat, die Entscheidung des Bundeskanzlers nehme ich zur Kenntnis. Dass er sie, anstelle eines persönlichen Gesprächs mit mir, zuerst in Parteigremien und vor der Presse verkündet hat, bleibt seine eigene Stilfrage. Scharfe Kritik aus den eigenen Reihen, eine wütende Parteibasis und ein Kanzler im Umfragetief. Warum Merz' Personalentscheidungen ihm zum Verhängnis werden könnten und ob der Kanzler die Zerstörung der CDU betreibt, darüber sprechen wir jetzt bei News Live.
0: Ja, das sind wirklich ungeheuerliche Vorgänge und im Zentrum ein Kanzler, dem ganz offenbar die Macht in der eigenen Partei entgleitet. Wollen wir zunächst einmal direkt uns anhören, was der Kanzler gestern zur Causa Schnieder sagte.
5: Ich habe darüber gestern auch noch einmal mit Patrick Schnieder gesprochen. Die Situation, die dadurch entstanden ist, bedauere ich persönlich sehr. Ich habe Patrick Schnieder gestern und tue es heute noch einmal für seine geleistete Arbeit gedankt.
0: Ja, er bedauert die Situation sehr, sagt der Kanzler. Mich erinnert das an jemanden, der ein Feuerwerk anzündet und sich dann wundert, wenn es laut wird. Also, Pauline, er bedauert eine Situation, aber er hat genau diese Situation doch herbeigeführt. Oder habe ich da was verpasst?
1: Er hat sie selber herbeigeführt und das ist natürlich der Grund dessen, was wir in den letzten 24 Stunden erlebt haben. Und das war spektakulär. Es sind Zerfallserscheinungen, die wir in Berlin sehen. Dem Kanzler fliegt der eigene Laden wirklich um die Ohren. Es ist, als hätte er das Personaltableau in einer Art Reise nach Jerusalem neu sortiert. Alle haben Angst, dass für sie kein Stuhl mehr da ist und alle finden vor allem dieses Vorgehen, wie er das gemacht hat, unmöglich. Wir haben Tino Sorge gehört, der sagt, es sei vom Stil her nicht vertretbar so, der offenbar aus der Presse bzw. von anderen erfahren hat, dass er seinen Posten wechseln soll. Wir haben das Umgehen mit Patrick Schnieder, wo sich Friedrich Merz ausgerechnet einen Minister ausgesucht hat, der auch noch sehr gut vernetzt ist, dessen Bruder eben auch machtvoll ist innerhalb dieser Partei. Und außerdem einen Minister ausgewählt hat, dem man jetzt gar nicht so viel vorwerfen kann, der eigentlich eine ganz gute Bilanz hat im Vergleich jetzt mit anderen, zum Beispiel mit Bärbel Baas oder Lars Klingbeil, wo man längst sagen könnte, da gäbe es viele Gründe, die aus dem Amt zu nehmen. Also der Kanzler ist wirklich maximal ungeschickt vorgegangen und es sind jetzt immer mehr eigene Leute gegen ihn. Und es sprechen in Berlin schon viele von einer Art Kipppunkt. Weil ja immer die Frage ist, was empfinden die Leute in der Partei als größtes Risiko? Den Kanzler zu kritisieren oder eben zu schweigen und dadurch in Kauf zu nehmen, dass es weiter bergab geht mit dieser Partei. Und offenbar ist es so, dass mittlerweile die Leute das größere Risiko einschätzen, wenn sie da jetzt einfach zusehen, nichts sagen. Und viele, immer mehr Leute gehen jetzt all in, immer mehr Parteimitglieder kritisieren den Kanzler öffentlich. Es ist wirklich, wirklich eine Partei im Zerfallen begriffen. Und Friedrich Merz' Macht schwindet und man fragt sich jetzt nur noch, wie lang wird dieser Kanzler noch weiter durchhalten können, ob er weiter durchhält. Ich glaube, wenn man sich das anschaut, ist das nicht mehr die wirkliche Frage, weil wir haben den 6. September, wir haben diese Wahl in Sachsen-Anhalt. Es kann sein, dass er sich bis dahin noch im Amt hält, weil genügend Leute sagen, diese Klatsche, die die CDU sich dort einfangen wird, soll mal der Kanzler mitnehmen. Aber dass danach es schwer für ihn wird, ist ziemlich sicher. Und die Frage ist eben, übersteht er diesen Sommer überhaupt noch?
0: Und wir haben ja auch deshalb eingeblendet, Schicksalstag, 6. September, noch 40 Tage heute. Das sind eben die Wahlen in Sachsen-Anhalt mit momentan katastrophalen Umfragewerten für die CDU, einem haushohen Vorsprung der AfD. Und wir haben bisher immer von gesprochen, Pauline, du hast es erwähnt, Gunnar, an dich die Frage von diesem internen Kipppunkt, den man innerhalb der Union befürchtet, 30-20. 30% in den Umfragen für die AfD, 20% für die Union nur noch. Ich denke, man kann mittlerweile die Uhr danach stellen. Jetzt offenbar droht uns ein zweiter Kipppunkt, also ein Kipppunkt innerhalb der Partei. Was kann denn schlimmer werden für ihn?
3: Das hast du gerade gesagt, Pauline. Ich glaube, das ist das Entscheidende. Wir können uns jetzt darum streiten, wie der Merz mit seinen Leuten umgeht. Da könnte ich ein paar andere Kanzler aus der Vergangenheit zitieren. Die haben das genauso gemacht. Wo gehobelt wird, da fallen Späne. Das Entscheidende ist hier, und darauf machen wir hier aufmerksam, und ich glaube, da liegen wir richtig, dass wir sagen, er versucht sich mit aller Macht durchzusetzen, sozusagen in seinem Sinne aufzuräumen, sagt dieser Verkehrsminister, taugt nichts, kommt ein neuer, kann er machen, aber er hat die Partei nicht mehr hinter sich. Es gab bei Helmut Kohl auch mal so eine Phase, aber er hat dann diesen Machtkampf gewonnen. Damals gegen Heiner Geißler. Hier ist es so, dass wir das Gefühl haben, und Pauline hat es gerade schon angedeutet, dass er das nicht schaffen wird. Und zwar deswegen nicht, weil die Opposition in der eigenen Partei sich berufen fühlt, gegen ihn aufzustehen, vor dem Hintergrund ständig sinkender Umfragewerte. Das heißt, er hat keine Erfolge vorzuweisen, die die Reihen schließen würden. Die Union ist von ihren Genen her eine Regierungspartei. Die will die Macht. Und die will Erfolge sehen. Und wenn das nicht kommt, dann wird man unruhig. Und vorausschauend auf den September, auf 3 Landtagswahlen und dann auf das nächste Frühjahr, 2 noch wichtigere Landtagswahlen, ist abzusehen, dass die Union in freiem Fall ist mit diesem Bundesvorsitzenden und diesem Bundeskanzler. Und deswegen wird der Aufruhr in der Partei größer werden. Und deswegen ist die Frage, ob Friedrich Merz als Bundesvorsitzender und auch als Kanzler diesen September übersteht.
0: Wir kommen gleich zu also wirklich spektakulären Aussagen aus Sachsen, aus Sachsen-Anhalt, aus Rheinland-Pfalz. Die Hütte brennt in der CDU. Anders kann man es nicht formulieren. Bevor wir zu dieser ja skandalösen Chronik kommen, aus Merzens Sicht noch eine Frage generell an Sie, Herr Herles. Wie wichtig ist es denn eigentlich generell gesprochen für einen Kanzler, dass die eigene Partei komplett hinter ihm steht?
6: Also interessant ist, dass die Partei das lange, lange, lange hingenommen hat, dass die Regierung schlechte Arbeit liefert. Dass in der Sachpolitik es nicht vorangeht. Nein, der Knack, Sie sagen Kipppunkt.
3: 3P.
6: Geschieht an Personalfragen. Das ist ganz typisch für Parteipolitik. Die denken nur in Personal. Und vor allem denken sie auch an ihren eigenen Job, die Abgeordneten. Ja, die denken, bei der nächsten Wahl verliere ich meine Existenz. Die leben ja alle von der Politik. Die meisten leben von der Politik. Das heißt, in dem Moment, wo sie Angst um ihren eigenen Job, um ihre eigenen Privilegien haben, in dem Moment stehen sie auf, in dem Moment werden sie kritisch. Das ist insofern kein Merz-Infarkt, hört sich hübsch an, ist schon klar. Es ist eher die schleichende Schwindsucht. Ja, die Krankheit ist ein Verfall.
0: Aber man ist ja trotzdem tot.
6: Ja, das stimmt. Es ist ein allmähliches Weg. Also das Merkwürdige ist, normalerweise ist ein Personalwechsel in der Regierung ein machtvolles Zeichen des Regierungschefs. Er sagt, ich habe den Hut auf, ich bestimme jetzt, dass ich ein paar neue Leute brauche. Ja. Und dass ausgerechnet, oder dass es Merz gelingt, sogar diese Prozedur zu versemmeln, das ist schon ein großes Kunststück, muss man so sagen. Das ist nicht allzu vielen geglückt. Und es kommt überhaupt nicht auf die Namen an, die da jetzt genannt werden. Er müsste die Baas und den Klingbeil und diese Leute rausschmeißen. Kann er nicht, denn die gehören zur SPD. Die SPD zieht ihn ja runter. Das ist ein Motiv, das wir jetzt noch gar nicht genannt haben, aber das ist das eigentlich Entscheidende. Die CDU wird heruntergezogen von einer SPD, die seit der letzten Bundestagswahl sich glatt halbiert hat. Das heißt, Merz kann tun was und lassen, was er will. Er hat sich an die SPD gekettet und an dieser Kette hängt ein schwerer Mühlstein, der ihn auf den Grunde des Wannsees zieht.
0: Und momentan ist allerdings ein Mühlstein auch Merz selber, würde ich mal sagen. Und entzündet hat sich das Ganze, Sie haben es gesagt, an einer Prozedur, die er nicht mal selber hinbekommt. Einen Kabinettswechsel, eine Rochade. Genau gesagt, übrigens, hat das Ganze angefangen mit der Personalie Schnieder. Und sie droht also nun für den Kanzler wirklich zum Debakel zu werden. Denn, wir haben es eben kurz angesprochen, Verkehrsminister Patrick und Ministerpräsident Gordon Schnieder sind mächtige Brüder in der Union. Gordon Schnieder, Landesvorsitzender und Ministerpräsident in Rheinland-Pfalz. Bisher hatte man intern eher stillgehalten. Damit ist nun offenbar wirklich Schluss. In einem Brief der CDU-Landtagsfraktion Rheinland-Pfalz sagen die Parteikollegen ein bereits geplantes Treffen mit dem Kanzler ab. Der Kanzler wird zur Persona non grata gewissermaßen erklärt in Rheinland-Pfalz. Ich zitiere aus diesem Brief des Fraktionsvorsitzenden der CDU von Rheinland-Pfalz. Aufgrund der Ereignisse in den vergangenen Tagen im Zusammenhang mit Bundesverkehrsminister Patrick Schnieder haben wir uns nach internen Beratungen in der Fraktion dazu entschieden, von einem gemeinsamen Termin mit Ihnen, damit ist Merz gemeint, und unserer Fraktion Abstand zu nehmen. Zitat Ende. Ein persönlicher Austausch zwischen der CDU-Landtagsfraktion Rheinland-Pfalz und Ihnen setzt aus unserer Sicht ein Mindestmaß an gegenseitigem Vertrauen und Wertschätzung voraus, was durch die aktuelle Situation so leider nicht gegeben ist. Jetzt erst Zitat Ende. Das also war der Brief hier. Wir haben uns hier vorliegen von Dr. Christoph Gentsch, MDL-Vorsitzender der CDU-Fraktion im Landtag Rheinland-Pfalz. Das ist nun wirklich eine Breitseite der CDU von Rheinland-Pfalz, die der Ministerpräsident stellt, den Landesvorsitzenden Schnieder hinter sich hat. Es ist der Landesverband von Helmut Kohl. Und die sagt nun, Fritze, bleib in Berlin, komm nicht zu uns.
1: Noch ein spektakulärer Satz daraus ist, wie Sie das eben mit Patrick Schnieder beschreiben. Patrick Schnieder steht für hohe fachliche Kompetenz, heißt es in diesem Brief. Große persönliche Integrität und eine verlässliche politische Arbeit. Die Art und Weise, wie in den vergangenen Tagen mit ihm umgegangen wurde, ist für uns schwer nachvollziehbar. Also da eine massive Kritik am Kanzler. Und er hat durch sein Vorgehen wirklich das Vertrauen innerhalb der Partei verspielt. Also das ist jetzt nicht nur was Politisches, sondern immer mehr Kritiker in der eigenen Partei finden das auch charakterlich und menschlich, das hören wir auch aus Parteikreisen, einfach zutiefst verstörend, wie der Kanzler mit den eigenen Leuten umgeht. Ich habe den Eindruck, es ist eine Art Verzweiflungshandlung eines Kanzlers, der wirklich so einen Kontrollverlust erlebt und versucht, durch irgendwelche Umbildungen da noch seine Macht zu sichern und klarzumachen, ich bin der Kanzler, ich treffe hier die Entscheidungen, während die eigenen Leute ihm innerlich eigentlich schon von Bord gehen. Wir haben heute, also wir hatten gestern schon und heute immer noch auf der Seite die Analyse von unserem Kollegen Ralf Schuler, unserem Politikchef. Und da lautet die Zeile, wer sagt es ihm? Das ist die entscheidende Frage und die es so brisant macht für Friedrich Merz. Da geht es vordergründig um die Frage,

0: Zeit von Friedrich Merz als Kanzler ist zu Ende. Und die Frage ist, wer sagt ihm das jetzt?
1: Also jetzt wird dieser Verkehrsminister aufgebaut zu einer großen Figur. Das ist natürlich Quatsch, ja. Da war genauso eine Lusche wie alle anderen Verkehrsminister von der CSU zuvor. Er hat den Niedergang des deutschen Verkehrswesens auf der Schiene und in der Luft und auf der Straße, dem hat er nichts entgegengesetzt. Und jetzt wird er plötzlich, weil er eben mit Merz im Konflikt steht, da aufgebaut zu einer großen Figur. Das ist nebensächlich. Das Hauptproblem ist eine andere Personalie. In dieser Situation bräuchte der Parteichef Merz einen starken Generalsekretär, einer, der die Partei zusammenhält, einer, der die Partei formiert, einer, der an der Spitze der Partei auch in politischen Dingen marschiert. Linnemann hätte das gern weiter gemacht. Warum musste er unbedingt ins Kabinett, obwohl er es offensichtlich gar nicht wollte, obwohl er sagt, ich verstehe von Gesundheitspolitik noch nicht genug? Vielleicht, weil Merz vermutet hat, wie damals Kohl zu Recht bei Geißler vermutet hat, dass Linnemann der heimliche Kern des Widerstands ist. Dass er derjenige ist, der nicht mehr hundertprozentig loyal hinter ihm steht und die Partei hinter ihm formiert, weil er in Linnemann möglicherweise schon eine Gefahr gesehen hat. Ich will jetzt keine Verschwörungstheorien aufbauen, aber es spricht einiges dafür, denn Linnemann ist ein aufrechter Typ. Ja, man kann gegen nicht viele CDUler so wenig sagen wie gegen Linnemann. Und jetzt muss er ins Kabinett, muss in die Kabinettsdisziplin, muss sich dem Merz unterwerfen. Und sein Gesicht hat eigentlich genau die Geschichte erzählt, die ich gerade skizziert habe. Die Partei steht nicht mehr hinter Merz. Das ist das Gefährliche. In dieser Situation eine Buchhalterin, die Frau Hoppermann, zur Generalsekretärin zu machen, ist ein Aberwitz. Dieser Aberwitz wird Herrn Merz noch auf die Füße fallen.
0: Aber genau diese Frage des politischen Widerstands könnte auch bei Patrick Schnieder eine Rolle gespielt haben. Denn ich würde erstmal ihn nicht so pauschal als Luscher abstempeln, weil er immerhin den Bahnvorstand erneuert hat.
1: Also, ja, Glückwunsch, das hätten wir auch geschafft.
0: Ja, er hätte wenig Möglichkeiten, muss man sagen, zum Beispiel diesen Konzern Bahn, wie er jetzt ist, als Konzern in staatlicher Hand zu zerschlagen, das wirklich neu umzubauen, weil man weiß, dass die SPD dagegen wäre. Also es wäre nicht so leicht für ihn. Und es gab gestern eine Geschichte von Pioneer, die geschrieben haben, es könnte auch eine Rolle gespielt haben, dass Schnieder diese Umwidmung der Infrastrukturmilliarden für eben weg von Investitionen für Haushaltskonsolidierung, für Haushaltsausgaben, dass er das mal intern kritisiert hat und dass Merz ihm das nie richtig verziehen hat. Also es könnte durchaus auch so eine persönliche Kränkung nach Kritik eben über den Umgang dieser Schulden gegeben haben. Und das könnte auch ein Grund gewesen sein. Denn wie gesagt, man fragt sich ja wirklich, warum hat es ausgerechnet diesen Minister getroffen, der ja nun ganz sicher keine schlechtere Arbeit als andere Minister
2: Und er wurde genau dazu gestern gefragt in der Pressekonferenz, hat gesagt, da bitte ich Sie um Verständnis, dass ich das intern behalte. Die Gründe, was ich als Staatsbürger eine Frechheit finde, weil wenn ein Minister ausgetauscht wird, das setzt auch wieder Kosten in Gang, möchte ich gerne wissen, warum war es ein schlechter Ministrare, er soll ja dienen. Also hat Schnieder schlecht im Land gedient, darauf keine Antwort von Merz.
3: Ja, Sie haben gesagt, da braucht es einen Generalsekretär, der die Partei zusammenhält. Aber wie soll man denn diese Partei zusammenhalten? Die zerfällt doch. Also wir haben jetzt über Rheinland-Pfalz gesprochen und diesen Brief, also diesen offensichtlichen Aufstand eines Landesverbandes, der sagt, wir wollen den Bundesvorsitzenden hier nicht mehr sehen. Das ist ja ein Ungehorsam. Also ja, unerhört. Aber dieser Landesverband war ja noch loyal. Denken wir doch mal an Nordrhein-Westfalen, an Schleswig-Holstein, also Daniel Günther und den Wüst oder auch an den Karl Wegener in Berlin. Die sind doch sowieso schon alle gegen Merz. So jetzt, denn sie
1: mir General. Spielt keine Rolle mehr.
3: Ja, aber trotzdem, der Berliner Landesverband steht ja auch nicht hinter Merz. Und vielleicht ein paar andere auch noch. Und die CSU auch nicht. So, jetzt sagen Sie mir, da soll einer diese Partei zusammenhalten. Wer ja, das soll
1: war
3: das
1: Konjunktiv.
3: Sein?
1: Ich habe es ja mit Geißler verglichen. Geißler hat damals den Aufstand gegen Kohl organisiert. Es hat sich dann weder spät noch als Nachfolger hat sich dann keiner durchgesetzt auf dem Bremer Parteitag. Und dann fiel auch noch die Mauer. Und dann war Kohl der Kanzler der Einheit. Dann war das zu Ende. Aber Kohl war damals auch am Ende mit seiner Regierungskunst.

0: Das war im Sommer 1989. Und dann fiel aber kurz danach die Mauer und dann war neues Spiel. Geißler hat eben nicht versucht, die Partei noch einmal hinter Kohl zu versammeln, sondern hat das Gegenteil gemacht. Und meine Vermutung war, dass er sich auch auf Lindemann in dieser Hinsicht nicht mehr verlassen konnte.
1: Es ist 6.21 Uhr. Wir sprechen hier über wirklich großen Streit in der CDU, Stress mit dem Kanzler und dem Bundesvorsitzenden, den dieser aber selbst ausgelöst hat durch die Demission, die Entlassung des Bundesverkehrsministers Patrick Schnieder, ohne dafür Gründe zu liefern. Wir haben hier gesprochen eben über einen Brief der CDU-Fraktion im Landtag Rheinland-Pfalz, die eben wortwörtlich schreibt: Wir haben uns nach internen Beratungen in der Fraktion entschieden, von einem gemeinsamen Treffen mit Ihnen, unserer Fraktion, Abstand zu nehmen. Das ist ein ungeheuerlicher Vorgang. Gunnar, du hast gesagt, gleichzeitig sagt die CDU Rheinland-Pfalz hier auf einer Kachel in den sozialen Medien, wir sehen es hier eingeblendet, wir sind stolz auf Patrick Schnieder. Da ist also nichts von Deeskalation zu spüren. Da bräuchte es mal ein Deradikalisierungsprogramm vielleicht innerhalb der CDU. Daraufhin wurde gestern auch der Kanzler angesprochen. Ja, wie gehen Sie denn nun mit den Widerständen aus Rheinland-Pfalz um? Sie wurden da ausgeladen. Und hören wir uns mal an, was Friedrich Merz auf diese Frage sagte.
2: Ich gehe mal davon aus, dass sich die Wogen bis zum September wieder etwas geglättet haben und dass ich selbstverständlich dann auch die Landtagsfraktion aus Rheinland-Pfalz sehe. Da gibt es im Augenblick gerade in diesem Landesverband eine verständliche Aufregung. Aber ich werde das auch noch mal erläutern. Ich werde auch mit den Kolleginnen und Kollegen sprechen, so wie ich es auch schon mit Gordon Schnieder und auch mit Patrick Schnieder getan habe. Gordon Schnieder in seiner Eigenschaft als Landesvorsitzender der CDU von Rheinland-Pfalz, Patrick Schnieder als der Betroffene. Ich werde mit beiden auch weiter sprechen.
1: Noch einmal, Friedrich Merz, gefragt als CDU-Parteivorsitzender, sagt, ja, im Landesverband Rheinland-Pfalz, da herrscht eine verständliche Aufregung. Das heißt doch allerdings, Pauline, er hat eine Entscheidung getroffen und ging davon aus, dass diese eine Aufregung auslösen würde. Also er hat das gewissermaßen kaltlächelnd in Kauf genommen, wenn diese Aufregung verständlich ist.
3: Ich glaube, er hat damit nicht gerechnet. Ich glaube, er hat gar kein Gespür mehr für seine eigene Partei. Weil sonst würde er ja so einen großen Personalumbau jetzt gar nicht mehr wagen. Wenn er wüsste, was er damit auslöst, dann hätte er das, glaube ich, so nicht gemacht. Ich glaube, er hatte auch gar nicht auf dem Schirm, dass es diese Solidarität zwischen diesen beiden Brüdern gibt und dass das für ihn auch von der Machtfrage her ganz gefährlich werden kann. Ähnlich hat er ja auch unterschätzt, welchen Shitstorm er mit dieser ganzen Geschichte um Jens Spahn auslösen würde, dass er das so hat laufen lassen. Also ich glaube, dass er völlig das Gespür für die Realität tatsächlich verloren hat. Das hat man ja in den letzten Monaten auch gemerkt, wie das immer mehr geworden ist. Also er hat ja am Anfang über Behauptungen regiert. Er hat einfach immer gesagt, die Stimmung verbessert sich schon, man merkt es und jetzt kommt der Herbst der Reformen. Und dann kam das alles nicht und dann hat er an diesen Behauptungen festgehalten. Also wir haben ja einen Kanzler des kalkulierten Realitätsverlustes, der uns immer eine andere Realität erzählt als die, die tatsächlich besteht. Und ich glaube, das geht mittlerweile so weit, dass er das Gespür dafür, wie er mit seinen eigenen Leuten auch umgehen kann, völlig verloren hat. Dass er glaubt, er kann qua Amt wie so ein Alleinherrscher, und genau das wird ihm ja von vielen vorgeworfen, dass er eben diese Alleinherrschermentalität mittlerweile hat, kann er da durchregieren, weil er eben der Kanzler ist und er versteht gar nicht mehr, dass die Partei seine Machtbasis ist, dass er ohne diese Partei nichts ist und dass er pfleglich und respektvoll mit diesen Leuten umgehen muss, weil er sonst ein Kanzler ohne Macht ist.
1: Also wir haben ein noch schärferes Urteil jetzt, Pauline, durch eine Analyse. Demnach sieht man hier an dem Scheitern, an dieser Personalhochade, dass Friedrich Merz generell ein Problem habe, die Wirklichkeit wahrzunehmen. Also Realitätsverlust schon fast, oder?
0: Ja, also der größte Realitätsverlust war gerade das Zitat, bis Herbst werden sich die Wogen geglättet haben. Ich sage im Voraus, im Herbst haben wir den Perfect Storm, den perfekten Sturm. Der perfekte Sturm besteht aus den Wahlniederlagen in den ostdeutschen Ländern und in dem, was sich in der eigenen Partei bis dahin zusammenbraut. Er wird beide Ämter verlieren, aber er wird erstmal eines aufgeben müssen, vermutlich den Parteivorsitz. Wobei man sein Vorteil ist, dass es niemanden gibt, der sich direkt anbietet. Lindemann wäre so einer gewesen. Auch das ein guter Grund, ihn in die Kabinettsdisziplin einzubinden. Söder ist sicher der Ersatzmann für die Kanzlerschaft, aber so weit wird es noch nicht kommen. Erstmal wird der Aufstand in der CDU im Herbst zu einem perfekten Sturm sich zusammenballen. Und dann wird man sehen, man darf ja nicht vergessen, diesen ganzen Wahnsinn, den er da gerade mit seinem Personalkarussell angestellt hat, war ja nicht Planung, war ja nicht Kalkül, war ja nicht große Absicht. Nein, wenn der Spahn nicht über seine Leihmutterschaft gestürzt wäre, was hätte er dann gemacht? Gar nichts. Dann wären all die Leute wären noch da, es hätte sich gar nichts verändert. Nein, er versuchte ja da sozusagen aus einem Zufall ein Momentum zu machen. Und dieses Momentum hat er nicht genutzt.
1: Und dieser perfekte Sturm, den Sie eben beschreiben, der mutmaßlich, ich würde es auch so sehen, auf die CDU zustürmt, der baut sich gerade auf. Ja. Und zwar in allen Landesverbänden. Lassen Sie uns vielleicht kurz mal noch schauen, was wir aus Bremen gehört haben. Jawohl, in Bremen gibt es eine CDU. Heiko Strohmann heißt der Vorsitzende, ein Strohmann aus Bremen. Ja. Und auch er ist den Kanzler nun wütend angegangen. Sie leiten hier keine Firma, sondern eine Partei. Das soll also Herr Strohmann, Berliner CDU, im Präsidium dem Kanzler vorgeworfen haben. Das ist ein Zitat, das vermittelt worden ist vom Kollegen Philipp Piatow aus der Bild-Zeitung. Aus dem Bundesvorstand wird er stark angegangen. Das ist also ein Bericht von Philipp Piatow von der Bild. Zitat, Sie leiten hier keine Firma, sondern eine Parteikritik im Bundesvorstand der CDU am Bundesvorsitzenden Merz. Und jetzt gehen wir noch zwei Etagen höher im Regal der Wichtigkeit. Auch Johannes Winkel, der Chef der Jungen Union und Bundestagsabgeordneter und NRWler, sprach von einem, Zitat, massiven Glaubwürdigkeitsproblem. Das war seine Formulierung. Massives Glaubwürdigkeitsproblem, denn die Ereignisse überschlagen sich und die Glaubwürdigkeitsprobleme nehmen zu. Da wären wir jetzt schon bei Tino Sorge, den kennen Sie vielleicht. Tino Sorge, parlamentarischer Staatssekretär im Gesundheitsministerium, wurde aus dem Nichts entlassen. Er gilt und galt als erfahren und kompetent, jetzt muss er trotzdem plötzlich gehen. In einem Brief, der News vorliegt, lässt Tino Sorge unverhohlen Dampf ab, vor allem über die Art und Weise, wie ihn der Kanzler gefeuert habe. Ich darf daraus zitieren, dass er sie anstelle eines persönlichen Gesprächs mit mir zuerst in Parteigremien und vor der Presse verkündet hat, bleibt seine eigene Stilfrage. Und weiter zu hoffen bleibt, dass sie, also dieser Wechsel einer übergeordneten Logik folgt, die größer ist als die Summe einzelner Personalentscheidungen. Und das ist auch noch ganz interessant, das möchte ich noch, bevor ich die Einschätzung an dich weiterreiche, Gunnar, geben, in die Diskussion werfen. Tino Sorge, parlamentarischer Staatssekretär im Bundesministerium für Gesundheit bisher, ist also entlassen worden als parlamentarischer Staatssekretär im Bundesministerium für Gesundheit. Und hinzu kommt, der ist aus Sachsen-Anhalt. Also Rheinland-Pfalz hat er gegen sich aufgebracht, jetzt Sachsen-Anhalt, wo wir im September haben. Und das war der Osten noch nicht komplett angezündet, haben wir nachher noch ein Beispiel aus Sachsen. Also Wasserlaube Merz.
4: Der Aufstand gegen Merz hat ja zur Ursache, wie wir schon festgestellt haben, dass die Reformen nicht gekommen sind. Das heißt, die Parteibasis ist unruhig. Herr Herles, Sie haben es gesagt, da verliert man Landtagsmandate, weil die Wahlergebnisse schlecht sind. Aber die müssen sich doch auch mal an die eigene Nase fassen. Ich meine, wer hat denn die Koalition mit der SPD beschlossen? Sie haben ja gesagt, die SPD hängt an der CDU als Bremse. Aber die wollten doch diese Koalition eingehen. Die hat ja nicht Herr Merz allein erfunden. Das heißt also, dass es die Reform nicht geben kann, wussten die ja schon vorher, weil die kannten die Sozis ja. Die wussten ja genau, was die alles nicht wollen. Und die wussten auch genau, dass aus diesen großen Reformen, die angekündigt waren, Reformchen werden würden oder gar nichts. Ja, das heißt, wenn die jetzt einen Aufstand machen, dann suchen sie ja in Merz eigentlich auch nur den Sündenbock. Eigentlich waren sie es ja alle selber, die gesagt haben, ja, natürlich, weil mit der AfD geht's ja überhaupt nicht und die Brandmauer und hin und her. Also was anderes haben wir nicht. Also müssen wir mit den Sozis in eine Koalition gehen, wohl wissend, dass daraus nicht viel werden würde. Und jetzt über dieses Theater mit den Personalien machen sie einen Aufstand gegen Merz und schieben ihm sämtlich die Schuld in die Schuhe. Aber einen Moment mal, auch in Rheinland-Pfalz regiert man mit der SPD. Auch da passiert gerade gar nicht so viel, ja, muss man auch sagen. Also zu sagen, der Merz ist an allem schuld, ist ja vollkommener Unsinn. Natürlich hat die Partei diesen Weg eingeschlagen, auf dem sie jetzt ist und der in die Sackgasse führt, der in Umfragen führt und Wahlergebnisse, die natürlich eine Katastrophe sind.
0: Sie haben vollkommen recht. Das Ganze ist ein Ablenkungsmanöver. Die eigentliche Frage, die die Partei diskutieren sollte, und zwar kräftig, heftig, jeden Tag, ist, wie werde ich die SPD los? Ja. Was sind die Alternativen? Aber genau diese Debatte findet nicht statt.
3: Aber genau diese Debatte wird natürlich dadurch ausgelöst. Also diese Kritik an Kanzler Merz ist ja auch eine Kritik an seinem Machtsystem. Sein Machtsystem ist, wir unterwerfen uns unter die Linken, weil wir so viel Angst davor haben, mit anderen zu koalieren, namentlich mit der AfD, dass wir alles der SPD geben, was diese SPD möchte und dass wir eigentlich zum Sprachrohr der Linken werden. Also das ist ja die Merz-Linie und die wird ja hier auch mitattackiert. Ich finde, wir müssen noch mal durchgehen, diese ganzen Zitate, die wir eben gehört haben. Denn die sind ja sehr heftig. Also was dort im Bundesvorstand auf Merz zukam, das war ja wie so eine Generalabrechnung. Wir haben das Zitat gehört, sie leiten hier keine Firma, sondern eine Partei. Da schwingt ja auch mit, sie besitzen diesen Laden nicht. Also das ist nicht allein die Macht des Kanzlers, sondern er muss sich abstimmen mit seiner Partei. Und das geschieht offenbar nicht mehr. Und das finde ich so interessant, das sieht man an all diesen Statements, dass es auch so eine massive Kritik gibt am Charakter von Friedrich Merz. Also dass es wirklich auch auf so eine persönliche Ebene jetzt mittlerweile geht. Ich kann hier nochmal zitieren aus diesem Brief von Tino Sorge. Das ist ja eine massive Stil- und Charakterkritik, die er hier formuliert. Also er schreibt, dass er sie, diese Entscheidung, ihn quasi dort aus dem Amt zu heben, anstelle eines persönlichen Gesprächs mit mir zuerst in Parteigremien und vor der Presse verkündet hat, bleibt seine eigene Stilfrage. Angesichts der Ereignisse der letzten Tage und am Vorabend mehrerer Landtagswahlen, also hier eine ganz klare Drohung, lieber Herr Kanzler, das kann Ihnen alles noch auf die Füße fallen, aus der eigenen Partei, wird der Bundeskanzler diese Entscheidung mit Bedacht getroffen haben. Zu hoffen bleibt, dass sie einer übergeordneten Logik folgt, die größer ist als die Summe einzelner Personalentscheidungen. Was Tino Sorge hier durch die Blume sagt, ist erstens, der Kanzler hat keinen Stil. Zweitens, der Kanzler handelt völlig planlos und hat offenbar eben keine übergeordnete Logik, weil das geht ja aus diesem, das impliziert diese Ausdrucksweise, ja, dass er eigentlich denkt, der Kanzler handelt völlig unkontrolliert und hat keine übergeordnete Logik bei seinen Entscheidungen. Und eben, es kann ihm bei den Landtagswahlen auf die Füße fallen. Das haut ja in dieselbe Kerbe wie das Zitat von Patrick Schnieder, der gesagt hat, er will diesen unwürdigen Zustand beenden, dass er quasi schon der angeschossene Verkehrsminister ist, aber offiziell noch nicht aus dem Amt gegangen ist. Und es haut auch in dieselbe Kerbe wie dieses Schreiben von eben Christoph Gentsch aus der rheinland-pfälzischen Fraktion, der gesagt hat, die Art und Weise, wie in den vergangenen Tagen mit Patrick Schnieder umgegangen wurde, ist für uns schwer nachvollziehbar. Also eine massive Stil- und Charakterkritik an Friedrich Merz. Und das ist wirklich, sagen, auch der Einschnitt daran, dass es auf einmal so sehr auf diese Person Friedrich Merz abzielt, dass man ihn quasi öffentlich kritisiert für den Menschen, der er ist. Und damit ja sagt, dieser Mann ist eigentlich nicht für dieses Amt gemacht. Das ist ja die implizite Botschaft, die auch mit so einer Charakterkritik einhergeht. Also man zählt den Bundeskanzler wirklich als Person und als Mensch in diesem Amt an.
1: Und es wird eben alles, was gesagt, ich möchte nochmal bekräftigen, es wird alles öffentlich gemacht. Wir haben hier auf dem Briefbogen des Bundestagsabgeordneten Tino Sorge einen Kommentar zu seiner, wie es überschrieben ist, Entlassung als parlamentarischer Staatssekretär im Bundesministerium für Gesundheit. Es steht drunter, ich möchte nochmal darauf hinweisen, Tino Sorge schreibt hier auch als Abgeordneter für Magdeburg, Schönebeck, Kalbe, Barbie und die Gemeinde Bördeland. Also auch ganz Sachsen-Anhalt wird gewissermaßen mitentlassen hier, so könnte man es deuten.
3: Ja, und dass er sich das traut, ist eben auch das Spektakuläre. Also vorher musste man ja große Angst haben als CDU-Mitglied, wenn man so eine Kritik äußert, dass man dann tot ist in der Partei. Mittlerweile scheint die Angst zu wachsen, dass man eher Schwierigkeiten bekommt, wenn man nicht in diesen Chor mit einstimmt oder dass man sich es auf jeden Fall leisten kann, öffentlich den Kanzler zu kritisieren, weil man eben diese internen, parteiinternen Sanktionsmechanismen nicht mehr so stark sind. Und das bedeutet eben, der Kanzler hat seine Leute nicht mehr auf Linie.
0: Darf ich einen Widerspruch äußern?
1: Ausnahmsweise.
0: Gegen diesen Herrn Sorge.
4: Angenommen.
0: Ich meine, da war parlamentarischer Staatssekretär. Ja. Das ist ein besserer Frühstücksdirektor.
1: Na ja.
0: Ich finde es grundsätzlich, wir haben einen Fehler im System. Zu viele nur angeblich ihrem Gewissen verantwortliche Abgeordnete werden in die Kabinettsdisziplin eingebunden. Zu viele werden Staatssekretär, kriegen irgendwelche Jobs als irgendwelche Beauftragte. Warum? Damit sie der Regierung nicht wehtun können, damit sie ihre eigentliche Aufgabe, nämlich die Kontrolle der Regierung, nicht wahrnehmen können. Auch innerhalb der CDU. Das ist eine gewisse Verlogenheit. Ja, wenn der schreibt, ich bin der Abgeordnete von da und da und da. Ja, soll er sein. Dann braucht er aber nicht diesen Minijob in der Regierung, der gut bezahlt ist im Übrigen.
1: Da macht er wirklich einen Punkt. Ich habe mal gelesen, fast die Hälfte oder über ein Drittel zumindest der Abgeordneten sei gleichzeitig über solche Positionen auch in die Regierung eingebunden.
4: Und ich habe noch nie verstanden, warum es einen parlamentarischen Staatssekretär geben muss. Und keiner weiß auch, was das eigentlich ist. Das nur am Rande. Aber was wir gerade zu Friedrich Merz feststellen, und Pauline hat es gesagt, dass es auch eine Charakterfrage ist und dass man an seiner Art zu regieren Anstoß nimmt, erinnert mich sehr an sein erstes Scheitern vor 20 Jahren. War es vor 20 Jahren, Herr Herles?
0: Ja.
4: Als er den Machtkampf gegen Angela Merkel verlor in der Fraktion damals, in der Opposition, ein paar mehr als 20 Jahren natürlich, da war es ganz genauso. Er verlor diesen Machtkampf, weil er mit seinen Gegnern nicht umgehen konnte. Und das ist, also wir müssen jetzt nicht ins Detail gehen, aber wenn man das sich nochmal genau vor Augen führt, warum er damals gescheitert ist, das ging noch nicht um rechts-links in der Partei. Frau Merkel war damals noch sehr konservativ und änderte sich dann. Sondern er verlor diesen Machtkampf in der Fraktionsführung genau aus denselben Gründen wie jetzt, weil er die Leute gegen sich aufgebracht hat. Und das ist offenbar etwas, was er nicht versteht, Menschen einzubinden. Er ist ja auch, wirkt ja auch sehr arrogant auch auf Mitarbeiter. Und die Art und Weise, dass er, wie es hier beschrieben wurde, dass er darüber sprach, dass der Verkehrsminister gehen musste, bevor der das wusste, spricht ja auch dafür, dass es Stilprobleme gibt in seiner Führungsmethode. Genauso wie damals scheitert er jetzt. Das ist eine Tragödie eigentlich, eine Tragödie in der politischen Karriere.
1: Man muss auf jeden Fall sagen, die IPO wächst, die innerparteiliche Opposition gegen CDU-Chef Merz. Vielleicht sieht man jetzt auch, dass der Wind sich dreht. Das war zumindest eine These, die wir herausgearbeitet haben. Man merkt, der Kanzler ist auch als Bundesvorsitzender der CDU so schwach. Er ist Garant schlechter Wahlergebnisse. Und da geht man lieber auf Distanz, wenn man schon merkt, dass man nur funktionieren soll und auch vielleicht menschlich gar nicht akzeptiert wird. Und da sind wir nach den Vorfällen, den Widerständen in Rheinland-Pfalz und Sachsen-Anhalt in Sachsen angelangt. Denn für den entlassenen Staatssekretär Tino Sorge aus Sachsen-Anhalt kommt jetzt Christiane Schenderlein ins Gesundheitsministerium. Sie war bisher Sportstaatsministerin. Und das wiederum passt Sachsens Ministerpräsident Michael Kretschmer, CDU, überhaupt nicht. Er sagte dem MDR, sie sei, Zitat, das erfolgreichste Kabinettsmitglied der Merz-Regierung. Und weiter, insofern habe ich diesen Wechsel überhaupt nicht verstanden. Zitat Ende. Also Michael Kretschmer hier zitiert nach MDR aktuell, ist Ministerpräsident von Sachsen, Sächsische Union, Vorsitzender. Und er springt natürlich hier auch für seine Sächsin in die Bresche. Also man sieht, er hat einmal angefangen, Merz eine Rochade, ich würde sagen, schon ohne Not in Gang zu setzen. Und jetzt kommen natürlich die ganzen Landesverbände, die betroffen sind und sagen öffentlich, und ich finde, das ist schon eine neue Dimension, und sagen öffentlich, verdammt Merz, so geht's nicht.
3: Ja, es gibt natürlich ohnehin in der Union ja immer dieses große Proporz-Thema, also welcher Landesverband muss wie vertreten sein. Ich muss sagen, ich finde das auch eine sehr starke Parteilogik, was schwer vermittelbar ist. Ich würde mir einfach immer wünschen, dass diejenigen, die am fähigsten sind, in solchen Positionen sind. Und ob der jetzt aus dem einen Bundesland kommt oder aus dem anderen, ist einem Außenstehenden, glaube ich, jetzt erstmal und auch der Bevölkerung relativ egal. Man will, dass die Leute kompetent sind und nicht, dass sie nach irgendwelchen Identitätsquoten aus Bundesländern dort verteilt werden. Aber eben auch inhaltlicher Natur fragt man sich ja, was sind da die Entscheidungen beim Kanzler? Weil zum Beispiel Tino Sorge ist nun mal als jemand, der sich mit Gesundheitspolitik gut auskennt, bekannt. Und Frau Schenderlein hat auch eben in ihrem Job gute Arbeit gemacht und ist dort fachlich auch jetzt drin gewesen. Das heißt, man kann diese Umbildung nicht so gut nachvollziehen. Und zumal haben wir ja noch diese ganze Linnemann-Debatte im Hintergrund, der nun ausdrücklich gesagt hat, er kenne sich nicht mit Gesundheitspolitik so richtig aus und er könnte auch in diesem Posten nicht erfolgreich sein. Und dann wird der Gesundheitsminister... Er hat gesagt, ich brauche Zeit.
0: Dann werde ich euch alle überraschen.
3: Er hat vor einem Jahr gesagt, ich würde dort nicht erfolgreich sein. Ja, warum?
0: Jetzt hat er gesagt, ich werde euch noch positiv überraschen, aber ich brauche Zeit.
3: Nein, er hat gesagt, ich muss mich da erstmal tiefer einarbeiten. Was bedeutet, ich bin in diesem Thema überhaupt nicht drin. Ich bringe da gar keine Kompetenz mit. Und das ist ja auch genau das, was der Kanzler sagt. Der stellt sich jetzt öffentlich hin und sagt quasi, ich muss Lindemann diesen Job erstmal schmackhaft machen. Also er hat ihm gesagt, ich werde ihm sicher dann erklären, warum das auch ein großes, wichtiges Ressort ist und warum da die Zukunft liegt und so weiter.
0: Er hat ihn nicht befördert, er hat ihn degradiert. Ich habe es vorher beschrieben.
3: Ja, aber da sieht man doch, dass er Entscheidungen trifft, die nicht auf der Fachkompetenz beruhen. Dass das offenbar nicht das entscheidende Merkmal ist.
0: Nein, das spielt überhaupt keine Rolle.
3: Genau.
0: Ist auch völlig wurscht, wer in diesem Land Sportminister ist. Ich bitte euch, wir reden über die größte Krise dieses Landes ever. Und dann glauben wir, dass das an der Position einer Sportministerin festzumachen ist.
1: Ja, aber dann ist gerade das Gesundheitsministerium schon wichtig.
3: Das Gesundheitsministerium ist wichtig. Und es ist vor allem wichtig, dass man das Gefühl hat, der Kanzler trifft Entscheidungen, die nachvollziehbar sind. Und wenn sowohl die eigene Partei als auch die Bevölkerung das Gefühl hat, der Kanzler trifft wirre Entscheidungen aufgrund von irgendwelchen persönlichen Animositäten, dann verliert man eben das Vertrauen.
1: Die Frage ist natürlich jetzt, warum verliert man das Vertrauen? Also die Bürger verlieren das Vertrauen. Ich sage immer wieder, 14% der Deutschen sagen aktuell nur, dass Bundeskanzler Merz als Kanzler einen guten Job macht. Aber wir reden jetzt ja über den inneren Aufruhr, den ja Friedrich Merz mit seinen Rochaden, seiner schlechten Kommunikation, vielleicht auch mit seinen Charakterschwächen selbst ausgelöst hat. Ich fand diesen Gedanken von dir vorhin sehr, sehr spannend. Vielleicht mögst du den nochmal vertiefen. Also müssen wir uns vielleicht auch dem Gedanken Raum geben, dass hier Menschen die Gefolgschaft verweigern, weil sie wirklich merken, mit Merz wird das nicht und ich gehe jetzt lieber mal ein bisschen auf Distanz.
4: Ja, natürlich, klar. Und ich finde, das ist auch ganz natürlich und richtig so, denn es gibt viele Berufspolitiker und die leben davon. Ist aber auch gar kein Wunder, denn es ist, wie wir alle wissen, ziemlich schwierig, aus dem Berufsleben oder aus der freien Wirtschaft in die Politik zu wechseln und wieder zurück. Das geht in den meisten Berufen gar nicht. Also, dass es Berufspolitiker gibt, die ihr Leben lang in diesen Ämtern tätig sind, ist gar kein Wunder und halte ich auch gar nicht für das größte Problem. Aber natürlich wissen die, dass wenn es mit der Union abwärts geht, also jetzt in diesem Falle die CDU-Politiker, dass sie dann eben keine Zukunft haben. Und in dem Moment wird's unruhig. Ganz klarer Fall. Die müssen ja auch, ich meine, sie müssen ja auch für sich selbst vorsorgen. Was soll denn sein? Das ist ihre eigene Karriere, das ist ihre eigene Hände Arbeit, das ist ihr Leben. Und wenn sie dann sehen, dass sie einen Bundesvorsitzenden und Kanzler haben, der sie nach unten zieht, dann stehen sie auf in dem Moment. Und das steht ja nun bevor, weil wir haben ja im Osten Deutschlands eine Union, die in freiem Fall ist. Also das ist ja wirklich so dramatisch wie nie zuvor in der Geschichte der Bundesrepublik. Wir erinnern uns daran, dass die CDU die tragende Kraft der Bundesrepublik ist seit 78 Jahren. Also weil es ist das Rückgrat eigentlich dieses großartigen Landes. Und deswegen ist es äußerst beunruhigend, dass sie so an Vertrauen verloren hat. Dennoch können sich genau die den Aufstand wagen, jetzt nicht dazu durchringen, zu sagen, welche Optionen haben wir denn in der Regierung? Und da ist der Herr Kretschmer aus Sachsen, den wir gerade gehört haben, ja jetzt einer der wenigen gewesen, die gesagt haben, angesichts der Lage, er regiert in einer Minderheit und lässt sich von den Linken jeweils bestätigen, dass er gesagt hat, in der Lage, in der wir sind und wenn die Wähler so denken, wie sie denken und so wählen, wie sie denken, nämlich mehrheitlich, also als größte Partei die AfD wählen, ja dann müssen wir eben diese Brandmauer einreißen. Also ganz so hat er es nicht gesagt, aber er hat sich schon mal in Frage gestellt als mächtiger Ministerpräsident des Ostens. Und diese Debatte, Herr Herles hat es schon gesagt, diese Debatte wird aber nicht fortgeführt in der Union. Oder vielleicht hören wir sie nur nicht.
0: Ja, weil wir dann eine klare Spaltung zwischen den Ostdeutschen und den Westdeutschen. Genau. Die Westdeutschen haben ja dem Kretschmer dann sofort widersprochen.
3: Ja. Sie wird natürlich hinter den Kulissen massiv geführt. Ja. Und das ist ja der entscheidende Punkt, was du sagst. Also wenn wir auf diese Wahl in Sachsen-Anhalt schauen, dann gibt es ja für die Union zwei Optionen. Entweder ist es so, dass die AfD stärkste Kraft wird, dass Siegmund den Ministerpräsidenten stellt und dann hat die Union auf Bundesebene immer eine Konkurrenz in diesem Bundesland, quasi ein Konkurrenzmodell, wo Siegmund zeigen kann, so kann rechtskonservative Politik aussehen. Natürlich kann es auch sein, dass er das komplett gegen die Wand fährt und vermasselt und seine Leute handwerklich zu schlecht sind. Das weiß man nicht. Aber es kann sein, dass das gelingt. Und dann gibt es eben dieses Positivbeispiel aus einem Bundesland und die Union sieht mit ihrem Koalitionspartner SPD daneben extrem blass aus. Oder Siegmund schafft diese absolute Mehrheit nicht. Und dann steht die Union vor der schwierigen Frage, will man lieber mit der AfD koalieren und die Brandmauer einreißen und hat am nächsten Tag den kompletten NGO-Komplex, die komplette linke Medienwelt und die kompletten linken CDU-Teile gegen sich? Oder will man mit der SED-Nachfolgepartei Die Linke koalieren und sich quasi mehr oder weniger selbst aufgeben? Also man steht vor einer wahnsinnig schwierigen Frage mit dieser Sachsen-Anhalt-Wahl. Und ich glaube, wir sind uns wahrscheinlich alle einig, dass spätestens das der Zeitpunkt sein wird, wo Friedrich Merz also ganz massiv angezählt sein wird, weil die erste Sitzung des Bundestages ja auch direkt nach dieser Wahl stattfinden wird. Also er wird da massiv unter Druck geraten. Und das ist eigentlich so eine Art Scheideweg, an dem sich die Union dann befindet.
4: Und er hat ja, in seiner Sommerpressekonferenz immer wieder betont, dass das Wichtigste ist, die AfD von der Macht fernzuhalten. Also das war ihm das Allerwichtigste. Also alle anderen Probleme, Herr Halles hat es ja gesagt, wir haben andere Probleme in diesem Land, nämlich dass die Industrie gegen die Wand fährt in diesem Land. Hat er immer wieder gesagt, das Allerwichtigste ist ihm aber der Kampf gegen rechts. Also der hat sich derartig festgelegt, dass ja dann die Frage ist, was überhaupt noch für ein Raum bleibt für das, was Pauline gesagt hat. Also wer steht jetzt dagegen eigentlich auf, gegen diese Linie? Der Kretschmer hat es versucht und ist gleich wieder zum Schweigen gebracht
1: worden. Ein Grund mehr nach Sachsen-Anhalt zu schauen. Wir haben es ja gesagt, dort ist sie, die sogenannte Schicksalswahl am 6. September. Landtagswahl in Sachsen-Anhalt. Wer regiert dann von Magdeburg aus? Und wie miserabel es um die Reputation des Kanzlers mittlerweile bestellt ist, zeigt genau diese Abwehrhaltung des CDU-Spitzenkandidaten von Sachsen-Anhalt. Ja, dort steht ja diese Wahl noch an. Wir haben davon gehört. Und im Deutschlandfunk machte der amtierende Ministerpräsident, CDU-Spitzenkandidat Sven Schulze, deutlich, dass die Personalentscheidungen des Kanzlers dem Landeswahlkampf schaden. Bitte.
5: Es ist ja so, dass immer dann, wenn wir hier oder wenn ein Bundesland Landtagswahlkampf macht, die Herausforderung ist, dass für viele Menschen die Bundesthemen oft im Vordergrund stehen. Und wenn so wie jetzt immer wieder bundespolitische Themen so präsent sind, dass es schwer oder unmöglich ist, sich auf Landesthemen zu konzentrieren, dann ist es für die Wahlkämpfer eine Herausforderung. Das habe ich auch in Berlin klar kommuniziert, schon vor längerer Zeit auch. Es ist wirklich fast unmöglich, sich dann am Wahlkampfstand auf Landesthemen zu konzentrieren. Und deswegen ist mein Wunsch nicht nur, sondern auch meine Forderung, dass dieses Thema jetzt oder diese Themen, die jetzt heute noch final beschlossen werden müssen oder verkündet werden müssen, dann auch ein Ende finden.
6: Und hätte der Kanzler Ihnen vielleicht mit einer etwas anderen Kommunikation einen Gefallen tun können als Wahlkämpfer jetzt?
5: Naja, es ist sicherlich ja nicht nur diese Kommunikationsthematik gewesen. Da würde ich dem Kanzler gar nicht jetzt irgendwie sagen, dass er das hätte anders machen sollen. Ich war schon verwundert. Es hat sich ja herausgestellt, dass die Thematik eigentlich gelöst war und dass dann eine Zusage wieder zurückgezogen wurde. All das ist sicherlich alles sehr unglücklich verlaufen.
1: Ja, alles sehr unglücklich gelaufen. Ich war schon verwundert, sagt der Wahlkämpfende Svenny Schulze, der ausweislich der Umfragen kaum ein Dritt kommt in Sachsen-Anhalt.
4: Das heißt, er so ganz verdruckst, bringt er eine unglaubliche Botschaft drüber. Er kann gar keinen Wahlkampf mehr machen. Also, wie soll er denn dann die Wahl gewinnen? Also, das heißt, der CDU-Chef Sachsen-Anhalt traut sich nicht, auf die Straße zu gehen, weil er fürchtet, dass die Leute sagen, geh doch nach Hause. Also das ist ja das ist so komisch formuliert, aber dahinter steckt, dass er überhaupt nicht mehr weiß, wie er die Politik der eigenen Partei gegenüber den Bürgern vertreten soll. Das habe ich noch nie gehört, oder?
3: Ja, es ist ja auch interessant, dass er das eben so an Merz knüpft. Also, dass er so offen sagt, wegen diesen Bundesthemen, und das bezieht sich natürlich auf Friedrich Merz, kann ich plötzlich keinen Wahlkampf mehr machen. Damit sichert er sich ja auch schon ab, wenn ich das verliere, dann hat es nicht an mir gelegen, sondern an Friedrich Merz. Also, da fällt er dem Kanzler auch wieder in den Rücken, muss man sagen. Und es ist einfach, wie auch also aus den Bundesländern, die Unterstützung für Merz jetzt schwindet, ist schon phänomenal.
1: Und alle in der CDU, das haben wir ja vorhin ja auch kurz festgestellt, alle in der CDU haben offenbar den Eindruck, egal was schiefläuft, ich kann es momentan bei Friedrich Merz gut abladen.
0: Naja, die ganze Partei, aber natürlich vor allem der Bundeskanzler, steckt in einer unauflösbaren Zwangslage. Man nennt das ein klassisches Dilemma. Egal was er macht, etwa Koalitionsverhandlungen nach einer Landtagswahl in Sachsen-Anhalt, egal ob er sich von den Linken tolerieren lässt oder von den Rechten, es bringt ihn nur immer weiter in Schwierigkeiten. Da seilen sich die Leute jetzt allmählich ab. Die Ratten verlassen das sinkende Schiff.
1: Aber Sie, Herr Herles, ich möchte mal daran erinnern, Sie haben vorhin hier die Prognose in den Raum gestellt und auf dem Sofa der Mehrheit vertreten, dass er eines, Friedrich Merz, von seinen beiden Ämtern, sagen Vorsitzender oder Kanzler, noch in diesem Jahr los sei.
0: Das nach den Landtagswahlen.
1: Also Sie rechnen wirklich einer Palastrevolution, die CDU sagt nach 18-19% und
0: konzentriere dich auf das Regierungsgeschäft bis zur nächsten Bundestagswahl, aber lass uns die Partei von jemand anderem leiten. Das ist immer so ein Reflex, hat es ja in anderen Parteien auch gegeben. Auch in der SPD, Willy Brandt war Vorsitzender, Helmut Schmidt war Bundeskanzler. Es waren immer wieder Versuche, auch Schröder ist vom Parteivorsitz zurückgetreten, als er in Schwierigkeiten kam und durfte dann noch eine Zeit lang Kanzler bleiben, musste dann
4: vorzeigen. Und auch Frau Merkel.
0: Ja, die wurde aber, am Ende war sie aber auch noch Parteivorsitzende.
4: Nein, die war
1: ganz am Schluss nicht mehr.
4: Am Schluss nur noch Kanzlerin.
1: Gut, ja.
4: Da aber genau das, was Sie sagen.
0: Das war das
4: Modell, gut, aber kennen wir auch aus der Geschichte. Ja, geht's ja auch zu Ende.
0: Ja.
3: Aber das Interessante ist ja diese Frage des Abladens. Genau. Also das ist wirklich jetzt die Debatte, die natürlich auch innerhalb der Union stattfinden wird, weil man ja schon damit rechnen kann, dass die Ostwahlkämpfe nicht zur eigenen Zufriedenheit ausgehen werden. Und wenn man jetzt zu schnell den Kanzler absägt, dann würde man ja auch einen potenziellen neuen Kandidaten beschädigen, der dann ja mit diesen Misserfolgen im Osten quasi in sein Amt starten würde. Egal, was das jetzt für ein Amt wäre, ob das dann Parteivorsitz wäre oder ob das womöglich Kanzlerkandidat in einer anstehenden Neuwahl wäre. Also das ist ja auch hochgefährlich. Und deswegen ist es interessant zu sehen, wie diese Dynamik jetzt verläuft. Dass man einerseits den eigenen Kanzler ja schon auf offener Bühne eben anschießt, um ihn zu schwächen. Aber dieser Moment des Stürzens, würde ich vermuten, könnte sich eben noch etwas hinauszögern. Da wartet man dann vielleicht wirklich ab, bis man diese Misserfolge dann eingefahren hat, mit denen man leider ja schon rechnen muss aus Parteisicht, und dann eben eine Neuaufstellung wagt. Und dann wird es ganz spannend, welches Lager sich durchsetzt. Da ist relativ klar, denke ich, dass es diesen Konflikt Wüstlager gegen Söder-Lager geben wird. Söder hat zwar in den letzten Monaten sich immer ganz stark von der AfD distanziert und gesagt, nein, bloß keine Zusammenarbeit. Aber ich würde sagen, er steht natürlich mehr für eine Annäherung zumindest an die AfD als jetzt Hendrik Wüst, der eben ganz klar für diese eher Annäherung an die Linkspartei im Zweifel, denn das ist ja die Entscheidung, da kommt es dann ja oft drauf an, will man mit den Linken zusammenarbeiten oder will man mit der AfD zusammenarbeiten. Wüst steht eben für dieses linke Lager und es könnte diese Partei dann wirklich zerreißen. Also es steht ja auch im Raum, ob man sich abspaltet, ob es dann vielleicht eine Ost-CDU und eine West-CDU gibt oder entlang welcher Bruchlinien das dann läuft. Aber das ist wirklich eine existenzielle Situation für die Partei. Und vielleicht in dem Zusammenhang nochmal ein interessantes Zitat, was Ralf Schuler gestern am Rande der CSU-Klausur gehört hat. Da hat nämlich ein Abgeordneter von der CSU gesagt, wer sagt dem Kanzler, dass er das Problem ist und nicht die Leute, die er jetzt austauscht. Also das ist eben die Debatte. Es muss jetzt quasi Mutige geben oder Leute, die vielleicht auch eigene Ambitionen haben, die diesen Stürzungswillen haben. Die diesen Willen haben, Friedrich Merz Amtszeit zu beenden. Und da ist die Frage, gibt es diese Leute? Und wenn ja, wann wagen sie sich aus der Deckung?
4: Das ist eben doch ganz vergleichbar mit dem Schicksal von Angela Merkel. Natürlich nach einer viel längeren Kanzlerschaft, nicht nach einem Jahr.
0: 16 Jahre.
4: Nach 16 Jahren, einem Jahr. Aber
0: Ewigkeiten.
4: Moment, aber als die Leute wurden unruhig in der Union, als die Umfragewerte runtergingen, dann gab sie den Parteivorsitz ab an AKK und dann kam der Spitzenkandidat Laschet. Und die große Hoffnung, dass er die Partei nach oben bringt, hat sich nicht ganz erfüllt. Aber das Muster ist dasselbe und deswegen, glaube ich, ist die Prognose von euch vollkommen richtig. Das geht nicht mehr lange. Das ist ganz klar. Das sieht man jetzt. Die Partei steht auf und er ist schuld und das bleibt jetzt auch so. Und wann er welches Amt abgibt und wann beide, ist nur eine Frage der Zeit.
1: Also du würdest jetzt sagen, mal für die Akten zum Festhalten, die Chronik der Weltgeschichte,
4: ja,
1: Gunnar Schupelis, genau. 28. Juli, 6.54 Uhr, es wird also keine Spaltung geben der Partei, aber einen neuen Parteivorsitzenden.
4: Genau.
0: Ja, eins nach dem anderen, genau. Die Spaltung ist damit nicht ausgeschlossen.
4: Ja gut, aber erstmal
0: wird man versuchen,
4: jemanden zu finden, der es eben noch zusammenhält.
1: Das heißt, wir stehen also wirklich vor einer Schicksalswahl, wie wir es ja hier auch angekündigt haben. Wir sprechen auch nachher nach 8:30 nochmal genauer über die Zustände in Sachsen-Anhalt, was der dortige Wahlkampf an neuen Wendungen auf sich hält. Und wir müssen allerdings jetzt noch einmal sagen, und ich finde es einfach sehr spannend, weil ich da immer einen wachen Blick drauf habe, wir reden einerseits über eine mögliche Spaltung der CDU, wir reden andererseits über einen möglichen neuen Bundesvorsitzenden der CDU, aber wir reden auch, und ich finde, es ist kein Zufall, dass ich daran auch jetzt entzündet über eine mögliche neue Ost-West-Spaltung.
3: Das ist genau die Frage. Wie wird sich diese Partei in der Brandmauerfrage positionieren? Das ist natürlich die zentrale Frage. Und es ist auch interessant, wie die jetzt nochmal, da werden wir auch nachher nochmal drüber sprechen, angesichts dieses islamistischen Attentats in Berlin aufgeworfen wird, wo Friedrich Merz ja vor die Presse getreten ist und gesagt hat, wir werden uns nicht parteipolitisch da irgendwie verrennen, sondern wir wollen die Freiheit schützen. Aber genau das macht er ja. Anhand von parteipolitischen Linien verhindern, dass es wirklich zu einer Migrationswende, einer echten Migrationswende kommen kann. Und es gibt eben immer mehr Leute innerhalb dieser Partei, aber auch wenn die Abgeordneten in ihre Wahlkreise fahren, und das machen sie diesen Sommer, das muss man auch bedenken. Sommerpause ist immer die Zeit, wo die Abgeordneten in ihren Wahlkreisen sind, wo sie das hören, was die Bevölkerung umtreibt. Und die Bevölkerung treibt um einmal die Migration und andererseits natürlich die fatale wirtschaftliche Lage. Und da gibt es immer mehr Leute, die sagen, mit dieser SPD, liebe CDU, könnt ihr einfach nicht umsetzen, was dieses Land jetzt braucht. Und das ist die Dynamik, die jetzt auch stattfinden wird. Und wenn diese Leute dann zurückkommen nach der Sommerpause, werden sie ihre eigene Partei natürlich und ihre eigene Parteispitze noch mehr unter Druck setzen. Und dann ist eben die Frage, wie wird sich das zurechtrütteln innerhalb dieser Partei und wie wird diese Ost-West-Frage auch womöglich eine Spaltung herbeiführen. Also es wäre natürlich auch irgendwie tragisch, muss man sagen, weil die CDU ja auch die Partei der Einheit ist. Also die CDU hat ja maßgeblich dafür gesorgt, dass es die deutsche Einheit gibt. Und wenn sie jetzt plötzlich zur Partei der deutschen Spaltung entlang der Ost-West-Grenze werden würde, wäre das natürlich tragisch. Deswegen würde man sich, glaube ich, wünschen, dass das nicht so weit kommt. Aber wenn es dort keinen entscheidenden Wandel gibt, steht das, glaube ich, bevor. Weil man ja auch in den Ostverbänden sehr kritisch gegenüber dieser pro-linke Linie ist, die von Wüst, aber auch von Daniel Günther vorangetrieben wird, wo man die Linkspartei ja als eine Art fast wünschenswerten Koalitionspartner sieht.
0: Und das ist ja die wahre Ironie der Weltgeschichte. Die AfD ist eine Gründung von Angela Merkel, wenn man es ernst nimmt. Und Angela Merkel ist die Rache der Wiedervereinigung an der Bonner Republik. Ja, es war ja die Merkel, die dieses Unheil, das der arme Merz jetzt ausbaden muss, angerührt hat. Ja, es kommt ja, das Übel kommt in diesem Fall aus dem Osten, aus einer Naivität heraus. Man könne die innere Einheit vollenden, indem man diese ehemalige Kommunistin in der CDU Karriere machen lässt. Das ist wirklich ein Treppenwitz der Weltgeschichte.
1: Wir werden sehen, wie es ausgeht. Vielleicht bringt ja aber auch die Ost-CDU, die Gesamt-CDU zurück auf den Pfad der Vernunft. Auf jeden Fall alle Augen nach Sachsen-Anhalt. Wie gesagt, 40 Tage noch bis zur Schicksalswahl. Alles, was Sie über die Wahl von Sachsen-Anhalt davor, danach und dabei natürlich auch wissen müssen, erfahren Sie hier bei News Live, wie auch viele anderen Themen, die wir bei uns hier für Sie aufbereiten. Unter anderem haben wir für Sie vorbereitet, gleich nach 7 Uhr, warum war der Terrorist Abdul Balut nicht in Haft. Experten sagen, dass der Attentäter auf freiem Fuß war, bis unmittelbar vor der Tat. Das war ein krasses Fehlurteil. Reden wir also auch von Justizversagen? Außerdem haben wir dann ab 8 Uhr für Sie, nach dem islamistischen Terroranschlag von Berlin, sucht der Kanzler nach den richtigen Worten und findet sie nicht. Was wir hingegen finden für Sie, ein Hinweis in eigener Sache.
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1: 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Nun aber ist es 7 Uhr und hier sind die Nachrichten mit Robert Noack.
9: Nach dem islamistischen Terroranschlag in Berlin gibt es weitere Details zum CSD-Attentäter. Wie mehrere Medien berichten, wurde der Islamist schon vor Wochen als Hochrisikoperson eingestuft. Das geht auf die Bewertung durch ein Analysetool des Bundeskriminalamts zurück. Im Frühjahr hatten die Sicherheitsbehörden den Islamisten sehr engmaschig überwacht, damals mit dem Ergebnis, dass es keine Hinweise auf eine mögliche Tatvorbereitung gäbe. Entsprechende Maßnahmen seien dann zurückgefahren worden. Bei dem Anschlag am Samstagabend war eine Frau getötet worden, 29 weitere Menschen wurden verletzt. Das Bundeskriminalamt stuft derzeit mehr als 400 Personen als sogenannte islamistische Gefährder ein. Lediglich 65 gelten im Bereich Rechtsextremismus und 17 im Bereich Linksextremismus als gefährlich. Als Gefährder gelten Personen, denen größere Gewalttaten wie Anschläge zugetraut werden. Derweil will Bundesinnenminister Dobrindt das Strafrecht für sogenannte Gefährder verschärfen. Wie Bild berichtet, plant er ein Sicherheitspaket und will beispielsweise die Fußfessel bei Gefährdern zum Standard machen. Der Sportwagenbauer Porsche verschärft den Sparkurs noch weiter. So will der Konzern bis 2035 weitere 5000 Stellen in der Region Stuttgart streichen. Betroffen sind das Stammwerk in Zuffenhausen und das Entwicklungszentrum in Weissach. Vergangenes Jahr gab es bereits die Einigung auf den Abbau von rund 1900 Stellen. Zusätzlich liefen befristete Arbeitsverträge von etwa 2000 Mitarbeitern aus. Porsche leidet vor allem unter sinkenden Absatzzahlen auf dem wichtigen Markt in China. In Frankreich und Spanien kämpfen die Feuerwehren weiter gegen die verheerenden Waldbrände. Laut Frankreichs Innenministerium habe sich der Brand stabilisiert, sei aber noch nicht unter Kontrolle. In Spanien hat sich die Situation rund um die Hauptstadt Madrid laut Regionalregierung zwar leicht verbessert, das dortige Feuer wüte aber weiterhin. Auch in Portugal sind mehrere Waldbrände ausgebrochen. Mehr als 1000 Einsatzkräfte kämpfen gegen die Flammen in Buschlandschaften im Zentrum und im Norden des Landes. FIFA-Chef Infantino hat Kritik an der WM zurückgewiesen. Die Welt brauche Liebe und keinen Hass, schrieb Infantino auf Instagram. Unter anderem die Trinkpausen, hohe Ticketpreise und die Intervention von US-Präsident Trump hatte für Beschwerden gesorgt. Infantino warf Kritikern vor, die positiven Seiten des Turniers bewusst auszublenden. Das Wetter in Deutschland: heute im Norden und Nordosten viele Wolken, aber nur örtlich etwas Regen. Im Rest des Landes viel Sonne bei Temperaturen zwischen 26 und 33 Grad mit den höchsten Werten am Niederrhein.

0: Einen wunderschönen guten Morgen und herzlich willkommen bei News Live an diesem Dienstag, dem 28. Juli 2026, morgens um 6. Schon wissen, was einem abends um 8 verschwiegen werden. 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Der Tag beginnt mit News und er beginnt mit unseren Gästen. Mit Pauline Voss, unserer stellvertretenden News-Chefredakteurin. Guten Morgen.
1: Schönen guten Morgen.
0: Mit Wolfgang Herles, Kolumnist, Roman- und Sachbuchautor.
2: Guten Morgen.
0: Sehr schön. Und ebenfalls Kolumnist, News-Kolumnist, Gunnar Schupelius.
3: Schönen guten Morgen.
0: Und du hast ja eine Kolumne bei uns. Die erscheint von Montag bis Freitag. Und weil sie morgens erscheint, heißt sie auch Guten Morgen, Deutschland. Und du hast heute, glaube ich, ein Thema, was uns genau in das Thema der kommenden Stunde auch schon hineinführt ein wenig,
3: was
0: oder?
3: Was jetzt genau wir hier wahrscheinlich besprechen werden, dass ich die Frage stelle, warum wurde dieser Terrorist mit Samthandschuhen angefasst, mit einer unfassbaren Blauäugigkeit behandelt? Und wäre das auch so gewesen, wenn es ein Rechtsterrorist gewesen wäre? Da habe ich meine erheblichen Zweifel und ich frage mich, woher kommt diese Naivität gegenüber der islamistischen Gefahr?
0: Das ist die Frage, die dich umtreibt. Die treibt viele um und deine Gedanken kann man nachlesen eben auf unserer Homepage, in unserer App. Guten Morgen Deutschland, die Montag bis Freitag Morgenkolumne von Gunnar Schupelius. Lesen, schlauer werden, aber erstmal hier bleiben jetzt und zuhören, weil wir haben ein Auto hier leibhaftig und für das Echte gibt's ja keinen Ersatz. Ich bin Alexander Kissler, schön, dass Sie bei uns sind und darüber müssen wir jetzt sprechen. Justizirrsinn, Fehlurteil. Der Richter hatte die Persönlichkeit des islamistischen Terroristen Abdul Balut offenbar völlig falsch eingeschätzt. Dennoch stand der 21-Jährige unter Beobachtung der Polizei und zwar sogar genau eine Stunde vor dem Anschlag. Ich wiederhole, eine Stunde vor dem Anschlag wurde er noch von Überwachungskameras gefilmt.
4: Abdul Balut wurde Anfang Mai von den Sicherheitsbehörden als Hochrisikoperson eingestuft. Wenige Tage später, am 12. Mai 2026, stand der 21-jährige Deutsch-Libanese am Amtsgericht Berlin-Tiergarten vor einem Richter. Wegen Vorbereitung einer schweren staatsgefährdenden Gewalttat wurde der 21-Jährige zu einer Jugendstrafe von 1 Jahr und 10 Monaten verurteilt. Doch dann die Wende mit tragischem Ausgang. Abdul Balut wird auf Vorbewährung freigelassen. Die Richter begründen das damit, dass der Angeklagte bereits 9 Monate in Untersuchungshaft war, davon 3 Monate im Libanon erlitten habe. Ferner attestierten sie, die Planung seines Vorhabens sei dilettantisch gewesen und er habe sich in der Hauptverhandlung vom Islamischen Staat distanziert. Abdul Balut sei noch prägsam und ein in Entwicklung befindlicher Mensch. Diese Einschätzung der Richter war fatal falsch und kostete das Leben einer Frau aus Polen. Warum läuft ein verurteilter IS-Sympathisant frei herum, obwohl er fest entschlossen war, sich an bewaffneten Kampfhandlungen zu beteiligen? Warum wird er überwacht und kann trotzdem einen Anschlag begehen? Über das totale Versagen deutscher Behörden diskutieren wir jetzt bei News Live.
0: Ja, es sind immer mehr leider traurige Geschichten, die die Wirklichkeit schreibt und die auch unser Rechtssystem schreibt. Offiziell gilt die Frau, die bei dem islamistischen Anschlag am Samstagabend ums Leben kam, noch nicht als endgültig identifiziert. Grundangehörige haben die Leiche in der Rechtsmedizin noch nicht gesehen. Doch wie der polnische Konsul in Berlin bestätigte, handelt es sich bei dem Todesopfer um eine 65-jährige Frau aus Warschau, die mit ihrer Tochter zum CSD, zum Christopher Street Day nach Berlin gereist war. Der polnische Konsul in Berlin schreibt dazu auf X, ich zitiere, mit Bestürzung und tiefer Trauer haben wir die Nachricht erhalten, dass es sich bei dem Opfer des tragischen Anschlags in Berlin um einen polnischen Staatsbürger handelte. Wir sprechen der Familie und den Angehörigen des Verstorbenen unser tiefstes Beileid aus. Der Konsul der Republik Polen in Berlin steht in Kontakt mit den deutschen Behörden und wird der Familie die erforderliche konsularische Unterstützung zukommen lassen. Zitat Ende, das also der polnische Konsul in Berlin. Es kommen also vielleicht auch sogar noch polnisch-deutsche diplomatische Verwicklungen hinzu. Kaum jemand bestreitet, dass dieser Vorfall so in Warschau nicht möglich gewesen wäre, aufgrund einer anderen Migrationspolitik, das wissen wir alle, aber vielleicht auch aufgrund einer anderen Justiz dort. Und das ist eine Frage, die wir nun stellen müssen und wir werden sie gleich anhand voll wirklich atemberaubender Stellungnahmen und Gerichtsurteile diskutieren müssen. Wurde diese Frau aus Polen Opfer einer deutschen Justiz, die man dann ja vielleicht letzten Endes doch, wir haben einige Fakten ja schon gehört beim Einspieler, als Kuscheljustiz bezeichnen muss.
1: Ja, die Frau aus Polen wurde Opfer einer ganzen Verkettung von Umständen, die wirklich nur als Totalversagen der deutschen Behörden beschrieben werden können. Also erstmal ist es natürlich schrecklich, dass Deutschland auch kein sicherer Ort mehr ist. Also für viele Menschen aus dem Ausland, die sehen sowas und denken, okay, Deutschland ist offenbar gefährlich geworden. Und in diesem Fall hat sich das ja auch so bestätigt. Wir können da wirklich nur unser Beileid aussprechen und auch sagen, es sind ja immer noch 4 Verletzte, glaube ich, die noch weiter behandelt werden. Es gab eben mehrere Schwerverletzte, es gab viele Leichtverletzte. Und da sprechen wir natürlich noch nicht über die Leute, die auch schockiert und wahrscheinlich auch psychisch traumatisiert sind von sowas, weil das ja einfach ganz, ganz verstörend ist, sowas mitzubekommen. Also einmal auf persönlicher Ebene schrecklich, aber eben auch politisch ganz fatal. Und da haben wir einerseits diese Justizfrage, über die wir gleich ganz ausführlich sprechen werden. Denn der Täter war als quasi angehender Terrorist bekannt. Er wollte einen Anschlag begehen. Er wurde deswegen verurteilt und kam dann aber nicht sofort ins Gefängnis, sondern lief frei rum. Also einerseits Justizversagen, andererseits aber auch Versagen der Ermittlungsbehörden. Denn was gestern veröffentlicht wurde, zuerst bei Bild zu lesen war, ist nämlich, dass seine Wohnung, sein Haus beobachtet wurde. Also polizeilich beobachtet wurde, weil die Behörden eben wussten, wie gefährlich er ist. Und man auf Kamera aufgenommen hat, wie er sein Haus verlassen hat. Ein Mann, von dem man wusste, er will einen Anschlag begehen an einem Tag, an dem eine der größten Veranstaltungen in Berlin überhaupt stattfindet, von der man weiß, dass sie Ziel islamistischer Anschläge werden kann, weil Islamisten eben Homosexuelle hassen. Das ist nun mal bekannt. Er verlässt also sein Haus. Er hat kurz vorher dieses Auto angemietet, wo man ja auch sagen könnte, vielleicht hätten die Behörden das mal mitbekommen können. Und dann begeht er diese Tat und man ist als Einsatzbehörden vollkommen überrascht davon. Also das ist wirklich ein Versagen auf voller Linie und eben eine Situation, wo man wirklich sagen muss, es hätte hier Menschenleben retten können, wenn man besser ermittelt hätte, wenn man nicht so fahrlässig damit umgegangen wäre. Und das ist eben das Tragische.
0: Und wenn man vielleicht auch eine Justiz gehabt hätte, die also anders gehandelt hätte, als sie gehandelt hat in diesem furchtbaren Fall.
3: Es lag in der Hand, man muss sich das vorstellen, das Amtsgericht Berlin-Tiergarten. Da gab es einen Richter und 2 Jugendschöffen. Und der Richter hat gesagt, naja, also das gibt jetzt hier eine Jugendstrafe und der war ja schon eine Weile in U-Haft, kommt da mal auf freien Fuß. Die Generalstaatsanwaltschaft legt dagegen Widerspruch ein und verlangt die Fortsetzung der U-Haft. Und dann sagt der Richter wieder, nee, ist nicht nötig. Jetzt ist die Frage, hat er sich mal informiert über diesen Mann, den er da vor sich hatte? Hat der mal mit dem Landeskriminalamt und dem Bundeskriminalamt gesprochen? Haben die mit ihm gesprochen? Wusste der, wen der da auf uns loslässt? Ich weiß gar nicht, ob dieser Richter noch ruhig schlafen kann. Ich halte sehr viel von der richterlichen Unabhängigkeit, das ist das höchste Gut. Aber ich frage mich auch, bleibt es jetzt einfach so stehen, dass der eine solche Fehlentscheidung getroffen hat? Und wie wurde er informiert? Naja, und außerdem, zweitens, was Pauline gesagt hat, wie kann es sein, dass die Observation ausgesetzt wurde. Wie wir jetzt wissen, wurde der Terrorist beobachtet von der Polizei und die Beobachtung wurde dann ausgesetzt. Dann gab es nur noch die Kamera vor der Tür, aber er wurde dann nicht mehr begleitet sozusagen durch Berlin, was vorher geschehen war, weil man das herabgestuft hat, weil man gesagt hat, nein, also unmittelbar steht da keine Gewalttat bevor. Eine vollkommen krasse Fehleinschätzung und auch da muss man sich ja fragen, der Bundesinnenminister Dobrindt, der zeigt jetzt mit dem Finger auf die Justiz, richtig so, aber er muss aber auch zurück auf seine eigene Behörde zeigen und sagen, wieso hat das Lagezentrum Terrorismus hier in Berlin, wo Bund und Länder zusammenarbeiten, wieso haben die den aus den Augen verloren oder gehen lassen aus der Observation? Das hat der Bundesinnenminister natürlich nicht erwähnt, weil es seine eigenen Behörden sind. Aber da ist ja genauso viel falsch gemacht worden.
0: Wir sprechen über Behördenversagen und Justizversagen. So. Und natürlich steht am Anfang auch politisches Versagen, würde ich sagen. Die Tochter der getöteten Polin, wir haben es gehört, überlebte den Anschlag schwer, wie 28 weitere Personen auch. Keiner dieser Verletzten, das ist immerhin Die gute Nachricht kämpft noch um das Leben. Einige Opfer konnten bereits die Krankenhäuser verlassen. Gleichzeitig wirft natürlich der Anschlag eine drängende Frage auf. Der Attentäter Abdul Balut war den Sicherheitsbehörden längst bekannt. Das LKA überwachte den Attentäter von Berlin und hatte eine Kamera auf seine Haustür gerichtet. Eine Kamera. Die letzten Aufnahmen stammen von Samstag, 20.58 Uhr. Eine Stunde später raste Abdul Balut, dieser deutsche Staatsbürger mit libanesischen Wurzeln, in die Menschenmenge. Sein Risikopotenzial galt als hoch. Man beobachtet ihn, man sieht ihn und trotzdem kann er den Anschlag durchführen. Da muss man schon von einem Totalversagen der Behörden sprechen. Hinzu kommt der zweite Verdächtige, ein Iraner, seit August 2024 ausreisepflichtig und mit einer langen Liste von Gewalttaten, wird nach dem Terroranschlag festgenommen, kurz darauf wieder freigelassen. Seitdem ist der Seriengewalttäter verschwunden. Sein Aufenthaltsort in der Hauptstadt ist unbekannt. Also erst hat man jemanden, der bereits in Visier geraten ist. Der wird da nicht davon abgehalten, diese Tat zu begehen. Dann haben wir noch einen Verdächtigen, der wird wieder freigelassen und ist danach gleich wieder unauffindbar. Also man hat den Eindruck, Deutschland kommt gar nicht mehr heraus aus diesem Kontrollverlust.
2: Also wir erinnern uns ja alle an den Anschlag am Breitscheidplatz Weihnachten vor fast 10 Jahren, also auch 2016. Man hat den Eindruck, dieses Land hat nicht dazugelernt. Aber es sind natürlich zwei Dinge, die nicht für die Polizei sprechen, aber die das zumindest erklären. Inzwischen gibt es so viele Gefährder, allein ein paar hundert in Berlin. Dass es natürlich eine Frage ist, ich muss als Polizei Prioritäten setzen. Ich muss sagen, das sind die ganz Gefährlichen, das sind die weniger Gefährlichen. Hinterher weiß man es immer besser nach so einem Anschlag. Aber erstmal hatten die nicht genug Power, um all die Gefährder, die vielen Gefährder, permanent, lückenlos zu beobachten, wie es eigentlich notwendig gewesen wäre. Was dagegen hilft, wird ja diskutiert, Fußfessel, alles Mögliche. Ist das eine. Das andere ist die Justizfrage. Und das ist deshalb eine so interessante Frage, weil man da auch um die Wahrheit herumschleicht. Das Jugendstrafrecht hat ja einen guten Grund. Man denkt, dass ein noch nicht ganz erwachsener Mensch auf den Pfad der Tugend zurückgeführt werden kann, wenn man ihn pädagogisch entsprechend behandelt. Das Maßstab für dieses Denken, für dieses Liberale, und ich finde, positiv liberale Denken, sind ja Leute, die in unserem Kulturkreis aufgewachsen sind, die zu uns gehören, die wir einschätzen können. Diese Grundannahme, dieses Fundament des Jugendstrafrechts gilt aber nicht für Leute, die aus einem islamistischen Kulturkreis kommen, die eine völlig andere Vorstellung von Recht und Tugend und Gewalt, vor allem von Gewalt haben. Jetzt nimmt man aber einen Mann, der einen deutschen Pass hat und behandelt ihn nach den Maßstäben, die eigentlich für ursprünglich deutsche, Kulturdeutsche, muss man sagen, gemacht

0: libanesischer Clan, Familie zählt mehr als Staat und so weiter. Man muss das gar nicht im Einzelnen erzählen. Also der hatte einen deutschen Pass, ist ein gebürtiger Berliner und trotzdem ist er kein Deutscher im kulturellen Verständnis.
1: Und der Staat wird seinem
0: Aber das trauen wir uns nicht auszusprechen.
1: Ja, und der Staat wird seinem Schutzversprechen auch überhaupt nicht mehr gerecht. Also das ist ja wirklich, es macht einen ja sprachlos, wie die Polizei erst diesen Attentäter filmt, wie er sein Haus verlässt, ihn dann aber diese Tat begehen lässt. Dann nimmt sie einen möglichen Mittäter fest, der bereits bekannt geworden ist wegen einer ganz langen Liste von Straftaten. Mehrfache gefährliche Körperverletzung, tätlicher Angriff gegen Vollstreckungsbeamte, Bandendiebstahl, räuberische Erpressung. Also ein hochgefährlicher Mann, den muss man dann wieder freilassen, will ihn observieren und dann hups, entwischt er einem. Was ist denn das für ein Vorgehen der Polizei? Also die Polizei ist offenbar überhaupt nicht mehr fähig, Straftäter zu observieren. Und wenn wir einerseits eine Justiz haben, wenn wir einerseits eine Justiz haben, die die Straftäter nicht ins Gefängnis bringt, sondern freilaufen lässt und andererseits eine Polizei, die diese freilaufenden Straftäter und potenziellen Gefährder nicht mehr überwachen kann, dann sind wir diesem Islamismus einfach hilflos ausgeliefert.
2: Das ist nämlich natürlich traurig. Wir müssen jetzt natürlich mal schauen, genau über das Urteil, das am Beginn dieser Tat stand oder zumindest in den Kernbereich dieser Ermöglichung dieser Tat hineinfällt. Wir reden also über ein Urteil vom 12. Mai 2026, noch gar nicht lange her, 2,5 Monate vor dem Anschlag, ein Urteil gegen Abdul Balut am Amtsgericht Berlin-Tiergarten. Dazu haben wir den renommierten Strafrechtler Udo Vetter befragt und hören kurz eine erste Einschätzung von ihm.
3: Das Grundproblem liegt, glaube ich, in diesem Fall daran, dass hier schon vom Amtsgericht Tiergarten wohl ein Urteil gefällt worden ist, das als außerordentlich milde zu bezeichnen ist, ja, wenn man es vorsichtig ausdrückt. Ja, ich will jetzt nicht von Kuscheljustiz sprechen, aber es ist schon höchst ungewöhnlich, dass bei einem Jugendstrafverfahren von diesem Ausmaß ja sogar die Staatsanwaltschaft offenbar in keinster Weise mit dem Urteil einverstanden war und ja deswegen auch Berufung eingelegt hat und wollte, dass der Haftbefehl aufrechterhalten bleibt. Mit anderen Worten, häufig ist es so, dass natürlich dann, wenn das Jugendgericht gesprochen hat, die Akte zugemacht wird und alles seinen Frieden hat. Aber hier muss man ja ganz klar sehen, da gingen sogar die Staatsanwälte auf die Barrikaden und haben gesagt, dieses Urteil ist uns deutlich zu mild. Möglich gemacht wurde das natürlich insgesamt dadurch, dass Jugendstrafrecht angewendet worden ist, wie das so häufig und gerne passiert, als Teil, sage ich mal vorsichtig, der deutschen Kuscheljustiz.
2: Ja, es spricht ja doch von der deutschen Kuscheljustiz. Das war Udo Vetter, Anwalt und Jurist. Und er sagt, es ist wohl wirklich auch ein Problem, wann und warum Deutschland das Jugendstrafrecht anwendet. Noch in der ersten Maihälfte, also vor der Entlassung Abdul Baluts aus U-Haft, soll es eine kurzfristig einberufene Sitzung, wir haben es eben kurz schon angesprochen, eine Sitzung des gemeinsamen Terrorismusabwehrzentrums in Berlin gegeben haben. Dort sollen Polizei und Nachrichtendienste zu dem Schluss gekommen sein, es bestehe ein erhebliches Risiko, dass Abdul B. erneut ausreißen oder einen Anschlag begehen könnte. Meine Güte. Auch das Urteil vom 12. Mai 2026 stellt die klare Verbindung zur radikal-islamistischen Ideologie her. Ich darf daraus zitieren, aus diesem Urteil, was können wir diesem entnehmen? Das Amtsgericht Tiergarten schrieb also, am 20. Mai 2025 reiste er zu diesem Zwecke um 14.30 Uhr mit dem Flugzeug vom Flughafen BER über die Türkei in den Libanon aus, um von dort direkt nach Syrien zu gelangen und sich dem IS anzuschließen. Im Libanon angekommen, nahm er über den Messenger-Dienst Telegram Kontakt zu mehreren Personen auf, die er für Mitglieder des IS hielt und von denen er sich Hilfe bei der Weiterreise versprach. Der Angeklagte beabsichtigte mit seiner Reise nach Syrien und dem Anschluss an den IS die mittels Gewalt und Tötung verfolgten Ziele der Organisation zu unterstützen. Er war bereit, sich im Gebrauch von Schusswaffen ausbilden zu lassen und fest entschlossen, sich an bewaffneten Kampfhandlungen zu beteiligen. Tja, klarer kann es eigentlich sein. Die Behörde wussten genau, mit wem sie es zu tun haben. Balut war bereits seit seiner Jugend Polizei bekannt. Man wusste, er reist aus, weil er sich, so war es ja hier formuliert, mit Gewalt auch dem IS anschließen wollte. Das Terrorzentrum warnt auch noch vor ihm und er läuft frei herum.
4: Und der Richter
2: wusste das.

0: Das alles, das sehen wir ja, weil es im Urteil steht. Richter ließ sich aber auch einen Bären aufbinden. Er macht ja strafmildernd geltend, dass der Terrorist in jüngster Zeit 5-mal am Tag vor seine Wohnungstür getreten ist, einen Teppich ausgerollt hat und sehr laut gebetet, sodass alle Nachbarn es hören konnten. Das nimmt dieser Richter vom Amtsgericht Tiergarten als Indiz dafür, dass er jetzt eigentlich nur noch ein frommer Mann ist und gar kein Gewalttäter mehr. Das heißt, dieser Richter hat überhaupt gar keine Ahnung vom Islamismus, überhaupt keine Ahnung, worüber er spricht und sagt, das ist strafmildernd, der ist ja nur fromm. Dass es aber einen Zusammenhang geben mag zwischen diesem demonstrativen lauten Beten vor der Haustür und einer Gewaltbereitschaft, kommt dem gar nicht in den Sinn. Wie kann denn sowas sein? Das ist doch eine absolute Fehlbesetzung. Da muss ich sagen, also kleinen Moment mal, wenn es einen Islamist gibt im Jugendstrafverfahren, dann brauche ich aber auch einen Richter, der schon dreimal drüber nachgedacht hat, worum es hier eigentlich geht.
1: Lieber Herr Schupelius, wir haben es hier nicht mit der Beschränkung eines einzelnen Richters zu tun. Wir haben es mit der Beschränkung eines ganzen Volkes zu tun. Das ist ein Webfehler in unserem Idealismus, in unserer Romantik, zu glauben, dass ein Mensch, der glaubt, woran auch immer, moralisch etwas Gutes haben. Mhm. Ja? Mhm. Also jede Art von Glauben wird bei uns positiv konnotiert. Ja. Ja. Das ist ein grundsätzlicher Irrtum. Ein grundsätzlicher Irrtum. Aber wenn Sie jetzt eine Umfrage machen würden, die meisten Leute würden auf die Frage, ist ein gläubiger Mensch ein guter Mensch, mit Ja antworten. Ja.
2: Ich glaube, das möchte ich aber stark bezweifeln. Also ein Mensch, der christlichen Glaubens ist, da kann man nicht zwingend davon ausgehen, dass es ein guter Mensch ist, aber man kann davon ausgehen, dass er bestimmte moralische Vorstellungen teilt, die tief in unserer christlichen Kultur verankert sind. Zum Beispiel Nächstenliebe, zum Beispiel Respekt gegenüber seinen Mitmenschen, zum Beispiel ein gewisses Maß an zivilisatorischen Verhaltens, dass man andere nicht bedroht, dass man andere nicht tötet, dass man andere nicht schädigt.
1: Ja, aber ich bin doch schon katholisch. Mir müssen Sie das nicht erzählen. Die meisten Leute machen den Unterschied nicht zwischen Christentum und Islam, sondern die sagen, der liebe Gott, sie glauben an den lieben Gott. Wer an den lieben Gott glaubt, der muss ein guter Mensch sein. Das ist doch der Skandal.
2: Ich glaube, innerhalb der Bevölkerung gibt es sehr viele Leute, die da durchaus einen Unterschied zwischen Christentum und Islam machen, die durchaus erlebt haben, wie viele Muslime ihren Glauben deuten und dass es dort natürlich auch Muslime gibt, die das mit einem vollkommen mit unserer Kultur vereinbaren Menschenbild ausleben, aber eben auch einen erheblichen Teil von Muslimen, die einfach radikal sind und für die Glaube Radikalität bedeutet. Und ich glaube, es ist gerade eben im Justizwesen, im Bereich der politischen Eliten besonders verbreitet, diesem linken Weltbild zu folgen, dass man sagt, der Islam und das Christentum sind eigentlich gleichwertig als Religionen. Und da würde ich ganz klar sagen, das sind sie nicht. Denn der Islam hat weder eine Bewegung wie den Protestantismus durchgemacht, noch die Aufklärung. Beides hat das Christentum durchgemacht. Beides hat das Christentum weniger autoritär und menschlicher gemacht. Und genau diese Entwicklung fehlen dem Islam. Und genau das hat man auch hier in dem Fall des Richters gesehen. Sowas ist gar nicht in deren Köpfen.
3: Das ist genau richtig. Vielleicht ist das ja auch dann doch der Webfehler, dass alles über einen Leisten geschert wird. Wir schauen uns vielleicht mal die Begründung der Bewährung an, über die wir schon gesprochen haben, zu der sich dann das Amtsgericht Tiergarten bequemt hat. Zitat, angesichts des Umstands, dass der Angeklagte erstmalig Untersuchungshaft verbüßt hat, diese insgesamt über 9 Monate andauerte, der Angeklagte weit davon entfernt war, tatsächlich nach Syrien einzureisen und er sich in der Hauptverhandlung von dem Islamischen Staat distanziert hat, hat das Gericht die Entscheidung über die Strafaussetzung zur Bewährung gemäß § 61 Absatz 1 einem nachträglichen Beschluss vorbehalten, der spätestens 6 Monate nach Rechtskraft des Urteils ergehen soll, wenn der Angeklagte seinen durch gesonderten Beschluss ergangenen Weisungen und Auflagen nachkommt und sich straffrei verhält, kann die Strafe dann zur Bewährung ausgesetzt werden. Wir sprechen also einer sogenannten Vorbewährung. Die Entscheidung über Bewährung fällt noch aus, aber bis dahin ist er erstmal auf freiem Fuß. Hören wir dazu auch eine Einschätzung des Strafrechtlers Udo Vetter.
4: Nach dem, was ich aus den Unterlagen kenne und was auch öffentlich ist, ist es so, dass er verurteilt worden ist. Und dann stellt sich natürlich immer für das Gericht die Frage, nachdem ich mein Urteil gesprochen habe als Richter, muss die Untersuchungshaft aufrechterhalten werden, wenn jetzt zum Beispiel die Staatsanwaltschaft in Berufung geht, weil ja mein Urteil wird ja nicht rechtskräftig, sondern das muss ja dann die Berufungsinstanz entscheiden. Und das wäre rechtlich eben durchaus möglich und in vielen Fällen wird es ja auch gemacht, dass man sagt als Richter, okay, gegen mein Urteil geht die Staatsanwaltschaft in Berufung, es wird eine höhere Strafe verlangt, also muss die Untersuchungshaft fortgesetzt werden. Das hängt dann weniger mit der konkreten Straftat, die jemandem zur Last gelegt wird, zusammen, sondern zum Beispiel mit solchen Faktoren wie Fluchtgefahr. Hier wird man ja auf jeden Fall darüber sprechen müssen. Er hatte intensive Bindungen in den Nahen Osten. Und das Zweite ist natürlich die konkrete Gefährdung in Form der sogenannten Wiederholungsgefahr. Es war ja bekannt, dass er sich zu militanten Aktionen verpflichten wollte und sich geradezu aufgedrängt hat. Und das führt natürlich dazu, dass man dann hätte sagen müssen, hier ist nicht nur eine Fluchtgefahr gegeben, sondern halt auch die konkrete Gefahr erneuter schwerer Straftaten. Also juristisch wäre die Aufrechterhaltung der Untersuchungshaft mutmaßlich nicht nur möglich gewesen, sondern auch geboten gewesen.
3: Ja, sagt Udo Vetter, Strafrechtsexperte. Juristisch wäre die Aufrechterhaltung der Untersuchungshaft geradezu geboten gewesen, zumal er sich ja geradezu aufgedrängt habe. Also er war wirklich ein Terrorist in Wartestellung, wie man es ihn sich nur vorstellen kann. Das Sündenregister, in Anführungszeichen, wird ja auch dann aufgelistet vom Gericht, aber am Schluss kommt ein Strich drunter und man sagt, ja, konkret hat das vermutlich nicht geplant. Wir lassen es erstmal 6 Monate ins Land gehen und dann schauen wir weiter.
2: Und er hat also ja auch gesagt, er will nicht.
3: Er hat gesagt, hat ihm das geglaubt dann, oder?
2: Ja, also hat sich dissoziiert irgendwie. Hat es halt behauptet und ja. Dann sagt man als Gericht, ja, na, dann wird er schon nichts planen.
0: Bei allem Respekt vor dem Hohen Hause, der hat einmal gesagt, ich distanziere mich jetzt vom IS, weil der Anwalt ihm gesagt hat, das musst du sagen. Und dann sagt der Richter im Urteil, er hat sich distanziert, das ist doch lächerlich. Aber ich wollte noch mal drauf kommen, auf dieses Justizversagen, den Hintergrund kommen. Ihr habt darüber gesprochen, über die Naivität, dass man sagt, jemand, der seinen Glauben demonstriert, der müsste ein guter Mensch sein. Aber es ist noch was anderes, glaube ich. Und das habe ich in meiner Kolumne heute geschrieben. Wer möchte, kann das nachlesen auf der Homepage, dass ich sage, es gibt auch eine Beißhemmung, glaube ich, der Behörden und der Justiz gegenüber islamistischem Terrorismus. Warum? Weil wenn ich mich da aus dem Fenster lehne, kann es leicht passieren, dass mir gesagt wird, ja, du bist antimuslimisch eingestellt oder du bist irgendwie doch rassistisch vorprogrammiert. Also wenn ich mit der ganzen Härte gegen radikale Muslime vorgehe, so wie gegen dieses Land übrigens gegen Rechte vorgeht und gegen Rechtsterrorismus, was auch gut ist, wenn diese Härte aufgebracht werden würde gegenüber dem islamistischen Terror und den Helfershelfern und überhaupt radikalen Muslimen, sähe es ja ganz anders aus. Aber da fehlt der gesellschaftliche Konsens, um jetzt mal das etwas soziologisch auszudrücken. Also der Rückhalt der Polizei, der Justiz, in der Politik. Wer wagt es denn? Und wir sehen es ja an den Äußerungen der Politiker, Kanzler, alle möglichen anderen, haben ja mehrfach gar nicht, auch Söder, gar nicht von einem islamistischen Terrorismus gesprochen, dann ab und zu doch wieder, aber eigentlich erstmal nur Hassverbrechen, Gewalttat, tragisch und so. Nichts war tragisch, es war einfach nur rohe Gewalt. Das heißt, es fehlt auch in der politischen Klasse der Rückhalt dafür zu sagen, das ist die größte Gefahr. Das sagen übrigens die Verfassungsschutzbehörden fast aller Bundesländer und auch das Bundesamt. Die größte Gefahr für dieses Land geht von islamistischem Terror aus. Und wenn wir dem mit der gleichen Entschlossenheit begegnen würden, wie wir gegen rechts kämpfen in diesem Land, dann würde sich, glaube ich, einiges ändern.
1: Was Sie vollkommen korrekt beschreiben, hat einen tiefen ideologischen Hintergrund. Der Islam wird in den Köpfen der woken, postkolonialen Deutschen prinzipiell als Teil des globalen Südens und damit als Opfer angesehen. Der Islam wird, oder die Islamisten werden als vom reichen Westen unterdrückte Minderheit angesehen. Das ist eine völlige ideologische Umdrehung der Tatsachen bis hin zur Sklaverei. Ja, die Debatte über die Sklaverei, die Sklaverei wurde vom Islam erfunden, nicht von den Kolonialisten des Westens. Nur nebenbei gesagt. Also jedenfalls, der Islam kriegt nicht nur einen moralischen Kredit weil dahinter ein Glauben steht, sondern auch einen moralischen, großen moralischen Kredit, weil das doch die Opfer unseres Kolonialismus sind. Das ist eine linke Denke, die aber aus den Köpfen nicht herausgeht und auch tief in die Köpfe liberal-konservativer Kreise früher mal eingedrungen ist.
3: Sagt Wolfgang Herles, und damit sind wir natürlich bei solchen absurden Erscheinungen dann wie Queers for Palestine, die es ohne dieses Denken gar nicht geben kann, obwohl es ja eigentlich heißen würde, ein Queers für Untergang, könnte man das ja auch nennen, wie wir an diesem furchtbaren Anschlag von Berlin gesehen haben, über den wir natürlich weiterreden müssen. Auch nach 8 Uhr, nach dem islamistischen Terroranschlag von Berlin, sucht der Kanzler nach den richtigen Worten und findet sie nicht. Und auch gleich, hey, jetzt geht es weiter um Verbindungen zum NGO-Komplex. Was hat er mit diesem Anschlag zu tun? Darüber sprechen wir gleich. Und hier noch zuvor eine Empfehlung für Sie in eigener Sache.
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3: In der Tat und völlig korrekt. Ja, fast 70 Millionen Euro Steuergeld, so viel floss an das Violence Prevention Network. Diesen Namen mussten wir alle spätestens gestern lernen. Violence Prevention Network, also ein Netzwerk, um Gewalt zu verhindern, vorzusorgen. Die NGO sollte auch den islamistischen Attentäter Abdul Balut deradikalisieren. Das trendete übrigens gestern bei X, ehemals Twitter, Deradikalisierung. Noch 14 Tage vor dem Anschlag besuchte der spätere Attentäter die Therapiestunden tatsächlich vergebens. Jetzt kommt heraus, der Gründer dieser NGO sitzt im Vorstand eines weiteren Vereins und dieser betreibt linke Meinungsmache.
7: Der islamistische Terrorist Abdul Balut nahm nur wenige Wochen vor seiner mörderischen Tat auf dem Berliner CSD an einem von Steuergeld finanzierten Deradikalisierungsprogramm teil. Am 15. Juni und am 9. Juli, also 14 Tage vor dem Anschlag. Die NGO Violence Prevention Network sollte ihn von seiner islamistischen Ideologie abbringen. Hinter der Organisation, kurz VPN, steckt der Pädagoge und Politologe Thomas Mücke. Bei den bisherigen zwei Kursen fiel Balut den Experten durch seine Undurchschaubarkeit auf. Einen Zugang zum Täter von Berlin habe es aber nicht gegeben. Baluts Berater wollte den dritten Termin abwarten, machte aber keine dementsprechende Meldung an die Behörden. Schon vor 6 Jahren machte Mückes Organisation negative Schlagzeilen. Sie versuchte, den Islamisten Abdullah Ayha zu betreuen und in die deutsche Gesellschaft einzugliedern. Doch der Versuch misslang. Abdullah tötete 2020 einen Homosexuellen in Dresden. Mücke sitzt gleichzeitig im Vorstand des Vereins Gangway e.V., der nach eigener Darstellung Straßensozialarbeit leistet. In den sozialen Medien fällt Gangway jedoch immer wieder mit linken politischen Beiträgen auf. Zur Berliner Abgeordnetenhauswahl 2023 veröffentlichte die Weddinger Ortsgruppe des Vereins ein Plakat im Stil der AfD-Kampagne »Deutschland aber normal«, allerdings mit der Aufschrift »Deutschland aber Helal«. Das arabische Wort Helal bedeutet im Islam so viel wie »erlaubt« oder »rein«. Ebenfalls 2023 teilte der Neuköllner Ableger der Organisation Bilder auf Instagram von einem Graffiti-Event für Jugendliche. Dabei wurden auch gesprühte Palästina-Flaggen gezeigt. Warum die Spur nach dem islamistischen Terror ausgerechnet in den NGO-Komplex führt, warum dort sagenhafte 70 Millionen Euro Steuergeld hinflossen und ob man einen Terroristen wie Abdul Balut überhaupt hätte deradikalisieren können, darüber sprechen wir jetzt bei News Live.
3: Ja, dreht man ein Steinchen um, auf dem Problem steht, findet man darunter oft eine NGO. 70 Millionen Steuergeld, so viel kassierte Thomas Mücke als Geschäftsführer der Deradikalisierungs-NGO Violence Prevention Network für seinen Verein. Er sollte unter anderem den islamistischen Amokfahrer und Attentäter Abdul Balut persönlich deradikalisieren. Er sagte, Herr Mücke, in den Tagesthemen am Sonntag Folgendes über den Terroristen.
8: Er war sehr freundlich gewesen, nicht aggressiv, aber doch in seinen Antworten sehr angepasst und sehr ausweichend, was seine ideologischen Einstellungen angeht.
3: Ja, er war also sehr ausweichend, der Herr Balut, ehe er das Attentat begangen war, also so Sprechstunde, so Beichtstunde, Anführungszeichen, bei Thomas Mücke, diesem Vorsitzenden eines Netzwerkes für Deradikalisierung. Und die Frage, die man natürlich stellt, Pauline, Deradikalisierung und Islamisten, die mit dem IS sympathisieren, nach Syrien ausreisen wollen, um sich dort anzuschließen, um Tipps und Kniffe lernen zu können, wie man Ungläubige abschlachtet. Sind das die geeigneten Adressaten für ein pädagogisches Deradikalisierungsprogramm?
2: Nein, das sind sie natürlich nicht. Schon der Begriff Deradikalisierung ist in sich irreführend, weil er impliziert ja, dass Islamisten ganz zugängliche Menschen sind, denen man mit 2, 3 netten, zugewandten Worten sagen kann, ach, guck mal, Abdul, ist vielleicht doch keine so gute Idee, Menschen zu töten und jetzt einen Anschlag zu machen. Denk doch noch mal drüber nach. Das ist natürlich gar nicht die Ebene, über die man mit solchen Menschen kommunizieren kann, sondern man muss als Staat klar sagen, diese Menschen gehören verurteilt und im Zweifel ins Gefängnis, wenn sie solche Taten begehen wollen. Und dass man hier überhaupt auf solche eine linke NGO zurückgegriffen hat, zeigt eben, dass man gezielt von dieser Gefahr ablenken wollte. Dieser Spruch dieser NGO, das finde ich sehr, sehr vielsagend, hat nämlich diese Täuschung auch schon im Titel. Dort sagt man, we talk to extremists, not about them. Also wir sprechen mit Extremisten, nicht über sie. Da impliziert man ja schon, dass die armen Extremisten ganz, ganz traurig sind, weil immer so viel schlecht über sie geredet wird und man muss sich ihnen nur zuwenden als Gesellschaft und dann werden sie schon von ihren schlimmen Taten absehen. Und interessanterweise, und das zeigt nun eben unsere spektakuläre Recherche unserer Kollegin Joelle Rautenberg, also das ist wirklich eine ganz tolle und aber auch verstörende Recherche, die sie dort gemacht hat. Der Chef dieser Organisation, dieses Violence Prevention Networks, ist gleichzeitig geschäftsführend mit einer Organisation verknüpft, die eben überhaupt nicht deeskalierend, deradikalisierend unterwegs ist, sondern gezielt offenbar Islampropaganda verbreitet und junge Mädchen zum Beispiel posieren ließ mit Kopftüchern und Waffen. Wir werden uns das gleich noch alles anschauen. Aber offenbar haben wir es hier mit einem Mann zu tun, den wir eben ja auch gehört haben im Wortlaut, der diese Verharmlosung dieser Extremisten womöglich bewusst vorangetrieben hat, indem er gesagt hat, ja, man kann mit denen reden und der gleichzeitig junge Leute zumindest nicht deradikalisiert hat, sondern wir sehen es hier eingeblendet. Also das ist eines der Bilder von einer Organisation dieses Herrn Mücke. Und das sieht jetzt für mich nicht klassisch nach Deradikalisierung aus. Wir sehen junge Mädchen mit Kopftüchern und Waffen in den Händen. Und das ist die Art und Weise, wie dort posiert wurde. Das ist eine der NGOs, mit denen eben dieser Thomas Mücke verknüpft ist, der gleichzeitig mit dem Täter geredet hat vor seiner Tat und völlig davon überzeugt war, dass der jetzt nicht hochgefährlich ist, weil sonst hätte er ja sofort den Behörden Bescheid gesagt, wenn er gespürt hätte, dieser Mann ist kurz davor, einen terroristischen Anschlag zu begehen, dann hätte er die Behörden informiert. Er hat zwar gesagt, ja, also der wirkte freundlich und er hatte den Eindruck angeblich, dass der jetzt nicht vielleicht sich für Deradikalisierung eignet, dass er nicht so offen ist, dass man ihn nicht so gut beeinflussen kann. Aber er hat jetzt auch keine drängenden Probleme gesehen, hat die Behörden nicht informiert. Und das war mutmaßlich eine fatale oder ganz klar eine fatale Fehleinschätzung.
3: Wir wissen also, in diesem konkreten Fall war Herr Mücke definitiv nicht erfolgreich bei der Deradikalisierung eines potenziellen, der dann zum, nein, lassen Sie uns gerade noch mal darauf hinweisen jetzt, bei der Deradikalisierung eines potenziellen und dann auch tatsächlichen Terroristen. Und er hat eben noch, das ist der Fall, den wir eben jetzt aufgedeckt haben, der wird es noch aufdecken werden, ein zweites Standbein im NGO-Komplex. Er ist Vorstand des mit Steuergeldern finanzierten Straßensozialarbeitsvereins Gangway e.V., der es sich wohl unter anderem zur Aufgabe gemacht hat, Migrationskritiker zum Schweigen zu bringen. Wir haben eben schon ein Bild davon gesehen. Zur Berliner Abgeordnetenhauswahl 2023 veröffentlichte die Weddinger Ortsgruppe des Vereins ein Plakat im Stil der AfD-Kampagne Deutschland aber normal, allerdings mit der geänderten Aufschrift Deutschland aber Helal, manchmal auch Halal geschrieben. Das arabische Wort Helal, Halal bedeutet im Islam so viel wie erlaubt oder rein. Also diese NGO, und es gibt eben eine personelle Kontinuität im Vorstand, will also offenbar Deutschland ja muslimisch reinmachen, Helal. Also da verquicken sich doch NGO-Komplexe auf ganz ungute Weise. Und man sieht wieder einmal diese Gutgläubigkeit oder auch diese strategische Verharmlosung des Islam, Herr Herdes.
1: Also die letzten 2-3 Tage scheint der Herr Mücke ausschließlich in Fernsehstudios verbracht zu haben. Und zwar ausschließlich in Studios der öffentlich-rechtlichen Sender. Ich habe so viele Interviews mit ihm gesehen, ich dachte, gibt es denn keinen anderen Experten mehr? Der Mann versucht jetzt sozusagen, sich selbst und seine Organisation zu retten. Das macht er dadurch, dass er sagt, das hat er immer wieder in jedem Interview betont, das widerspricht ein bisschen dem, was Pauline gesagt hat, dass nach dem dritten Gespräch noch keine Therapie, sondern ein Vorgespräch mit dem Attentäter, das am Tag nach dem Attentat stattfinden sollte, er wahrscheinlich zu dem Ergebnis gekommen wäre, dass der Mann nicht therapierbar ist. Dass er den zurückgibt an die Behörden, dass er mit dem nichts zu tun haben will. Das war die Hauptmessage von Herrn Mücke in ungefähr gefühlt 2000 Interviews im öffentlich-rechtlichen Programm. Den Mann als objektive therapeutisch-psychologische Instanz darzustellen, das belegen eure Recherchen, das ist natürlich absurd. Ja, da macht man den klassischen Bock zum Gärtner.
0: Ja, und vor allen Dingen, wenn wir haben ja gerade gehört, dass diese NGO den Mörder von Dresden betreut hat. Wir erinnern uns nochmal, ist eines der schrecklichsten Mordtaten. Da sind zwei homosexuelle Männer, erkennbar, weil sie sich die Hand halten, kommt ein Islamist daher und ermordet einen, hinterrücks. So, und der war vorher auch deradikalisiert worden. Ich lache hier nur aus Verzweiflung. Wieso haben die dann überhaupt noch einen Auftrag dafür?
1: Naja, der hat ja in all diesen Interviews eine Behauptung aufgestellt, die niemand hinterfragt hat. Er hat gesagt, wir haben 490 Gefährder deradikalisiert und nur einer von ihnen ist rückfällig geworden. Ja, das würde ich mir gerne mal näher anschauen, ja. Das würde ich gerne mal überprüfen. Vielleicht ist der eine gerade der, von dem Sie sprachen, glaube ich aber nicht. Ich glaube, dass das mit der Deradikalisierung, der Mücke sagt ja selber, das sei eine sehr langwierige, sehr schwierige.
3: 2-3 Jahre,
1: ja,
3: hat er gesagt,
1: pro Fall. Das glaube ich nicht, dass die so einen Granatenerfolg haben, dass von 490 nur einer fehlgelaufen ist.
2: Wir haben hier einen vermeintlichen Deradikalisierungsexperten, dessen Bilanz lautet, dass er schon 2 spätere islamistische Attentäter versucht hat zu deradikalisieren und immer nichts gemerkt hat. Immer nicht gemerkt hat, wie gefährlich dieser Mann ist.
1: Ja, also weil sowohl, die waren halt Helal, ja, dann
2: sowohl
1: ist klar.
2: Sowohl in diesem Fall, hier in Berlin, hat er nicht gemerkt, wie gefährlich dieser Täter ist. Auch damals in Dresden hat er es nicht gemerkt. Es gibt ein Interview aus dem Deutschlandfunk, wo er später darüber gesprochen hat und gesagt hat, es war nicht anzumerken, wir haben einen Beratungstermin auch außerhalb gehabt, das heißt auch in der Nähe des Tatortes. Und es war überhaupt gar keine in irgendeiner Hinsicht emotionale Reaktion zu spüren. Also er hat offenbar kein Gespür für gewaltbereite, radikale Islamisten. Warum nicht? Naja, weil seine Organisation massiv damit beschäftigt ist, Islampropaganda zu verbreiten. Ja, also ja. Deutschland aber Helal. Das ist einfach Islampropaganda und nichts anderes. Ich möchte nicht, dass Deutschland Helal wird. Was bedeutet denn Deutschland aber Helal? Das bedeutet, dass sich Deutschland den muslimischen, teilweise den Scharia-Regeln unterwerfen muss. Ich möchte nicht Halal essen müssen. Ich möchte nicht Halal leben müssen. Das bedeutet nämlich zum Beispiel, dass meine Rechte als Frau massiv eingeschränkt werden, dass meine sexuelle Selbstbestimmung eingeschränkt wird. Das ist die Halal-Lebensweise, die hier propagiert wird. Das ist die Lebensweise, die die Vereinigung des vermeintlichen Deradikalisierungsberaters propagiert hat. Und er hat eben, wir haben das Foto eben eingeblendet gesehen, auch diese posierenden Mädchen hier gehabt mit Kopftuch und Waffen, was wirklich wie islamistische Radikalisierung aussieht. Also das war das, was man propagiert hat in diesem Verein, dem der Deradikalisierungs Berater Vorsitz oder wo er Teil davon ist.
0: Ist das eigentlich, soll es ein Scherz sein? Oder was sehen die
3: da? Drüber steht, Abschluss bildete eine Fahrt nach Hamburg mit Besuch des Musicals King der Löwen. Darunter, ja, vier junge Mädchen mit Kopftuch und sie posieren dort mit, ja.
2: Das sind wahrscheinlich eben so Paintball-Waffen, aber das sind auch Waffen. Die fallen unter das Waffengesetz. Ja. Und es geht ja ganz klar hier um eine wirklich radikal extremistische Optik. Also das, was wir da sehen, ist eigentlich von jungen Mädchen islamistische Gewaltoptik. Ja, und genau das hat eben dieser Verein propagiert.
3: Der heißt Gangway e.V., über den sprechen wir jetzt, dem eben Herr Mücke auch im Vorstand sitzt, neben diesem anderen Deradikalisierungsnetzwerk. Und es blieb also nicht bei diesem einen Beitrag, Deutschland aber Helal, der Weddinger Ortsgruppe zur Abgeordnetenwahl in Berlin 2023. Auch ein anderer, weiterer Beitrag dieser Gangway e.V. zeigt, wie ideologisch sie doch ist. Dort heißt es, Zitat, die Kartoffel gehört nicht zu Deutschland. Also auch das hier nimmt wieder die weiß-blaue Layout-Kunst sozusagen von der AfD auf. Der Deradikalisierungsexperte Thomas Mücke, der also den Amokfahrer Abdul Balut deradikalisieren sollte, ist also Vorstand in einem anderen Verein, in dem sogenannte Kartoffeln nicht zu Deutschland gehören. Die Kartoffel gehört nicht zu Deutschland. Also es tut mir leid jetzt, ich will da jetzt nicht auch zu viel Hineingeheimnissen, aber man kann da eigentlich nichts hineingeheimnissen, Gunnar, weil es steht ja offen zutage. Kartoffel ist ein Schimpfwort ja für Biodeutsche, für anständige Deutsche. Und wenn jemand sagt, die Kartoffel gehört nicht zu Deutschland, heißt es eigentlich, die schon länger hier leben, die schon länger Deutsche sind, gehören nicht zu Deutschland, oder?
0: Was ich hätte eigentlich gedacht, dass die Recherche, die jetzt hier von NIOS betrieben wurde, dass das überhaupt bekannt wird. Das hätte ich mir mal gewünscht von den Behörden, dass sie mir sagen, wohin schickt ihr eigentlich die potenziellen Terroristen? Wer ist das, der die dann deradikalisieren soll? Das erfahren wir ja alles gar nicht. Und wenn wir uns da nicht jetzt eingegraben hätten und das hier öffentlich machen würden, ich hoffe, es schließen sich andere an, wird es ja überhaupt gar keiner erfahren. Aber es ist ja ein böser Witz, dass jemand, der Islamisten deradikalisieren soll, dann auf der anderen Seite einen Verein führt, wo Islamisten das Sagen haben. Also schlimmer geht's ja überhaupt nicht. Und wieso haben andere Kollegen, und ich betreibe jetzt bewusst Kollegenschelte, die, wie Herr Herles sagte, den Herrn Mücke ständig einladen, nicht auch mal nachgefragt, was der sonst macht, dann lade ich ihn eben nicht mehr ein oder stelle ihm mal ganz andere Fragen und zeige ihm mal dieses Foto von diesen komischen Kopftuchfrauen mit ihren Pistolen und frage, sag mal Mücke, was hast du da gemacht? Warum wird denn sowas überhaupt nicht publik? Ich komme überhaupt gar nicht mehr mit. Und wieso wird dieser, ich habe den Namen vergessen, VPN ist die Abkürzung, das ist eine englische Bezeichnung, du hast es uns
3: Violence Preventing heute, Network.
0: Danke nochmal. Also das Violence Prevention. Preventing Network, okay, was auf der anderen Seite Violence-Propaganda betreibt. Wieso werden die denn beauftragt? Und diese 70 Millionen Euro über einen gewissen Zeitraum, wo kommt dieses Geld her? Wieso kriegen die denn? Du drehst ja durch.
2: Das ist der entscheidende Punkt. Und da kommen wir natürlich auch zu den 551 Fragen und Friedrich Merz. Denn es ist ja nicht nur die Verantwortung dieser Leute, sondern es ist eine Politik, die dahinter steht, die all das fördert und finanziert und die in diesem Fall auch Islampropaganda finanziert und Radikalisierungspropaganda. Anders kann man dieses Foto von diesen Mädchen nicht werten. Also der Staat gibt vor, gegen Islamismus vorgehen zu wollen, finanziert aber Propaganda für Islamisierung. Und das passt einfach überhaupt nicht zusammen. Und da muss man sich fragen, warum finanziert Friedrich Merz und seine Regierung sowas? Also 70 Millionen Euro Steuergeld für dieses Violence Prevention Network, für die Gangway e.V. allein 2023 von unterschiedlichen Ämtern und Behörden über 8 Millionen Euro Steuergeld. Also massive Millionensummen, die hier einfach in die Radikalisierung von jungen Menschen fließen, unter dem Deckmantel der Deradikalisierung. Und das ist ein Skandal. Und da hat der NGO-Komplex eine massive Mitverantwortung an solchen Taten. Man kann es nicht anders sagen, weil man eben gezielt seit Jahren diese Islamisierung vorantreibt und das mit Steuergeld. Und da muss sich Friedrich Merz die Frage stellen lassen, wie lang will er diese Radikalisierungsmaschinerie noch finanzieren?
3: Und wie ideologisch Gangway e.V., das heißt ja dieser zweite Verein, unterwegs ist, sieht man auch auf einem Bild vom Februar 2024. Es zeigt Mitarbeiter bei einer Anti-Brandmauer-Demonstration, an der auch Aktivistin und Dauerprotestiererin Luisa dieser Neubauer teilgenommen hat. Die Forderung der Demo damals, keine Partei dürfe mit der AfD koalieren. Eine der Mitarbeiterinnen hält ein Plakat in der Hand, auf dem das Zitat steht, da haben wir es wieder, Nazis sind Haram. Man muss also bei dieser NGO-Gangway ganz genau wissen, was Haram ist und was Halal. Wir ergänzen es hier gerne für Sie. Haram ist das Gegenwort zu Halal, nämlich das arabische Wort für verboten oder sündhaft. Was man alles lernen muss im besten Deutschen, das es je gab. Also man hat ja eindrücklich doch wirklich den Eindruck, hier ist eine NGO und es gibt diese Verbindung durch den gleichen Vorstand, Herrn Mücke, eine NGO unterwegs, die zum einen ein Halal-Deutschland haben will, also ein Deutschland, das islamisch konform ist, also ein Scharia-Deutschland sozusagen, und gleichzeitig sagt man allerdings, naja, AfD wählen, das wäre der größte Verstoß sozusagen gegen den Islam, macht das nicht und Deutschland soll da islamisch werden, also werd islamisch, wähl nicht die AfD.
2: Also ein Mann, der Deutschland den Scharia-Regeln unterwerfen will, der die Politik nach Halal und Haram plötzlich einteilt, soll jetzt für die Deradikalisierung zuständig sein. Und wir haben vorhin schon drüber gesprochen, hat jetzt mittlerweile 2 Fälle, wo seine Organisation einen späteren islamistischen Terroristen beraten hat und deradikalisieren sollte. Und da muss man sich doch wirklich fragen, was läuft da schief? Also nochmal, du sagst es, Halal und Haram plötzlich als politische Kategorien. Das ist die politische Einführung der Scharia, die da gefordert wird von diesem Verein. Und das ist einfach ein Skandal.
0: Wir haben ja vorhin schon gesagt, es handelt sich hier um einen großen Kontrollverlust des Staates, der Justiz, aber leider auch der Polizeibehörden. Aber es gibt offenbar auch einen Kontrollverlust im Zusammenhang mit den NGOs, die finanziert werden. Ich unterstelle doch diesem Richter nicht oder der Berliner Innensenatoren oder weiß ich wem, dass die da die bewusst zu Herrn Mücke schicken, weil der seine Halal-Propaganda macht, sondern die wissen überhaupt nicht, wer hier was macht, hauen die Kohle raus für diese NGOs und dann kommt das dabei am Ende raus. Das ist doch.
1: Ja, also, das stinkt zum Himmel, aber nicht erst jetzt, das stinkt ja schon seit langem. Aber die deutsche Öffentlichkeit glaubt, das Wichtigste im Moment sei die Frage, ob ein parlamentarischer Staatssekretär aus Sachsen-Anhalt seinen Job behält oder nicht. Also wo leben wir eigentlich? Das sind die wahren Fragen.
3: Und wer stellen
1: hat,
3: Sie hier?
1: Und wer hat diese NGO-Finanzierung, das geht ja zurück auf Innenministerin Faeser und weiter noch, wer hat die jemals kontrolliert? Hat die irgendjemand im Blick gehabt? Oder was ist das? Ist das von die Naivität, von der ich vorhin sprach, die Naivität, man könne die Welt sich schön rechnen, sich schön erzählen, man könne die Welt pädagogisieren und der Mensch sei im Herzen gut, wenn er nur an irgendeinen Allah glaubt.
2: Es ist auch eine knallharte Machtfrage, denn wir haben ja hier eben auch diese Bilder gesehen über die Brandmauer-Demonstrationen dieser Organisation. Und das steht natürlich im Kern hinter dieser ganzen NGO-Frage, hinter dem NGO-Komplex. Also wir erinnern uns nochmal ans letzte Jahr. Da hat Friedrich Merz nach einem islamistischen Anschlag in Aschaffenburg gesagt, wir müssen jetzt eine Migrationswende einleiten. Ich schaue nicht nach links, ich schaue nicht nach rechts. Und wir machen das, mit wem auch immer uns zustimmt im Bundestag. Dann hat die AfD gesagt, ja, da haben wir eine Gemeinsamkeit, wir stimmen zu. Und kaum darauf war der gesamte NGO-Komplex auf der Straße und es haben staatlich finanzierte Organisationen gegen die Opposition, damals war Friedrich Merz noch Oppositionsführer, gegen die Opposition demonstriert. Wir haben dann damals darüber berichtet, das hat große Wellen geschlagen und daraufhin wurde die Finanzierung dieses linken Vorfelds, dieses NGO-Komplexes, zu einer zentralen Frage in den Verhandlungen. Die CDU hat diese 551 Fragen gestellt. Die SPD in Form von Lars Klingbeil hat gesagt, mit uns dürft ihr diese Fragen nicht mehr stellen. Diese kritischen Fragen waren ein Foulspiel, so hat er es damals wörtlich genannt. Also kritische parlamentarische Fragen als Foulspiel, weil die CDU eben dieses staatlich finanzierte linke Vorfeld angegriffen hat. Und ab da hat die CDU jegliche Kritik am NGO-Komplex eingestellt. Es gibt noch Karin Prien, die so ein bisschen versucht, Kosmetik zu betreiben, die ein bisschen versucht, da manche Kontrollen etwas strenger zu machen, aber die sich an das wirkliche Kernproblem, dass man hier linken Kulturkampf und linke Propaganda und in diesem Fall sogar Islampropaganda staatlich finanziert, an diesen Umstand traut auch sie sich nicht.
3: Und wir wissen es ja, gerade der Nahostkonflikt und palästinensische Propaganda machen junge Menschen momentan schnell anfällig für Radikalisierung, gerade hier in Berlin. Das sagt ja auch zu Recht der eine Verein, Violence Prevention Network von Thomas Mücke. Der andere Verein, in dem er Vorstand ist, Gangway e.V., sieht dieses Problem gar nicht. Denn 2023 teilte die Neuköllner Gruppe von Gangway e.V. stolz ein Bild von einem Graffiti-Event für Jugendliche. Und was sieht man darauf, weil halt gerade kein anderes Motiv zur Hand war? Gesprühte Palästina-Flaggen. Also ein Workshop, um sich mal kreativ auszuleben. Und was macht man damit als Gangway e.V.? Man zeigt Flagge für Palästina.
1: Ich kann mir schon vorstellen, wie diese Deeskalationskurse verlaufen. Ja? Da sagt einer zu dem Gewalttäter, also lass doch mal das Messer stecken. Wir kriegen das auch anders hin. Ja, wir machen Demos, wir machen Propaganda, wir kriegen Sendezeit in den Öffentlich-Rechtlichen, wir drehen die Bevölkerung um. Wir sind doch schon fast so weit.
0: Das ist ein guter Punkt, weil da gibt es auch eine hervorragende Recherche von NIOS dazu, kann man nachlesen auf der Home, über die Unterwanderung.
1: Unterwerfung.
0: Die Unterwanderung durch die Muslimbrüder. Die versuchen, in Organisationen reinzugehen und sie von innen her umzudrehen. Und offensichtlich ist Gangway so ein Muster. Da muss ja irgendeiner tätig sein, der dazu beigetragen hat oder das Ziel erreicht hat, auf muslimische Propaganda zu drehen. Und das ist doch ganz erstaunlich, dass das hier so geräuschlos vor sich geht und dass da auch keiner weiter drauf schaut. Also nachdem das hier auch von NIOS mal öffentlich gemacht wurde, ist ja auch kaum jemand eingestiegen. Da würde ich sagen, die Alarmglocken müssen schrillen, wie man so schön sagt, um diese Plattitüde zu verwenden. ARD hat doch genug Leute und ZDF, damit sie da mal nachgucken.
2: Oder? Ja, und dieses Bild, das steht ja auch für was. Das ist ja nicht nur Palästinenserflagge, sondern das ist ja in dieser Bewegung, in dieser islamistischen Bewegung einfach ein Synonym für Hass gegen den jüdischen Staat und mittlerweile ein Synonym für Antisemitismus geworden, diese Flagge. Ja. Denn das ist ja die ganze Bedeutung dieser wirklich von Hamas und solchen Organisationen geprägten Bewegung. Das ist ja eine islamistische Bewegung auf den Straßen von Berlin, eine radikale Bewegung, deren Symbolik man hier eben gesprayt hat und wo man ganz stolz war offensichtlich, dieses Sprayen da der Palästina-Flagge jungen Kindern beizubringen. Und ich finde, ein Punkt, der auch noch wichtig ist, ist, dass dieses Violence Prevention Network ja Teil einer juristischen Strategie ist. Also diese Deradikalisierungsgespräche, die da stattgefunden haben, die dienen ja auch dem Ziel, quasi in dieses juristische System eingebunden zu werden, damit man sagt, es finden jetzt diese Gespräche statt und damit bringen wir den Täter wieder auf die richtige Spur. Also es ist ein Teil einer Verharmlosungsstrategie von diesem Islamismus, eine sehr geschickte und sehr raffinierte Strategie, um eben das Augenmerk wegzulenken von einer Bestrafung, von einer Justizverfolgung hin zu Gesprächen, hin zu einer soften Behandlung dieser Täter. Und am Ende sehen wir, es ist in diesem Fall tragisch und tödlich gescheitert.
3: Und auch Gangway bekommt Millionen Euro Steuergelder. Das müssen wir auch festhalten. 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Und dieses Thema haben wir ab 8 Uhr für Sie. Nach dem islamistischen Terroranschlag sucht der Kanzler nach den richtigen Worten und findet sie nicht. Und kurz nach 9:30 für Sie, Entzug der Staatsbürgerschaft. Nun also doch, warum die CDU nach dem islamistischen Anschlag von Berlin plötzlich wie die AfD klingt. Was ist da los in Sachsen-Anhalt? Schicksalswahl, ich hör dir trapsen. Darüber sprechen wir nachher, aber nun ist es gleich in wenigen Sekunden 8 Uhr. Und das wissen Sie als erfahrene News-Live-Zuschauer. Natürlich 8 Uhr, da kann es nur eins geben. Die News-Live-Nachrichten und da sind Sie schon.
7: Nach dem islamistischen Terroranschlag in Berlin gibt es weitere Details zum CSD-Attentäter. Wie mehrere Medien berichten, wurde der Islamist schon vor Wochen als Hochrisikoperson eingestuft. Das geht auf die Bewertung durch ein Analysetool des Bundeskriminalamts zurück. Im Frühjahr hatten die Sicherheitsbehörden den Islamisten sehr engmaschig überwacht, damals mit dem Ergebnis, dass es keine Hinweise auf eine mögliche Tatvorbereitung gäbe. Entsprechende Maßnahmen seien dann zurückgefahren worden. Bei dem Anschlag am Samstagabend war eine Frau getötet worden, 29 weitere Menschen wurden verletzt. Das Bundeskriminalamt stuft derzeit mehr als 400 Personen als sogenannte islamistische Gefährder ein. Lediglich 65 gelten im Bereich Rechtsextremismus und 17 im Bereich Linksextremismus als gefährlich. Als Gefährder gelten Personen, denen größere Gewalttaten wie Anschläge zugetraut werden. Derweil will Bundesinnenminister Dobrindt das Strafrecht für sogenannte Gefährder verschärfen. Wie Bild berichtet, plant er ein Sicherheitspaket und will beispielsweise die Fußfessel bei Gefährdern zum Standard machen. Der Sportwagenbauer Porsche verschärft den Sparkurs noch weiter. So will der Konzern bis 2035 weitere 5000 Stellen in der Region Stuttgart streichen. Betroffen sind das Stammwerk in Zuffenhausen und das Entwicklungszentrum in Weissach. Vergangenes Jahr gab es bereits die Einigung auf den Abbau von rund 1900 Stellen. Zusätzlich liefen befristete Arbeitsverträge von etwa 2000 Mitarbeitern aus. Porsche leidet vor allem unter sinkenden Absatzzahlen auf dem wichtigen Markt in China. In Frankreich und Spanien kämpfen die Feuerwehren weiter gegen die verheerenden Waldbrände. Laut Frankreichs Innenministerium habe sich der Brand stabilisiert, sei aber noch nicht unter Kontrolle. In Spanien hat sich die Situation rund um die Hauptstadt Madrid laut Regionalregierung zwar leicht verbessert, das dortige Feuer wüte aber weiterhin. Auch in Portugal sind mehrere Waldbrände ausgebrochen. Mehr als 1000 Einsatzkräfte kämpfen gegen die Flammen in Buschlandschaften im Zentrum und im Norden des Landes. FIFA-Chef Infantino hat Kritik an der WM zurückgewiesen. Die Welt brauche Liebe und keinen Hass, schrieb Infantino auf Instagram. Unter anderem die Trinkpausen, hohe Ticketpreise und die Intervention von US-Präsident Trump hatte für Beschwerden gesorgt. Infantino warf Kritikern vor, die positiven Seiten des Turniers bewusst auszublenden. Das Wetter in Deutschland: heute im Norden und Nordosten viele Wolken, aber nur örtlich etwas Regen. Im Rest des Landes viel Sonne bei Temperaturen zwischen 26 und 33 Grad mit den höchsten Werten am Niederrhein.
3: Ja, und damit ist es 8 Uhr und nun genau 3 Sekunden. Herzlich willkommen bei News Live am Dienstag, dem 28. Juli 2026. 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Morgens 6 schon wissen, was einem abends um 8 verschwiegen wird. So heißt es. Und damit hier morgens nichts verschwiegen wird, haben wir heute drei wunderbare Gewährsleute hier versammelt. Ich begrüße unsere stellvertretende News-Chefredakteurin Pauline Voss. Guten Morgen.
2: Schönen guten Morgen.
3: Wolfgang Herles, gern gesehener Gast, Kolumnist, Roman- und Sachbuchautor.
9: Guten Morgen.
3: Und auch relativ neu noch zu uns gestoßen, unser News-Kolumnist Gunnar Schupelius.
10: Guten Morgen.
3: Und du hast ja eine wunderbare Kolumne montags bis freitags, die heißt Guten Morgen Deutschland. Und du stellst dir heute, glaube ich, aus traurigem, tragischem Anlass eine ganz wichtige Frage an dieser Kolumne.
10: Die wichtige Frage, warum der Attentäter vom Tiergarten, der Terrorist, der am CSD in die Menschenmenge fuhr, mit samt Handschuhen angefasst wurde von der Justiz. Er wurde geschont, es wurden unfassbare Fehlurteile gefällt. Und ich stelle die Frage, ob das auch geschehen wäre, wenn es sich um einen Rechtsterroristen gehandelt hätte. Da habe ich erhebliche Zweifel.
3: Sehr interessante Gedanken und schade, dass man sich diese Frage stellen muss. Aber man muss sie sich stellen. Das ist die Welt, in der wir leben. Ich bin Alexander Kissler. Schön, dass Sie bei uns sind. Bleiben Sie bei uns auf jeden Fall bis 9 und erzählen Sie allen Menschen, die uns noch nicht kennen, dass es nur eine Alternative gibt, den Morgen von 6 bis 9 verbringen. News live schauen von Montag bis Freitag. Der islamistische Terror beim Christopher Street Day in Berlin schockt ganz Deutschland. Bundeskanzler Friedrich Merz wollte die richtigen Worte finden, zog dann aber schiefe Vergleiche und rutschte ab in linke Phrasen.
7: Nach den Anschlägen von Solingen und Aschaffenburg hatte Friedrich Merz als CDU-Chef und Anführer der Opposition noch scharfe Worte gefunden. Gegen die illegale Migration, für mehr Abschiebungen und die Bekämpfung von Islamismus. Ganze Maßnahmenpakete stellte Merz damals der Öffentlichkeit vor. Nach dem islamistischen Terroranschlag auf den CSD in Berlin kamen ganz andere Töne von Merz als Bundeskanzler. Merz stellte den Terror von Berlin mit schlechten Witzen in eine Reihe.
9: Nicht erst ein solcher Anschlag wie gestern Abend. Intoleranz, Ausgrenzung, Diskriminierung, dumme Redensarten, schlechte Witze.
7: Auch verfiel der Bundeskanzler in leere Redehüllen, die man sonst nur von SPD, Linkspartei oder den Grünen gewohnt ist. Über den Bundeskanzler, der angesichts des islamistischen Terrors seinen Kompass und auch seine Härte verliert, sprechen wir jetzt bei News Live.
3: Worte können mächtig sein. Was spricht aus den Worten des mächtigsten Politikers Deutschland? Darüber sprechen wir. Bundeskanzler Friedrich Merz nahm am Sonntag, am Tag nach dem Anschlag auf den Berliner CSD, Christopher Street Day, am Gedenkgottesdienst in der evangelischen Marienkirche in Berlin teil. Er hielt eine Rede, in der er den islamistischen Terror mit einer toten Frau und 29 teils schwer verletzten Opfern mit schlechten Witzen in eine Reihe stellte.
9: Ich möchte auch ein sehr persönliches Wort an die queere Community richten. Meine Damen und Herren, nicht erst ein solcher Anschlag wie gestern Abend. Intoleranz, Ausgrenzung, Diskriminierung, dumme Redensarten, schlechte Witze. Sind bereits Teil einer solchen Gewalt.
3: Ja, da stockt ihm fast die Stimme. Er scheint auch kurz mit den Tränen zu ringen. Es gab auch Unruhe dort. Einige haben wohl aus Protest auch während seiner Rede die Kirche verlassen. Wir müssen gleich nochmal über das Setting dieser Kirche reden, das ja auch zu denken und vielleicht auch zu wundern Anlass gibt. Aber einfach nochmal über diesen ganz einfachen Gedankengang. Er stellte eine Assoziationskette her, Wolfgang Herrles, oder vielleicht sogar schon eine Kausalkette. Ich weiß es gar nicht genau, aber am Anfang steht der islamistische Terror ganz oben und dann geht er gewissermaßen die möglichen Gründe dieses Klimas durch, dieses Terrors, dieser Gewalt und dann landet er bei schlechten Witzen.
1: Also drei Dinge. Erstens, er predigt statt zu handeln. Ein Bundeskanzler sollte nicht predigen, sondern die richtige Politik machen. Zweitens, er sagt das ja nicht aus eigenem Bedürfnis, sondern er reagiert. Er reagiert auf Kritik von queeren Funktionären davor, die sich darüber aufgeregt hatten, dass Friedrich Merz von einem Anschlag auf die offene Gesellschaft sprach und nicht von einem Anschlag speziell auf die queere Gemeinde. Dagegen gab es Stimmen aus der Community und darauf reagiert er nun hier als Prediger in der Kirche. Das Dritte, und das ist das Gravierendste, was er sagt, ist skandalös. Denn es ist unsere Meinungsfreiheit, es ist unser gutes Recht, auch schlechte Witze zu machen. Es ist unser gutes Recht, auch unsere Vorurteile, unsere Redensarten zu pflegen. Ja? Der Stammtisch ist nicht verboten. Ja? Es ist nicht alles, was moralisch nicht korrekt ist oder politisch korrekt, auch gleich verboten und schon gar nicht gleichzusetzen mit einem Terroranschlag. Nein, der hat nicht kapiert, was Freiheit bedeutet. Die Freiheit bezieht sich nicht nur auf das Gute, Wahre und Schöne. Die Freiheit bezieht sich auf das Wort insgesamt. Ich darf auch schlechte Witze machen. Darauf lege ich Wert. Nicht, dass ich schlechte Witze machen möchte, aber ich möchte, dass jeder in der Lage ist, schlechte Witze machen zu dürfen. Dagegen kann auch ein Bundeskanzler nichts haben, weil er schmeißt sich da auf eine widerliche Art den Leuten an die Brust, die ja jetzt auch versuchen, diesen Terroranschlag in die Nähe von rechts und so weiter zu drücken.
2: Ich glaube, das ist der entscheidende Punkt. Denn wir haben ja schon oft gesehen, dass der Kanzler verrückte linke Narrative übernimmt. Zum Beispiel das verrückte linke Narrativ, dass man die Atomkraft nicht wieder in Deutschland einführen könnte. Zum Beispiel das verrückte linke Narrativ, dass man nicht mehr abschieben könnte. Also es gibt viele linke Ideen, die der Kanzler übernimmt und die verrückt sind. Und jetzt haben wir nach diesem islamistischen Anschlag eine linke Idee, die wirklich dieses Ausmaß an Verrücktheit noch mal übertrifft, nämlich die Idee, dass Islamisten in Wahrheit Rechte sind. Das ist so verquer, dass man wahrscheinlich einem breiten Teil der Bevölkerung das gar nicht mehr vermitteln kann. Was sollen denn Islamisten mit Rechten zu tun haben? Die Verbindung, die jetzt aus dem linken Lager hergestellt wird, lautet, dass Islamisten konservativ sein und Rechte konservativ sein und man das irgendwie in einen Topf werfen könnte und dass am Ende die bösen, verhassten Rechten auch für diesen islamistischen Anschlag verantwortlich sind, obwohl es gerade die Rechten sind, die seit Jahren sagen, wir brauchen eine andere Migrationspolitik und wir brauchen eine Abkehr von dieser islamistischen Masseneinwanderung. Also diejenigen, die das am schärfsten kritisieren, sollen plötzlich für den Islamismus verantwortlich gemacht werden. Und genau das macht ja jetzt Friedrich Merz sich zu eigen, indem er sagt, dieses linke Narrativ, schlechte Witze und dumme Redensarten sind Teil der Gewalt. Also er sagt, wenn wir hier kritisch über die Queer-Community reden, wenn wir einen Witz darüber machen, dass es vielleicht nicht super ist, Kinder neben Hundemaskenfetischisten rumlaufen zu lassen, dann sind wir diejenigen, die islamistische Gewalt damit begünstigen oder herbeiführen. Wir sind Teil dieser islamistischen Gewalt. Also wir werden für den Islamismus, der uns ja hier alle auch bedroht als Bürger dieses Landes und auch als ausgesprochene Islamkritiker, sind wir ja von Islamismus durchaus bedroht. Und wir sollen auf einmal verantwortlich sein für Islamismus. Das ist eine solche verrückte Umdrehung, dass man gar nicht mehr weiß, wie der Kanzler zu solchen Ideen überhaupt kommt.
0: Ich glaube, weil er hat das gar nicht verstanden. Ich glaube, er hat die Gewalt nicht verstanden, die hier im Spiel ist. Es geht nicht um einen Angriff auf die queere Community, sondern es geht um einen Angriff auf den Westen insgesamt. Und der Attentäter hat sich dieses Festival herausgesucht, um möglichst viele Menschen umzubringen. In dem Urteil, was wir hier auch schon gesehen haben, steht drin, dass er sich dazu bekannt hat, sich dem Islamischen Staat anzuschließen, um so viele Ungläubige wie möglich zu töten. Und nicht, um so viel queere Menschen wie möglich zu töten. Das steht ja in dem Urteil alles drin, was der vorhatte. Das heißt, die islamistischen Prediger haben ihm gesagt, töte die Ungläubigen. Ob das nun Queere sind oder nicht, spielt gar keine Rolle. Und wenn jetzt der Bundeskanzler glaubt, dass Diskriminierung in diesem Land, die es sicherlich immer noch gibt, gegenüber Homosexuellen und anderen sexuellen Minderheiten, dass die dafür verantwortlich sei, dass dieser Mann in die Menge fährt, dann irrt er sich ganz gewaltig. Diese Diskriminierung mag es geben.
1: Er folgt aber nur der Propaganda dieser queeren Funktionäre. Und
0: Sie haben es schon gesagt, ja. Das ist ihm ja fast vorgegeben, dass er dabei auch noch in Tränen ausbricht und ihm Stimme versagt, verstehe ich überhaupt nicht. Aber sei es drum, ich war bei diesem Gottesdienst nicht persönlich da, ich habe das auch nur so gesehen. Aber dass er diesen Zusammenhang herstellt, finde ich, ist wirklich empörend. Ich fühle mich auch angesprochen als Teil der Mehrheit, die er ja hier anspricht. Ich habe damit nichts zu tun. Und wenn, Herr Halitz, wenn Sie sagen, man muss ja wohl noch das Recht haben, einen Witz zu machen, dann ist das ja wohl auch richtig. Er schiebt uns als Mehrheitsgesellschaft hier die Schuld in die Schuhe für diesen Terroranschlag. Also wirklich, das ist wirklich verrückt. Das ist wirklich verrückt. Und er muss sich das mal ganz genau überlegen, was er da eigentlich angerichtet hat und es auch noch mal korrigieren und sagen, nee, das ist nicht die Mehrheitsgesellschaft, das ist auch nicht Diskriminierung, die es eventuell gibt, das sind auch nicht irgendwelche dummen Kneipenreden und irgendwelche schlechten Witze, sondern es ist islamistische Indoktrination, die jungen Menschen sagt, du musst Ungläubige töten. Das ist alles.
3: Und er sagt ja am Anfang, nur uns nochmal aufzufangen, bevor diese lange Reihe kam, also Islamismus kann schon beginnen, bei schlechten Witzen hat er ja gesagt, das sei nun ein ganz persönliches Wort von ihm an die Queer-Community. Ja. Also gewissermaßen der Terror gegen euch, der tödliche Terror, der Extremismus gegen euch, der beginnt schon da, wo jemand Es kann ja nur heißen, schlechte Witze über euch macht.
0: Sagt er eindeutig.
2: Genau, es geht ganz klar um diese Queer-Ideologie. Und das sieht man ja auch daran, dass er vor einem Altar predigt. Ich weiß nicht, ob wir die Bilder
3: mal zeigen können. Da müssen wir nochmal kurz drüber sprechen.
2: Genau, vor einem Altar predigt, ja, auf dem die Progress-Pride-Flagge, also eine besonders ideologische Flagge, liegt.
3: Genau, wir sehen es gleich nochmal eingeblendet. Also Progress Pride, Regenbogen allein reicht nicht. Es muss schon Progress Pride sein. Und da frage ich dich jetzt vielleicht nochmal als den besten Ortskenner hier vielleicht von Berlin, Gunnar. Schauplatz dieses Gedenkgottesdienstes am Sonntag nach dem Anschlag ist die evangelische Marienkirche. Was hat es mit dieser Kirche auf sich und warum ist dort über dem Altar sowohl die Regenbogen als auch die Progress Pride Flagge zu finden?
0: Der Bischof von Berlin-Brandenburg hat zu diesem Gottesdienst aufgerufen. Hier sehen wir ihn im Bild.
3: Da Herr Stäblein.
0: Christian Stäblein. Und das ist die Bischofskirche, die Marienkirche am Alexanderplatz vor dem Roten Rathaus. Dass dort die Regenbogenfahne oder wie sie jetzt genau heißt.
3: Beide, Progress Pride und Regenbogen.
0: Progress Pride Fahne liegt, verstehe ich nicht. Weil der Altar ist ein heiliger Ort und da gehört eigentlich überhaupt gar kein weltliches Zeichen hin. Das ist der Ort des Gebetes, da liegt die Bibel und sonst gar nichts. Und das ist eigentlich auch ganz, ganz klar. Und ich weiß nicht, ich habe mit ihm jetzt noch nicht darüber gesprochen, mit dem Bischof, wie er auf die Idee gekommen ist, den Altar zu verkleiden. Darüber hinaus, dass man das einfach nicht macht, dass das einfach nicht geht, wird ja auch hier sozusagen der Terror eingegrenzt auf eine bestimmte Gemeinschaft oder auf eine,

0: Bildes ist, Brockes Pride ist unser Allerheiligstes.
1: Ja, also wie gesagt... Also,
0: so sieht's aus hier auf diesem Altar.
1: Ich habe es auch noch nie gesehen, dass ein Altar mit einer Flagge behängt wird. Ich komme nicht mehr mit.
2: Der Angriff auf den Westen, den finde ich da ganz zentral. Denn der Islamismus ist ja ein massiver Angriff auf den Westen. Und gleichzeitig steht aber eben speziell diese Progress Pride Flagge für einen Angriff auf den Westen. Für diese gesamte Ideologie, die eben nicht mehr... die Regenbogenflagge ist. Also Regenbogenflagge stand immer für den Kampf von Schwulen und Lesben, für Gleichberechtigung. Ein Ziel, was wir hier alle unterstützen. Die Progress Pride Flagge steht für die Abschaffung der Vernunft, für die Abschaffung der Tatsache, dass es zwei Geschlechter gibt. Sie steht für eine Identitätspolitik. Sie hat diese braunen Streifen, braunen und schwarzen Streifen, die an braune und schwarze Menschen erinnern sollen, die symbolisieren sollen. Also nach dem Motto, du bist ein Schwarzer, da müssen wir jetzt einen schwarzen Streifen draufmalen, weil das deine Hautfarbe ist. Ein eigentlich zutiefst rassistisches Denken, was sich hier als Antirassismus verkleidet. Also eine Abschaffung von all den westlichen Errungenschaften des Universalismus. Wirklich dieses intersektionale Denken, was die Menschen wieder in ihre Identitätsgruppen, queer, trans, Migrant und so weiter einsortiert. Und das ist die Ideologie, der sich die Kirche unterwirft und der sich eben auch Friedrich Merz hier unterwirft. Und es ist eben genau dieselbe Vielfaltsideologie und diese linke Meinungsmacht, die ja zu solchen Attentaten führt. Denn die Unterdrückung der Migrationskritik seit Jahrzehnten, die ja eben genau im Kern diese Vielfaltsideologie ist, die führt ja dazu, dass wir diese ganzen Attentäter im Land haben. Also man müsste doch jetzt, wenn man so ein Attentat hat, genau wie Friedrich Merz es nach dem Attentat in Aschaffenburg vor gut einem Jahr gemacht hat, müsste man sich doch abwenden von der linken Ideologie und sagen, wir brauchen jetzt eine rechtskonservative Politik, die unsere Grenzen schützt und die unser Land schützt. Und genau das macht er nicht. Er geht nach diesem Attentat, nach diesem islamistischen Anschlag hin und sagt, ich unterwerfe mich jetzt umso mehr dieser linken Ideologie. Und das ist eben fatal.
0: Herr Herles, Sie hatten auch gezuckt bei diesem Bild.
3: Ja, weil die christlichen Kirchen sind ja ein Elend in sich. Die gilt auch für die katholische Kirche. Man erinnert sich an die Bilder, wo die höchsten Repräsentanten der deutschen Katholiken und Evangelien auf dem Tempelberg in Jerusalem, also zu Besuch bei den Palästinensern, das Kreuz ablegen, sich nicht mehr zu ihrem eigenen Glauben bekennen.
0: Marx war dabei.
3: Eine Form der Unterwerfung.
0: Strom, ja.
3: Das ist da natürlich auch wieder spürbar. Es sind ja, was ich vorher sprachen wir über die Naivität der Abendländer, die glauben, jeder, der an irgendeinen Gott glaubt, es sei schon was Besseres. Es sind immer wieder die christlichen Kirchen, die den Islam verteidigen. Die sagen, das sind doch auch nur Gläubige, das sind doch auch nur gute Menschen, die nicht kapieren, dass der Islam und vor allem der militante Islam gegen die christlichen Kirchen gerichtet ist, gegen das Christentum gerichtet ist, gegen unseren Glauben, nicht nur gegen unsere Kultur, sondern auch ganz dezidiert gegen unseren Glauben gerichtet ist. Das wollen die christlichen Kirchen nicht zur Kenntnis nehmen. Wie soll man das? Das hat nichts mehr mit rechter Wange, linker Wange hinhalten zu tun, sondern das ist eine Form von Verblödung, ja, von kultureller
2: Selbstdemütigung eigentlich, oder?
3: Demütigung. Unterwerfung.
2: Wie
3: es Welbeck in seinem Roman genannt hatte, es ist eine Unterwerfung der christlichen Kirchen unter den postkolonialen Islam.
0: Und ich hatte ja gestern bei Kissler Kompakt das Zitat vom katholischen Bischof von Berlin, der nach dem Attentat sagte, Hass darf nicht siegen. Also ja, er hat es nicht geschafft, das Wort Islamismus irgendwie in den Mund zu bringen. Hass darf nicht siegen. Ja, bin ich auch dafür. Aber das nutzt ja nichts, um Attentate zu verhindern. Vor dieser Marienkirche in Berlin hatte der Kanzler noch ein anderes politisch gefärbtes Statement abgegeben. Dabei fällt durchaus auf, Merz benutzt dabei eine Reihe inhaltsleerer Phrasen und auch sogar politischer Kampfbegriffe des politisch linken Milieus.
4: Sie wollen unsere Gesellschaft spalten. Sie wollen uns das Wichtigste nehmen, was wir haben, nämlich unsere Offenheit und unsere Freiheit. Diese Straftäter, diese Extremisten haben in der Mitte unserer Gesellschaft keinen Platz. Wir werden die Freiheit unserer Gesellschaft verteidigen. Wir sind mehr, wir sind stärker und wir halten in unserem Land zusammen.
0: Ja, das ist ja schon bezeichnend. Man fragt sich bei Friedrich Merz ja immer, sagt er Dinge, die er nicht weiß, oder sagt er Dinge, obwohl er sie weiß? Entscheiden Sie selbst, was bedenklicher ist. Wir sind mehr, sagt der Bundeskanzler. Ja, da klingelt vielleicht das Ohr bei dem einen oder anderen. Ja, richtig geklingelt. Das ist der

0: Slogan linker Netzwerke gegen den angeblich gefährlichen Rechtsruck in Deutschland. Wir sind mehr. Und das sagt der Kanzler nach einem islamistischen Terroranschlag. Und das Bekenntnis zur Offenheit darf auch nicht fehlen.
1: Und dann sagt er noch, solche Extremisten gehören nicht in die Mitte der Gesellschaft. Also ich meine, das denke ich schon auch. Ich glaube, das wissen die sogar selber, dass sie nicht in die Mitte der Gesellschaft gehören. Das heißt, er hat, also jetzt den ganzen Morgen geht es ja Friedrich Merz, aber Entschuldigung, es ist...
0: Der Kanzler muss darüber reden dürfen.
1: Was sollen wir denn machen? Also, aber er verheddert sich ja in den Phrasen. Also er nimmt einen Slogan der Linken, wir sind mehr. Und dann sagt er eben, Extremisten gehören nicht in die Mitte. Das ergibt sich aus dem Begriff, ne? Weil Extremist ist ja nie in der Mitte. Aber das ist ja interessant. Das ist ja die Phraseologie, in der man sich zusammenschließt. Also CDU, SPD und Grüne sagen, wir sind die Mitte und alle anderen sind es nicht. Und weil das so zur Gewohnheit geworden ist, wir sind hier die Guten und regieren und alle anderen nicht, wendet er das jetzt auch an? Also sozusagen etwa, also ich glaube, er hat nicht nachgedacht, dass, wie du schon gesagt hast, es fiel ihm sozusagen ein, weil er es jeden Tag sagt. Ja,
2: also, ja, er schafft es jetzt wirklich, also er ist wirklich zu so einer linken Sprechpuppe geworden. Extremisten sind nicht die Mitte der Gesellschaft. Aber er hat ja auch am Anfang gesagt, sie wollen uns spalten. Das ist ja auch ein Vorwurf gegen die Rechten. Also er sagt diese rechten Phrasen, er hat den Kampf gegen rechts als eigentlich Politiker des eher rechten Lagers komplett verinnerlicht und wendet es jetzt an auf einen Fall, wo es überhaupt nicht passt, nämlich Islamismus. Es ist auf eine tragische Weise irgendwie amüsant, muss man sagen, wie er hier einfach in diesem Anti-Rechts-Film völlig gefangen ist und zum linken Phrasendrescher wird und man das Gefühl hat, er hat sich von allem bürgerlich-konservativen so weit entfernt, er ist wirklich nur noch der Fackelträger der Linken und bringt deren Phrasen und bringt deren Politik und hat sich komplett zum Bestätiger von Lars Klingbeil und Bärbel Baas gemacht.
0: Und ich frage mich halt immer, aber das werden wir nicht abschließend beantworten können, merkt er das wirklich oder ist er wirklich halt in diesem Tunnel drin, aus dem er nicht mehr rauskommt? Also nach dem Motto, wenn du nur einen Hammer hast, ist jedes Problem für dich ein Nagel. So heißt es, glaube ich, ja. Auf jeden Fall, er hat in der Kirche dann auch nochmal gesprochen und wir hatten einen kurzen Ausschnitt eben schon gesehen. Ich weiß, wie Sie das deuten, aber für mich sieht das so aus und hört sich das so an, als kämpft hier der Kanzler mit den Tränen.
3: Wir, die Vertreter der staatlichen Institutionen, wir werden alles tun, um die Freiheit unseres Landes und unserer Gesellschaft zu schützen. Alles.
0: Ja, bei Twitter wurde diese Szene auch kommentiert. Ich habe dann beispielsweise gelesen, ja, dieser reife Mann, dieser erfahrene, dieser ältere Mann, der hat sich einfach nicht mehr im Griff. Es geht mit ihm so durch. Er fängt also in Situationen zu weinen an oder scheint zu weinen zu Beginn, wo es gar nicht angepasst ist. Er findet einfach nicht die richtige Ansprache. Ist das sein grundsätzliches Problem?
2: Na, ich habe den Eindruck, dass er hier auch vor allem aus Rührung über sich selbst weint. Das ist ja das, was diese Szene so skurril macht. Denn wenn er wirklich jetzt alles tun wollte, dann wird er sich ja jetzt nicht vor die linke Progress-Pride-Flagge stellen, linke Floskeln von sich geben und dann der SPD wieder die Herrschaft über die Migrationspolitik überlassen. Also er sagt, er tut alles, aber er tut nichts. Das ist ja die Botschaft. Und dazu gibt es dann garniert noch ein paar Tränen. Ich kaufe ihm das nicht ab und ich glaube, wenn er gerührt ist, dann vor allem leider über sich selbst.
1: Er hätte sagen müssen, was sie denn alles tun. Also das gehört dann schon dazu. Nicht so dramatisch alles, sondern, und das hat ja der Bundesinnenminister übrigens sehr seriös und auch sehr selbstkritisch getan vor der Kamera, Alexander Dobrindt gesagt, also das mit dem Jugendstrafrecht geht so nicht und. Und der Bundeskanzler hätte auch sagen müssen, wir müssen die sehr, sehr schnelle Einbürgerung überprüfen. Wir müssen überhaupt mal gucken, was an den Grenzen los ist. Wir müssen mal gucken, wieso wir letzten Jahr schon wieder über 100.000 neue Asylanträge hatten. Ich meine, das wäre mir sofort eingefallen. Und dann nur zu sagen, unter Tränen, wir tun alles, ist ja nicht glaubwürdig. Das ist ja, also das ist, ja, wie gesagt, wir reden hier den ganzen Morgen über Merz, aber er hat es jetzt eben auch angeboten, eben durch seinen Auftritt. Und gerade nach diesem Terroranschlag, gerade 10 Jahre nach dem letzten, hat sich ja etwas abgespielt. Nach einem ganz ähnlichen Muster des Behördenversagens, übrigens, was wir noch gar nicht erwähnt haben, dass ein Todesopfer damals war auch ein polnischer Staatsbürger, und zwar der Lastwagenfahrer, der von Amri erschossen wurde, damit Amri dann den Wagen in die Menge lenken konnte. Also wie schrecklich. dieser Terroranschlag dann ja sozusagen mit einem Gottesdienst, also dass der Opfer mit einem Gottesdienst gedacht wird, in dem dann der Bundeskanzler doch so wenig sagt. So wenig sagt, und gut, dass er jetzt in Tränen ausbricht, das ist der Situation geschuldet, aber so wenig sagt, so wenig Konkretes kann ich nicht nachvollziehen, und man bleibt dann eben zurück und sagt, na, dann wird sich ja wohl auch nicht so viel ändern. Also
0: ja. Herr Herles, Sie haben ein feines Gespür auch für die Aussage von Bildern. Welche Botschaft hat denn ein weinerlicher Kanzler?
4: Naja, die Botschaft ist ziemlich deutlich. Er versucht, von der Schwäche des eigenen Handelns abzulenken, indem er sich moralisch erregt. Ja? Diese Rührung ist ja auch immer Ausdruck einer moralischen Erregung. Und über wen erregt er sich? Er erregt sich über das Volk. Er beschimpft ja keine bösen Witze, keine Vorurteile. Er beschimpft das Volk, indem er sich moralisch über das Volk stellt und von der eigenen Unfähigkeit ablenkt. Das ist ziemlich schlimm. Warum? Weil es in letzter Konsequenz bedeutet, er hält diese islamistischen Anschläge für einen Kollateralschaden unserer weltoffenen Gesellschaft. Leute, gewöhnt euch dran. Das ist die unausgesprochene Botschaft hinter der Beschimpfung des Volkes.
0: Und das ist natürlich eine niederschmetternde Botschaft letzten Endes.
4: Das wird er nie zugeben, aber so kommt es bei mir an.
0: Und in tränenreichen Setting in der evangelischen Marienkirche zu Berlin dann verkündet wird. Er hat auch endlich einmal von sich gerührt, geäußert sich in einer Synagoge in München. Und auch da hat man nachgehört aus der jüdischen Gemeinde, ja, was tust du denn für die Sicherheit beispielsweise von Synagogen? Was tust du für die Sicherheit von in Deutschland lebenden Juden? Das sind Fragen, die sich der Kanzler gefallen lassen muss. Aber er hat sich jetzt fürs Erste für einen anderen Weg entschieden. Der Terror beginnt da, wo schlechte Witze gemacht werden. Friedrich Merz, ein Bundeskanzler, der von sich selbst ergriffen ist. Kurz nach 9:30 haben wir für Sie vorbereitet ein wirklich, atemberaubender Vorschlag aus den Reihen der CDU dringt nun zu, und zwar aus dem Wahlkampf in Sachsen-Anhalt. Entzug der Staatsbürgerschaft bei Gefährdern, bei Attentätern, bei Terroristen. Was ist da los und warum klingt die CDU nach dem islamistischen Anschlag plötzlich wie die AfD? Das können Sie kaum glauben. Wir haben nachher die Beweise. Wir reden drüber. Darüber müssen wir reden. 40 Tage vor der Schicksalswahl in Sachsen-Anhalt. Aber nun ist es 8:30 Uhr. Hier ist der erste Kommentar des Tages. 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Der erste Kommentar des Tages. Heute lautet unser Thema: Lauterbach verachtet die Freiheit. Karl Lauterbach kämpft in der SPD gegen die SPD und das mit Erfolg. Der ehemalige Bundesgesundheitsminister bleibt auch als Abgeordneter, was er immer war, die nervende Mahnung, dass es mit den Sozialdemokraten noch weiter abwärts gehen kann. Nun sah Lauterbach sich gezwungen, einen Post zu löschen, in dem er wieder einmal plump ausgeteilt hatte, diesmal gegen auswanderungswillige Deutsche. Lauterbachs Weltbild ist typisch für den Zustand der Sozialdemokratie. Leistungsträger schilt man, den Staat preist man, die Abhängigkeit will man. Lauterbach ist ein unermüdlicher Streiter. Sein Gegner ist die Freiheit. Schon zur Corona-Zeit gefiel sich Lauterbach als Dompteur der Massen. Die Einschränkungen der Freiheit konnten ihm nicht drastisch genug sein. Immer hatte er Studien parat, die angeblich immer das bestätigten, was dem Zwingherrn Lauterbach gefiel. Die Angst vor dem Virus sei berechtigt, der Staat müsse das soziale Leben herunterfahren. Lauterbach, dem die Lebensfreude aus keiner Pore quillt, mag im beschränkten Menschenkontakt vielleicht einen Gewinn gesehen haben. Als Minister herrschte er mit Angst, Maskenpflicht und Impfregime. Fehleinschätzungen pflasterten seinen Weg. Lauterbach, das ist der Sonderling als Volksaufseher. Auch heute findet Lauterbach Gefallen an viel Staat und wenig Freiheit, an hohen Steuern und niedrigen Leistungsanreizen. Die Schachtel Zigaretten soll bald 12 Euro kosten? Das ist Lauterbach viel zu wenig.
5: Ich muss ganz ehrlich zugeben, ich hätte die Tabaksteuer noch stärker erhöht, weil dann wären wir nach oben gegangen in das obere Feld in Europa. Es gibt Länder, da kostet eine Schachtel mittlerweile 18, 19 Euro. Wir landen zum Schluss so bei 12 Euro. Ich hätte also noch mehr erhöht.
6: Ich hätte noch mehr erhöht. Tja, der Staat soll alles richten. Der Staat soll seinen Säckel füllen und Menschen erziehen. Das ist Lauterbachs schöne Welt aus Maßgaben und Abgaben. Auch eine vorübergehende Hitze will Lauterbach nicht ungenutzt verstreichen lassen. Gerne beruft er sich auf dramatische Schätzungen, um ein Angstszenario zu basteln. Und warum nicht gleich den Klimanotstand ausrufen?
7: Wir haben gefordert, dass der Klimanotstand ausgerufen wird. Was bringt das?
5: Die Weltgesundheitsorganisation ruft ja Notstände aus, zum Beispiel, wenn wir irgendwo eine Pandemie bekommen, wenn wir Ausbrüche haben. Und an Hitze sterben immer mehr Menschen, und zwar in ganz Europa. Und wir haben uns mit der Weltgesundheitsorganisation damit beschäftigt. Also was muss eigentlich passieren, damit Hitze als ein großes Gesundheitsproblem, was es ja auch ist, wahrgenommen wird. Und ich glaube, dass es daher jetzt an der Zeit wäre, dass man sich mit diesem Notfall beschäftigt, bevor es einfach zu spät ist. Denn jetzt haben wir ja noch viele Spielräume.
6: Lauterbach bläst in die Alarmtrompete. Wo er ist, da ist Gefahr, Drama, Katastrophe und staatliche Übergriffigkeit. Lauterbach rudert weit hinaus auf den Ozean der hohlen Selbstgewissheit. Er weiß und schreibt, Zitat, die AfD vertreibt schon lange Talente, die lieber in anderen Bundesländern leben. In welchem Bundesland, Herr Lauterbach, regiert die AfD? Da fällt mir keines ein. Lauterbach schreibt und weiß auch, Zitat, viele Mitglieder der AfD sind Nazis. Nazis, Herr Lauterbach? Also Nationalsozialisten? Reden wir von den Geburtsjahrgängen 1890 bis 1920? Auf welche Studien berufen Sie sich da? Und damit wären wir beim gelöschten Post. Der war insofern ein echter Lauterbach, als sich in ihm Staatsgläubigkeit und Leistungsfeindlichkeit verbanden. Lauterbach hatte als Antwort auf die Nachricht von 5 auswanderungswilligen Familien Folgendes geschrieben. Zitat, es ist dieses permanente Schlechtreden, was uns am stärksten schadet. Diese ewigen Übertreibungen von jungen Talenten, die mit dem hohen Rentenbeitrag schnief, nicht klarkommen und deshalb angeblich auswandern. Auf diese Leute können wir verzichten, falls es sie überhaupt gibt. Zitat Ende. Sozialisten beschimpfen Republikflüchtlinge. Lauterbach kümmert es nicht, wenn Leistungsträger das Land verlassen. Und zwar aufgrund hoher Sozialabgaben. Für solche High-Performer hat er, der Low-Performer, nur Spott übrig. Schnief! Diese Herablassung nach Herrenreiterart erinnert an den Umgang strenger Eltern mit unreifen Penälern. Haut doch ab, wenn es euch hier nicht gefällt. Lauterbach kränkt es, dass das Volk der Souverän ist und nicht er, Lauterbach. Einmal wenigstens badet der Volksaufseher im Bad der Menge. Und wo? Natürlich beim ZDF. Dort hat man für ihn Applaus organisiert. In der Sendung Heute Show, das Quiz.
8: Neben Matthias Matschke spielt ein Mann, den ich hier nicht weiter vorstellen muss. Karl Lauterbach ist hier bei uns.
6: Beifallsstürme für Lauterbach? Nur im ZDF. Erwachsene wissen, Lauterbach, das ist das Drama des wild gewordenen Kleinbürgers, der herrschen will. Das war Kissler Kompakt, der erste Kommentar des Tages, Ausgabe 325. Nur selber denken macht schlau.
0: Ja, Lauterbach, es kann nur einen geben. Das war Kissler Kompakt. Wir sind hier zurück bei News Live und wir, das sind heute an diesem wunderbaren Dienstag, dem 28. Juli 2026, Pauline Voss, unsere stellvertretende News-Chefredakteurin.
2: Schönen guten Morgen.
0: Kolumnist, Sachbuch- und Romanautor Wolfgang Herles.
9: Immer noch guten Morgen.
0: So schaut's aus. Wunderbar. Guten Morgen, hoffe ich auch für dich, Gunnar Schupelius, unser neuer Kolumnist.
1: Ja, schönen guten Morgen.
0: Ich bin Alexander Kissler, ich bin nicht ganz mehr so neu hier, aber immer noch mit wachsender Freude dabei. Ich freue mich, dass Sie dabei sind und nun haben wir folgendes Thema für Sie vorbereitet und das glaubt man eigentlich erst kaum. 6. September, Wahltag in Sachsen-Anhalt, Schicksalstag für die CDU, vielleicht sogar für ganz Deutschland. Die Christdemokraten stehen massiv unter Druck. Sie müssen vor allem nach dem Terroranschlag in Berlin Lösungen in der Migrationspolitik finden.
9: Ob die CDU in der Bedeutungslosigkeit verschwindet oder es schafft, ihre Wähler zurückzugewinnen, entscheidet sich auch am Thema Migration. Bietet die Partei Lösungen im Umgang mit kriminellen Zuwanderern? Schafft sie es, islamistischen Terror wie in Berlin künftig zu verhindern? Oder bleibt sie in den eigenen Floskeln und Tatenlosigkeiten hängen? Zumindest rhetorisch versuchen die Christdemokraten, entschlossener aufzutreten. So forderten sowohl der Kanzler wie auch CSU-Chef Markus Söder und Sachsen-Anhaltsministerpräsident Sven Schulze zu prüfen, ob Straftätern migrantischer Verbrechen die deutsche Staatsbürgerschaft entzogen werden kann. Die CDU klingt wie die AfD. Folgendermaßen äußerte sich Sven Schulze gestern Morgen im Deutschlandfunk.
10: Wir dürfen das einfach nicht mehr zulassen, dass hier Menschen bei uns leben, die unsere Kultur nicht akzeptieren.
9: Warum die CDU nach dem Berlin-Terror wie die AfD spricht und ob sie das vor einem Debakel im Herbst bei gleich drei wichtigen Wahlen in Sachsen-Anhalt, Mecklenburg-Vorpommern und Berlin retten kann, darüber sprechen wir jetzt bei News Live.
0: Er will sich nicht vorwerfen lassen, er habe nicht alles versucht. Sachsen-Anhalts Ministerpräsident Sven Schulz hat sich gestern gleich zweimal zum Thema Staatsbürgerschaft geäußert. Am Morgen erklärte er im Deutschlandfunk, Menschen, die unsere Kultur nicht akzeptierten, sollten nicht in Deutschland leben.
10: Wir dürfen das einfach nicht mehr zulassen, dass hier Menschen bei uns leben, die unsere Kultur nicht akzeptieren. Die jetzt natürlich, war ja bei dem Attentäter auch so, mit der Begründung in Deutschland geboren, auch dem deutschen Pass, aber trotzdem uns als Land, als Staat, als Gemeinschaft ablehnt. Ich möchte solche Menschen hier nicht in Deutschland leben haben.
2: Ja gut, aber Sie sagen es selber, der Tatverdächtige ist deutscher Staatsbürger, den können Sie nicht abschieben.
10: Ja, richtig. Aber es geht nicht nur um die Thema, um das Thema Abschiebung. Das ist sicherlich rechtlich nicht möglich dann. Aber wissen Sie, nur mit der Begründung, der ist hier in Deutschland geboren, aber alles, was Deutschland ausmacht, wird von diesen Menschen abgelehnt. Ja, der hatte nichts anderes vor, als deutsche Staatsbürger hier zu töten und dann immer nur die Begründung zu haben, ja, der ist ja in Deutschland geboren. Das reicht mir ehrlich gesagt nicht mehr. Es ist für mich nicht mehr akzeptabel, selbst wenn solche Menschen nachweisen könnten, sie sind hier in Deutschland geboren, sind deutsche Staatsbürger, uns aber komplett ablehnen, einer Religion komplett nachgehen, die an der Stelle, wo sie sich an der Stelle komplett falsch abgebogen sind, radikalisiert haben, wissen Sie, das ist nicht akzeptabel. Und wenn ich das sage als Ministerpräsident eines Bundeslandes, was vor einigen Jahren hier eines der schlimmsten Erlebnisse in der Geschichte Sachsen-Anhalts hatte, mit dem Attentat hier auf dem Magdeburger Weihnachtsmarkt, ja, das nimmt einen wirklich schon mit.
0: Wirklich sehr bemerkenswert. In Deutschland geboren, deutscher Pass, sagt der amtierende Ministerpräsident von Sachsen-Anhalt, CDU-Mann Schulze, ich möchte solche Menschen nicht hier haben. Also für mich klingt das so, als hätte er hier gesagt, und er hat es eigentlich auch gesagt, es reicht nicht, einen Pass zu haben, um wirklich Deutscher zu sein?
2: Genau das ist die Aussage. Und ich finde, er hat ja erstmal recht. Er spricht ja erstmal ein zentrales Dilemma der deutschen Migrationspolitik an, nämlich, dass wir einerseits natürlich viele Ausländer hier haben, die gewaltbereit sind und islamistisch sind, aber mittlerweile auch viele Leute, die auf dem Papier Deutsche sind, die aber trotzdem islamistisch nach islamistischen Regeln leben und Deutschland auch islamistisch unterwerfen möchten. Das sind Leute, die teilweise wie dieser Täter jetzt in Berlin, die teilweise sogar hier geboren sind. Es sind aber auch Leute, die hierher gekommen sind, zum Beispiel 2015 oder in den Folgejahren, und die eingebürgert werden und die immer schneller eingebürgert werden, weil dieses linke Lager, namentlich die SPD, ja auch massiv für die beschleunigten Einbürgerungen lobbyiert. Also das Problem ist da schon mal richtig beschrieben. Wir haben zu viele Leute mit deutschem Pass, die in Wahrheit Islamisten sind. Das Interessante ist aber jetzt, dass er das sagt, Schulze, denn es ist ja genau das, was er sagt, ist ja der Kernvorwurf gegen die AfD, nämlich, dass sie zwischen quasi ethnischen richtigen Deutschen und Passdeutschen unterscheidet und damit diesen ethnisch-kulturellen Volksbegriff eben vertrete, dass es richtige Deutsche und nicht richtige Deutsche gibt. Das ist ja der zentrale Vorwurf. Das ist auch die zentrale Frage damals bei der großen Debatte um Remigration, um dieses Geheimtreffen, dieses vermeintliche Geheimtreffen in Potsdam, wo eben deutsche Staatsbürger angeblich ausgewiesen werden sollten. Das ließ sich ja nicht bestätigen, wurde dann auch gerichtlich untersagt, das zu behaupten, dem Medienhaus Korrektiv. Aber das ist die zentrale Der zentrale Vorwurf, warum man sagt, die AfD ist verfassungsfeindlich, weil sie deutsche Staatsbürger mit Migrationshintergrund aus dem Land schaffen will. Das ist der zentrale Vorwurf. Und genau diese Idee macht sich Schulze hier im Wahlkampf zu eigen. Klingt plötzlich eigentlich noch krasser als die AfD. Die AfD könnte sowas gar nicht aussprechen, weil dann der Verfassungsschutz vor Freude wahrscheinlich sofort explodieren würde.
1: Wollte ich gerade sagen.
2: Und das spricht er hier offen aus, ohne irgendwie sich bewusst zu sein. Oder vielleicht ist er sich gerade dessen bewusst, dass das seine letzte Patrone ist im Wahlkampf gegen Ulrich
1: Aber
2: Siegmund.
1: Er überholt die AfD. Bei der AfD steht im Programm überhaupt nicht drin, dass Menschen mit deutschem Pass ausgewiesen werden. Sondern da steht eindeutig drin, dass wer einen deutschen Pass hat, dass der eben Deutscher ist. So. Der geht ja hier viel weiter. Der Ministerpräsident von Sachsen-Anhalt, von der CDU, spricht von Remigration. Und ich komme überhaupt nicht mehr mit, was diese Staatsbürgerschaft angeht. Also Leute, entweder man bekommt sie und dann ist man Deutscher oder man bekommt sie nicht. Aber du kannst doch nicht sagen, weil er jetzt Islamist geworden ist, nehme ich ihm die Staatsbürgerschaft wieder weg, was übrigens auch der Ministerpräsident von Bayern ins Spiel bringt, Söder, der dann das reduziert auf, wenn sie zwei Staatsbürgerschaften haben, kann ich ihnen ja eine wegnehmen. Also Moment mal, also jetzt, so geht's nicht. Also die, auch vor dem Hintergrund der Geschichte, wir wissen, dass in unserem Lande sehr vielen Menschen jüdischen Glaubens die Staatsbürgerschaft aberkannt wurde. Seitdem sind wir besonders sensibel. Und wir sagen, die Staatsbürgerschaft ist ein sehr hohes Gut. Und wer sie bekommen hat, der ist Deutscher. Und das ist alles. Ja? Man sieht hier übrigens auch, letzte Bemerkung dazu, dass die sehr, sehr schnelle und leichtfertige Vergabe der Staatsbürgerschaft, wie wir sie jetzt erleben und wie sie die Regierung Scholz dann ermöglicht hat, ja offenbar auch dazu führt, dass man dann davon ausgeht, man könnte sie auch wieder einkassieren. Ja. Ganz bedenklich, finde ich. Es handelt sich ja um Grundrechte. Ja? Also Vorsicht, Vorsicht. Und was der Ministerpräsident von Sachsen-Anhalt da so locker flockig da so daher erzählt, also was will der uns sagen?
0: Ja, er spricht letzten Endes davon, dass es Deutsche gibt und Leute, die nur Passdeutsche sind. Er hat sich dann am Abend noch einmal geäußert, zwar im Deutschlandfunk, beim Deutschlandfunk gegen die doppelte Staatsbürgerschaft für Gefährder. Bitte sehr.
11: Es ist für mich wichtig, dass wir beispielsweise so Themen wie doppelte Staatsbürgerschaft bei Menschen, die als Gefährder eingestuft sind, diskutieren müssen. Ich möchte nicht mehr, dass Menschen die doppelte Staatsbürgerschaft, die deutsche und ihre eigene dann haben, wenn sie hier als Gefährder leben. Das ist eine Thematik und all solche Sachen, wenn sie in Berlin nicht richtig geregelt sind, dann müssen sie aus den Ländern kommen und das kann ein Thema und das wird ein Thema der Agenda sein des Landes Sachsen-Anhalt für die Ministerpräsidentenkonferenz.
0: Ja, also keine doppelte Staatsbürgerschaft für Gefährder. Ich korrigiere mich, Sie haben es vielleicht gesehen, eingeblendet. Das war das Wahlforum gestern zur Wahl in Sachsen-Anhalt vom RND, dem Redaktionsnetzwerk Deutschland. Und dort war auch auf der Bühne neben ihm der Spitzenkandidat der AfD, Ulrich Siegmund. Dort ist die AfD momentan in Umfragen bei 41-42%, die CDU deutlich abgeschlagen. Und es kam dann wirklich zum Schlagabtausch zwischen dem Amtsinhaber, der bestätigt werden will vom Wahlvolk, Herrn Schulze, und dem Herausforderer, der in den Umfragen führt, Herrn Siegmund von der AfD. Bitte sehr.
11: Ist eine Sondersituation, die man bedenken muss, dass es nicht möglich ist, laut unserem Grundgesetz jemanden die Staatsbürgerschaft abzuerkennen, wenn er nur eine Staatsbürgerschaft hat. Aber insgesamt, es geht auch um das Thema, warum ist der auf freiem Fuß, was kann die Justiz hier zukünftig machen. Ich warne aber davor, dass man jetzt pauschal wieder schnell urteilt und sagt, wir müssen dies, das oder jenes machen, sondern es muss nachhaltig passieren. Ich habe meine Agenda gesetzt, nicht in Abhängigkeit von diesem Anschlag in Magdeburg, sondern das, was ich Ihnen gerade gesagt habe, von Berlin, sondern das, was ich Ihnen gerade gesagt habe, das ist Teil meiner Agenda für die Ministerpräsidentenkonferenz Vorsitzzeit aus dem Land Sachsen-Anhalt heraus, basierend auf dem, was wir hier leider Gottes auch in Sachsen-Anhalt erlebt haben.
12: Ich finde die grundsätzliche Herangehensweise völlig fatal. Ich bin bei Herrn Schulze, dass ich sage, ich kaufe ihn das auch menschlich ab, wäre auch als Familienvater, dass uns das verbindet, dass wir einfach nicht mehr zusehen wollen. Das stimmt schon. Also ich genauso, es muss jetzt endlich ein Ende haben. Aber was ich jetzt erstmal klarstellen muss hier, es kann doch nicht sein, dass es erstmal einen Wahlkampf gebraucht hat, damit Sie das merken. Ich meine, seit 10 Jahren haben wir diese Situation in diesem Land. Wir haben unsere Freiheit verloren, wir haben die Art zu leben verloren, die innere Sicherheit in diesem Land. 2, 3 Tage ist es gerade mal her, dass der Sohn der CDU-Politikerin da in Trier sein Leben verloren hat, Zufallsopfer, auch wieder in einer ähnlichen Situation. Wie oft noch? Und dann hört man halt immer nach diesen Anschlägen die gleichen Floskeln. Jetzt müssen wir uns das anschauen. Wir müssen das auf die Agenda setzen. Wir müssen darüber reden. Aber handeln, das ist das Entscheidende. Und da darf man das jetzt auch nicht überpesen. Ich meine, vorhin habe ich gesehen, dass jetzt die Ausweisung deutscher Staatsbürger fordern. Ich glaube, beim Deutschlandfunk war das genau, das ist der Beobachtungsgegenstand der AfD im Verfassungsschutz. Und da muss man jetzt mal realistisch sein. Das ist ein Wahlkampf. Da müssen wir die Emotionen mal ein bisschen zurückfahren. Aber wir müssen unbedingt jetzt auf die Grundursachen zurückkommen. Das ist die verfehlte innere Sicherheit in diesem Land, dass der Umstand, dass hier 100.000 Menschen sind, die unkontrolliert in dieses Land gekommen sind, und das ist ein Umstand, der geht so nicht weiter. Ich habe die Nase voll. Ich möchte nicht, dass die Menschen hier ihr Leben verlieren und dass wir überhaupt die Frage stellen, wie wir jetzt Feste schützen, wie wir, egal ob es ein CSD, ein Weihnachtsmarkt, was auch immer ist, wir stellen uns nur die Frage, wie kann man das schützen? Aber die Frage ist, warum ist das überhaupt notwendig geworden?
0: Ja, welchen Eindruck machen hier die beiden Herausforderer? Man hat ja den Eindruck, hier ist der Kommodere, der Sigmund.
1: Naja, abgesehen davon, aber wir müssen es nochmal festhalten, und Sigmund hat darauf hingewiesen, die AfD wird vom Verfassungsschutz beobachtet und als rechtsextrem teilweise eingestuft wegen Remigrationsthemen. Was der Ministerpräsident von Sachsen-Anhalt gesagt hat, ist im Sinne des Verfassungsschutzes gesichert rechtsextrem. Er hat gesagt, dass er nicht möchte, dass Menschen als Islamisten hier leben, auch wenn sie den deutschen Pass haben. Und in meinen Augen ist es tatsächlich gesichert rechtsextrem, denn ich bin nicht der Meinung, dass wir Menschen den Pass entziehen können, die ihn einmal bekommen haben.
0: Wie wirkte diese Auseinandersetzung auf Sie, Herr Herles?
4: Also mir ist es völlig egal, ob einer trotz oder wegen der AfD irgendetwas sagt, irgendeine Position bezieht. Hauptsache, er bezieht überhaupt eine Position. Ich gebe Herrn Schupelius recht, die Position, Deutschen die Staatsangehörigkeit zu entziehen, ist rechtsstaatwidrig. Da führt überhaupt kein Weg dran vorbei. Das ist hohles Geschwätz. Der Kern der Geschichte ist eine ganz andere, und davon hat keiner von den beiden geredet. Der Kern sind nicht die Staatsangehörigkeiten, sondern das sind die Parallelgesellschaften. In vielen deutschen Städten, in Berlin vor allem, gibt es eine Parallelgesellschaft. Da werden Islamisten mit und ohne deutschen Pass unter sich gelassen. Die dürfen da ihre Kultur, die dürfen alles, die dürfen so sein, als seien sie in Syrien oder in Afghanistan. Da gibt es keinen Unterschied. Aber mitten in Berlin, diese Parallelgesellschaften müssen verhindert werden, indem man die zum Beispiel nicht mehr zulässt. Ja, die dürfen da nicht in einer Straße dürfen dann eben nicht 100 Islamisten wohnen. Ja, sondern die müssen verteilt werden. Da gibt es verschiedene Möglichkeiten. Das Erziehungssystem muss drauf reagieren. Die Polizei muss drauf reagieren. Also die Parallelgesellschaft muss verhindert werden. Das andere mit dem Pass, das ist dummes Zeug. Das ist
0: aber wir haben eine Passdebatte.
2: Das sehe ich ein bisschen anders. Da muss ich sowohl Gunnar als auch Herrn Herles widersprechen. Ich glaube, dass im Fall dieses Islamisten zum Beispiel, der hier geboren ist und schon immer deutscher Staatsbürger ist, natürlich diese Debatte illusorisch ist. Aber bei Leuten, die erst kürzlich den deutschen Pass bekommen haben oder die zum Beispiel Doppelstaatler sind, finde ich das vollkommen berechtigt, wenn man sagt, Menschen, die offensichtlich deutlich machen, dass sie unseren gesamten Staat, unseren Rechtsstaat und seine demokratische Verfassung und die westlichen Werte und unsere Grundwerte, dass sie die rundheraus ablehnen und abschaffen möchten und attackieren möchten mit ihren islamistischen Ideen, dass man diesen Leuten durchaus den Pass entziehen kann. Das finde ich legitim.
4: Wenn es rechtlich und möglich ist.
2: Wir sprachen ja von den Fällen, wo es rechtlich nicht möglich ist. Ja, aber es ist rechtlich möglich. Wir haben zum Beispiel diesen Fall eines Hamas-Propagandisten in Berlin, der kurz zuvor seinen Pass bekommen hat und ihn dann wieder entzogen bekommen hat. Also ja, da muss man eben auch diese Neuregelung beim Ausstellen von Pässen, muss man eben versuchen, so gut wie möglich wieder rückgängig zu machen. Dass das nicht im großen Stil geht, ist mir auch klar, denn Islamismus nachzuweisen ist ja teilweise auch schwer. Also nicht jeder postet IS-Propaganda im Netz. Viele haben ja diese Einstellung, aber tun sie nicht so kund. Das heißt, wir haben dann natürlich ein Problem. spannend an dieser Szene eben, finde ich noch den Punkt, dass ja wirklich Sven Schulze hier eine Flanke offen lässt für Ulrich Siegmund, dass Ulrich Siegmund komplett gemäßigt wirkt und noch sagen kann, hören Sie mal auf mit dem Wahlkampfgetöse und seien Sie mal nicht so radikal, Herr Schulze. Also das ist wirklich skurril, wie die CDU in ihrer Verzweiflung rechts massiv an der AfD vorbeizieht. Da sieht man, dass die Angst haben, dass ihnen das letzte Stündchen geschlagen hat und dass sie wirklich um ihre Existenz kämpfen. Und da eben Ulrich Siegmund ja auch sehr gut dastehen lassen. Also er hat es dann ja ganz leicht und kann einfach sagen, na, die CDU ist mir etwas zu radikal.
1: Wie besser konnte man sich ausdrücken, weil aus heiterem Himmel sausen die an der AfD rechts vorbei und der Siegmund steht da als Mann der Mitte, ja, und kann ja auch sagen, na Leute, ich habe hier 40% und das ist ja die neue Volkspartei. Ich meine, ist ja dann auch wirklich so. Also wenn das die AfD ist, dann ist sie relativ harmlos und ist die neue Volkspartei. Und dann nützt es der CDU auch nichts, die rechts zu überholen.
13: Nein, weil rechts ist nur die Wand. Da kann er sich nur seinen eigenen Kopf blutig schlagen.
1: Das ist wirklich, das ist ja eine Komödie. Es tut mir wirklich leid für Herrn Schulze, aber das ist wirklich jetzt, also jetzt wird es ja immer schlimmer. Also ja, wenn jetzt die CDU versucht, sich zu radikalisieren an der AfD vorbei, also jetzt, nee, also das, also.
0: Aber die Frage ist natürlich,
1: da kommen wir alle nicht mehr mit.
0: Ja? Wie glaubwürdig soll das denn sein? Wir haben vorhin noch die vielen Aussagen gehört vom Bundeskanzler, der ja auch Vorsitzender der CDU ist. Da ist er nicht von Hauch zu spüren irgendwo. Richtung AfD rechts abbiegen zu wollen. Also ist das glaubhaft? Wird das verfangen in Sachsen-Anhalt?
2: Naja, einerseits haben wir eben gestern gesehen, dass dieses Thema Staatsbürgerschaft auch von anderen aufgegriffen wurde. Auch von Söder, auch von Wegner, die wir hier auch hinter uns sehen. Und auch von Friedrich Merz. Also dass man da sich in einem Dilemma befindet, wird der Partei offensichtlich klar. Aber realistisch ist es nicht. Und realistisch ist es meiner Ansicht auch gerade in Sachsen-Anhalt nicht. Denn Sven Schulze hat schon gesagt, er will nicht mit der AfD zusammenarbeiten. Und er will sich offen halten, dann im Zweifel womöglich sich auch durch die Linkspartei tolerieren zu lassen. Das lassen sich darauf Rückschlüsse ziehen anhand seiner Aussagen. Also dieser Wunsch oder die Bereitschaft, da wirklich für eine Wende zu sorgen, das muss die CDU erstmal beweisen. Das ginge halt von den Mehrheitsverhältnissen auch nur mit der AfD und das ist natürlich das große Tabu in dieser Partei.
0: Und du hast gesagt, er hat auch gleichzeitig wieder bekräftigt, Sven Schulze, nichts zu machen mit der AfD. Er setzt auf ein Fortbestehen der bestehenden sogenannten Deutschland-Koalition. Da müsste erstmal die FDP wieder hineinkommen, die SPD müsste wieder hineinkommen, die bei 5% steht und er müsste ungefähr 10 Punkte zulegen als CDUler. Also drei sehr, sehr unwahrscheinliche Hypothesen müssten stattfinden, damit er als, wie er es sieht, bürgerlicher Ministerpräsident unter fortgesetzter Deutschland-Koalition im Amt bleiben könnte. Das ist sehr unwahrscheinlich, aber wir werden sehen, wie es ausgeht. Was wir ganz sicher wissen, Schicksalswahl in 40 Tagen am 6. September und wir halten sie natürlich hier auf dem Laufenden über alles, was Sie wissen müssen im Vorfeld, aber auch am Tag der Schicksalswahl selber. Und jetzt kommen wir mit einem Tag Verspätung zu unserer beliebten Kategorie Tor der Woche. Wie immer mit Waldemar Hartmann und ich bin sehr gespannt, wer in dieser Woche der Preisträger ist.
14: Fähigkeit erbracht. Und diesmal kann er die Schuld nicht auf Putin, Trump, den Ukraine-Krieg, China oder andere böse Mächte schieben. Nein. Der Bundeskanzler hat seine Kabinettsreform ganz alleine in den Sand gesetzt. Vor wenigen Tagen noch bei seiner Sommerpressekonferenz fabulierte er, die von ihm geführte Bundesregierung habe Tritt gefasst. Jetzt versetzte er Verkehrsminister Patrick Schnieder einen Tritt in den Hintern. Rauswurf per Telefon, ganz nach Gutsherrenart von Friedrich Merz. Nachfolger sollte ein Steuer- und Wirtschaftsfachmann werden, der noch rechtzeitig erkannte, dass er aktuell in erster Linie für die Deutsche Bahn zuständig sein würde. Ein garantierter Schleudersitz also. Fritz Günzler sagte ab. Die Stelle des Verkehrsministers war vakant. Jetzt ist sie besetzt und Patrick Schnieder hat den Bundeskanzler gebeten, ihn von seiner Arbeit freizustellen. Der frei gewordene Stuhl des Gesundheitsministers wurde mit Carsten Linnemann besetzt. Der wollte nicht, auf keinen Fall. Aber der Kanzler nahm eine Anleihe bei der Mafia. Merz wörtlich, ich habe ihn gebeten. Bei der Mafia heißt das, ich habe ihm Argumente vorgelegt, denen er nicht widersprechen konnte. Und genauso sah Linnemann auch aus, als er sagte, ich wurde gebeten und jetzt freue ich mich. Trauriger schaut er nicht mal, wenn sein Sportclub Paderborn sofort wieder aus der Bundesliga absteigen wird. Das ganze Fiasko kommentierte der neue Unionsfraktionsvorsitzende Thorsten Frey mit den Worten: Da war halt Pech dabei. Nein, Herr Frey, Ihr Kanzler und Parteivorsitzender hat kein Pech. Er kann es nicht. Jetzt hat er mit der würdelosen Aktion gegen Patrick Schnieder selbst eingefleischte Parteimitglieder auf die Barrikaden gebracht. An der Basis der CDU brodelt es. Wie will man mit diesem dilettierenden Kanzler Wahlen gewinnen? Merz hat fertig. Es reicht gerade noch zum Tor der Woche.
0: Ja, aber immerhin, Tor der Woche wird auch nicht jeder. Ob er sich drüber freut, das weiß ich nicht. Also Friedrich Merz, der Tor der Woche. In dieser Woche war er der, der das Rennen gemacht hat bei Waldemar Waldi-Hartmann. Ich bin schon gespannt, wer es nächste Woche sein wird. Dann natürlich wieder am Montag hier auf dem Sofa der Mehrheit und der Freiheit. Und nur wenige Meter Luftlinie von hier entfernt befindet sich unser geliebtes Radiostudio. Und dann wird heute Abend um 18 Uhr, wie zuverlässig von Montag bis Freitag täglich, Andreas Dorfmann wieder Position beziehen zu News Live am Abend. Und Andreas, du bist uns jetzt hier live zugeschaltet. Worauf können und dürfen wir uns denn heute Abend freuen?
15: Guten Morgen um 8.57 Uhr. Ja, live und in Farbe, lieber Alexander und meine Damen und Herren. Wie immer gibt es bei News Live am Abend das Wichtigste vom Tage, über das ganz Deutschland spricht. Ein geplantes Thema ab 18 Uhr bei uns, nach dem islamistischen Terroranschlag auf den CSD in Berlin. Politik und Justiz haben gesprochen, aber was sagen bzw. denken Polizisten? Darüber spreche ich heute Abend mit dem ehemaligen LKA und Polizeibeamten Carsten Schanz und mit Newsreporter Erik Steinberg. Und damit zurück auf das schöne weiße Sofa der Mehrheit.
0: Ja, vielen Dank, Andreas. Und das ist in der Tat ein ganz wichtiger Punkt, der uns auch hier immer wieder beschäftigt. Gunnar, was denken eigentlich Polizisten? Weil die sind es oft, die ja auf den Straßen die Folgen dieser Politik auszubaden haben. Zwischen Anschlägen, Unruhen, Chaos.
1: Das möchte ich wissen und bin gespannt auf die Sendung heute Abend, was der da sagt.
0: Genau, da bin ich auch sehr gespannt, weil wir brauchen hier den Realitätscheck. Und ich glaube, ohne Realität bekommen wir keine bessere Politik, oder?
2: So ist es. Und ein ganz besonders empfehlenswerter Realitätscheck, den ich unseren Zuschauern auch noch mal ans Herz legen möchte, ist unsere Recherche von unserer Kollegin Joelle Rautenberg. Jetzt auf news.de kann ich wirklich jedem empfehlen zu lesen. Da wird aufgedröselt, wie der NGO-Komplex, und zwar in der zentralen Figur, der Mann, der den Attentäter von Berlin deradikalisieren sollte, wie der verstrickt ist in Islampropaganda. Und das ist wirklich eine spektakuläre Recherche, die jetzt auf news.de ist, kann ich jedem empfehlen und lässt einen verstört zurück.
0: Kann ich jedem nur empfehlen, wie auch deine, unsere Recherchen zum NGO-Komplex. Ich glaube, dieses Bewusstsein gab es vorher noch gar nicht, bevor es News gab, obwohl es ja diesen NGO-Komplex natürlich schon gab. Und was mich wirklich da immer wieder neu triggert, es sind unsere Steuer-Abermillionen, die da versickern oftmals. Das war News Live. Vielen Dank, Pauline Voss.
2: Danke euch.
0: Vielen Dank, Wolfgang Herles. Vielen Dank, Gunnar Schupelius. Morgen begrüßen Sie hier unter anderem Birgit Kelle, Bent Brechtke, Norbert Dobeleit und auch meine Wenigkeit. Vergessen Sie nie, der Tag beginnt mit News.

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1: Ich bin Robert Noack. Guten Morgen. Nach dem islamistischen Terroranschlag in Berlin gibt es weitere Details zum CSD-Attentäter. Wie mehrere Medien berichten, wurde der Islamist schon vor Wochen als Hochrisikoperson eingestuft. Das geht auf die Bewertung durch ein Analysetool des Bundeskriminalamts zurück. Im Frühjahr hatten die Sicherheitsbehörden den Islamisten sehr engmaschig überwacht, damals mit dem Ergebnis, dass es keine Hinweise auf eine mögliche Tatvorbereitung gäbe. Entsprechende Maßnahmen seien dann zurückgefahren worden. Bei dem Anschlag am Samstagabend war eine Frau getötet worden, 29 weitere Menschen wurden verletzt. Das Bundeskriminalamt stuft derzeit mehr als 400 Personen als sogenannte islamistische Gefährder ein. Lediglich 65 gelten im Bereich Rechtsextremismus und 17 im Bereich Linksextremismus als gefährlich. Als Gefährder gelten Personen, denen größere Gewalttaten wie Anschläge zugetraut werden. Derweil will Bundesinnenminister Dobrindt das Strafrecht für sogenannte Gefährder verschärfen. Wie Bild berichtet, plant er ein Sicherheitspaket und will beispielsweise die Fußfessel bei Gefährdern zum Standard machen. Der Sportwagenbauer Porsche verschärft den Sparkurs noch weiter. So will der Konzern bis 2035 weitere 5000 Stellen in der Region Stuttgart streichen. Betroffen sind das Stammwerk in Zuffenhausen und das Entwicklungszentrum in Weissach. Vergangenes Jahr gab es bereits die Einigung auf den Abbau von rund 1900 Stellen. Zusätzlich liefen befristete Arbeitsverträge von etwa 2000 Mitarbeitern aus. Porsche leidet vor allem unter sinkenden Absatzzahlen auf dem wichtigen Markt in China. In Frankreich und Spanien kämpfen die Feuerwehren weiter gegen die verheerenden Waldbrände. Laut Frankreichs Innenministerium habe sich der Brand stabilisiert, sei aber noch nicht unter Kontrolle. In Spanien hat sich die Situation rund um die Hauptstadt Madrid laut Regionalregierung zwar leicht verbessert, das dortige Feuer wüte aber weiterhin. Auch in Portugal sind mehrere Waldbrände ausgebrochen. Mehr als 1000 Einsatzkräfte kämpfen gegen die Flammen in Buschlandschaften im Zentrum und im Norden des Landes. FIFA-Chef Infantino hat Kritik an der WM zurückgewiesen. Die Welt brauche Liebe und keinen Hass, schrieb Infantino auf Instagram. Unter anderem die Trinkpausen, hohe Ticketpreise und die Intervention von US-Präsident Trump hatte für Beschwerden gesorgt. Infantino warf Kritikern vor, die positiven Seiten des Turniers bewusst auszublenden.
0: Soweit das Neueste. 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
1: Das Wetter in Deutschland. Heute im Norden und Nordosten viele Wolken, aber nur örtlich etwas Regen. Im Rest des Landes viel Sonne bei Temperaturen zwischen 26 und 33 Grad mit den höchsten Werten am Niederrhein. Morgen vielfach heiter bis sonnig und trocken, im Tagesverlauf im Nordosten sowie an den Alpen Quellwolken. Dort am Abend vereinzelt Gewitter. Höchstwerte zwischen 26 Grad an den Küsten und 38 Grad im Rhein-Main-Gebiet.
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2: Zwei Künstler sind bei mir zu Gast. Wandermaler, eine junge, hoffnungsvolle und sehr engagierte Band, die ich hier begrüßen kann. Elisaveta Katajewa und Dino Bett. Jetzt versuchen wir doch nochmal reinzuhören und hoffen, dass uns die Plattformen das nicht hinterher sperren. Das sind so ein paar Ausschnitte aus euren Auftritten.

0: Wie kann man die Musik beschreiben? Ist das Schublade, Schlager? Ist es Lyrik? Ist es Chanson? In welche Richtung soll es gehen? Oder seid ihr komplett offen für Stilrichtung? Also könnt ihr die Gitarre jetzt auch hart reindröhnen und einen Double Bass Teppich drunter legen?
1: Ja, auf jeden Fall. Aber es wird trotzdem von einem Begriff festgehalten. Also die Musik, wir sind jetzt gerade auch dabei, dass wir merken, jedes Album klingt bei uns anders. Aber wir verpacken das alles unter Lyrik-Rock.
2: Genau, also ich kenne persönlich keinen Künstler, der dieses, also in Deutschland zumindest nicht, der dieses Konzept fährt. Das heißt nicht nur Lyrik-Rock, weil wir sehr ja, lyrische Texte haben, sondern es geht darum, dass die Lyrik den Puls der Musik vorgibt. Wenn man sich die letzten zwei Singles von uns anhört, aus den Fingerkuppen und gerade als Schlagzeuger, wenn man versucht, das durchzuzählen, wird man merken, man kommt ins Stolpern. Es ist nicht mehr die Musik, die den Rahmen vorgibt, die den Puls der Musik gibt, sondern es ist der Rhythmus, der lyrische Rhythmus der Sprache. Und deswegen springen wir von Fünfvierteltakt in Viervierteltakt wieder zurück in den Sechsvierteltakt und das war nur die erste Strophe und in der zweiten Strophe ist es wieder anders. Es fühlt sich natürlich an, weil die Sprache bindet. Die Sprache hält alles zusammen.
1: Und trotzdem ist uns auch sehr, sehr wichtig, dass wir da nicht auseinanderfallen. Also das heißt, die Form muss gegeben sein. Und deswegen sprechen wir auch immer wieder von Handwerk. Ja, es ist Lyrik-Rock, es ist der Text, der die Musik leitet, es ist die Musik, die den Text hält. Und trotzdem ist eben sehr, sehr wichtig, dass wir trotzdem ganz genau wissen, wo das Fundament anfängt. Also Lyrik-Rock, ich selbst bin zum Beispiel mit Dichtern von 1880 bis 1930 aufgewachsen. Das waren dort

0: wo die Kunst ihren Anfang hat, dass wir alles auf so einen goldenen Schnitt zwischen den Epochen bringen und dass wir einmal präsentieren, dass wir das Fundament immer noch ehren. So würde ich das vielleicht auch beschreiben.
1: Und die Sprache ist Deutsch?
0: Die Sprache ist Deutsch.
1: Ist ja irgendwie auch interessant, dass eine gebürtige Russin und ein gebürtiger Italiener sich auf Deutsch einigen. Wie kam das? Oder ist es einfach nur der Tatsache geschuldet, dass ihr hier lebt?
0: Ja, natürlich. Es gab diesen fantastischen Moment, als du einmal gesagt hast, du kannst dir gar nicht mal vorstellen, einer Band zu spielen, in der einfachere englische Texte gesungen werden.
2: Ja, es ist Deutsch bringt, also selbstverständlich ist es in anderen Sprachen auch so, aber für uns, die wir das mit dem Deutschen aufgewachsen sind und dem Italienischen und dem Russischen, aber wir haben in dem Deutschen eine ganz eigene Tiefe entdeckt.
0: Eine Verantwortung. Ja. Auch eine Verantwortung gegenüber dem Wort. Und das liegt auch einfach daran, dass man im Englischen natürlich sehr, sehr vieles einfach singen kann, vor allem wenn man eben das Englische nicht als Muttersprache hat. Also für uns ist es mittlerweile so, wenn wir einen Text auf Deutsch hören, der aber nicht so versiert ist, dann tut das fast schon weh, weil wir einfach wissen, was alles möglich ist. Und das ist dann auch wieder das Handwerk, was einfach vertieft werden muss. Man muss üben, um in etwas besser zu werden. Und ich würde mir nicht erlauben, auf Englisch zu schreiben, weil das einfach nicht meine Muttersprache ist. Das Russische hat, ich weiß nicht, es hat irgendwie nichts verloren in meiner künstlerischen Zukunft. Hm. So würde ich es vielleicht sagen.
1: Auf den Insta-Posts sind oftmals Illustrationen und Zeichentrick-Darstellungen, die sehr verspielt aussehen, also ich würde jetzt sagen, Jugendstil inspiriert, märchenhaft. Was für eine Ästhetik steckt da dahinter?
2: Es ist, also ich kann was zu dem Wunsch vielleicht ein bisschen sagen. Also der, ja, Jugendstil ist absolut richtig. Das ist etwas, was uns ästhetisch prägt. Der Wunsch dahinter ist die Sehnsucht in eine andere Zeit. Und bevor das negativ konnotiert wird, ist der Grundgedanke der Gedanke der Renaissance dahinter. Die Renaissance entstand oder hat sich deswegen herausgebildet, weil sich Künstler an die Werte der Antike zurückerinnert haben und daraufhin etwas aufbauen wollten. Und auch nicht, wir wollen unsere Rolle hier nicht überbewerten, aber wir wollen zumindest sagen, welchem Gedanken wir uns verpflichtet haben, künstlerisch.
1: Auf irgendeinem dieser Posts habe ich den Spruch gefunden, Widerstand gegen den Kitsch. Was ist eigentlich Kitsch und warum muss man dagegen kämpfen?
0: Das war tatsächlich sogar das Video, in dem ich über die Wandermaler gesprochen habe. Früher war es ja wirklich so, dass nur die Kunst bezahlt wurde, die von jemandem bestellt wurde. Das heißt, wenn der Zar gesagt hat, ich brauche ein Heiligenbild oder ein Porträt, auf dem ich mich darstellen kann in einem teuren Pelzmantel mit Gold in den Händen, dann war das Bild, was der Künstler malen konnte, um eben sein Brot zu verdienen. Und wir wollen aber Kunst erschaffen, die nicht einfach nur von außen hin glänzt, aber nichts in sich trägt. Also der Kitsch ist dieses Oberflächliche. Es ist ein wenig, als würde man jemandem einen sehr, sehr schönen Geschenkkarton schenken und da drin ist aber nichts. Das heißt, man nimmt nichts mit, man kann sich durch nichts bereichern, nachdem man das aufgemacht hat. Es klingt zwar irgendwie schön und es sieht auch toll aus, vielleicht assoziiert man es mit etwas, was einem gut gefällt, aber nachdem man es geöffnet hat, wird man dadurch nicht reicher, auch innerlich nicht.
2: Ich denke, wenn ich das ergänze, ich denke, wir haben verlernt, in die Tiefe zu gehen und das kommt durch Social Media. Wir haben eine Aufmerksamkeitsspanne von 3 Sekunden, in der wir arbeiten müssen und der entschieden wird, ob das Video weitergeschaut wird, ob das Lied weitergehört wird oder nicht. Und das trainiert uns die Fähigkeit ab, uns mit Dingen zu beschäftigen. Aber nicht nur mit Dingen, sondern auch mit Inhalten, mit Menschen, mit Meinungen. Und Meinungen, wenn man drüber nachdenkt, sind eigentlich nicht so interessant wie die Begründungen dahinter. Und wenn wir Kunst machen wollen, dann wollen wir Kunst machen, die in die Tiefe geht und die den Zuhörer und den Zuschauer so weit fordert, dass er mit uns dieses Erforschen

0: dass er teilnimmt an diesem Erforschen, weil Kunst oder der Künstler, was der Künstler tut, ist, er spielt mit Dingen, die er nicht komplett versteht. Und diesen Prozess, bei diesem Prozess muss er den Zuschauer und den Zuhörer mitnehmen. Dafür muss dieser bereit sein, in die Tiefe zu gehen. Und wenn wir das nicht mehr können, werden wir schwach.
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2: Dicke Luft in der CDU. Nachdem Friedrich Merz im Zuge der Personalhochade unvermittelt Verkehrsminister Patrick Schnieder entlassen hat, ärgern sich viele, ja sehr viele Unionspolitiker über das Vorgehen und den Stil des Kanzlers. Ihm droht, die Macht zu entgleiten. Eine mächtige Bruderallianz macht mobil.
3: Der Umbau von Merz' Regierungsmannschaft geht weiter. Gestern stellte der Kanzler wieder neue Personalien vor. Er bestätigte unter anderem Steffen Bilger als künftigen Verkehrsminister und Franziska Hopper Mann als CDU-Generalsekretärin. Für den viel kritisierten stillosen Rausschmiss von Patrick Schnieder als Verkehrsminister suchte Merz beschwichtigende Worte.
4: Die Situation, die dadurch entstanden ist, bedauere ich persönlich sehr.
3: Doch in der Union brodelt es. Besonders sauer ist Gordon Schnieder, Ministerpräsident von Rheinland-Pfalz und Bruder des geschassten Patrick Schnieder. In einem Brief kündigte die CDU-Landtagsfraktion Rheinland-Pfalz an, einen bereits geplanten Termin mit dem Kanzler platzen zu lassen. Merz' Stil habe für, Zitat, erhebliches Unverständnis gesorgt. Und eine weitere Entlassung durch Merz sorgt für Ärger. Auch der als erfahren und kompetent geltende parlamentarische Staatssekretär im Bundesgesundheitsministerium, Tino Sorge, muss seinen Posten räumen. In einem Schreiben ließ er wenig diplomatisch Dampf ab. Zitat, die Entscheidung des Bundeskanzlers nehme ich zur Kenntnis. Dass er sie, anstelle eines persönlichen Gesprächs mit mir, zuerst in Parteigremien und vor der Presse verkündet hat, bleibt seine eigene Stilfrage. Scharfe Kritik aus den eigenen Reihen, eine wütende Parteibasis und ein Kanzler im Umfragetief. Warum Merz' Personalentscheidungen ihm zum Verhängnis werden könnten und ob der Kanzler die Zerstörung der CDU betreibt, darüber sprechen wir jetzt bei News Live.
2: Ja, das sind wirklich ungeheuerliche Vorgänge und im Zentrum ein Kanzler, dem ganz offenbar die Macht in der eigenen Partei entgleitet. Wollen wir zunächst einmal direkt uns anhören, was der Kanzler gestern zur Causa Schnieder sagte.
4: Ich habe darüber gestern auch noch einmal mit Patrick Schnieder gesprochen. Die Situation, die dadurch entstanden ist, bedauere ich persönlich sehr. Ich habe Patrick Schnieder gestern und tue es heute noch einmal für seine geleistete Arbeit gedankt.
2: Ja, er bedauert die Situation sehr, sagt der Kanzler. Mich erinnert das an jemanden, der ein Feuerwerk anzündet und sich dann wundert, wenn es laut wird. Also, Pauline, er bedauert eine Situation, aber er hat genau diese Situation doch herbeigeführt. Oder habe ich da was verpasst?
5: Er hat sie selber herbeigeführt und das ist natürlich der Grund dessen, was wir in den letzten 24 Stunden erlebt haben. Und das war spektakulär. Es sind Zerfallserscheinungen, die wir in Berlin sehen. Dem Kanzler fliegt der eigene Laden wirklich um die Ohren. Es ist, als hätte er das Personaltableau in einer Art Reise nach Jerusalem neu sortiert. Alle haben Angst, dass für sie kein Stuhl mehr da ist und alle finden vor allem dieses Vorgehen, wie er das gemacht hat, unmöglich. Wir haben Tino Sorge gehört, der sagt, es sei vom Stil her nicht vertretbar so, der offenbar aus der Presse beziehungsweise von anderen erfahren hat, dass er seinen Posten wechseln soll. Wir haben das Umgehen mit Patrick Schnieder, wo sich Friedrich Merz ausgerechnet einen Minister ausgesucht hat, der auch noch sehr gut vernetzt ist, dessen Bruder eben auch machtvoll ist innerhalb dieser Partei. Und außerdem einen Minister ausgewählt hat, dem man jetzt gar nicht so viel vorwerfen kann, der eigentlich eine ganz gute Bilanz hat im Vergleich jetzt mit anderen, zum Beispiel mit Bärbel Baas oder Lars Klingbeil, wo man längst sagen könnte, da gäbe es viele Gründe, die aus dem Amt zu nehmen. Also der Kanzler ist wirklich maximal ungeschickt vorgegangen und es sind jetzt immer mehr eigene Leute gegen ihn. Und es sprechen in Berlin schon viele von einer Art Kipppunkt. Weil ja immer die Frage ist, was empfinden die Leute in der Partei als größtes Risiko? Den Kanzler zu kritisieren oder eben zu schweigen und dadurch in Kauf zu nehmen, dass es weiter bergab geht mit dieser Partei. Und offenbar ist es so, dass mittlerweile die Leute das größere Risiko einschätzen, wenn sie da jetzt einfach zusehen, nichts sagen. Und viele, immer mehr Leute gehen jetzt all in, immer mehr Parteimitglieder kritisieren den Kanzler öffentlich. Es ist wirklich, wirklich eine Partei im Zerfallen begriffen und Friedrich Merz' Macht schwindet und man fragt sich jetzt nur noch, wie lang wird dieser Kanzler noch weiter durchhalten können, ob er weiter durchhält. Ich glaube, wenn man sich das anschaut, ist das nicht mehr die wirkliche Frage, weil wir haben den 6. September, wir haben diese Wahl in Sachsen-Anhalt. Es kann sein, dass er sich bis dahin noch im Amt hält, weil genügend Leute sagen, diese Klatsche, die die CDU sich dort einfangen wird, soll mal der Kanzler mitnehmen. Aber dass danach es schwer für ihn wird, ist ziemlich sicher. Und die Frage ist eben, übersteht er diesen Sommer überhaupt noch?
2: Und wir haben ja auch deshalb eingeblendet, Schicksalstag, 6. September, noch 40 Tage heute. Das sind eben die Wahlen in Sachsen-Anhalt mit momentan katastrophalen Umfragewerten für die CDU, einem haushohen Vorsprung der AfD. Und wir haben bisher immer von gesprochen, Pauline, du hast es erwähnt, Gunnar, an dich die Frage von diesem internen Kipppunkt, den man innerhalb der Union befürchtet, 30-20. 30% in den Umfragen für die AfD, 20% für die Union nur noch. Ich denke, man kann mittlerweile die Uhr danach stellen. Jetzt offenbar droht uns ein zweiter Kipppunkt, also ein Kipppunkt innerhalb der Partei. Was kann denn schlimmer werden für ihn?
6: Das hast du gerade gesagt, Frau Lienert. Ich glaube, das ist das Entscheidende. Wir können uns jetzt darum streiten, wie der Merz mit seinen Leuten umgeht. Da könnte ich ein paar andere Kanzler aus der Vergangenheit zitieren. Die haben das genauso gemacht. Wo gehobelt wird, da fallen Späne. Das Entscheidende ist hier, und darauf machen wir hier aufmerksam, und ich glaube, da liegen wir richtig, dass wir sagen, er versucht sich mit aller Macht durchzusetzen, sozusagen in seinem Sinne aufzuräumen, sagt dieser Verkehrsminister, taugt nichts, kommt ein neuer, kann er machen, aber er hat die Partei nicht mehr hinter sich. Es gab bei Helmut Kohl auch mal so eine Phase, aber er hat dann diesen Machtkampf gewonnen. Damals gegen Heiner Geißler. Hier ist es so, dass wir das Gefühl haben, und Pauline hat es gerade schon angedeutet, dass er das nicht schaffen wird. Und zwar deswegen nicht, weil die Opposition in der eigenen Partei sich berufen fühlt, gegen ihn aufzustehen, vor dem Hintergrund ständig sinkender Umfragewerte. Das heißt, er hat keine Erfolge vorzuweisen, die die Reihen schließen würden. Die Union ist von ihren Genen her eine Regierungspartei. Die will die Macht. Und die will Erfolge sehen. Und wenn das nicht kommt, dann wird man unruhig. Und vorausschauend auf den September, auf 3 Landtagswahlen und dann auf das nächste Frühjahr, 2 noch wichtigere Landtagswahlen, ist abzusehen, dass die Union in freiem Fall ist mit diesem Bundesvorsitzenden und diesem Bundeskanzler. Und deswegen wird der Aufruhr in der Partei größer werden. Und deswegen ist die Frage, ob Friedrich Merz als Bundesvorsitzender und auch als Kanzler diesen September übersteht.
2: Wir kommen gleich zu also wirklich spektakulären Aussagen aus Sachsen, aus Sachsen-Anhalt, aus Rheinland-Pfalz. Die Hütte brennt in der CDU. Anders kann man es nicht formulieren. Bevor wir zu dieser skandalösen Chronik kommen, aus Merzens Sicht noch eine Frage generell an Sie, Herr Herles. Wie wichtig ist es denn eigentlich generell gesprochen für einen Kanzler, dass die eigene Partei komplett hinter ihm steht?
7: Also interessant ist, dass die Partei das lange hingenommen hat, dass die Regierung schlechte Arbeit liefert. Dass in der Sachpolitik es nicht vorangeht. Nein, der Knack, Sie sagen Kipppunkt.
6: 3P.
7: Geschieht an Personalfragen. Das ist ganz typisch für Parteipolitik. Die denken nur in Personal. Und vor allem denken sie auch an ihren eigenen Job, die Abgeordneten. Ja, die denken, bei der nächsten Wahl verliere ich meine Existenz. Die leben ja alle von der Politik. Die meisten leben von der Politik. Das heißt, in dem Moment, wo sie Angst um ihren eigenen Job, um ihre eigenen Privilegien haben, in dem Moment stehen sie auf, in dem Moment werden sie kritisch. Das ist insofern kein Merz-Infarkt, hört sich hübsch an, ist schon klar. Es ist eher die schleichende Schwindsucht. Ja, die Krankheit ist ein Verfall.
2: Aber man ist ja trotzdem tot.
7: Das stimmt. Es ist ein allmähliches Weg. Also das Merkwürdige ist, normalerweise ist ein Personalwechsel in der Regierung ein machtvolles Zeichen des Regierungschefs. Er sagt, ich habe den Hut auf, ich bestimme jetzt, dass ich ein paar neue Leute brauche. Ja. Und das ausgerechnet, oder dass es Merz gelingt, sogar diese Prozedur zu versemmeln. Das ist schon ein großes Kunststück, muss man so sagen. Das ist nicht allzu vielen geglückt. Und es kommt überhaupt nicht auf die Namen an, die da jetzt genannt werden. Er müsste Baas und den Klingbeil und diese Leute rausschmeißen. Kann er nicht, denn die gehören zur SPD. Die SPD zieht ihn ja runter. Das ist ein Motiv, das wir jetzt noch gar nicht genannt haben, aber das ist das eigentlich Entscheidende. Die CDU wird heruntergezogen von einer SPD, die seit der letzten Bundestagswahl sich glatt halbiert hat. Das heißt, Merz kann tun, was und lassen, was er will. Er hat sich an die SPD gekettet und diese an dieser Kette hängt ein schwerer Mühlstein, der ihn auf den Grunde des 20s
2: zieht. Und momentan ist allerdings ein Mühlstein auch Merz selber, würde ich mal sagen. Und entzündet hat sich das Ganze ja, Sie haben es gesagt, an einer Prozedur, die er nicht mal selber hinbekommt. Ein Kabinettswechsel, eine Rochade. Genau gesagt, übrigens, hat das Ganze angefangen mit der Personalie Schnieder. Und sie droht also nun für den Kanzler wirklich zum Debakel zu werden. Denn, wir haben es eben kurz angesprochen, Verkehrsminister Patrick und Ministerpräsident Gordon Schnieder sind mächtige Brüder in der Union. Gordon Schnieder, Landesvorsitzender und Ministerpräsident in Rheinland-Pfalz. Bisher hatte man intern eher stillgehalten. Damit ist nun offenbar wirklich Schluss. In einem Brief der CDU-Landtagsfraktion Rheinland-Pfalz sagen die Parteikollegen ein bereits geplantes Treffen mit dem Kanzler ab. Der Kanzler wird zur Persona non grata gewissermaßen erklärt in Rheinland-Pfalz. Ich zitiere aus diesem Brief des Fraktionsvorsitzenden der CDU von Rheinland-Pfalz. Aufgrund der Ereignisse in den vergangenen Tagen im Zusammenhang mit Bundesverkehrsminister Patrick Schnieder haben wir uns nach internen Beratungen in der Fraktion dazu entschieden, von einem gemeinsamen Termin mit Ihnen, damit ist Merz gemeint, und unserer Fraktion Abstand zu nehmen. Zitat Ende. Ein persönlicher Austausch zwischen der CDU-Landtagsfraktion Rheinland-Pfalz und Ihnen setzt aus unserer Sicht ein Mindestmaß an gegenseitigem Vertrauen und Wertschätzung voraus, was durch die aktuelle Situation so leider nicht gegeben ist. Jetzt erst Zitat Ende. Das also war der Brief hier. Wir haben uns hier vorliegen von Dr. Christoph Gentsch, MDL-Vorsitzender der CDU-Fraktion im Landtag Rheinland-Pfalz. Das ist nun wirklich eine Breitseite der CDU von Rheinland-Pfalz, die der Ministerpräsident stellt, den Landesvorsitzenden Schnieder hinter sich hat. Es ist der Landesverband von Helmut Kohl. Und die sagt nun, Fritze, bleib in Berlin, komm nicht zu uns.
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1: Ich bin Robert Noack. Guten Tag. Nach dem islamistischen Anschlag auf den CSD in Berlin will Bundesinnenminister Dobrindt das Strafrecht für sogenannte Gefährder verschärfen. Die bisherigen Maßnahmen hätten nicht ausgereicht, um die Tat zu verhindern, sagte Dobrindt. Fiona Reinert.
2: Es sei inakzeptabel, dass bei erwachsenen Gefährdern das Jugendstrafrecht angewandt wird, so Innenminister Dobrindt. Genau das war bei dem mutmaßlichen Täter vor einigen Monaten passiert. Dobrindt sprach sich außerdem für einen verstärkten Einsatz von elektronischen Fußfesseln aus und es müsse eine bundesweit einheitliche Regelung zur Präventivhaft für Gefährder geben.
1: Das Bundeskriminalamt stuft derzeit mehr als 400 Personen als sogenannte islamistische Gefährder ein. Lediglich 65 gelten im Bereich Rechtsextremismus und 17 im Bereich Linksextremismus als gefährlich. Als Gefährder gelten Personen, denen größere Gewalttaten wie Anschläge zugetraut werden. Die Anzahl der Gefährder unterliege laut BKA allerdings Schwankungen. Sie gebe als alleiniges Kriterium keinen Aufschluss über die Gefährdungslage. Auch bei News Live wurde heute Morgen über dieses Thema gesprochen. News-Kolumnist Gunnar Schupelius schätzte hierzu ein:
3: Es fehlt auch in der politischen Klasse der Rückhalt dafür zu sagen, das ist die größte Gefahr. Das sagen übrigens die Verfassungsschutzbehörden fast aller Bundesländer und auch das Bundesamt. Die größte Gefahr für dieses Land geht von islamistischem Terror aus. Und wenn wir dem mit der gleichen Entschlossenheit begegnen würden, wie wir gegen Rechts kämpfen in diesem Land, dann würde sich, glaube ich, einiges ändern.
1: Vor Beginn einer neuen Hitzewelle in Frankreich versucht die Feuerwehr, die an der Atlantikküste wütenden Waldbrände weiter einzudämmen. Während der größere der beiden Brände bei Bordeaux den Einsatzkräften weiterhin zu schaffen mache, sei der flächenmäßig kleinere Brand inzwischen unter Kontrolle. Das sagte Präsident Macron beim Besuch der Einsatzleitung am Abend in Bordeaux. Rachel Sommer.
4: Schon jetzt ist das Ausmaß des Feuers westlich von Bordeaux beispiellos und die Behörden fürchten, dass das Schlimmste noch nicht vorbei ist. Ab heute schnellen die Temperaturen wieder in die Höhe und die trockene Hitze könnte das Feuer weiter anfachen. Um zu verhindern, dass die Flammen noch weiter um sich greifen, haben die Einsatzkräfte unzählige Schneisen in den Wald gerodet. Mehr als 4000 Feuerwehrleute und Soldaten sind in der Region im Einsatz. Ab heute helfen auch deutsche Kräfte bei den Löscharbeiten.
1: Wenn ein Flug in den Urlaub vom Vormittag auf den Nachmittag verlegt wird, stellt dies laut einem Gerichtsurteil einen Reisemangel dar. Die Flugänderung verkürze den Aufenthalt deutlich, urteilte das Amtsgericht München. Im vorliegenden Fall sprach das Gericht der Klägerin deshalb eine höhere Entschädigung zu. Der Reiseveranstalter hatte ihr ein Viertel des Tagesreisepreises erstattet. Die Frau forderte aber den gesamten Tagesreisepreis, den ihr das Gericht auch zusprach. Ab heute kann über das Jugendwort des Jahres 2026 abgestimmt werden. 3 Wochen haben Jugendliche und junge Erwachsene zwischen 11 und 20 Jahren Zeit, sich zu entscheiden. Zur Auswahl stehen 10 Begriffe und Redewendungen. Dazu gehören gute Käse, eine Redewendung, mit der Lob oder Zustimmung ausgedrückt wird, super, das Wort stammt aus dem Türkischen und bedeutet super, und Digger. Der Sieger wird im Oktober verkündet. Die Abstimmung über das Jugendwort des Jahres organisiert der Langenscheid Verlag.
0: Soweit das Neueste. 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
1: Das Wetter in Deutschland. Heute im Norden und Nordosten viele Wolken, aber nur örtlich etwas Regen. Im Rest des Landes viel Sonne bei Temperaturen zwischen 26 und 33 Grad mit den höchsten Werten am Niederrhein. Morgen vielfach heiter bis sonnig und trocken, im Tagesverlauf im Nordosten sowie an den Alpen Quellwolken, dort am Abend vereinzelt Gewitter. Höchstwerte zwischen 26 Grad an den Küsten und 38 Grad im Rhein-Main-Gebiet.
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2: Schauen wir uns in der neuen Statistik mal den Bereich der Sexualdelikte an. Da sehen wir einen Anstieg von 2,8% in der Gesamtheit, aber im Detail sieht es hier noch sehr viel schlimmer aus. Diese Kategorie ist natürlich auch nur ein riesiger Sammelbehälter, Leute. Da wirft die Polizei pauschal erstmal alles rein, was das Sexualstrafrecht überhaupt hergibt. Das heißt, Exhibitionisten im Park, das drückt den Gesamtdurchschnitt nach unten. 2,8% mehr klingt für den Normie, der abends Nachrichten schaut, erstmal nach, ja, okay, unschön, aber irgendwie im Rahmen. Wenn wir uns aber isoliert die extremsten Taten anschauen, heißt echte Vergewaltigung und besonders schwere sexuelle Übergriffe, dann sehen wir, dass dieser Wert im Vergleich zum Vorjahr um 8,5% nach oben geschossen ist. Übrigens, seit 2018 ist die Anzahl der Vergewaltigungen um 71,1% gestiegen. Und auch das können wir hier schwarz auf weiß sehen. Das sind Zahlen, die es in sich haben. Bei Mord und Totschlag sehen wir im Vergleich zum Vorjahr einen Anstieg von 6,5%. Das ist die Realität, Leute. Ich möchte dazu mal mein ganz persönliches vorgezogenes Fazit ziehen. Kriminalität ist natürlich immer schlimm, aber Sexualdelikte und Morde, das ist der absolute Abgrund einer Gesellschaft. Und wenn diese Zahlen steigen, dann ist meines Erachtens die Gesamtsituation schlimmer geworden. Auch wenn die Gesamtzahl der Straftaten auf dem Papier sinkt. So. Und weil ich diese Argumentation hier, die jetzt kommt, jetzt schon hier und

0: was zur Sensibilisierung beiträgt.
1: Hören wir vielleicht noch mal kurz in die Pressekonferenz zur PKS rein, was Holger Münch, der Präsident des Bundeskriminalamts, in Gänze, Betonung liegt auf in Gänze, dazu sagt. Nicht nur der kleine Ausschnitt, den das ZDF hier verwendet hat.
0: Und zugleich ist die Anzeigequote sehr niedrig bei Vergewaltigung bzw. Zwang zu sexuellen Handlungen, lag sie 2023 bei 6,2%. Wie können wir diesen Anstieg im letzten Jahr erklären? Vorweg muss ich schicken, seit 2018 ist die Zahl der Vergewaltigungen, sexueller Nötigungen und sexuellen Übergriffe um 71,7% in der PKS gestiegen. Und das ist erst einmal, so haben unsere Analysen ergeben, in einem großen Block zurückzuführen auf rechtliche Änderungen aus dem Jahr 2016 insbesondere, wo Nein heißt Nein auch umgesetzt wurde in geltendes Recht, was aber nicht den deutlichen Anstieg aus dem letzten Jahr erklärt. Im letzten Jahr haben wir nochmal reingeschaut, 46% der abgeschlossenen Fälle in der PKS ereigneten sich vor 2025. Und dieser Anteil ist sehr hoch und auch deutlich höher als in den Jahren davor, da lag es über 40%. Und das ist ein Indikator für gestiegene Sensibilität, vielleicht auch nachträgliche Anzeigebereitschaft. Wir erinnern uns alle an herausragende Fälle, die auch in der Öffentlichkeit diskutiert worden sind. Und wir sehen auch, dass das Thema insgesamt eine erhöhte mediale Aufmerksamkeit hat, was zur Sensibilisierung beiträgt. Und wir sehen das zum Beispiel auch an sehr stark gestiegenen Google-Suchen zum Thema sexuelle Gewalt, die sich seit 2021 sehr stark erhöht haben. Aber das sind Indikatoren. Genau sagen, das ist vor allem eine Dunkelfeldaufhellung, können wir es damit nicht.
1: Münch sagt also selbst, dass man nicht behaupten kann, dass das alles nur eine sogenannte Dunkelfeldaufhellung ist. Es ist also auch laut BKA nicht ausschließlich der Grund, dass einfach nur mehr gemeldet wurde. Was mich aber trotzdem schockiert hat zu hören, ich wusste das nicht, Leute, die offizielle Anzeigequote bei Vergewaltigung liegt bei gerade mal 6,2%. Das bedeutet im Umkehrschluss, dass roundabout 94% dieser Taten niemals bei der Polizei landen. Dunkelziffer, über die wir ja leider immer nur bedingt sprechen können, war und ist also wahnsinnig hoch. Die echten Zahlen sind auch hier deutlich höher, als uns diese Statistik aufzeigt. Und für alle, die sich jetzt übrigens fragen, woher diese 6,2% kommen, also wie man eine Zahl berechnet, die ja logischerweise gar nicht in den Polizeiakten auftauchen kann, weil die Taten halt nie gemeldet wurden. Das BKA saugt sich das natürlich nicht einfach aus den Fingern. Die Behörden stützen sich dafür auf repräsentative Dunkelfeldstudien, zum Beispiel die Skid-Befragung. Dabei werden dann Zehntausende von Menschen in ganz Deutschland anonym befragt und weil das Ganze anonym ist, trauen sich dann natürlich auch mehr Leute die Wahrheit zu sagen. Und aus diesem Abgleich von Zehntausenden Antworten errechnet das BKA dann eben diese offizielle Anzeigequote von eben 6,2%. So viel dazu. Und weil irgendjemand es ja machen muss, nicht wahr, liebe ARD, liebes ZDF, kommen wir doch zu dem absoluten Elefanten im Raum dieser ganzen Statistik. Der Punkt, über den auch ich ungern spreche, da bin ich ganz ehrlich zu euch, weil es einfach keinen Spaß macht, in irgendwelche Richtungen geframed zu werden, nur weil man nicht komplett verblendet durch die Welt gehen möchte. Lasst uns über den Anteil nicht deutscher Tatverdächtiger in dieser neuen Erhebung sprechen. Und hören wir uns dazu zuerst mal völlig unaufgeregt an, was auf der Bundespressekonferenz offiziell dazu gesagt wurde.
2: In dem Zusammenhang wird auch immer wieder die Frage gestellt, berechtigterweise, wie sich diese Gewaltdelikte zwischen deutschen Tatverdächtigen und nicht deutschen Tatverdächtigen aufteilen. Man kann hier aus der Statistik herauslesen, dass nicht deutsche Tatverdächtige fast 43% ausmachen und deswegen deutlich überrepräsentiert sind. Um es genau zu formulieren, 42,9% der Straftaten werden durch nicht deutsche Tatverdächtigte verübt.
1: Die Zahlen sind also verifiziert und liegen auf dem Tisch. Rund 15% der Gesamtbevölkerung in Deutschland haben keinen deutschen Pass. Wenn wir uns aber isoliert die Gewaltkriminalität anschauen, stellen nicht deutsche Tatverdächtige laut BKA rund 43% aller Tatverdächtigen.
2: Dazu gibt es auch eine Tatverdächtigenbelastungszahl, die das deutlich macht. Die Tatverdächtigenbelastungszahl ist eine Zahl, die Tatverdächtige auf 100.000 Einwohner bezieht. Wir haben das grafisch entsprechend aufgearbeitet, damit das auch deutlich wird. Es gibt eine erhebliche Überrepräsentanz von ausländischen Tatverdächtigen, wenn man diese Tatverdächtigen

0: Saal in Anspruch nimmt. Und das kann man anhand auch dieser Grafik deutlich sehen. Das ist eben die Tatverdächtigenbelastungszahl für 2025 für ausgewählte Staatsangehörigkeiten, Staatsangehörigkeit Deutschland, Afghanistan und Syrien. Wir unterscheiden hier zwischen männlichen Tatverdächtigen und weiblichen Tatverdächtigen. Wenn Sie die männliche Tatverdächtigenzahl anschauen, dann stellen Sie fest, dass wir hier im Verhältnis zu den deutschen Angehörigen bei Afghanen und bei Syrern eine erhebliche größere Ausprägung haben. Wir reden hier über eine fast zehnfach so hohe Tatverdächtigenbelastungszahl, die wir im Jahr 2025 erkannt haben.
1: Es bringt halt nichts, hier um den heißen Brei rumzureden. Es gibt bei Gewaltdelikten eine massive Überrepräsentation von nicht-deutschen Tatverdächtigen im Verhältnis zum Bevölkerungsanteil. Und auch diese Zahl stellt im Grunde die statistische Untergrenze dar. Warum? Weil die PKS einen massiven blinden Fleck hat. Durch die massiven Einbürgerungswellen der letzten Jahre und mittlerweile fast 4 Millionen Doppelstaatler tauchen unzählige Täter aus dem Zuwanderungsmilieu in der Kriminalitätsstatistik ganz offiziell als Deutsche auf. Auch das könnt ihr natürlich nachlesen. Ich verlinke euch das alles in den Quellen. Man macht sich bei der Statistik also bewusst oder unbewusst, I don't know, auf einem Auge blind. Das ist kein Hexenwerk. Und deshalb wundere ich mich sehr darüber, dass auch hier die Meinungen wieder auseinandergehen.
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2: Darüber müssen wir jetzt sprechen. Justizirrsinn, Fehlurteil. Der Richter hatte die Persönlichkeit des islamistischen Terroristen Abdul Balut offenbar völlig falsch eingeschätzt. Dennoch stand der 21-Jährige unter Beobachtung der Polizei und zwar sogar genau eine Stunde vor dem Anschlag. Ich wiederhole, eine Stunde vor dem Anschlag wurde er noch von Überwachungskameras gefilmt.
3: Abdul Balut wurde Anfang Mai von den Sicherheitsbehörden als Hochrisikoperson eingestuft. Wenige Tage später, am 12. Mai 2026, stand der 21-jährige Deutsch-Libanese am Amtsgericht Berlin-Tiergarten vor einem Richter. Wegen Vorbereitung einer schweren staatsgefährdenden Gewalttat wurde der 21-Jährige zu einer Jugendstrafe von 1 Jahr und 10 Monaten verurteilt. Doch dann die Wende mit tragischem Ausgang. Abdul Balut wird auf Vorbewährung freigelassen. Die Richter begründen das damit, dass der Angeklagte bereits 9 Monate in Untersuchungshaft war, davon 3 Monate im Libanon erlitten habe. Ferner attestierten sie, die Planung seines Vorhabens sei dilettantisch gewesen und er habe sich in der Hauptverhandlung vom Islamischen Staat distanziert. Abdul Balut sei noch prägsam und ein in Entwicklung befindlicher Mensch. Diese Einschätzung der Richter war fatal falsch und kostete das Leben einer Frau aus Polen. Warum läuft ein verurteilter IS-Sympathisant frei herum, obwohl er fest entschlossen war, sich an bewaffneten Kampfhandlungen zu beteiligen? Warum wird er überwacht und kann trotzdem einen Anschlag begehen? Über das totale Versagen deutscher Behörden diskutieren wir jetzt bei News Live.
2: Ja, es sind immer mehr leider traurige Geschichten, die die Wirklichkeit schreibt und die auch unser Rechtssystem schreibt. Offiziell gilt die Frau, die bei dem islamistischen Anschlag am Samstagabend ums Leben kam, noch nicht als endgültig identifiziert. Grundangehörige haben die Leiche in der Rechtsmedizin noch nicht gesehen. Doch wie der polnische Konsul in Berlin bestätigte, handelt es sich bei dem Todesopfer um eine 65-jährige Frau aus Warschau, die mit ihrer Tochter zum CST, zum Christopher Street Day nach Berlin gereist war. Der polnische Konsul in Berlin schreibt dazu auf X, ich zitiere, mit Bestürzung und tiefer Trauer haben wir die Nachricht erhalten, dass es sich bei dem Opfer des tragischen Anschlags in Berlin um einen polnischen Staatsbürger handelte. Wir sprechen der Familie und den Angehörigen des Verstorbenen unser tiefstes Beileid aus. Der Konsul der Republik Polen in Berlin steht in Kontakt mit den deutschen Behörden und wird der Familie die erforderliche konsularische Unterstützung zukommen lassen. Zitat Ende, das also der polnische Konsul in Berlin. Es kommen also vielleicht auch sogar noch polnisch-deutsche diplomatische Verwicklungen hinzu. Kaum jemand bestreitet, dass dieser Vorfall so in Warschau nicht möglich gewesen wäre, aufgrund einer anderen Migrationspolitik, das wissen wir alle, aber vielleicht auch aufgrund einer anderen Justiz dort. Und das ist eine Frage, die wir nun stellen müssen und wir werden sie gleich anhand von wirklich atemberaubender Stellungnahmen und Gerichtsurteile diskutieren müssen. Wurde diese Frau aus Polen Opfer einer deutschen Justiz, die man dann ja vielleicht letzten Endes doch, wir haben einige Fakten ja schon gehört beim Einspieler, als Kuscheljustiz bezeichnen muss?
4: Ja, die Frau aus Polen wurde Opfer einer ganzen Verkettung von Umständen, die wirklich nur als Totalversagen der deutschen Behörden beschrieben werden können. Also erstmal ist es natürlich schrecklich, dass Deutschland auch kein sicherer Ort mehr ist. Also für viele Menschen aus dem Ausland, die sehen sowas und denken, okay, Deutschland ist offenbar gefährlich geworden. Und in diesem Fall hat sich das ja auch so bestätigt. Wir können da wirklich nur unser Beileid aussprechen und auch sagen, es sind ja immer noch 4 Verletzte, glaube ich, die noch weiter behandelt werden. Es gab eben mehrere Schwerverletzte, es gab viele Leichtverletzte. Und da sprechen wir natürlich noch nicht über die Leute, die auch schockiert und wahrscheinlich auch psychisch traumatisiert sind von sowas, weil das ja einfach ganz, ganz verstörend ist, sowas mitzubekommen. Also einmal auf persönlicher Ebene schrecklich, aber eben auch politisch ganz fatal. Und da haben wir einerseits diese Justizfrage, über die wir gleich ganz ausführlich sprechen werden. Denn der Täter war als quasi angehender Terrorist bekannt. Er wollte einen Anschlag begehen. Er wurde deswegen verurteilt und kam dann aber nicht sofort ins Gefängnis, sondern lief frei rum. Also einerseits Justizversagen, andererseits aber auch Versagen der Ermittlungsbehörden. Denn was gestern veröffentlicht wurde, zuerst bei Bild zu lesen war, ist nämlich, dass seine Wohnung, sein Haus beobachtet wurde. Also polizeilich beobachtet wurde, weil die Behörden eben wussten, wie gefährlich er ist. Und man auf Kamera aufgenommen hat, wie er sein Haus verlassen hat. Ein Mann, von dem man wusste, er will einen Anschlag begehen an einem Tag, an dem eine der größten Veranstaltungen in Berlin überhaupt stattfindet, von der man weiß, dass sie Ziel islamistischer Anschläge werden kann, weil Islamisten eben Homosexuelle hassen. Das ist nun mal bekannt. Er verlässt also sein Haus. Er hat kurz vorher dieses Auto angemietet, wo man ja auch sagen könnte, vielleicht hätten die Behörden das mal mitbekommen können. Und dann begeht er diese Tat und man ist als Einsatzbehörden vollkommen überrascht davon. Also das ist wirklich ein Versagen auf voller Linie und eben eine Situation, wo man wirklich sagen muss, es hätte hier Menschenleben retten können, wenn man besser ermittelt hätte, wenn man nicht so fahrlässig damit umgegangen wäre. Und das ist eben das Tragische.
2: Und wenn man vielleicht auch eine Justiz gehabt hätte, die also anders gehandelt hätte, als sie gehandelt hat in diesem furchtbaren Fall.
5: Es lag in der Hand, man muss sich das vorstellen, das Amtsgericht Berlin-Tiergarten. Da gab es einen Richter und zwei Jugendschöffen. Und der Richter hat gesagt, naja, also das gibt jetzt hier eine Jugendstrafe und der war ja schon eine Weile in U-Haft, kommt da mal auf freien Fuß. Die Generalstaatsanwaltschaft legt dagegen Widerspruch ein und verlangt die Fortsetzung der U-Haft. Und dann sagt der Richter wieder, nee, ist nicht nötig. Jetzt ist die Frage, hat er sich mal informiert über diesen Mann, den er da vor sich hatte? Hat der mal mit dem Landeskriminalamt und dem Bundeskriminalamt gesprochen? Haben die mit ihm gesprochen? Wusste der, wen der da auf uns loslässt? Ich weiß gar nicht, ob dieser Richter noch ruhig schlafen kann. Ich halte sehr viel von der richterlichen Unabhängigkeit, das ist das höchste Gut. Aber ich frage mich auch, bleibt es jetzt einfach so stehen, dass der eine solche Fehlentscheidung getroffen hat? Und wie wurde er informiert? Naja, und außerdem zweitens, was Pauline gesagt hat, wie kann es sein, dass die Observation ausgesetzt wurde? Wie wir jetzt wissen, wurde der Terrorist beobachtet von der Polizei. Und die Beobachtung wurde dann ausgesetzt, dann gab es nur noch die Kamera vor der Tür, aber er wurde dann nicht mehr begleitet sozusagen durch Berlin, was vorher geschehen war, weil man das herabgestuft hat, weil man gesagt hat, nein, also unmittelbar steht da keine Gewalttat bevor. Eine vollkommen krasse Fehleinschätzung und auch da muss man sich ja fragen, der Bundesinnenminister Dobrindt, der zeigt jetzt mit dem Finger auf die Justiz, richtig so? Aber er muss aber auch zurück auf seine eigene Behörde zeigen und sagen, wieso hat das Lagezentrum Terrorismus hier in Berlin, wo Bund und Länder zusammenarbeiten, wieso haben die den aus den Augen verloren oder gehen lassen aus der Observation? Das hat der Bundesinnenminister natürlich nicht erwähnt, weil es seine eigenen Behörden sind. Aber da ist ja genauso viel falsch gemacht worden.
2: Wir sprechen über Behördenversagen und Justizversagen. So. Und natürlich steht am Anfang auch politisches Versagen, würde ich sagen. Die Tochter der getöteten Polin, wir haben es gehört, überlebte den Anschlag schwer, wie 28 weitere Personen auch. Keiner dieser Verletzten, das ist immerhin die gute Nachricht, kämpft noch um das Leben. Einige Opfer konnten bereits die Krankenhäuser verlassen. Gleichzeitig wirft natürlich der Anschlag eine drängende Frage auf. Der Attentäter Abdul Balut war den Sicherheitsbehörden längst bekannt. Das LKA überwachte den Attentäter von Berlin und hatte eine Kamera auf seine Haustür gerichtet. Eine Kamera. Die letzten Aufnahmen stammen von Samstag, 20.58 Uhr. Eine Stunde später raste Abdul Balut, dieser deutsche Staatsbürger mit libanesischen Wurzeln, in die Menschenmenge. Sein Risikopotenzial galt als hoch. Man beobachtet ihn, man sieht ihn und trotzdem kann er den Anschlag durchführen. Da muss man schon von einem Totalversagen der Behörden sprechen. Hinzu kommt der zweite Verdächtige, ein Iraner, seit August 2024 ausreisepflichtig und mit einer langen Liste von Gewalttaten, wird nach dem Terroranschlag festgenommen, kurz darauf wieder freigelassen. Seitdem ist der Seriengewalttäter verschwunden. Sein Aufenthaltsort in der Hauptstadt ist unbekannt. Also erst hat man jemanden, der bereits in Visier geraten ist. Der wird da nicht davon abgehalten, diese Tat zu begehen. Dann haben wir noch einen Verdächtigen, der wird wieder freigelassen und ist danach gleich wieder unauffindbar. Also man hat den Eindruck, Deutschland kommt gar nicht mehr heraus aus diesem Kontrollverlust.
6: Also wir erinnern uns ja alle an den Anschlag am Breitscheidplatz Weihnachten vor fast 10 Jahren, also auch 2016. Man hat den Eindruck, dieses Land hat nicht dazugelernt. Aber es sind natürlich zwei Dinge, die nicht für die Polizei sprechen, aber die das zumindest erklären. Inzwischen gibt es so viele Gefährder, allein ein paar hundert in Berlin. Dass es natürlich eine Frage ist, ich muss als Polizei Prioritäten setzen. Ich muss sagen, das sind die ganz Gefährlichen, das sind die weniger Gefährlichen. Hinterher weiß man es immer besser nach so einem Anschlag. Aber erstmal hatten die nicht genug Power, um all die Gefährder, die vielen Gefährder, permanent, lückenlos zu beobachten, wie es eigentlich notwendig gewesen wäre. Was dagegen hilft, wird ja diskutiert, Fußfessel, alles Mögliche, ist das eine. Das andere ist die Justizfrage. Und das ist deshalb eine so interessante Frage, weil man da auch um die Wahrheit herumschleicht. Das Jugendstrafrecht hat ja einen guten Grund. Man denkt, dass ein noch nicht ganz erwachsener Mensch auf den Pfad der Tugend zurückgeführt werden kann, wenn man ihn pädagogisch entsprechend behandelt. Das Maßstab für dieses Denken, für dieses liberale, und ich finde positiv liberale Denken, sind ja Leute, die in unserem Kulturkreis aufgewachsen sind, die zu uns gehören, die wir einschätzen können. Diese Grundannahme, dieses Fundament des Jugendstrafrechts gilt aber nicht für Leute, die aus einem ganz anderen, aus einem islamistischen Kulturkreis kommen, die eine völlig andere Vorstellung von Recht und Tugend und Gewalt, vor allem von Gewalt haben. Jetzt nimmt man aber einen Mann, der einen deutschen Pass hat und behandelt ihn nach den Maßstäben, die eigentlich für ursprünglich deutsche, Kulturdeutsche, muss man sagen, gemacht ist. Daran kann man sehen, dass es die größte Naivität überhaupt ist, zu glauben, wenn ich jemanden einbürgere, ihn also mit einem deutschen Pass versehe, dass er dann ein Deutscher sei, wie alle anderen Deutschen. Das ist genau das Beispiel dafür, dass das eben nicht funktioniert. Wir akzeptieren Parallelgesellschaft.
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1: Ich bin Robert Noack. Guten Tag. Nach dem islamistischen Anschlag auf den CSD in Berlin will Bundesinnenminister Dobrindt das Strafrecht für sogenannte Gefährder verschärfen. Die bisherigen Maßnahmen hätten nicht ausgereicht, um die Tat zu verhindern, sagte Dobrindt. Fiona Reinert.
2: Es sei inakzeptabel, dass bei erwachsenen Gefährdern das Jugendstrafrecht angewandt wird, so Innenminister Dobrindt. Genau das war bei dem mutmaßlichen Täter vor einigen Monaten passiert. Dobrindt sprach sich außerdem für einen verstärkten Einsatz von elektronischen Fußfesseln aus und es müsse eine bundesweit einheitliche Regelung zur Präventivhaft für Gefährder geben.
1: Das Bundeskriminalamt stuft derzeit mehr als 400 Personen als sogenannte islamistische Gefährder ein. Lediglich 65 gelten im Bereich Rechtsextremismus und 17 im Bereich Linksextremismus als gefährlich. Als Gefährder gelten Personen, denen größere Gewalttaten wie Anschläge zugetraut werden. Die Anzahl der Gefährder unterliege laut BKA allerdings Schwankungen. Sie gebe als alleiniges Kriterium keinen Aufschluss über die Gefährdungslage. Auch bei News Live wurde heute Morgen über dieses Thema gesprochen. News-Kolumnist Gunnar Schupelius schätzte hierzu ein:
3: Es fehlt auch in der politischen Klasse der Rückhalt dafür zu sagen, das ist die größte Gefahr. Das sagen übrigens die Verfassungsschutzbehörden fast aller Bundesländer und auch das Bundesamt. Die größte Gefahr für dieses Land geht von islamistischem Terror aus. Und wenn wir dem mit der gleichen Entschlossenheit begegnen würden, wie wir gegen Rechts kämpfen in diesem Land, dann würde sich, glaube ich, einiges ändern.
1: Vor Beginn einer neuen Hitzewelle in Frankreich versucht die Feuerwehr, die an der Atlantikküste wütenden Waldbrände weiter einzudämmen. Während der größere der beiden Brände bei Bordeaux den Einsatzkräften weiterhin zu schaffen mache, sei der flächenmäßig kleinere Brand inzwischen unter Kontrolle. Das sagte Präsident Macron beim Besuch der Einsatzleitung am Abend in Bordeaux. Rachel Sommer.
4: Schon jetzt ist das Ausmaß des Feuers westlich von Bordeaux beispiellos und die Behörden fürchten, dass das Schlimmste noch nicht vorbei ist. Ab heute schnellen die Temperaturen wieder in die Höhe und die trockene Hitze könnte das Feuer weiter anfachen. Um zu verhindern, dass die Flammen noch weiter um sich greifen, haben die Einsatzkräfte unzählige Schneisen in den Wald gerodet. Mehr als 4000 Feuerwehrleute und Soldaten sind in der Region im Einsatz. Ab heute helfen auch deutsche Kräfte bei den Löscharbeiten.
1: Wenn ein Flug in den Urlaub vom Vormittag auf den Nachmittag verlegt wird, stellt dies laut einem Gerichtsurteil einen Reisemangel dar. Die Flugänderung verkürze den Aufenthalt deutlich, urteilte das Amtsgericht München. Im vorliegenden Fall sprach das Gericht der Klägerin deshalb eine höhere Entschädigung zu. Der Reiseveranstalter hatte ihr ein Viertel des Tagesreisepreises erstattet. Die Frau forderte aber den gesamten Tagesreisepreis, den ihr das Gericht auch zusprach. Ab heute kann über das Jugendwort des Jahres 2026 abgestimmt werden. 3 Wochen haben Jugendliche und junge Erwachsene zwischen 11 und 20 Jahren Zeit, sich zu entscheiden. Zur Auswahl stehen 10 Begriffe und Redewendungen. Dazu gehören gute Käse, eine Redewendung, mit der Lob oder Zustimmung ausgedrückt wird, super, das Wort stammt aus dem Türkischen und bedeutet super, und Digger. Der Sieger wird im Oktober verkündet. Die Abstimmung über das Jugendwort des Jahres organisiert der Langenscheid Verlag.
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1: Das Wetter in Deutschland. Heute im Norden und Nordosten viele Wolken, aber nur örtlich etwas Regen. Im Rest des Landes viel Sonne bei Temperaturen zwischen 26 und 33 Grad mit den höchsten Werten am Niederrhein. Morgen vielfach heiter bis sonnig und trocken, im Tagesverlauf im Nordosten sowie an den Alpen Quellwolken, dort am Abend vereinzelt Gewitter. Höchstwerte zwischen 26 Grad an den Küsten und 38 Grad im Rhein-Main-Gebiet.
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1: Hier ist Kissler Kompakt, der erste Kommentar des Tages. Heute lautet unser Thema: Lauterbach verachtet die Freiheit. Karl Lauterbach kämpft in der SPD gegen die SPD und das mit Erfolg. Der ehemalige Bundesgesundheitsminister bleibt auch als Abgeordneter, was er immer war, die nervende Mahnung, dass es mit den Sozialdemokraten noch weiter abwärts gehen kann. Nun sah Lauterbach sich gezwungen, einen Post zu löschen, in dem er wieder einmal plump ausgeteilt hatte. Diesmal gegen auswanderungswillige Deutsche. Lauterbachs Weltbild ist typisch für den Zustand der Sozialdemokratie. Leistungsträger schilt man, den Staat preist man, die Abhängigkeit will man. Lauterbach ist ein unermüdlicher Streiter. Sein Gegner ist die Freiheit. Schon zur Corona-Zeit gefiel sich Lauterbach

0: kein Gewinn gesehen haben. Als Minister herrschte er mit Angst, Maskenpflicht und Impfregime. Fehleinschätzungen pflasterten seinen Weg. Lauterbach, das ist der Sonderling als Volksaufseher. Auch heute findet Lauterbach Gefallen an viel Staat und wenig Freiheit, an hohen Steuern und niedrigen Leistungsanreizen. Die Schachtel Zigaretten soll bald 12 Euro kosten? Das ist Lauterbach viel zu wenig.
1: Ich muss ganz ehrlich zugeben, ich hätte die Tabaksteuer noch stärker erhöht, weil dann wären wir nach oben gegangen in das obere Feld in Europa. Es gibt Länder, da kostet eine Schachtel mittlerweile 18, 19 Euro. Wir landen zum Schluss so bei 12 Euro. Ich hätte also noch mehr erhöht.
0: Ich hätte noch mehr erhöht. Tja, der Staat soll alles richten. Der Staat soll seinen Säckel füllen und Menschen erziehen. Das ist Lauterbachs schöne Welt aus Maßgaben und Abgaben. Auch eine vorübergehende Hitze will Lauterbach nicht ungenutzt verstreichen lassen. Gerne beruft er sich auf dramatische Schätzungen, um ein Angstszenario zu basteln. Und warum nicht gleich den Klimanotstand ausrufen?
2: Wir haben gefordert, dass der Klimanotstand ausgerufen wird. Was bringt das?
1: Die Weltgesundheitsorganisation ruft ja Notstände aus, zum Beispiel, wenn wir irgendwo eine Pandemie bekommen, wenn wir Ausbrüche haben. Und an Hitze sterben immer mehr Menschen, und zwar in ganz Europa. Und wir haben uns mit der Weltgesundheitsorganisation damit beschäftigt. Also was muss eigentlich passieren, damit Hitze als ein großes Gesundheitsproblem, was es ja auch ist, wahrgenommen wird. Und ich glaube, dass es daher jetzt an der Zeit wäre, dass man sich mit diesem Notfall beschäftigt, bevor es einfach zu spät ist. Denn jetzt haben wir ja noch viele Spielräume. Aber
0: Lauterbach bläst in die Alarmtrompete. Wo er ist, da ist Gefahr, Drama, Katastrophe und staatliche Übergriffigkeit. Lauterbach rudert weit hinaus auf den Ozean der hohlen Selbstgewissheit. Er weiß und schreibt, Zitat, die AfD vertreibt schon lange Talente, die lieber in anderen Bundesländern leben. In welchem Bundesland, Herr Lauterbach, regiert die AfD? Da fällt mir keines ein. Lauterbach schreibt und weiß auch, Zitat, viele Mitglieder der AfD sind Nazis. Nazis, Herr Lauterbach? Also Nationalsozialisten? Reden wir von den Geburtsjahrgängen 1890 bis 1920? Auf welche Studien berufen Sie sich da? Und damit wären wir beim gelöschten Post. Der war insofern ein echter Lauterbach, als sich in ihm Staatsgläubigkeit und Leistungsfeindlichkeit verbanden. Lauterbach hatte als Antwort auf die Nachricht von 5 auswanderungswilligen Familien Folgendes geschrieben. Zitat, es ist dieses permanente Schlechtreden, was uns am stärksten schadet. Diese ewigen Übertreibungen von jungen Talenten, die mit dem hohen Rentenbeitrag Schnief nicht klarkommen und deshalb angeblich auswandern. Auf diese Leute können wir verzichten, falls es sie überhaupt gibt. Zitat Ende. Sozialisten beschimpfen Republikflüchtlinge. Lauterbach kümmert es nicht, wenn Leistungsträger das Land verlassen. Und zwar aufgrund hoher Sozialabgaben. Für solche High-Performer hat er, der Low-Performer, nur Spott übrig. Schnief! Diese Herablassung nach Herrenreiterart erinnert an den Umgang strenger Eltern mit unreifen Penälern. Haut doch ab, wenn es euch hier nicht gefällt. Lauterbach kränkt es, dass das Volk der Souverän ist und nicht er, Lauterbach. Einmal wenigstens badet der Volksaufseher im Bad der Menge. Und wo? Natürlich beim ZDF. Dort hat man für ihn Applaus organisiert. In der Sendung Heute Show, das Quiz.
3: Neben Matthias Matzke spielt ein Mann, den ich hier nicht weiter vorstellen muss. Karl Lauterbach ist hier bei uns.
0: Beifallsstürme für Lauterbach? Nur im ZDF. Erwachsene wissen, Lauterbach, das ist das Drama des wild gewordenen Kleinbürgers, der herrschen will. Das war Kissler Kompakt, der erste Kommentar des Tages, Ausgabe 325. Nur selber denken macht schlau.
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2: Der islamistische Terror beim Christopher Street Day in Berlin schockt ganz Deutschland. Bundeskanzler Friedrich Merz wollte die richtigen Worte finden, zog dann aber schiefe Vergleiche und rutschte ab in linke Phrasen.
3: Nach den Anschlägen von Solingen und Aschaffenburg hatte Friedrich Merz als CDU-Chef und Anführer der Opposition noch scharfe Worte gefunden. Gegen die illegale Migration, für mehr Abschiebungen und die Bekämpfung von Islamismus. Ganze Maßnahmenpakete stellte Merz damals der Öffentlichkeit vor. Nach dem islamistischen Terroranschlag auf den CSD in Berlin kamen ganz andere Töne von Merz als Bundeskanzler. Merz stellte den Terror von Berlin mit schlechten Witzen in eine Reihe.
4: Nicht erst ein solcher Anschlag wie gestern Abend. Gefährlich. Intoleranz, Ausgrenzung, Diskriminierung, dumme Redensarten, schlechte Witze.
3: Auch verfiel der Bundeskanzler in leere Redehüllen, die man sonst nur von SPD, Linkspartei oder den Grünen gewohnt ist. Über den Bundeskanzler, der angesichts des islamistischen Terrors seinen Kompass und auch seine Härte verliert, sprechen wir jetzt bei News Live.
2: Worte können mächtig sein. Was spricht aus den Worten des mächtigsten Politikers Deutschland? Darüber sprechen wir. Bundeskanzler Friedrich Merz nahm am Sonntag, am Tag nach dem Anschlag auf den Berliner CSD, Christopher Street Day, am Gedenkgottesdienst in der evangelischen Marienkirche in Berlin teil. Er hielt eine Rede, in der er den islamistischen Terror mit einer toten Frau und 29 teils schwer verletzten Opfern mit schlechten Witzen in eine Reihe stellte.
4: Ich möchte aber auch ein sehr persönliches Wort an die queere Community richten. Meine Damen und Herren, nicht erst ein solcher Anschlag wie gestern Abend. Gefährlich. Intoleranz, Ausgrenzung, Diskriminierung, dumme Redensarten, schlechte Witze. Sind bereits Teil einer solchen Gewalt.
2: Ja, da stockt ihm fast die Stimme. Er scheint auch kurz mit den Tränen zu ringen. Es gab auch Unruhe dort. Einige haben wohl aus Protest auch während seiner Rede die Kirche verlassen. Wir müssen gleich nochmal über das Setting dieser Kirche reden, das er auch zu denken und vielleicht auch zu wundern Anlass gibt. Aber einfach nochmal über diesen ganz einfachen Gedankengang. Er stellte eine Assoziationskette her, Wolfgang Herrles, oder vielleicht sogar schon eine Kausalkette. Ich weiß es gar nicht genau, aber am Anfang steht der islamistische Terror ganz oben und dann geht er gewissermaßen die möglichen Gründe dieses Klimas durch, dieses Terrors, dieser Gewalt und dann landet er bei schlechten Witzen.
5: Also drei Dinge. Erstens, er predigt statt zu handeln. Ein Bundeskanzler sollte nicht predigen, sondern die richtige Politik machen. Zweitens, er sagt das ja nicht aus eigenem Bedürfnis, sondern er reagiert. Er reagiert auf Kritik von queeren Funktionären davor, die sich darüber aufgeregt hatten, dass Friedrich Merz von einem Anschlag auf die offene Gesellschaft sprach und nicht von einem Anschlag speziell auf die queere Gemeinde. Dagegen gab es Stimmen aus der Community und darauf reagiert er nun hier als Prediger in der Kirche. Das Dritte, und das ist das Gravierendste, was er sagt, ist skandalös. Denn es ist unsere Meinungsfreiheit, es ist unser gutes Recht, auch schlechte Witze zu machen. Es ist unser gutes Recht, auch unsere Vorurteile, unsere Redensarten zu pflegen. Ja? Der Stammtisch ist nicht verboten. Ja? Es ist nicht alles, was moralisch nicht korrekt ist oder politisch korrekt, auch gleich verboten und schon gar nicht gleichzusetzen mit einem Terroranschlag. Nein, der hat nicht kapiert, was Freiheit bedeutet. Die Freiheit bezieht sich nicht nur auf das Gute, Wahre und Schöne. Die Freiheit bezieht sich auf das Wort insgesamt. Ich darf auch schlechte Witze machen. Darauf lege ich Wert. Nicht, dass ich schlechte Witze machen möchte, aber ich möchte, dass jeder in der Lage ist, schlechte Witze machen zu dürfen. Dagegen kann auch ein Bundeskanzler nichts haben, weil er schmeißt sich da auf eine widerliche Art den Leuten an die Brust, die ja jetzt auch versuchen, diesen Terroranschlag in die Nähe von rechts und so weiter zu drücken.
6: Ich glaube, das ist der entscheidende Punkt. Denn wir haben ja schon oft gesehen, dass der Kanzler verrückte linke Narrative übernimmt. Zum Beispiel das verrückte linke Narrativ, dass man die Atomkraft nicht wieder in Deutschland einführen könnte. Zum Beispiel das verrückte linke Narrativ, dass man nicht mehr abschieben könnte. Also es gibt viele linke Ideen, die der Kanzler übernimmt und die verrückt sind. Und jetzt haben wir nach diesem islamistischen Anschlag eine linke Idee, die wirklich dieses Ausmaß an Verrücktheit nochmal übertrifft, nämlich die Idee, dass Islamisten in Wahrheit Rechte sind. Das ist so verquer, dass man wahrscheinlich einem breiten Teil der Bevölkerung das gar nicht mehr vermitteln kann. Was sollen denn Islamisten mit Rechten zu tun haben? Die Verbindung, die jetzt aus dem linken Lager hergestellt wird, lautet, dass Islamisten konservativ sein und Rechte konservativ sein und man das irgendwie in einen Topf werfen könnte und dass am Ende die bösen, verhassten Rechten auch für diesen islamistischen Anschlag verantwortlich sind, obwohl es gerade die Rechten sind, die seit Jahren sagen, wir brauchen eine andere Migrationspolitik und wir brauchen eine Abkehr von dieser islamistischen Masseneinwanderung. Also diejenigen, die das am schärfsten kritisieren, sollen plötzlich für den Islamismus verantwortlich gemacht werden. Und genau das macht ja jetzt Friedrich Merz sich zu eigen, indem er sagt, dieses linke Narrativ, schlechte Witze und dumme Redensarten sind Teil der Gewalt. Also er sagt, wenn wir hier kritisch über die Queer-Community reden, wenn wir einen Witz darüber machen, dass es vielleicht nicht super ist, Kinder neben Hundemaskenfetischisten rumlaufen zu lassen, dann sind wir diejenigen, die islamistische Gewalt damit begünstigen oder herbeiführen. Wir sind Teil dieser islamistischen Gewalt. Also wir werden für den Islamismus, der uns ja hier alle auch bedroht als Bürger dieses Landes und auch als ausgesprochene Islamkritiker, sind wir ja von Islamismus durchaus bedroht. Und wir sollen auf einmal verantwortlich sein für Islamismus. Das ist eine solche verrückte Umdrehung, dass man gar nicht mehr weiß, wie der Kanzler zu solchen Ideen überhaupt kommt.
7: Ich glaube, weil er hat das gar nicht verstanden. Ich glaube, er hat die Gewalt nicht verstanden, die hier im Spiel ist. Es geht nicht um einen Angriff auf die queere Community, sondern es geht um einen Angriff auf den Westen insgesamt. Und der Attentäter hat sich dieses Festival herausgesucht, um möglichst viele Menschen umzubringen. In dem Urteil, was wir hier auch schon gesehen haben, steht drin, dass er sich dazu bekannt hat, sich dem Islamischen Staat anzuschließen, um so viele Ungläubige wie möglich zu töten. Und nicht, um so viel queere Menschen wie möglich zu töten. Das steht ja in dem Urteil alles drin, was der vorhatte. Das heißt, die islamistischen Prediger haben ihm gesagt, töte die Ungläubigen. Ob das nun Queere sind oder nicht, spielt gar keine Rolle. Und wenn jetzt der Bundeskanzler glaubt, dass Diskriminierung in diesem Land, die es sicherlich immer noch gibt, gegenüber Homosexuellen und anderen sexuellen Minderheiten, dass die dafür verantwortlich sei, dass dieser Mann in die Menge fährt, dann irrt er sich ganz gewaltig. Diese Diskriminierung mag es geben.
5: Er folgt aber nur der Propaganda dieser queeren Funktionäre. Und
7: Sie haben es schon gesagt, ja. Das ist ihm ja fast vorgegeben, dass er dabei auch noch in Tränen ausbricht und ihm Stimme versagt, verstehe ich überhaupt nicht. Aber sei es drum, ich war bei diesem Gottesdienst nicht persönlich da, ich habe das auch nur so gesehen. Aber dass er diesen Zusammenhang herstellt, finde ich, ist wirklich empörend. Ich fühle mich auch angesprochen als Teil der Mehrheit, die er ja hier anspricht. Ich habe damit nichts zu tun. Und wenn, Herr Hallitz, wenn Sie sagen, man muss ja wohl noch das Recht haben, einen Witz zu machen, dann ist das ja wohl auch richtig. Er schiebt uns als Mehrheitsgesellschaft hier die Schuld in die Schuhe für diesen Terroranschlag. Also wirklich, das ist wirklich verrückt. Das ist wirklich verrückt. Und er muss sich das mal ganz genau überlegen, was er da eigentlich angerichtet hat und es auch nochmal korrigieren und sagen, nee, das ist nicht die Mehrheitsgesellschaft, das ist auch nicht Diskriminierung, die es eventuell gibt, das sind auch nicht irgendwelche dummen Kneipenreden und irgendwelche schlechten Witze, sondern es ist islamistische Indoktrination, die jungen Menschen sagt, du musst Ungläubige töten. Das ist alles.
2: Und er sagt ja am Anfang, nur uns nochmal aufzufangen, bevor diese lange Reihe kam, also Islamismus kann schon beginnen. Bei schlechten Witzen hat er ja gesagt, das sei nun ein ganz persönliches Wort von ihm an die Queer Community.
7: Ja.
2: Also gewissermaßen der Terror gegen euch, der tödliche Terror, der Extremismus gegen euch, der beginnt schon da, wo jemand, das kann ja heißen, schlechte Witze über euch macht.
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1: Ich bin Robert Noack. Guten Tag. Die Personalrochade von Bundeskanzler Merz erhitzt die Gemüter. Immer mehr CDU-Politiker äußern ihr Unverständnis, etwa über den Rauswurf von Verkehrsminister Schnieder. Die stellvertretende News-Chefredakteurin Pauline Voss geht davon aus, dass das Konsequenzen für den Kanzler haben könnte, auch angesichts der bevorstehenden Wahlen im Osten Deutschlands. Voss sagte am Morgen bei News Live:
2: Und wenn man jetzt zu schnell den Kanzler absägt, dann würde man ja auch einen potenziellen neuen Kandidaten beschädigen, der dann ja mit diesen Misserfolgen im Osten quasi in sein Amt starten würde, egal was das jetzt für ein Amt wäre. Also das ist ja auch hochgefährlich. Und deswegen ist es interessant zu sehen, wie diese Dynamik jetzt verläuft, dass man einerseits den eigenen Kanzler ja schon auf offener Bühne anschießt, um ihn zu schwächen. Aber dieser Moment des Stürzens könnte sich eben noch etwas hinauszögern.
1: Nach dem islamistischen Anschlag auf den Christopher Street Day in Berlin sind die Sorgen um die Sicherheit groß, auch mit Blick auf kommende Veranstaltungen. Die Polizei in Hamburg hat bereits angekündigt, ihre Schutzmaßnahmen zu erhöhen. Fiona Reinert.
3: Der CSD in Hamburg wird mit etwa 250.000 Teilnehmern wohl der größte am kommenden Wochenende. Nach dem Anschlag in Berlin will die Polizei in Hamburg die Zahl ihrer Einsatzkräfte noch einmal aufstocken. Dieser Vorfall hat eine generelle Sicherheitsdebatte in Deutschland ausgelöst. Innenminister Alexander Dobrindt beispielsweise fordert einen verstärkten Einsatz von elektronischen Fußfesseln bei Gefährdern. Die SPD fordert ein Diskriminierungsverbot für queere Menschen im Grundgesetz und sie will sich dafür einsetzen, dass entsprechende Förderprogramme nicht unter Kürzungen leiden.
1: In Südeuropa wächst die Sorge vor der nächsten Hitzewelle. Für die kommenden Tage werden in vielen Regionen wieder Temperaturen von deutlich mehr als 40 Grad vorausgesagt. Nach Spanien und Frankreich ist jetzt auch Portugal betroffen, wo vor allem im Norden mehrere Feuer ausgebrochen sind. Der Brand nahe der französischen Metropole Bordeaux ist weiter nicht unter Kontrolle. Das Feuer in der Umgebung der spanischen Hauptstadt Madrid hat sich laut Behörden immerhin nicht weiter ausgebreitet. Tanken ist wieder etwas günstiger geworden. Laut ADAC kostet ein Liter Super E10 im bundesweiten Schnitt derzeit rund 2,16 Euro, Diesel gut 2,21 Euro. Das ist jeweils nur etwa 1 Cent weniger als vor wenigen Tagen. Und das, obwohl der Ölpreis deutlich gefallen ist. Zoe Tasovali.
4: Wer in den vergangenen Tagen getankt hat, dürfte den Unterschied wohl kaum bemerkt haben. Zwar sind die Preise leicht gesunken, der Rückgang ist aber nur minimal. Laut ADAC müssten Benzin und Diesel eigentlich noch günstiger sein. Dass das bisher ausbleibt, liegt aber nicht nur am Ölpreis. Auch die Raffinerien und die Wechselkurse bestimmen mit, was am Ende auf der Anzeigetafel an der Tankstelle steht. Der ADAC sagt trotzdem, die Spritpreise liegen schon seit Wochen auf einem zu hohen Niveau.
1: Die hohen Sommertemperaturen Ende Juni haben bei vielen Deutschen das Einkaufsverhalten geändert. Der Absatz von Mineralwasser und Speiseeis hat Rekordwerte erreicht, meldet das Statistische Bundesamt. Demnach wurden in der letzten Juniwoche 77% mehr stilles Wasser und 63% mehr Sprudelwasser gekauft im Vergleich zu den Sommerwochen der Vorjahre. Bei Speiseeis lag der Absatz sogar 90% höher. Ende Juni gab es in Deutschland Extremtemperaturen um die 40 Grad.
0: Soweit das Neueste. 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
1: Das Wetter in Deutschland. Heute im Norden und Nordosten viele Wolken, aber nur örtlich etwas Regen. Im Rest des Landes viel Sonne bei Temperaturen zwischen 26 und 33 Grad mit den höchsten Werten am Niederrhein. Morgen vielfach heiter bis sonnig und trocken, im Tagesverlauf im Nordosten sowie an den Alpen Quellwolken, dort am Abend vereinzelt Gewitter. Höchstwerte zwischen 26 Grad an den Küsten und 38 Grad im Rhein-Main-Gebiet.
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1: Der Fall Ben Ungeskriptet steht exemplarisch für eine Woche des antidemokratischen Horrors, den die Machthaber über unser Land bringen wollen. In nur 7 Tagen erklärten gleich 2 Landesregierungen mit CDU-Beteiligung, eine unter Führung der CDU, eine unter Beteiligung, Baden-Württemberg und Thüringen, dass man nun ein AfD-Verbot prüfen müsse, die Opposition verbieten. Gleichzeitig rief der steuerfinanzierte NGO-Komplex dazu auf, mit steuerfinanzierten Massendemos die AfD an ihrem demokratischen Recht zu hindern, einen Parteitag abzuhalten, sich zu versammeln, frei zu versammeln. Am kommenden Wochenende wollen 2500 gewaltbereite Linksextremisten der Kategorie Rot im Schutze einer gewaltigen Steuergeldarmada die Stadt Erfurt in ein Schlachtfeld verwandeln und den Parteitag der AfD dort angreifen. Ebenfalls in diesen schicksalhaft anmutenden 7 Tagen erklärte eben jene militante Antifa im Falle eines AfD-Wahlsieges den Landtag in Magdeburg stürmen und besetzen zu wollen. Es war die Woche, die auf der Bühne des Parteitags der unbenannten SED mit einem Mordaufruf gegen sogenannte Faschisten erst begann. Sie erinnern sich.
2: Ich möchte einen Beitrag leisten dazu, eine Massenpartei aufzubauen, die den Kapitalisten, den Rassisten, den Sozialräubern und Kriegstreibern das Fürchten lehren und den Garaus machen wird.
1: Um es klar und deutlich zu sagen, solange diese fanatische, umstürzlerische, offenkundig gewaltbereite, antisemitische Linkspartei nicht einmal vom Verfassungsschutz beobachtet wird, sollten wir in diesem Land doch nicht ernsthaft über irgendein Parteiverbot reden. Es geht natürlich auch nicht um ein Parteiverbot, es heißt nur so, es geht hier konkret um ein Oppositionsverbot zum eigenen Machterhalt. Die größte Oppositionspartei verbieten für die eigene Macht. Das wäre de facto das erste Ermächtigungsgesetz seit, Sie hören die Zahl oft, 1933. All das geschah in den letzten 7 Tagen natürlich nicht auf Befehl oder Kommando, nicht durch Absprache oder Verschwörung, sondern durch eine viel mächtigere, finstere Kraft. Es geschah durch die autoritäre Intuition eines Milieus, das seit über einem Jahrzehnt die Macht, die Privilegien, die Dienstwagenschlüssel, das Steuergeld, die Institutionen unbehelligt untereinander aufgeteilt hat und nun den Totalverlust fürchtet und skrupellos um die eigene Existenz kämpft. Wir erleben die wütende Panik der Spurenverwischer und Besitzstandswahrer. Bei den Kollegen von der Welt erschien diese Geschichte hier unter der Schlagzeile AfD-Landeschef zeigte Hitlergruß. Es geht dabei um den AfD-Vorsitzenden von Sachsen-Anhalt, Martin Reichert. Das Aufmacherfoto war, ups, von der Redaktion beschnitten worden, sodass die ganze Szene nur hinter der Paywall sichtbar war. Betrachtet man nun das ganze Foto, bestehen massive Zweifel daran, dass diese Szene wirklich einen Hitlergruß zeigt. Sie sehen es eingeblendet. Die AfD sagt, es war ein Ritterschlag. Da

0: kann, schon gar nicht wenige Wochen vor so einer wichtigen Wahl, wenn so eine Geschichte durchaus als Wahlbeeinflussung gelten kann. Zweitens, nie und nimmer hätte nach allen journalistischen Standards man dieses Foto so beschneiden dürfen. Und drittens, natürlich hatte die CDU in Sachsen-Anhalt innerhalb kürzester Zeit ein Statement parat, das die AfD in eine historische Linie mit dem Nationalsozialismus stellte. Ich zitiere Sven Schulze, den CDU-Ministerpräsidenten von Sachsen-Anhalt. Ein Hitlergruß ist ein Bekenntnis, kein Ausrutscher. Wer so etwas zeigt, hat in einem Parlament nichts verloren. Und wer das relativiert, schweigt oder aussitzt, macht sich klar mitschuldig. Ulrich Siegmund, Kandidat dieser Partei, will hier Ministerpräsident werden. Dann soll er heute zeigen, ob er Führung kann. Ausschluss, Rücktritt, klare Kante, alles andere ist nicht nur Billigung, es ist Zustimmung und Nazi-Bekenntnis. Natürlich Nazi-Bekenntnis. Ich persönlich glaube nicht, dass es hier eine Abstimmung zwischen Welt und CDU gab. Das Traurige ist, die braucht es auch gar nicht. Alle Seiten wissen inzwischen, was sie im letzten großen Gefecht der sogenannten demokratischen Mitte zu tun haben. An der Brandmauer herrscht der Schießbefehl. Die Medien liefern die Klischeeberichterstattung, ohne wesentliche Fakten belegen zu können. Die Politik eröffnet dann das Feuer. So war es bei den Massendeportationen von Potsdam, so ist es nun bei diesem mehr als fragwürdigen Hitlergruß. Der Machterhalt heiligt die Mittel. Man kann als Ministerpräsident der Opposition plötzlich Straftaten vorwerfen, ohne auch nur einen einzigen Beleg dafür zu haben. Bei der CDU sitzen die Nazi-Vergleiche inzwischen besonders locker. Millionen junge Menschen im Land lernen von dieser CDU. Wenn jemand Nazi sagt, dann hat das rein gar nichts mehr zu bedeuten. Historiker werden auf diese Politikergeneration, besonders der CDU, blicken als die größten Relativierer des Nationalsozialismus in der deutschen Nachkriegsgeschichte. Das Ausmaß an Holocaust-Verharmlosung durch vollkommen abwegige Vergleiche mit der AfD, angeführt vom Bundeskanzler von Friedrich Merz höchstpersönlich, ist für die deutsche Verantwortung vor der Geschichte meiner Meinung nach gefährlicher als jede noch so abscheuliche Holocaust-Leugnung. Denn die Leugnung glaubt kein vernünftiger, kein anständiger, kein historisch auch nur ansatzweise gebildeter Mensch. Aber das Gift des Relativismus, das schleicht sich tief ins Bewusstsein einer neuen Generation. Wenn es bei Hitler ungefähr so war wie heute, dann kann es ja so schlimm nicht gewesen sein. Das ist doch die Botschaft, die von der verzweifelten CDU-Rhetorik ausgeht. Sie wollen Alice Weidel zu Hitler machen, aber am Ende machen sie Hitler zu Alice Weidel.
1: Das war ein Ausschnitt von Achtung Reichelt.
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2: Wir sprechen hier über wirklich großen Streit in der CDU, Stress mit dem Kanzler und dem Bundesvorsitzenden, den dieser aber selbst ausgelöst hat durch die Demission, die Entlassung des Bundesverkehrsministers Patrick Schnieder, ohne dafür Gründe zu liefern. Wir haben hier gesprochen eben über einen Brief der CDU-Fraktion im Landtag Rheinland-Pfalz, die eben wortwörtlich schreibt, wir haben uns nach internen Beratungen in der Fraktion entschieden, von einem gemeinsamen Treffen mit Ihnen, unserer Fraktion, Abstand zu nehmen. Das ist ein ungeheuerlicher Vorgang. Gunnar, du hast gesagt, gleichzeitig sagt die CDU Rheinland-Pfalz hier auf einer Kachel in den sozialen Medien, wir sehen es hier eingeblendet, wir sind stolz auf Patrick Schnieder. Da ist also nichts von Deeskalation zu spüren. Da bräuchte es mal ein Deradikalisierungsprogramm vielleicht innerhalb der CDU. Daraufhin wurde gestern auch der Kanzler angesprochen. Ja, wie gehen Sie denn nun mit den Widerständen aus Rheinland-Pfalz um? Sie wurden da ausgeladen. Und hören wir uns mal an, was Friedrich Merz auf diese Frage sagte.
3: Ich gehe mal davon aus, dass sich die Wogen bis zum September wieder etwas geglättet haben und dass ich selbstverständlich dann auch die Landtagsfraktion aus Rheinland-Pfalz sehe. Da gibt es im Augenblick gerade in diesem Landesverband eine verständliche Aufregung. Aber ich werde das auch noch mal erläutern. Ich werde auch mit den Kolleginnen und Kollegen sprechen, so wie ich es auch schon mit Gordon Schnieder und auch mit Patrick Schnieder getan habe. Gordon Schnieder in seiner Eigenschaft als Landesvorsitzender der CDU von Rheinland-Pfalz, Patrick Schnieder als der Betroffene. Ich werde mit beiden auch weiter sprechen.
2: Noch einmal, Friedrich Merz, gefragt als CDU-Parteivorsitzender, sagt, ja, im Landesverband Rheinland-Pfalz, da herrscht eine verständliche Aufregung. Das heißt doch allerdings, Pauline, er hat eine Entscheidung getroffen und ging davon aus, dass diese eine Aufregung auslösen würde. Also er hat das gewissermaßen kaltlächelnd in Kauf genommen, wenn diese Aufregung verständlich ist.
4: Ich glaube, er hat damit nicht gerechnet. Ich glaube, er hat gar kein Gespür mehr für seine eigene Partei. Weil sonst würde er ja so einen großen Personalumbau jetzt gar nicht mehr wagen. Wenn er wüsste, was er damit auslöst, dann hätte er das, glaube ich, so nicht gemacht. Ich glaube, er hatte auch gar nicht auf dem Schirm, dass es diese Solidarität zwischen diesen beiden Brüdern gibt und dass das für ihn auch von der Machtfrage her ganz gefährlich werden kann. Ähnlich hat er ja auch unterschätzt, welchen Shitstorm er mit dieser ganzen Geschichte um Jens Spahn auslösen würde, dass er das so hat laufen lassen. Also ich glaube, dass er völlig das Gespür für die Realität tatsächlich verloren hat. Das hat man ja in den letzten Monaten auch gemerkt, wie das immer mehr geworden ist. Also er hat ja am Anfang über Behauptungen regiert. Er hat einfach immer gesagt, die Stimmung verbessert sich schon, man merkt es und jetzt kommt der Herbst der Reformen. Und dann kam das alles nicht und dann hat er an diesen Behauptungen festgehalten. Also wir haben ja einen Kanzler des kalkulierten Realitätsverlustes, der uns immer eine andere Realität erzählt als die, die tatsächlich besteht. Und ich glaube, das geht mittlerweile so weit, dass er das Gespür dafür, wie er mit seinen eigenen Leuten auch umgehen kann, völlig verloren hat. Dass er glaubt, er kann qua Amt wie so ein Alleinherrscher, und genau das wird ihm ja von vielen vorgeworfen, dass er eben diese Alleinherrschermentalität mittlerweile hat, kann er da durchregieren, weil er eben der Kanzler ist und er versteht gar nicht mehr, dass die Partei seine Machtbasis ist, dass er ohne diese Partei nichts ist und dass er pfleglich und respektvoll mit diesen Leuten umgehen muss, weil er sonst ein Kanzler ohne Macht ist.
2: Also wir haben ein noch schärferes Urteil jetzt, Pauline, durch eine Analyse. Demnach sieht man hier an dem Scheitern, an dieser Personalhochade, dass Friedrich Merz generell ein Problem habe, die Wirklichkeit wahrzunehmen. Also Realitätsverlust schon fast, oder?
5: Ja, also der größte Realitätsverlust war gerade das Zitat, bis Herbst werden sich die Wogen geglättet haben. Ich sage im Voraus, im Herbst haben wir den Perfect Storm, den perfekten Sturm. Der perfekte Sturm besteht aus den Wahlniederlagen in den ostdeutschen Ländern und in dem, was sich in der eigenen Partei bis dahin zusammenbraut. Er wird eines seiner beiden Ämter, er wird beide Ämter verlieren, aber er wird erstmal eines aufgeben müssen, vermutlich den Parteivorsitz. Wobei man sein Vorteil ist, dass es niemanden gibt, der sich direkt anbietet. Linnemann wäre so einer gewesen. Auch das ein guter Grund, ihn in die Kabinettsdisziplin einzubinden. Söder ist sicher der Ersatzmann für die Kanzlerschaft, aber so weit wird es noch nicht kommen. Erstmal wird der Aufstand in der CDU im Herbst zu einem perfekten Sturm sich zusammenballen. Und dann wird man sehen, man darf hier nicht vergessen, diesen ganzen Wahnsinn, den er da gerade mit seinem Personalkarussell angestellt hat, war ja nicht Planung, war ja nicht Kalkül, war ja nicht große Absicht. Nein, wenn der Spahn nicht über seine Leihmutterschaft gestürzt wäre, was hätte er dann gemacht? Gar nichts. Dann wären all die Leute wären noch da, es hätte sich gar nichts verändert. Nein, er versuchte ja da sozusagen aus einem Zufall ein Momentum zu machen. Und dieses Momentum hat er nicht genutzt.
2: Und dieser perfekte Sturm, den Sie eben beschreiben, der mutmaßlich, ich würde es auch so sehen, auf die CDU zustürmt, der baut sich gerade auf. Ja, und zwar in allen Landesverbänden. Lassen Sie uns vielleicht kurz mal noch schauen, was wir aus Bremen gehört haben. Jawohl, in Bremen gibt es eine CDU. Heiko Strohmann heißt der Vorsitzende, ein Strohmann aus Bremen. Ja. Und auch er ist den Kanzler nun wütend angegangen. Sie leiten hier keine Firma, sondern eine Partei. Das soll also Herr Strohmann, Berliner CDU, im Präsidium dem Kanzler vorgeworfen haben. Das ist ein Zitat, das vermittelt worden ist vom Kollegen Philipp Piatow aus der Bild-Zeitung. Aus dem Bundesvorstand wird er stark angegangen. Das ist also ein Bericht von Philipp Piatow von der Bild. Zitat, Sie leiten hier keine Firma, sondern eine Parteikritik im Bundesvorstand der CDU am Bundesvorsitzenden Merz. Und jetzt gehen wir noch zwei Etagen höher im Regal der Wichtigkeit. Auch Johannes Winkel, der Chef der Jungen Union und Bundestagsabgeordneter und NRWler, sprach von einem, Zitat, massiven Glaubwürdigkeitsproblem. Das war seine Formulierung. Massives Glaubwürdigkeitsproblem, denn die Ereignisse überschlagen sich und die Glaubwürdigkeitsprobleme nehmen zu. Da wären wir jetzt schon bei Tino Sorge, den kennen Sie vielleicht. Tino Sorge, parlamentarischer Staatssekretär im Gesundheitsministerium, wurde aus dem Nichts ja entlassen. Er gilt und galt als erfahren und kompetent, jetzt muss er trotzdem plötzlich gehen. In einem Brief, der News vorliegt, lässt Tino Sorge unverhohlen Dampf ab, vor allem über die Art und Weise, wie ihn der Kanzler gefeuert habe. Ich darf daraus zitieren, dass er sie anstelle eines persönlichen Gesprächs mit mir zuerst in Parteigremien und vor der Presse verkündet hat, bleibt seine eigene Stilfrage. Und weiter, zu hoffen bleibt, dass sie, also dieser Wechsel einer übergeordneten Logik folgt, die größer ist als die Summe einzelner Personalentscheidungen. Und das ist auch noch ganz interessant, das möchte ich noch, bevor ich die Einschätzung an dich weiterreiche, Gunnar, geben, in die Diskussion werfen. Tino Sorge, parlamentarischer Staatssekretär im Bundesministerium für Gesundheit, bisher ist also entlassen worden als parlamentarischer Staatssekretär im Bundesministerium für Gesundheit. Und hinzu kommt, der ist aus Sachsen-Anhalt. Also Rheinland-Pfalz hat er gegen sich aufgebracht, jetzt Sachsen-Anhalt, wo wir im September haben. Und das war der Osten noch nicht komplett angezündet, haben wir nachher noch ein Beispiel aus Sachsen. Also Wasserlaube Merz.
6: Der Aufstand gegen Merz hat ja zur Ursache, wie wir schon festgestellt haben, dass die Reformen nicht gekommen sind. Das heißt, die Parteibasis ist unruhig. Herr Herles, Sie haben es gesagt, da verliert man Landtagsmandate, weil die Wahlergebnisse schlecht sind. Aber die müssen sich doch auch mal an die eigene Nase fassen. Ich meine, wer hat denn die Koalition mit der SPD beschlossen? Sie haben ja gesagt, die SPD hängt an der CDU als Bremse. Aber die wollten doch diese Koalition eingehen. Die hat ja nicht Herr Merz allein erfunden. Das heißt also, dass es die Reform nicht geben kann, wussten die ja schon vorher, weil die kannten die Sozis ja. Die wussten ja genau, was die alles nicht wollen. Und die wussten auch genau, dass aus diesen großen Reformen, die angekündigt waren, Reformchen werden würden oder gar nichts. Ja, das heißt, wenn die jetzt einen Aufstand machen, dann suchen sie ja in Merz eigentlich auch nur den Sündenbock. Eigentlich waren sie es ja alle selber, die gesagt haben, ja, natürlich, weil mit der AfD geht's ja überhaupt nicht und die Brandmauer und hin und her. Also was anderes haben wir nicht. Also müssen wir mit den Sozis in eine Koalition gehen, wohl wissend, dass daraus nicht viel werden würde. Und jetzt über dieses Theater mit den Personalien machen sie einen Aufstand gegen Merz und schieben ihm sämtlich die Schuld in die Schuhe. Aber einen Moment mal, auch in Rheinland-Pfalz regiert man mit der SPD. Auch da passiert gerade gar nicht so viel, ja, muss man auch sagen. Also zu sagen, der Merz ist an allem schuld, ist ja vollkommener Unsinn. Natürlich hat die Partei diesen Weg eingeschlagen, auf dem sie jetzt ist und der in die Sackgasse führt, der in Umfragen führt und Wahlergebnisse, die natürlich eine Katastrophe sind.
5: Sie haben vollkommen recht. Das Ganze ist ein Ablenkungsmanöver. Die eigentliche Frage, die die Partei diskutieren sollte, und zwar kräftig, heftig, jeden Tag. ist, wie werde ich die SPD los? Ja. Was sind die Alternativen? Aber genau diese Debatte findet nicht statt.
4: Aber genau diese Debatte wird natürlich dadurch ausgelöst. Also diese Kritik an Kanzler Merz ist ja auch eine Kritik an seinem Machtsystem. Sein Machtsystem ist, wir unterwerfen uns unter die Linken, weil wir so viel Angst davor haben, mit anderen zu koalieren, namentlich mit der AfD, dass wir alles der SPD geben, was diese SPD möchte und dass wir eigentlich zum Sprachrohr der Linken werden. Also das ist ja die Merz-Linie und die wird ja hier auch mit attackiert. Ich finde, wir müssen noch mal durchgehen, diese ganzen Zitate, die wir eben gehört haben. Denn die sind ja sehr heftig. Also was dort im Bundesvorstand auf Merz zukam, das war ja wie so eine Generalabrechnung. Wir haben das Zitat gehört, sie leiten hier keine Firma, sondern eine Partei. Da schwingt ja auch mit, sie besitzen diesen Laden nicht. Also das ist nicht allein die Macht des Kanzlers, sondern er muss sich abstimmen mit seiner Partei. Und das geschieht offenbar nicht mehr. Und das finde ich so interessant, das sieht man an all diesen Statements, dass es auch so eine massive Kritik gibt an der am Charakter von Friedrich Merz. Also dass es wirklich auch auf so eine persönliche Ebene jetzt mittlerweile geht.
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1: Ich bin Robert Noack. Guten Tag. Die Personalrochade von Bundeskanzler Merz erhitzt die Gemüter. Immer mehr CDU-Politiker äußern ihr Unverständnis, etwa über den Rauswurf von Verkehrsminister Schnieder. Die stellvertretende News-Chefredakteurin Pauline Voss geht davon aus, dass das Konsequenzen für den Kanzler haben könnte, auch angesichts der bevorstehenden Wahlen im Osten Deutschlands. Voss sagte am Morgen bei News Live:
2: Und wenn man jetzt zu schnell den Kanzler absägt, dann würde man ja auch einen potenziellen neuen Kandidaten beschädigen, der dann ja mit diesen Misserfolgen im Osten quasi in sein Amt starten würde, egal was das jetzt für ein Amt wäre. Also das ist ja auch hochgefährlich. Und deswegen ist es interessant zu sehen, wie diese Dynamik jetzt verläuft, dass man einerseits den eigenen Kanzler ja schon auf offener Bühne anschießt, um ihn zu schwächen. Aber dieser Moment des Stürzens könnte sich eben noch etwas hinauszögern.
1: Nach dem islamistischen Anschlag auf den Christopher Street Day in Berlin sind die Sorgen um die Sicherheit groß, auch mit Blick auf kommende Veranstaltungen. Die Polizei in Hamburg hat bereits angekündigt, ihre Schutzmaßnahmen zu erhöhen. Fiona Reinert.
3: Der CSD in Hamburg wird mit etwa 250.000 Teilnehmern wohl der größte am kommenden Wochenende. Nach dem Anschlag in Berlin will die Polizei in Hamburg die Zahl ihrer Einsatzkräfte noch einmal aufstocken. Dieser Vorfall hat eine generelle Sicherheitsdebatte in Deutschland ausgelöst. Innenminister Alexander Dobrindt beispielsweise fordert einen verstärkten Einsatz von elektronischen Fußfesseln bei Gefährdern. Die SPD fordert ein Diskriminierungsverbot für queere Menschen im Grundgesetz und sie will sich dafür einsetzen, dass entsprechende Förderprogramme nicht unter Kürzungen leiden.
1: In Südeuropa wächst die Sorge vor der nächsten Hitzewelle. Für die kommenden Tage werden in vielen Regionen wieder Temperaturen von deutlich mehr als 40 Grad vorausgesagt. Nach Spanien und Frankreich ist jetzt auch Portugal betroffen, wo vor allem im Norden mehrere Feuer ausgebrochen sind. Der Brand nahe der französischen Metropole Bordeaux ist weiter nicht unter Kontrolle. Das Feuer in der Umgebung der spanischen Hauptstadt Madrid hat sich laut Behörden immerhin nicht weiter ausgebreitet. Tanken ist wieder etwas günstiger geworden. Laut ADAC kostet ein Liter Super E10 im bundesweiten Schnitt derzeit rund 2,16 Euro, Diesel gut 2,21 Euro. Das ist jeweils nur etwa 1 Cent weniger als vor wenigen Tagen. Und das, obwohl der Ölpreis deutlich gefallen ist. Zoe Tasovali.
4: Wer in den vergangenen Tagen getankt hat, dürfte den Unterschied wohl kaum bemerkt haben. Zwar sind die Preise leicht gesunken, der Rückgang ist aber nur minimal. Laut ADAC müssten Benzin und Diesel eigentlich noch günstiger sein. Dass das bisher ausbleibt, liegt aber nicht nur am Ölpreis. Auch die Raffinerien und die Wechselkurse bestimmen mit, was am Ende auf der Anzeigetafel an der Tankstelle steht. Der ADAC sagt trotzdem, die Spritpreise liegen schon seit Wochen auf einem zu hohen Niveau.
1: Die hohen Sommertemperaturen Ende Juni haben bei vielen Deutschen das Einkaufsverhalten geändert. Der Absatz von Mineralwasser und Speiseeis hat Rekordwerte erreicht, meldet das Statistische Bundesamt. Demnach wurden in der letzten Juniwoche 77% mehr stilles Wasser und 63% mehr Sprudelwasser gekauft im Vergleich zu den Sommerwochen der Vorjahre. Bei Speiseeis lag der Absatz sogar 90% höher. Ende Juni gab es in Deutschland Extremtemperaturen um die 40 Grad.
0: Soweit das Neueste. 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
1: Das Wetter in Deutschland. Heute im Norden und Nordosten viele Wolken, aber nur örtlich etwas Regen. Im Rest des Landes viel Sonne bei Temperaturen zwischen 26 und 33 Grad mit den höchsten Werten am Niederrhein. Morgen vielfach heiter bis sonnig und trocken, im Tagesverlauf im Nordosten sowie an den Alpen Quellwolken, dort am Abend vereinzelt Gewitter. Höchstwerte zwischen 26 Grad an den Küsten und 38 Grad im Rhein-Main-Gebiet.
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2: Heute aus Augsburg und ich bin sehr froh, dass ich einen Bestseller-Autor zu Gast habe, dessen Bücher in viele Sprachen übersetzt worden sind. Eden Culture ist das Neueste von Johannes Hartl. Er ist Philosoph, er ist Theologe und er ist Chef des Gebetshauses Augsburg. Unlängst widmete die ARD sogar eine Dokumentation jungen christlichen Gruppierungen. Dazu gehört auch das Gebetshaus. Und ich freue mich, mit Johannes Hartl jetzt darüber zu sprechen. Herzlich willkommen.
3: Hallo.
2: Ihr jüngstes Buch heißt Eden Culture oder Eden Kultur, wenn man es übersetzen will. Untertitel Ökologie des Herzens für ein neues Morgen. Das klingt erstmal sehr allgemein. Und wenn irgendwo Ökologie vorkommt, dann denke ich mir jetzt schon, ach, springt einer auf einen grünen Zug auf. Ist das ein Marketing-Gag oder was meinen Sie damit eigentlich?
3: Ja, die Grünen oder die ökologische Bewegung, die haben ja einen Punkt. Die haben den Punkt, nämlich Ökologos heißt griechisch die Sorge um ein Haus, um einen Wohnort. Also dass wir irgendwie aufpassen müssen auf die Welt, in der wir wohnen, das ist ja sehr wichtig. Und jetzt mache ich aber einen Punkt und sage, wir bewohnen aber nicht nur die Natur, sondern wir bewohnen auch den Raum des Sozialen zum Beispiel. Der Mensch lebt halt nicht nur von sauberer Luft und Trinkwasser allein, sondern auch von anderen natürlichen Ressourcen. Und ich behaupte, dass Verbundenheit Sinn und Schönheit drei davon sind. Was ich also sage ist, wenn wir eine Welt haben, die, weiß ich nicht, CO2-neutral ist und die Fische, denen geht's gut, aber wir haben keinen Sinn mehr. Wir sind immer vereinsamt, haben keine Verbundenheit mehr und haben keine Schönheit mehr, sondern alles ist hässlich geworden. Dann sterben wir auf andere Weise auch aus. Und diese Herzensthemen haben auch eine Ökologie verdient. Deswegen nenne ich es Ökologie des Herzens.
2: Was genau soll man jetzt machen?
3: Das kommt darauf an, wo man anfangen will. Zum Beispiel Thema Verbundenheit. Wir leben in einer immer isolierteren Gesellschaft. Das Thema Einsamkeit ist am Vormarsch. Und ich versuche Vorschläge zu machen, okay, was kann man dagegen tun? Wie kann ich selber verbundener leben mit anderen Menschen, verbundener mit mir selbst, auch verbundener mit Gott? Wir Menschen sind nicht gemacht, einfach allein zu sein. Und ich glaube, gesellschaftlich sind diese Themen unterbelichtet. Wir sind immer mehr connected, in Anführungszeichen digital, aber sind weniger ganzheitlich eingebunden. Wir haben weniger wirklich tiefe, intensive Gemeinschaften und Verbundenheit. Und das sehe ich für ein Problem.
2: Das Thema Einsamkeit hat die Politik ja auch entdeckt und gründet jetzt in schöner Regelmäßigkeit Einsamkeitsministerien. Lässt sich es damit lösen?
3: Ich glaube, dass Politik die wesentlichen Menschheitsthemen alle nicht lösen können. Also, dass Politik sich das zu eigen macht, zeigt erstmal, dass es ein Problem ist. Aber die Ursprünge reichen tiefer. Also, warum werden wir offensichtlich weniger beziehungsfähig? Oder warum haben wir immer mehr Menschen, die einsam sind, obwohl sie es nicht sein wollen? Und ich glaube, am Ende des Tages geht's auf psychologische, aber noch tiefer auf philosophische und sogar auf religiöse Grundfragen.
2: Was läuft denn aus Ihrer Sicht schief in Deutschland? Also Einsamkeit ist eine Geschichte. Das andere ist, dass immer mehr Menschen die Spaltung der Gesellschaft beklagen. Und man hat tatsächlich auch im gesellschaftlichen Diskurs den Eindruck, dass die Lager sehr unversöhnlich gegeneinander stehen und dass es immer so Punkte gibt, an denen wird man sortiert. Ah, du bist gegen Abtreibung, dann bist du jetzt also im rechten Lager. Du bist für Abtreibung, dann bist du links. Du bist pro Regenbogen oder gegen Regenbogen und so weiter. Also was läuft schief? Warum sprechen wir nicht mehr miteinander?
3: Also ich glaube, es läuft einiges schief, auch politisch. Aber das, was fundamental schief läuft, ist, dass wir so leben, als gäbe es Gott nicht. Wir haben Gott aus dem Blick verloren und wir beten zu wenig. Das ist meines Erachtens eines der Grundthemen. Und das nicht, damit sage ich nicht, die Leute sollen alle in die Kirche gehen und dann wird's wieder gut. Aber dass wir Gott aus dem Blick verlieren, ich habe das Gefühl, wenn wir Gott aus dem Blick verlieren, verlieren wir irgendwann den Menschen aus dem Blick. Wir sind irgendwann nicht mehr menschlich.
2: Aber es gibt bei Ihnen im Gebetshaus jetzt keine Debattenveranstaltung oder?
3: Doch, die gab es zum Beispiel während Corona, weil wir da gemerkt haben, dass es uns auch als die Leute, die zu uns kamen, richtig umgetrieben hat, gab es völlig unterschiedliche Lager.

0: Seelenverfasstheit und der Lebenseinstellung. Aber wie ist es zum Beispiel mit dem Thema Migration? Da könnte man ja unter dem christlichen Gesichtspunkt sagen, Jesus hat alle Menschen geliebt, also macht hoch die Tür macht weit.
1: Das ist eine Sicht der Dinge. Und eine andere Sicht der Dinge wäre, okay, dann wollt ihr aber verfolgte Christen und ihre Verfolger gleichermaßen ins Land lassen. Hier könnte man argumentieren, dann vielleicht sollte man nur eine von beiden Gruppen ins Land lassen. Oder man könnte sagen, wir haben
0: verfolgte Muslime gilt das übrigens auch.
1: Richtig. Man könnte genauso auch sagen, wir haben auch eine Sorge dafür, dass die Sicherheit in unserem Land stabil bleibt oder so weiter. Also deswegen habe ich vorher gesagt, der Glaube ist präpolitisch. Ich glaube, man kann ein gutes Glaubensargument machen, dass man gut mit geflüchteten Migranten umgehen soll. Und man kann auch ein gutes Glaubensargument machen, zu sagen, nein, ein Staat darf sich auch aussuchen, welche Art von Migration er fördern möchte und welche nicht.
0: Jetzt verlieren die großen Amtskirchen seit Jahr und Tag an Mitgliedern. Ich habe in einer Statistik gelesen, dass etwa 73% der Deutschen zumindest getauft sind, das auch wissen und das auch zu Protokoll geben, aber nur 45% sind Mitglieder der großen Kirchen. Mit anderen Worten, es gibt eine riesengroße Gruppe Getaufter, die nicht mehr Mitglied in den Kirchen sind. Warum ist das so?
1: Ja, das ist der allgemeine gesellschaftliche Wandel, dass Menschen halt früher getauft wurden, weil es jeder getan hat und wir jetzt eine Individualisierung erleben die letzten Jahrzehnte, dass jeder bis in seinen Lebensentwurf für sich selbst wählt. Das ist erstmal eine soziologische Tatsache. Viel interessanter finde ich die Frage, was können denn diese Großkirchen tun, um sich jetzt auf diesen Trend neu einzustellen? Und da glaube ich, sind sie noch ein bisschen schwerfällig, weil eigentlich müsste man viel aktiver einladen, über den Glauben informieren, auch für den Glauben werben mit neuartigen Methoden und sich nicht darauf verlassen, dass halt doch vielleicht manche dann am Ende doch nicht austreten.
0: Da fällt mir spontan ein, dass es in den letzten Jahren modern geworden ist, in Fußballstadien Weihnachtslieder zu singen.
1: Zum Beispiel.
0: Vielleicht im Fußballstadion mal eine Massentaufe?
1: Also das mit den Weihnachtsliedern finde ich hochinteressant. Da geht es ja wirklich um Zehntausende von Menschen, die sagen, okay, ich praktiziere meinen Glauben vielleicht nicht, aber ich habe eigentlich Sehnsucht, da dazu zu gehören. Und ich finde das grundsätzlich eine schöne Sache. Und wenn Sie von Massentaufen sprechen, in Frankreich sehen wir Ähnliches schon. In der letzten Osternacht haben sich insgesamt 17.300 Erwachsene taufen lassen. Das ist der höchste Wert, der je gemessen wurde in Frankreich. Das Jahr zuvor waren es 10.000 und das Jahr zuvor 6.000. Das war auch schon der höchste Wert. Jetzt sind wir gespannt, wie es dieses Jahr sein wird. Aber da erleben wir auf jeden Fall so ein gewisses religiöses Erwachen.
0: Steht bei uns in Deutschland immer so ein bisschen unter dem Verdacht amerikanischer Rummeligkeit, Kommerzialität, so Predigt. Wie Billy Graham, die Stadien füllen und sowas, sie werden bei uns ja immer ein bisschen als Jahrmarktsschreier diskreditiert.
1: Ja, das war jetzt in der katholischen Kirche, nur in der normalen Osternacht, normale Liturgie. Also ich denke, da gibt es unterschiedliche Formen. Ich habe auch überhaupt nichts gegen Großveranstaltungen à la Billy Graham. Warum denn nicht? Es gibt ja unterschiedliche Wege. Ich würde nur die Großkirchen und auch die normalen kleinen Ortskirchen, evangelisch-katholisch, ich würde die nicht abschreiben. Ich glaube, die haben auch eine wichtige Funktion, weil unsere Gesellschaft hat immer weniger diese Orte, wo Leute überhaupt noch zusammenkommen. Das ist einer der Gründe, warum sie dann gerne zum Weihnachtsliedersingen kommen, weil wo gehen alte Leute sonst hin? Oder Menschen, die halt sonst nur arbeiten und alleine leben. Hier hätte Kirche eigentlich einen ganz großen Auftrag.
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2: Fast 70 Millionen Euro Steuergeld, so viel floss an das Violence Prevention Network. Diesen Namen mussten wir alle spätestens gestern lernen. Violence Prevention Network, also ein Netzwerk, um Gewalt zu verhindern, vorzusorgen. Die NGO sollte auch den islamistischen Attentäter Abdul Balut deradikalisieren. Das trendete übrigens gestern bei X, ehemals Twitter, Deradikalisierung. Noch 14 Tage vor dem Anschlag besuchte der spätere Attentäter die Therapiestunden tatsächlich vergebens. Jetzt kommt heraus, der Gründer dieser NGO sitzt im Vorstand eines weiteren Vereins und dieser betreibt linke Meinungsmache.
3: Der islamistische Terrorist Abdul Balut nahm nur wenige Wochen vor seiner mörderischen Tat auf dem Berliner CSD an einem von Steuergeld finanzierten Deradikalisierungsprogramm teil. Am 15. Juni und am 9. Juli, also 14 Tage vor dem Anschlag. Die NGO Violence Prevention Network sollte ihn von seiner islamistischen Ideologie abbringen. Hinter der Organisation, kurz VPN, steckt der Pädagoge und Politologe Thomas Mücke. Bei den bisherigen zwei Kursen fiel Balut den Experten durch seine Undurchschaubarkeit auf. Einen Zugang zum Täter von Berlin habe es aber nicht gegeben. Baluts Berater wollte den dritten Termin abwarten, machte aber keine dementsprechende Meldung an die Behörden. Schon vor 6 Jahren machte Mückes Organisation negative Schlagzeilen. Sie versuchte, den Islamisten Abdullah Ayha zu betreuen und in die deutsche Gesellschaft einzugliedern. Doch der Versuch misslang. Abdullah tötete 2020 einen Homosexuellen in Dresden. Mücke sitzt gleichzeitig im Vorstand des Vereins Gangway e.V., der nach eigener Darstellung Straßensozialarbeit leistet. In den sozialen Medien fällt Gangway jedoch immer wieder mit linken politischen Beiträgen auf. Zur Berliner Abgeordnetenhauswahl 2023 veröffentlichte die Weddinger Ortsgruppe des Vereins ein Plakat im Stil der AfD-Kampagne »Deutschland aber normal«. Allerdings mit der Aufschrift »Deutschland aber Helal«. Das arabische Wort Helal bedeutet im Islam so viel wie »erlaubt« oder »rein«. Ebenfalls 2023 teilte der Neuköllner Ableger der Organisation Bilder auf Instagram von einem Graffiti-Event für Jugendliche. Dabei wurden auch gesprühte Palästina-Flaggen gezeigt. Warum die Spur nach dem islamistischen Terror ausgerechnet in den NGO-Komplex führt, warum dort sagenhafte 70 Millionen Euro Steuergeld hinflossen und ob man einen Terroristen wie Abdul Balut überhaupt hätte deradikalisieren können, darüber sprechen wir jetzt bei News Live.
2: Ja, dreht man ein Steinchen um, auf dem Problem steht, findet man darunter oft eine NGO. 70 Millionen Steuergeld, so viel kassierte Thomas Mücke als Geschäftsführer der Deradikalisierungs-NGO Violence Prevention Network für seinen Verein. Er sollte unter anderem den islamistischen Amokfahrer und Attentäter Abdul Balut persönlich deradikalisieren. Er sagte, Herr Mücke, in den Tagesthemen am Sonntag Folgendes über den Terroristen.
4: Er war sehr freundlich gewesen, nicht aggressiv, aber doch in seinen Antworten sehr angepasst und sehr ausweichend, was seine ideologischen Einstellungen angeht.
2: Ja, er war also sehr ausweichend, der Herr Balut, ehe er das Attentat begangen war, also so Sprechstunde, so Beichtstunde, Anführungszeichen, bei Thomas Mücke, diesem Vorsitzenden eines Netzwerkes für Deradikalisierung. Und die Frage, die man natürlich stellt, Pauline, Deradikalisierung und Islamisten, die mit dem IS sympathisieren, nach Syrien ausreisen wollen, um sich dort anzuschließen, um Tipps und Kniffe lernen zu können, wie man Ungläubige abschlachtet. Sind das die geeigneten Adressaten für ein pädagogisches Deradikalisierungsprogramm?
5: Nein, das sind sie natürlich nicht. Schon der Begriff Deradikalisierung ist in sich irreführend, weil er impliziert ja, dass Islamisten ganz zugängliche Menschen sind, denen man mit 2, 3 netten, zugewandten Worten sagen kann, ach, guck mal, Abdul, ist vielleicht doch keine so gute Idee, Menschen zu töten und jetzt einen Anschlag zu machen. Denk doch noch mal drüber nach. Das ist natürlich gar nicht die Ebene, über die man mit solchen Menschen kommunizieren kann, sondern man muss als Staat klar sagen, diese Menschen gehören verurteilt und im Zweifel ins Gefängnis, wenn sie solche Taten begehen wollen. Und dass man hier überhaupt auf solche eine linke NGO zurückgegriffen hat, zeigt eben, dass man gezielt von dieser Gefahr ablenken wollte. Dieser Spruch dieser NGO, das finde ich sehr, sehr vielsagend, hat nämlich diese Täuschung auch schon im Titel. Dort sagt man, we talk to extremists, not about them. Also wir sprechen mit Extremisten, nicht über sie. Da impliziert man ja schon, dass die armen Extremisten ganz, ganz traurig sind, weil immer so viel schlecht über sie geredet wird und man muss sich ihnen nur zuwenden als Gesellschaft und dann werden sie schon von ihren schlimmen Taten absehen. Und interessanterweise, und das zeigt nun eben unsere spektakuläre Recherche unserer Kollegin Joelle Rautenberg, also das ist wirklich eine ganz tolle und aber auch verstörende Recherche, die sie dort gemacht hat. Der Chef dieser Organisation, dieses Violence Prevention Networks, ist gleichzeitig geschäftsführend mit einer Organisation verknüpft, die eben überhaupt nicht deeskalierend, deradikalisierend unterwegs ist, sondern gezielt offenbar Islampropaganda verbreitet und junge Mädchen zum Beispiel posieren ließ mit Kopftüchern und Waffen. Wir werden uns das gleich noch alles anschauen. Aber offenbar haben wir es hier mit einem Mann zu tun, den wir eben ja auch gehört haben im Wortlaut, der diese Verharmlosung dieser Extremisten womöglich bewusst vorangetrieben hat, indem er gesagt hat, ja, man kann mit denen reden und der gleichzeitig junge Leute zumindest nicht deradikalisiert hat, sondern wir sehen es hier eingeblendet. Also das ist eines der Bilder von einer Organisation dieses Herrn Mücke. Und das sieht jetzt für mich nicht klassisch nach Deradikalisierung aus. Wir sehen junge Mädchen mit Kopftüchern und Waffen in den Händen. Und das ist die Art und Weise, wie dort posiert wurde. Das ist eine der NGOs, mit denen eben dieser Thomas Mücke verknüpft ist, der gleichzeitig mit dem Täter geredet hat vor seiner Tat und völlig davon überzeugt war, dass der jetzt nicht hochgefährlich ist, weil sonst hätte er ja sofort den Behörden Bescheid gesagt. Wenn er gespürt hätte, dieser Mann ist kurz davor, einen terroristischen Anschlag zu begehen, dann hätte er die Behörden informiert. Er hat zwar gesagt, ja, also der wirkte freundlich und er hatte den Eindruck angeblich, dass der jetzt nicht vielleicht sich für Deradikalisierung eignet, dass er nicht so offen ist, dass man ihn nicht so gut beeinflussen kann. Aber er hat jetzt auch keine drängenden Probleme gesehen, hat die Behörden nicht informiert. Und das war mutmaßlich eine fatale oder ganz klar eine fatale Fehleinschätzung.
2: Wir wissen also, in diesem konkreten Fall war Herr Mücke definitiv nicht erfolgreich bei der Deradikalisierung eines potenziellen, der dann zum... Nein, lassen Sie uns gerade noch mal darauf hinweisen jetzt. Bei der Deradikalisierung eines potenziellen und dann auch tatsächlichen Terroristen. Und er hat eben noch, das ist der Fall, den wir eben jetzt aufgedeckt haben, der wird es noch aufdecken werden, ein zweites Standbein im NGO-Komplex. Er ist Vorstand des mit Steuergeldern finanzierten Straßensozialarbeitsvereins Gangway e.V., der es sich wohl unter anderem zur Aufgabe gemacht hat, Migrationskritiker zum Schweigen zu bringen. Wir haben eben schon ein Bild davon gesehen. Zur Berliner Abgeordnetenhauswahl 2023 veröffentlichte die Weddinger Ortsgruppe des Vereins ein Plakat im Stil der AfD-Kampagne Deutschland aber normal, allerdings mit der geänderten Aufschrift Deutschland aber Helal, manchmal auch Halal geschrieben. Das arabische Wort Helal, Halal bedeutet im Islam so viel wie erlaubt oder rein. Also diese NGO, und es gibt eben eine personelle Kontinuität im Vorstand, will also offenbar Deutschland ja muslimisch reinmachen, Helal. Also da verquicken sich doch NGO-Komplexe auf ganz ungute Weise. Und man sieht wieder einmal diese Gutgläubigkeit oder auch diese strategische Verharmlosung des Islam, Herr Herles.
6: Also die letzten 2-3 Tage scheint der Herr Mücke ausschließlich in Fernsehstudios verbracht zu haben. Und zwar ausschließlich in Studios der öffentlich-rechtlichen Sender. Ich habe so viele Interviews mit ihm gesehen, dachte, gibt's denn keinen anderen Experten mehr? Der Mann versucht jetzt sozusagen, sich selbst und seine Organisation zu retten. Das macht er dadurch, dass er sagt, das hat er immer wieder in jedem Interview betont, das widerspricht ein bisschen dem, was Pauline gesagt hat, dass nach dem dritten Gespräch noch keine Therapie, sondern Vorgespräch mit dem Attentäter, das am Tag nach dem Attentat stattfinden sollte, er wahrscheinlich zu dem Ergebnis gekommen wäre, dass der Mann nicht therapierbar ist. Dass er den zurückgibt an die Behörden, dass er mit dem nichts zu tun haben will. Das war die Hauptmessage von Herrn Mücke in ungefähr gefühlt 2000 Interviews im öffentlich-rechtlichen Programm. Den Mann als objektive therapeutisch-psychologische Instanz darzustellen. Das belegen eure Recherchen. Das ist natürlich absurd. Ja, da macht man den klassischen Bock zum Gärtner.
7: Ja, und vor allen Dingen, wenn wir haben ja gerade gehört, dass diese NGO den Mörder von Dresden betreut hat, Wir erinnern uns nochmal, ist eines der schrecklichsten Mordtaten. Da sind zwei homosexuelle Männer, erkennbar, weil sie sich die Hand halten. Kommt ein Islamist daher und ermordet einen. Hinterrücks. So, und der war vorher auch deradikalisiert worden. Ich lache hier nur aus Verzweiflung. Wieso haben die dann überhaupt noch einen Auftrag dafür?
6: Naja, der hat ja in all diesen Interviews eine Behauptung aufgestellt, die niemand hinterfragt hat. Er hat gesagt, wir haben 490 Gefährder deradikalisiert und nur einer von ihnen ist rückfällig geworden. Ja, das würde ich mir gerne mal näher anschauen, ja. Das würde ich gerne mal überprüfen. Vielleicht ist der eine gerade der, von dem Sie sprachen, glaube ich aber nicht. Ich glaube, dass das mit der Deradikalisierung, der Mücke sagt ja selber, das sei eine sehr langwierige, sehr schwierige.
8: 2 bis 3 Jahre,
6: ja, hat er gesagt, pro Fall. Das glaube ich nicht, dass die so einen Granatenerfolg haben, dass von 490 nur einer fehlgelaufen ist.
5: Wir haben hier einen vermeintlichen Deradikalisierungsexperten, dessen Bilanz lautet, dass er schon 2 spätere islamistische Attentäter versucht hat zu deradikalisieren und immer nichts gemerkt hat. Immer nicht gemerkt hat, wie gefährlich dieser Mann ist.
6: Ja, also weil sowohl, die waren halt Helal, ja, dann ist klar.
5: Sowohl in diesem Fall, hier in Berlin, hat er nicht gemerkt, wie gefährlich dieser Täter ist. Auch damals in Dresden hat er es nicht gemerkt. Es gibt ein Interview aus dem Deutschlandfunk, wo er später darüber gesprochen hat und gesagt hat, es war nicht anzumerken, wir haben einen Beratungstermin auch außerhalb gehabt, das heißt auch in der Nähe des Tatortes. Und es war überhaupt gar keine in irgendeiner Hinsicht emotionale Reaktion zu spüren. Also er hat offenbar kein Gespür für gewaltbereite, radikale Islamisten. Warum nicht? Naja, weil seine Organisation massiv damit beschäftigt ist, Islampropaganda zu verbreiten. Ja, also darüber. Deutschland, aber Helal. Das ist einfach Islampropaganda und nichts anderes. Ich möchte nicht, dass Deutschland Helal wird.
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1: Ich bin Tanja Wagner. In Spanien, Italien und Frankreich lodern weiter riesige Waldbrände und die Lage könnte sich noch zuspitzen. In ganz Europa steht eine neue Hitzewelle bevor. An der Atlantikküste in Frankreich werden erneut Campingplätze und Badeorte evakuiert. Tausende Touristen müssen umgehend die Koffer packen.
2: Bis zu 35 Grad könnte es in dem Brandgebiet heute heiß werden und die trockene Hitze könnte das Feuer weiter anfachen. Bisher haben die Einsatzkräfte es geschafft, den Brand einzugrenzen. Es lodert zwar noch immer, doch die Flammen haben nicht weiter um sich gegriffen. Um Land zu retten, haben die Einsatzkräfte dafür auch gut 100 Kilometer lang Schneisen in den Wald geschnitten. Ein Aufatmen ist damit aber noch nicht in Sicht. Bis die Feuerwehrleute den Brand wirklich im Griff haben und auch die Anwohner zurück nach Hause können, wird es noch dauern. Aus Bordeaux, Rache Sommer.
1: Nach dem mutmaßlich islamistischen Terroranschlag am Rande des Christopher Street Days in Berlin haben Ermittler auf dem Handy des mutmaßlichen Täters ein Bekennervideo gefunden. Eine Sprecherin der Bundesanwaltschaft bestätigte einen entsprechenden Bericht der Bild. Unterdessen bringt die CDU die elektronische Fußfessel als Mittel zur Überwachung sogenannter extremistischer Gefährder ins Gespräch. Nach Aussagen von CDU und CSU soll darüber kurzfristig mit dem Koalitionspartner SPD gesprochen werden. Bei einem Erdbeben der Stärke 7,1 hat es im Südwesten Japans viele Verletzte und Schäden gegeben. Der japanische Fernsehsender NHK berichtete von Dutzenden Verletzten auf der südwestlichen Hauptinsel Kyushu. Straßen und Gebäude wurden teils schwer beschädigt. Die Hitzewelle Ende Juni hat den Verkauf von Eis und Wasser spürbar angekurbelt. Nach Angaben des Statistischen Bundesamtes wurden in der heißesten Woche fast doppelt so viele Eispackungen verkauft wie sonst im Sommer. Auch bei Getränken griffen die Menschen deutlich häufiger zu.
3: Besonders gefragt war stilles Wasser. Davon kauften die Menschen in Deutschland 77% mehr als in einer durchschnittlichen Sommerwoche in den Vorjahren. Bei Sprudel waren es 63% mehr. Auch alkoholfreies Bier, Limonade und Cola verkauften sich deutlich besser. Die Woche mit Temperaturen um 40 Grad brachte bei Eis und Wasser die höchsten Absatzmengen seit Beginn der Auswertung im Jahr 2023. Thomas Pleskin, Nachrichtenredaktion.
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1: Zum Wetter, die aktuelle Vorhersage des Deutschen Wetterdienstes. Heute ziehen im Norden und Nordosten bei Höchstwerten von 20 bis 27 Grad Wolkenfelder durch, es fällt aber kaum Regen. Im Rest des Landes bei 26 bis 31, am Oberrhein bis 33 Grad viel Sonne. Morgen verziehen sich auch im Norden die letzten Wolken. Es wird im ganzen Land sehr schön, aber auch sehr heiß. Die Werte steigen auf 26 bis 39 Grad.
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5: Es ist kurz nach 14 Uhr, einen schönen Dienstag. Ich bin Andreas Dorfmann, der Countdown läuft. Nachher wieder News Live am Abend und darüber spricht Deutschland heute. Das Versagen hinter dem islamistischen Terroranschlag auf den CSD in Berlin. Was kann die Polizei leisten? Wo fördert der Staat linke Terrorstrukturen? Die Hintergründe dazu ab 18 Uhr hier bei News, das Radio. Bleiben Sie weiter dran. Jetzt haben wir für Sie Don't Speak von No Doubt.
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2: Nicht erst ein Anschlag gefährdet die Freiheit. Dumme Redensarten, schlechte Witze sind bereits Teil einer solchen Gewalt, sagt Friedrich Merz. Und nein, das war kein Ausrutscher. Nur wenig später formulierte Friedrich Merz es noch einmal ganz genau. So bei einer Festrede in Paderborn sagte der Bundeskanzler wörtlich, Gewalt beginnt nicht erst mit einem Anschlag. Gewalt beginnt mit dummen Redensarten und schlechten Witzen. Beginnt. Unser Bundeskanzler sagt also, die islamistische Bedrohung beginne mit irgendwelchen Witzen, die Menschen zum Beispiel darüber machen, dass Männer sich für Frauen halten, sich in Deutschland zur Frau erklären und damit in die Mädchenumkleide schleichen können. Der Bundeskanzler kann nicht mehr Herr seiner Sinne sein, wenn er so redet. Der Islamismus ist die gefährlichste Ideologie unserer Zeit und die größte Bedrohung für unsere Sicherheit und den Fortbestand unserer freiheitlichen Gesellschaft. Die Auseinandersetzung mit der Ideologie des Islamismus ist nicht weniger als eine Überlebensfrage. Entweder wir beenden den Islamismus hier in Deutschland oder aber der Islamismus erobert und beendet uns. Die offenen Grenzen und der für alle geöffnete deutsche Sozialstaat als globales Lockmittel waren und sind ein politisches Verbrechen an den Deutschen, weil diese Politik uns zwingt, die eigene Unterwerfung nicht nur hinzunehmen, blutig zu ertragen, ihre Opfer zu betrauern, sondern auch noch für sie zu bezahlen. Die deutsche Migrationspolitik ist nichts anderes als eine den Bürgern aufgezwungene Sterbehilfe, viel zu oft ganz wortwörtlich. Es ist ein absoluter Skandal in sich, dass uns Politiker aller herrschenden Parteien seit Jahren in unserem Haus, dem Deutschen Bundestag, einzureden versuchen, die größte Bedrohung würde vom Rechtsextremismus ausgehen. Diese von Linken geprägte und von der CDU mal arglos, mal achtlos, mal feige übernommene Parole ist nichts anderes als die größte Täter-Opfer-Umkehr in unserer Gesellschaft. Unter das nahezu bedeutungslos gewordene Wort Rechtsextremismus fallen nach Definition unserer Behörden, allen voran der unsägliche Verfassungsschutz, bereits kritische Worte, die die Invasion der islamistischen Gewalt beklagen und eben kritisieren. Wer sich mit Worten wehrt gegen Messergewalt, der wird überwacht, eingeschüchtert, ausgegrenzt und gesellschaftlich zerstört. Der Verfassungsschutz kümmert sich erkennbar engagierter um die Kritiker der Gefährdung als um die islamistischen Gefährder. Nicht die illegal eingewanderten Islamisten sollen das Problem sein, sondern die Deutschen, die vielleicht ab und zu mal einen Witz erzählen, wie der Bundeskanzler bemängelt, und die darauf stur bestehen wollen, dass ihr Land eben kein buntes Siedlungsgebiet für feindselige Weltanschauungen ist. Nicht der dschihadistische Eroberungs- und Unterwerfungskult soll hier das Problem sein, oh nein, sondern der sogenannte antimuslimische Rassismus und die Sturheit der Deutschen, sich nicht auslöschen lassen zu wollen. Auf die Spitze getrieben wird dieser zerstörerische Wahn dadurch, dass man den Holocaust missbraucht, um ausdrücklich unter der antirassistisch umgedeuteten Parole nie wieder die erklärten Todfeinde der Juden millionenfach in unser Land zu locken und den Juden hier in Deutschland das Leben unerträglich zu machen. Zivilisationen sterben nicht einfach, Zivilisationen begehen Selbstmord. Der deutsche Selbstmord, der sich rasant seiner Vollendung nähert, besteht eben darin, den deutschen Wohlstand einzusetzen, um erst die Metropolen, dann die Städte, dann die Dörfer, dann das ganze Land in eine Einflusszone islamistischer Dominanz, islamistischer Regeln und islamistischer Herrschaft zu verwandeln. Wir haben die Uhren, sie haben die Zeit. Wir haben die Arbeit, sie haben die Kinder. Wir haben die Steuerlast, sie haben das Steuergeld. Wir glauben immer weniger, sie glauben immer strenger. Und zwar an ihr Kalifat. Inzwischen haben sie verstanden und in WhatsApp-Gruppen auf der ganzen Welt verkündet, von den Steppen des Irak über die Täler Afghanistans bis in die desolaten Einöden Somalias, dass Islamisten hier vom deutschen Staat rein gar nichts zu befürchten haben. Der deutsche Selbstmord besteht auch darin, dass Politiker Millionen Deutschen eingeredet haben, sie wären die Gefahr, nicht die, die uns überrennen. Angela Merkel und ihre Nachfolger Olaf Scholz und Friedrich Merz haben ohne jegliche Gegenwehr eine feindselige Armee ins Land gelassen. Die Barbaren sind unter uns. Sie mögen ohne Waffen über unsere Grenzen marschiert sein, aber einmal im Land sind unzählige von ihnen mit dem Messer über unsere Landsleute hergefallen. Brockstedt, Trier, Mannheim, Aschaffenburg, Solingen. Ich könnte ewig so weitermachen. Deutsche sterben wahllos, sinnlos und willkürlich. Deutsche fallen der Politik zum Opfer. Deutschland toleriert sich zu Tode. Karl Popper schreibt in Die offene Gesellschaft und ihre Feinde folgende kluge und wahre Worte. Zitat: Uneingeschränkte Toleranz führt mit Notwendigkeit zum Verschwinden der Toleranz. Denn wenn wir nicht bereit sind, eine tolerante Gesellschaftsordnung gegen die Angriffe der Intoleranz zu verteidigen, dann werden die Toleranten vernichtet werden und die Toleranz mit ihnen. Irgendein namenloser Polizist in unserer Hauptstadt Berlin, vor dem ich mich hier nur dankbar verneigen kann, war an diesem Wochenende bereit, unsere Gesellschaftsordnung unter Einsatz seines eigenen Lebens und mit der Waffe in der Hand zu verteidigen. Er erschoss den islamistischen Terroristen vom Christopher Street Day, Abdulrahman Balut, deutscher Staatsbürger, aber nie und nimmer Deutscher, der mit einem Messer auf ihn losstürmte, als Selbstmordattentäter noch bereit, einen weiteren Ungläubigen auf dem Weg in sein Paradies mitzunehmen, das für dieses Land die Hölle geworden ist. Die Heldentat des Polizisten, der diesem Land den nächsten Kuschelprozess mit dem nächsten milden Skandalurteil erspart hat, führt mich dazu, hier die Fragen zu stellen, die kein Politiker hören will. Ich stelle sie dennoch, weil es Überlebensfragen sind. Geben wir die falschen Antworten, werden wir irgendwann das erste arabische Land ohne Öl sein, während uns alle vernünftigen arabischen Ölstaaten fassungslos vor den Islamisten gewarnt und dankbar unsere Grenzschutztechnologie gekauft haben, um das zu tun, was unsere Politiker verweigern, nämlich ihre Grenzen vor ihren islamistischen Glaubensbrüdern zu schützen.

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2: Nun haben wir folgendes Thema für Sie vorbereitet und das glaubt man eigentlich erst kaum. 6. September, Wahltag in Sachsen-Anhalt, Schicksalstag für die CDU, vielleicht sogar für ganz Deutschland. Die Christdemokraten stehen massiv unter Druck. Sie müssen vor allem nach dem Terroranschlag in Berlin Lösungen in der Migrationspolitik finden.
3: Ob die CDU in der Bedeutungslosigkeit verschwindet oder es schafft, ihre Wähler zurückzugewinnen, entscheidet sich auch am Thema Migration. Bietet die Partei Lösungen im Umgang mit kriminellen Zuwanderern? Schafft sie es, islamistischen Terror wie in Berlin künftig zu verhindern? Oder bleibt sie in den eigenen Floskeln und Tatenlosigkeiten hängen? Zumindest rhetorisch versuchen die Christdemokraten, entschlossener aufzutreten. So forderten sowohl der Kanzler wie auch CSU-Chef Markus Söder und Sachsen-Anhaltsministerpräsident Sven Schulze zu prüfen, ob Straftätern migrantischer Verbrechen die deutsche Staatsbürgerschaft entzogen werden kann. Die CDU klingt wie die AfD. Folgendermaßen äußerte sich Sven Schulze gestern Morgen im Deutschlandfunk.
4: Wir dürfen das einfach nicht mehr zulassen, dass hier Menschen bei uns leben, die unsere Kultur nicht akzeptieren.
3: Warum die CDU nach dem Berlin-Terror wie die AfD spricht und ob sie das vor einem Debakel im Herbst bei gleich drei wichtigen Wahlen in Sachsen-Anhalt, Mecklenburg-Vorpommern und Berlin retten kann, darüber sprechen wir jetzt bei News Live.
2: Er will sich nicht vorwerfen lassen, er habe nicht alles versucht. Sachsen-Anhalts Ministerpräsident Sven Schulz hat sich gestern gleich zweimal zum Thema Staatsbürgerschaft geäußert. Am Morgen erklärte er im Deutschlandfunk, Menschen, die unsere Kultur nicht akzeptierten, sollten nicht in Deutschland leben.
4: Wir dürfen das einfach nicht mehr zulassen, dass hier Menschen bei uns leben, die unsere Kultur nicht akzeptieren. Die jetzt natürlich war ja bei dem Attentäter auch so, mit der Begründung in Deutschland geboren, auch dem deutschen Pass, aber trotzdem uns als Land, als Staat, als Gemeinschaft ablehnt. Ich möchte solche Menschen hier nicht in Deutschland leben haben.
5: Ja gut, aber Sie sagen es selber, der Tatverdächtige ist deutscher Staatsbürger, den können Sie nicht abschieben.
4: Ja, richtig, aber es geht nicht nur um das Thema Abschiebung, das ist ja sicher rechtlich nicht möglich dann. Aber wissen Sie, nur mit der Begründung, der ist hier in Deutschland geboren, aber alles, was Deutschland ausmacht, wird von diesen Menschen abgelehnt. Ja, der hatte nichts anderes vor, als deutsche Staatsbürger hier zu töten und dann immer nur die Begründung zu haben, ja, der ist ja in Deutschland geboren, das reicht mir ehrlich gesagt nicht mehr. Es ist für mich nicht mehr akzeptabel, selbst wenn solche Menschen nachweisen können, sie sind hier in Deutschland geboren, sind deutsche Staatsbürger, uns aber komplett ablehnen, einer Religion komplett nachgehen, die an der Stelle, wo sie sich an der Stelle komplett falsch abgebogen sind, radikalisiert haben, wissen Sie, das ist nicht akzeptabel. Und wenn ich das sage als Ministerpräsident eines Bundeslandes, was vor einigen Jahren hier eines der schlimmsten Erlebnisse in der Geschichte Sachsen-Anhalts hatte, mit dem Attentat hier auf dem Magdeburger Weihnachtsmarkt, ja, das nimmt einen wirklich schon mit.
2: Wirklich sehr bemerkenswert. In Deutschland geboren, deutscher Pass, sagt der amtierende Ministerpräsident von Sachsen-Anhalt, CDU-Mann Schulze, ich möchte solche Menschen nicht hier haben. Also für mich klingt das so, als hätte er hier gesagt, und er hat es eigentlich auch gesagt, es reicht nicht, einen Pass zu haben, um wirklich Deutscher zu sein?
5: Genau das ist die Aussage. Und ich finde, er hat ja erstmal recht. Er spricht ja erstmal ein zentrales Dilemma der deutschen Migrationspolitik an, nämlich, dass wir einerseits natürlich viele Ausländer hier haben, die gewaltbereit sind und islamistisch sind, aber mittlerweile auch viele Leute, die auf dem Papier Deutsche sind, die aber trotzdem islamistisch nach islamistischen Regeln leben und Deutschland auch islamistisch unterwerfen möchten. Das sind Leute, die teilweise wie dieser Täter jetzt in Berlin, die teilweise sogar hier geboren sind. Es sind aber auch Leute, die hierher gekommen sind, zum Beispiel 2015 oder in den Folgejahren, und die eingebürgert werden und die immer schneller eingebürgert werden, weil dieses linke Lager, namentlich die SPD, ja auch massiv für die beschleunigten Einbürgerungen lobbyiert. Also das Problem ist da schon mal richtig beschrieben. Wir haben zu viele Leute mit deutschem Pass, die in Wahrheit Islamisten sind. Das Interessante ist aber jetzt, dass er das sagt, Schulze, denn es ist ja genau das, was er sagt, ist ja der Kernvorwurf gegen die AfD, nämlich, dass sie zwischen quasi ethnischen richtigen Deutschen und Passdeutschen unterscheidet und damit diesen ethnisch-kulturellen Volksbegriff eben vertrete, dass es richtige Deutsche und nicht richtige Deutsche gibt. Das ist ja der zentrale Vorwurf. Das ist auch die zentrale Frage damals bei der großen Debatte um Remigration, um dieses Geheimtreffen, dieses vermeintliche Geheimtreffen in Potsdam, wo eben deutsche Staatsbürger angeblich ausgewiesen werden sollten. Das ließ sich ja nicht bestätigen, wurde dann auch gerichtlich untersagt, das zu behaupten, dem Medienhaus Korrektiv. Aber das ist der zentrale Vorwurf, warum man sagt, die AfD ist verfassungsfeindlich, weil sie deutsche Staatsbürger mit Migrationshintergrund aus dem Land schaffen will. Das ist der zentrale Vorwurf. Und genau diese Idee macht sich Schulze hier im Wahlkampf zu eigen, klingt plötzlich eigentlich noch krasser als die AfD. Die AfD könnte sowas gar nicht aussprechen, weil dann der Verfassungsschutz vor Freude wahrscheinlich sofort explodieren würde.
6: Wollte ich gerade sagen.
5: Und das spricht er hier offen aus, ohne irgendwie sich bewusst zu sein. Oder vielleicht ist er sich gerade dessen bewusst, dass das seine letzte Patrone ist im Wahlkampf gegen Ulrich
6: Aber Siegmund. Er überholt die AfD. Bei der AfD steht im Programm überhaupt nicht drin, dass Menschen mit deutschem Pass ausgewiesen werden. Sondern da steht eindeutig drin, dass wir einen deutschen Pass hat, dass der eben Deutscher ist. So, der geht ja hier viel weiter. Der Ministerpräsident von Sachsen-Anhalt, von der CDU, spricht von Remigration. Und ich komme überhaupt nicht mehr mit, was diese Staatsbürgerschaft angeht. Also Leute, entweder man bekommt sie und dann ist man Deutscher oder man bekommt sie nicht. Aber du kannst doch nicht sagen, weil er jetzt Islamist geworden ist, nehme ich ihm die Staatsbürgerschaft wieder weg, was übrigens auch der Ministerpräsident von Bayern ins Spiel bringt, Söder, der dann das reduziert auf, wenn sie zwei Staatsbürgerschaften haben, kann ich ihnen ja eine wegnehmen. Also Moment mal, also jetzt, so geht's nicht. Also die, auch vor dem Hintergrund der Geschichte, wir wissen, dass in unserem Lande sehr vielen Menschen jüdischen Glaubens die Staatsbürgerschaft aberkannt wurde. Seitdem sind wir besonders sensibel und wir sagen, die Staatsbürgerschaft ist ein sehr hohes Gut und wer sie bekommen hat, der ist Deutscher und das ist alles, ja. Man sieht hier übrigens auch, letzte Bemerkung dazu, dass die sehr, sehr schnelle und leichtfertige Vergabe der Staatsbürgerschaft, wie wir sie jetzt erleben und wie sie die Regierung Scholz dann ermöglicht hat, ja offenbar auch dazu führt, dass man dann davon ausgeht, man könnte sie auch wieder einkassieren. Ja. Ganz bedenklich finde ich. Es handelt sich ja um Grundrechte. Ja, also Vorsicht, Vorsicht. Und was der Ministerpräsident von Sachsen-Anhalt da so locker flockig da so daher erzählt, also was will der uns sagen?
7: Ja, er spricht letzten Endes davon, dass es Deutsche gibt und Leute, die nur Passdeutsche sind. Er hat sich dann am Abend noch einmal geäußert, zwar im Deutschlandfunk, beim Deutschlandfunk gegen die doppelte Staatsbürgerschaft für Gefährder. Bitte sehr.
8: Es ist für mich wichtig, dass wir beispielsweise so Themen wie doppelte Staatsbürgerschaft bei Menschen, die als Gefährder eingestuft sind, diskutieren müssen. Ich möchte nicht mehr, dass Menschen die doppelte Staatsbürgerschaft, die deutsche und ihre eigene dann haben, wenn sie hier als Gefährder leben. Das ist eine Thematik und all solche Sachen, wenn sie in Berlin nicht richtig geregelt sind, dann müssen sie aus den Ländern kommen. Und das kann ein Thema und das wird ein Thema der Agenda sein des Landes Sachsen-Anhalt für die Ministerpräsidentenkonferenz.
7: Ja, also keine doppelte Staatsbürgerschaft für Gefährder. Ich korrigiere mich, Sie haben es vielleicht gesehen, eingeblendet. Das war das Wahlforum gestern zur Wahl in Sachsen-Anhalt vom RND, dem Redaktionsnetzwerk Deutschland. Und dort war auch auf der Bühne neben ihm der Spitzenkandidat der AfD, Ulrich Siegmund. Dort ist die AfD momentan in Umfragen bei 41-42%, die CDU deutlich abgeschlagen und es kam dann wirklich zum Schlagabtausch zwischen dem Amtsinhaber, der bestätigt werden will vom Wahlvolk, Herrn Schulze, und dem Herausforderer, der in den Umfragen führt, Herrn Siegmund von der AfD. Bitte sehr.
8: Ist eine Sondersituation, die man bedenken muss, dass es nicht möglich ist, laut unserem Grundgesetz jemanden die Staatsbürgerschaft abzuerkennen, wenn er nur eine Staatsbürgerschaft hat. Aber insgesamt, es geht auch um das Thema, warum ist er auf freiem Fuß, was kann die Justiz hier zukünftig machen. Ich warne aber davor, dass man jetzt pauschal wieder schnell urteilt und sagt, wir müssen dies, das oder jenes machen, sondern es muss nachhaltig passieren. Ich habe meine Agenda gesetzt, nicht in Abhängigkeit von diesem Anschlag in Magdeburg, sondern das, was ich Ihnen gerade gesagt habe, von Berlin, sondern das, was ich Ihnen gerade gesagt habe, das ist Teil meiner Agenda für die Ministerpräsidentenkonferenz Vorsitzzeit aus dem Land Sachsen-Anhalt heraus, basierend auf dem, was wir hier leider Gottes auch in Sachsen-Anhalt erlebt haben.
9: Ich finde die grundsätzliche Herangehensweise völlig fatal. Ich bin bei Herrn Schulze, dass ich sage, ich kaufe Ihnen das auch menschlich ab, ja, als Familienvater, dass uns das verbindet, dass wir einfach nicht mehr zusehen wollen. Das stimmt schon. Also ich genauso, es muss jetzt endlich ein Ende haben. Aber was ich jetzt erstmal klarstellen muss hier, es kann doch nicht sein, dass es erstmal einen Wahlkampf gebraucht hat, damit Sie das merken. Ich meine, seit 10 Jahren haben wir diese Situation in diesem Land. Wir haben unsere Freiheit verloren, wir haben die Art zu leben verloren, die innere Sicherheit in diesem Land. 2-3 Tage ist es gerade mal her, dass der Sohn der CDU-Politikerin da in Trier sein Leben verloren hat als Zufallsopfer, auch wieder in ähnlichen Situationen. Wie oft noch? Und dann hört man halt immer nach diesen Anschlägen die gleichen Floskeln. Jetzt müssen wir uns das anschauen. Wir müssen das auf die Agenda setzen. Wir müssen darüber reden. Aber handeln, das ist das Entscheidende. Und da darf man das jetzt auch nicht überpesen. Ich meine, vorhin habe ich gesehen, dass jetzt die Ausweisung deutscher Staatsbürger fordern. Ich glaube, beim Deutschlandfunk war das genau, das ist der Beobachtungsgegenstand der AfD im Verfassungsschutz. Und da muss man jetzt mal realistisch sein. Das ist ein Wahlkampf. Da müssen wir die Emotionen mal ein bisschen zurückfahren. Aber wir müssen unbedingt jetzt auf die Grundursachen zurückkommen. Das ist die verfehlte innere Sicherheit in diesem Land. Das ist der Umstand, dass hier hunderttausende Menschen sind, die unkontrolliert in dieses Land gekommen sind. Und das ist ein Umstand, der geht so nicht weiter. Ich habe die Nase voll. Ich möchte nicht, dass die Menschen hier ihr Leben verlieren. Und dass wir überhaupt die Frage stellen, wie wir jetzt Feste schützen, wie wir, egal ob es ein CSD, ein Weihnachtsmarkt, was auch immer ist, wir stellen uns nur die Frage, wie kann man das schützen? Aber die Frage ist, warum ist das überhaupt notwendig geworden?
7: Ja, welchen Eindruck machen hier die beiden Herausforderer? Man hat ja den Eindruck, hier ist der Kommodere, der Sigmund.
6: Naja, abgesehen davon, aber wir müssen es nochmal festhalten, und Sigmund hat darauf hingewiesen, die AfD wird vom Verfassungsschutz beobachtet und als rechtsextrem teilweise eingestuft wegen Remigrationsthemen. Was der Ministerpräsident von Sachsen-Anhalt gesagt hat, ist im Sinne des Verfassungsschutzes gesichert rechtsextrem. Er hat gesagt, dass er nicht möchte, dass Menschen als Islamisten hier leben, auch wenn sie den deutschen Pass haben. Und in meinen Augen ist es tatsächlich gesichert rechtsextrem, denn ich bin nicht der Meinung, dass wir Menschen den Pass entziehen können, die ihn einmal bekommen haben.
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1: Ich bin Tanja Wagner. Nach dem Anschlag am Rande des Berliner Christopher Street Days haben Ermittler auf dem Handy des mutmaßlichen Täters ein Bekennervideo gefunden. Darin soll sich der Mann zum Anschlag bekennen und der Terrororganisation IS die Treue schwören.
2: Nach Angaben der Bild-Zeitung ist in dem arabischsprachigen Video ein verhüllter Mann zu sehen. Die Ermittler gehen aber davon aus, dass es sich um den mutmaßlichen Täter handelt. Bei dem Anschlag mit einem Auto und vermutlich auch einer Machete wurden eine Frau getötet und 29 Menschen verletzt. Der 21-Jährige starb am folgenden Tag durch Schüsse von Polizisten. Unterdessen fordert die CSU schärfere Maßnahmen gegen islamistische Gefährder, darunter elektronische Fußfesseln. Thomas Bleskin, Nachrichtenredaktion.
1: In Spanien wütet der größte Waldbrand in der jüngeren Geschichte des Landes. In Frankreich erreichen die Feuer mit etwa 100.000 Hektar verbrannter Fläche seit Jahresbeginn einen historischen Rekordwert. Nach Daten des Waldbrandinformationssystems der Europäischen Kommission ist in Spanien schon jetzt mehr als doppelt so viel Fläche verbrannt wie sonst im Durchschnitt in einem ganzen Jahr. In Frankreich sogar mehr als die fünffache Fläche. Beruf und Familie lassen sich nach einer Umfrage in Deutschland noch immer schwer miteinander vereinbaren. Besonders Frauen sind mit den gegebenen Bedingungen unzufrieden, hat die Umfrage im Auftrag des Sozialverbands Deutschland ergeben. Als Manko werden zum Beispiel fehlende Kita-Plätze und Betreuungsangebote für Schulkinder gesehen. Auch halten viele die Möglichkeit, die Arbeitszeiten bei ihren Arbeitgebern an familiäre Bedürfnisse anzupassen, für unzureichend. Die Pilotengewerkschaft Cockpit hat ihren jährlichen Flughafencheck veröffentlicht. Das Ergebnis: Der Flughafen München ist wieder der sicherste in Deutschland. Dafür wurde in der bayerischen Landeshauptstadt auch einiges getan.
3: Mit dauerhaft beleuchteten Zufahrten an Start- und Landebahnen hat der Münchner Flughafen die Piloten überzeugt und damit den Flughafen Leipzig auf Platz 2 verdrängt. Die dauerhafte Beleuchtung sei ein wichtiges Mittel, um Zusammenstöße zu vermeiden. Viele Flughäfen würden da aber aus Kostengründen drauf verzichten. Insgesamt seien aber alle Flughäfen in Deutschland sicher genug für den Passagierbetrieb. Den letzten Platz in der Auswertung der Pilotengewerkschaft belegt der Flughafen Rostock-Lage. Die Piloten kritisieren, dass sie hier nicht zu Sicherheitsbesprechungen eingeladen werden. Fiona Reinhardt, Nachrichtenredaktion.
0: Soweit das Neueste. 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
1: Zum Wetter, die aktuelle Vorhersage des Deutschen Wetterdienstes. Heute ziehen im Norden und Nordosten bei Höchstwerten von 20 bis 27 Grad Wolkenfelder durch, es fällt aber kaum Regen. Im Rest des Landes bei 26 bis 31, am Oberrhein bis 33 Grad viel Sonne. Morgen verziehen sich auch im Norden die letzten Wolken. Es wird im ganzen Land sehr schön, aber auch sehr heiß. Die Werte steigen auf 26 bis 39 Grad.
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5: Es ist kurz nach 15 Uhr. Einen schönen Dienstag. Ich bin Andreas Dorfmann. Der Countdown läuft. Nachher wieder News live am Abend. Und darüber spricht Deutschland heute. Das Versagen hinter dem islamistischen Terroranschlag auf den CSD in Berlin. Was kann die Polizei leisten? Wo fördert der Staat linke Terrorstrukturen? Die Hintergründe dazu ab 18 Uhr hier bei News, das Radio. Bleiben Sie weiter dran. Jetzt haben wir für Sie Sunglasses at Night von Corey Hart.
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2: Nichtsdestotrotz dreht die linke Bubble durch. Auch die Taz ist erwartbar nicht so richtig einverstanden mit der ganzen Kiste. Ich möchte euch aber einen Abschnitt aus einem Taz-Artikel vorlesen dazu, weil er exakt den Punkt oder einen Punkt anspricht, den diejenigen oft ignorieren, die der BVG jetzt hier eine persönliche Verantwortung unterstellen. Ich lese. Auf Taz-Nachfrage schickte die BVG am Dienstag ein vorgefertigtes Statement, mit dem die Verkehrsbetriebe bereits in den vergangenen Tagen auf Kritik von Fahrgästen reagiert hatten. Werbung ist nicht gleichzusetzen mit der Haltung der BVG, heißt es darin. Wir stellen Flächen zur Verfügung, wir sind nicht Absender der dort beworbenen Inhalte. Die Werbeflächen würden durch vertraglich gebundene Partner vermarktet. So, das kann einem nicht gefallen. Vollkommen in Ordnung. Aber es ist halt trotzdem die Wahrheit. Die BVG agiert hier nämlich, könnte man sagen, als Vermieter, aber das operative Geschäft wird halt outgesourced. Das heißt, dass die Vermarktung externe Agenturen übernehmen, die sich natürlich nicht nach irgendwelchen moralischen oder ideologischen Parametern richten, sondern die in erster Linie mal die Auslastungsquote interessiert. Und davon abgesehen, die BVG könnte übrigens auch nicht einfach willkürlich filtern, welche Werbung sie für gut hält und welche nicht. Die muss sich da auch an rechtliche Leitplanken und, ja, ob es euch gefällt oder nicht, das Neutralitätsgebot halten. Wenn die BVG jetzt anfangen würde, ihre eigene Moral als Filter für Werbeflächen zu nutzen, dann könnte man ihr vollkommen zu Recht Zensur vorwerfen. Die BVG kann nicht einfach den öffentlichen Raum nach eigenem Gutdünken ideologisch gestalten. Ist doch ganz klar. Man muss damit klarkommen, dass im Rahmen der öffentlichen Infrastruktur auch Dinge stattfinden, die man persönlich unerträglich findet. Das ist halt so ein bisschen der Preis für einen freien Diskursraum, den wir ja eigentlich alle wollen, oder? Und ja, auch in der Werbung. Damit eine Werbekampagne abgelehnt werden kann, darf, muss, übrigens, müssen strafrechtlich relevante Kriterien erfüllt sein. Das wären dann so Sachen wie Volksverhetzung oder Aufrufe zu Gewalt oder Verfassungsfeindlichkeit. Aber politische Meinung, auch wenn sie gesellschaftlich kontrovers ist oder meinetwegen sogar polemisch, auch wenn Peter und Heike sie unerträglich finden, das ist alles durch die Meinungsfreiheit Artikel 5 im Grundgesetz gedeckt. Und deshalb ist die Deutsche Bahn damit übrigens auch nicht durchgekommen.
3: Daraufhin hat unser großartiger Anwalt und Kämpfer für die Meinungsfreiheit, kaufen Sie sein Buch Der Staat gegen Steinhöfel, hat unser großartiger Anwalt Joachim Steinhöfel der Deutschen Bahn mal einen sehr, sehr knackigen Brief geschrieben und sie daran erinnert, dass sie ja zu 100% ein Staatskonzern sind und damit möglicherweise an das gebunden sind, was wir gerade zum 77. Mal festlich begehen, das sogenannte Grundgesetz und die darin enthaltenen Grundrechte. Die Deutsche Bahn, das muss man sich mal vorstellen, kein Staatskonzern, ein Politkonzern. Die Deutsche Bahn wollte darüber entscheiden, was wir als Werbeslogan zeigen dürfen.
2: Also, ihr müsst News nicht mögen. Ihr dürft den Ton, den Stil, die Inhalte, meinetwegen auch das Farbkonzept aufs tiefster Seele ablehnen und kritisieren. Man kann meine Kollegen und mich auch gerne als Journalismus-Simulanten bezeichnen, wie es die DJU getan hat. Ist alles komplett in Ordnung. Ist ein freies Land und auch das ist von der Meinungsfreiheit Artikel 5 Grundgesetz gedeckt. Nichtsdestotrotz müssen wir auch über die dem zugrunde liegende Logik sprechen, weil wenn wir anfangen, Werbung im öffentlichen Raum politisch zu sortieren, dann ist das doch schon wieder eine Absage an die Meinungsvielfalt und deren Umsetzung. Und wir leben gerade in einer Zeit, Achtung, wichtig, in der durch das Internet sowieso jegliche Informationsmonopole gesprengt wurden. Es gibt ein Überangebot an Meinungen, an Richtungen und so weiter. Und die Frage ist überhaupt nicht, ob die Menschen verantwortungsbewusst und mündig genug sind, um selber zu denken und sich eine Meinung zu bilden. Wir haben überhaupt keine andere Wahl mehr, als das schlicht vorauszusetzen. Also ganz im Ernst, Leute, wer heute noch wirklich glaubt, dass er durch Verbote oder in dem Fall jetzt die Kontrolle von Werbeflächen den öffentlichen Diskurs kontrollieren kann, der hat nicht verstanden, dass die Ära der Gatekeeper endgültig vorbei ist. Wir leben im Zeitalter des Internets, der Informationsflut. Mit Verboten wird man nicht mehr weiterkommen. Das Einzige, was noch hilft, ist, bessere Argumente haben oder irgendwie überzeugender sein. Kann man gut oder schlecht finden, kann man aber nicht einfach die Augen vor verschließen. Und übrigens bin ich auch davon überzeugt, dass immer der, der gerade den politischen Zeitgeist dominiert, auch derjenige ist, der versucht, ihn zu kontrollieren. Ergibt ja total Sinn. Und das heißt, da nehmen sich rechts und links nicht viel. Und aktuell ist es halt der linke Zeitgeist, der das versucht. In unserem spezifischen Beispiel wird jetzt eben gerade versucht, News aus dem Stadtbild zu verbannen.
4: Na, liebe Zuschauer, Bock noch eine Runde übers Stadtbild zu reden?
2: Sorry, den konnte ich mir nicht verkneifen. Alle, die hier gegen die News-Werbekampagne Stimmung machen, tun so, als wäre der öffentliche Raum ihr privates Wohnzimmer, in dem sie die Hausordnung festlegen. Und Gäste, die sie kacke finden, haben da halt nichts zu suchen. Die DJU schreibt in ihrem Brief an die BVG, Ich lese wieder vor. Liebe BVG, unsere KollegInnen fahren jeden Tag mit dir in die Redaktion zur Recherche und zur Pressekonferenz. Hashtag, weil wir dich lieben. Seit kurzem hängt in deinen Waggons Werbung für das rechte Krawallportal News. Das hat uns irritiert. 42,3% der BerlinerInnen haben einen Migrationshintergrund. Eure Fahrgäste. Berlin ist zudem eine der Städte mit der größten queeren Community in Deutschland. Hashtag, und das ist auch gut so. Was sollen immer diese Hashtags, ne? Naja. Natürlich ist das gut so. Das ist super. Come as you are. Egal ob schwul, schwarz, grün, blau, trans oder Fuchs, aber wenn die DJU hier so tut, als ob das Wohlbefinden aller Fahrgäste ihnen eine persönliche Herzensangelegenheit wäre, dann nehme ich ihnen das einfach nicht ab. Wo war denn die Sorge um die Gefühle der Fahrgäste, die während der vermeintlichen Corona-Pandemie ausgegrenzt wurden? Wer zum Beispiel aus welchen Gründen auch immer keine Maske getragen hat oder die falsche Maske, der durfte nicht mitfahren oder wurde aus der Bahn verwiesen, der musste Bußgelder bezahlen. Und die BVG hat das nicht einfach nur toleriert, sondern aktiv durchgesetzt. Oder 3G-Regeln auf Bahnhöfen, die bedeutet haben, dass sich ungeimpfte Obdachlose halb zu Tode gefriert haben,

0: haben auch Rechte. Aber für diese Menschen gilt die moralische Fürsorge offensichtlich nicht. Diese Menschen haben kein Anrecht darauf, sich sicher und diskriminierungsfrei zu fühlen. Aber ganz abgesehen davon. Und da kommen wir jetzt zu einem wichtigen Punkt. Ich hab's schon gesagt, wir leben im Zeitalter der Informationsflut. Und wir müssen uns an ein Überangebot an Informationen und Meinungen gewöhnen. Das ist eine notwendige Kompetenz, die es auszubilden gilt. Und wenn man das trainiert, dann ist man auch nicht komplett gehirngewaschen, nur weil man ein Plakat in der U-Bahn gesehen hat. Welches auch immer. Aber wenn man den Leuten vorschreiben will, was sie sehen dürfen, dann erzeugt man genau das, was man eigentlich verhindern wollte. Stack. Klassisches Streisand-Effekt. Also, ich glaube, wir sind uns einig, Leute. Auf irgendwelche Filter und Einordnungen hat keiner mehr Bock.
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2: Dicke Luft in der CDU. Nachdem Friedrich Merz im Zuge der Personalhochade unvermittelt Verkehrsminister Patrick Schnieder entlassen hat, ärgern sich viele, ja sehr viele Unionspolitiker über das Vorgehen und den Stil des Kanzlers. Ihm droht, die Macht zu entgleiten. Eine mächtige Bruderallianz macht mobil.
3: Der Umbau von Merz' Regierungsmannschaft geht weiter. Gestern stellte der Kanzler wieder neue Personalien vor. Er bestätigte unter anderem Steffen Bilger als künftigen Verkehrsminister und Franziska Hopper als CDU-Generalsekretärin. Für den viel kritisierten, stillosen Rausschmiss von Patrick Schnieder als Verkehrsminister suchte Merz beschwichtigende Worte.
4: Die Situation, die dadurch entstanden ist, bedauere ich persönlich sehr.
3: Doch in der Union brodelt es. Besonders sauer ist Gordon Schnieder, Ministerpräsident von Rheinland-Pfalz und Bruder des geschassten Patrick Schnieder. In einem Brief kündigte die CDU-Landtagsfraktion Rheinland-Pfalz an, einen bereits geplanten Termin mit dem Kanzler platzen zu lassen. Merz' Stil habe für, Zitat, erhebliches Unverständnis gesorgt. Und eine weitere Entlassung durch Merz sorgt für Ärger. Auch der als erfahren und kompetent geltende parlamentarische Staatssekretär im Bundesgesundheitsministerium, Tino Sorge, muss seinen Posten räumen. In einem Schreiben ließ er wenig diplomatisch Dampf ab. Zitat, die Entscheidung des Bundeskanzlers nehme ich zur Kenntnis. Dass er sie, anstelle eines persönlichen Gesprächs mit mir, zuerst in Parteigremien und vor der Presse verkündet hat, bleibt seine eigene Stilfrage. Scharfe Kritik aus den eigenen Reihen, eine wütende Parteibasis und ein Kanzler im Umfragetief. Warum Merz' Personalentscheidungen ihm zum Verhängnis werden könnten und ob der Kanzler die Zerstörung der CDU betreibt, darüber sprechen wir jetzt bei News Live.
2: Ja, das sind wirklich ungeheuerliche Vorgänge und im Zentrum ein Kanzler, dem ganz offenbar die Macht in der eigenen Partei entgleitet. Wollen wir zunächst einmal direkt uns anhören, was der Kanzler gestern zur Causa Schnieder sagte.
4: Ich habe darüber gestern auch noch einmal mit Patrick Schnieder gesprochen. Die Situation, die dadurch entstanden ist, bedauere ich persönlich sehr. Ich habe Patrick Schnieder gestern und tue es heute noch einmal für seine geleistete Arbeit gedankt.
2: Ja, er bedauert die Situation sehr, sagt der Kanzler. Mich erinnert das an jemanden, der ein Feuerwerk anzündet und sich dann wundert, wenn es laut wird. Also, Pauline, er bedauert eine Situation, aber er hat genau diese Situation doch herbeigeführt. Oder habe ich da was verpasst?
5: Er hat sie selber herbeigeführt und das ist natürlich der Grund dessen, was wir in den letzten 24 Stunden erlebt haben. Und das war spektakulär. Es sind Zerfallserscheinungen, die wir in Berlin sehen. Dem Kanzler fliegt der eigene Laden wirklich um die Ohren. Es ist, als hätte er das Personaltableau in einer Art Reise nach Jerusalem neu sortiert. Alle haben Angst, dass für sie kein Stuhl mehr da ist und alle finden vor allem dieses Vorgehen, wie er das gemacht hat, unmöglich. Wir haben Tino Sorge gehört, der sagt, es sei vom Stil her nicht vertretbar so, der offenbar aus der Presse beziehungsweise von anderen erfahren hat, dass er seinen Posten wechseln soll. Wir haben das Umgehen mit Patrick Schnieder, wo sich Friedrich Merz ausgerechnet einen Minister ausgesucht hat, der auch noch sehr gut vernetzt ist, dessen Bruder eben auch machtvoll ist innerhalb dieser Partei. Und außerdem einen Minister ausgewählt hat, dem man jetzt gar nicht so viel vorwerfen kann, der eigentlich eine ganz gute Bilanz hat im Vergleich jetzt mit anderen, zum Beispiel mit Bärbel Baas oder Lars Klingbeil, wo man längst sagen könnte, da gäbe es viele Gründe, die aus dem Amt zu nehmen. Also der Kanzler ist wirklich maximal ungeschickt vorgegangen und es sind jetzt immer mehr eigene Leute gegen ihn. Und es sprechen in Berlin schon viele von einer Art Kipppunkt. Weil ja immer die Frage ist, was empfinden die Leute in der Partei als größtes Risiko? Den Kanzler zu kritisieren oder eben zu schweigen und dadurch in Kauf zu nehmen, dass es weiter bergab geht mit dieser Partei. Und offenbar ist es so, dass mittlerweile die Leute das größere Risiko einschätzen, wenn sie da jetzt einfach zusehen, nichts sagen. Und viele, immer mehr Leute gehen jetzt all in, immer mehr Parteimitglieder kritisieren den Kanzler öffentlich. Es ist wirklich, wirklich eine Partei im Zerfallen begriffen. Und Friedrich Merz' Macht schwindet und man fragt sich jetzt nur noch, wie lang wird dieser Kanzler noch weiter durchhalten können? Ob er weiter durchhält? Ich glaube, wenn man sich das anschaut, ist das nicht mehr die wirkliche Frage, weil wir haben den 6. September, wir haben diese Wahl in Sachsen-Anhalt. Es kann sein, dass er sich bis dahin noch im Amt hält, weil genügend Leute sagen, diese Klatsche, die die CDU sich dort einfangen wird, soll mal der Kanzler mitnehmen. Aber dass danach es schwer für ihn wird, ist ziemlich sicher. Und die Frage ist eben, übersteht er diesen Sommer überhaupt noch?
2: Und wir haben ja auch deshalb eingeblendet, Schicksalstag, 6. September, noch 40 Tage heute. Das sind eben die Wahlen in Sachsen-Anhalt mit momentan katastrophalen Umfragewerten für die CDU, einem haushohen Vorsprung der AfD. Und wir haben bisher immer von gesprochen, Pauline, du hast es erwähnt, Gunnar, an dich die Frage von diesem internen Kipppunkt, den man innerhalb der Union befürchtet, 30-20. 30% in den Umfragen für die AfD, 20% für die Union nur noch. Ich denke, man kann mittlerweile die Uhr danach stellen. Jetzt offenbar droht uns ein zweiter Kipppunkt, also ein Kipppunkt innerhalb der Partei. Was kann denn schlimmer werden für ihn?
6: Das hast du gerade gesagt, Frau Lienert. Ich glaube, das ist das Entscheidende. Wir können uns jetzt darum streiten, wie der Merz mit seinen Leuten umgeht. Da könnte ich ein paar andere Kanzler aus der Vergangenheit zitieren. Die haben das genauso gemacht. Wo gehobelt wird, da fallen Späne. Das Entscheidende ist hier, und darauf machen wir hier aufmerksam, und ich glaube, da liegen wir richtig, dass wir sagen, er versucht sich mit aller Macht durchzusetzen, sozusagen in seinem Sinne aufzuräumen, sagt dieser Verkehrsminister, taugt nichts, kommt ein neuer, kann er machen, aber er hat die Partei nicht mehr hinter sich. Es gab bei Helmut Kohl auch mal so eine Phase, aber er hat dann diesen Machtkampf gewonnen, damals gegen Heiner Geißler. Hier ist es so, dass wir das Gefühl haben, und Pauline hat es gerade schon angedeutet, dass er das nicht schaffen wird. Und zwar deswegen nicht, weil die Opposition in der eigenen Partei sich berufen fühlt, gegen ihn aufzustehen, vor dem Hintergrund ständig sinkender Umfragewerte. Das heißt, er hat keine Erfolge vorzuweisen, die die Reihen schließen würden. Die Union ist von ihren Genen her eine Regierungspartei. Die will die Macht und die will Erfolge sehen. Und wenn das nicht kommt, dann wird man unruhig. Und vorausschauend auf den September, auf 3 Landtagswahlen und dann auf das nächste Frühjahr, 2 noch wichtigere Landtagswahlen, ist abzusehen, dass die Union in freiem Fall ist mit diesem Bundesvorsitzenden und diesem Bundeskanzler. Und deswegen wird der Aufruhr in der Partei größer werden. Und deswegen ist die Frage, ob Friedrich Merz als Bundesvorsitzender und auch als Kanzler diesen September übersteht.
2: Wir kommen gleich zu also wirklich spektakulären Aussagen aus Sachsen, aus Sachsen-Anhalt, aus Rheinland-Pfalz. Die Hütte brennt in der CDU. Anders kann man es nicht formulieren. Bevor wir zu dieser skandalösen Chronik kommen, aus Merzens Sicht noch eine Frage generell an Sie, Herr Herles. Wie wichtig ist es denn eigentlich generell gesprochen für einen Kanzler, dass die eigene Partei komplett hinter ihm steht?
7: Also interessant ist, dass die Partei das lange, lange, lange hingenommen hat, dass die Regierung schlechte Arbeit liefert, dass in der Sachpolitik es nicht vorangeht. Nein, der Knack, Sie sagen Kipppunkt.
6: 3P.
7: Geschieht an Personalfragen. Das ist ganz typisch für Parteipolitik. Die denken nur in Personal. Und vor allem denken sie auch an ihren eigenen Job, die Abgeordneten. Ja, die denken, bei der nächsten Wahl verliere ich meine Existenz. Die leben ja alle von der Politik. Die meisten leben von der Politik. Das heißt, in dem Moment, wo sie Angst um ihren eigenen Job, um ihre eigenen Privilegien haben, in dem Moment stehen sie auf, in dem Moment werden sie kritisch. Das ist insofern kein Merz-Infarkt, hört sich hübsch an, ist schon klar. Es ist eher die schleichende Schwindsucht. Ja, die Krankheit ist ein Verfall.
2: Aber man ist ja trotzdem tot.
7: Das stimmt. Das ist ein allmähliches Weg. Also das Merkwürdige ist, normalerweise ist ein Personalwechsel in der Regierung ein machtvolles Zeichen des Regierungschefs. Er sagt, ich habe den Hut auf, ich bestimme jetzt, dass ich ein paar neue Leute brauche. Ja. Und das ausgerechnet, dass es Merz gelingt, sogar diese Prozedur zu versemmeln. Das ist schon ein großes Kunststück, muss man so sagen. Das ist nicht allzu vielen geglückt. Und es kommt überhaupt nicht auf die Namen an, die da jetzt genannt werden. Er müsste Baas und den Klingbeil und diese Leute rausschmeißen. Kann er nicht, denn die gehören zur SPD. Die SPD zieht ihn ja runter. Das ist ein Motiv, das wir jetzt noch gar nicht genannt haben, aber das ist das eigentlich Entscheidende. Die CDU wird heruntergezogen von einer SPD, die seit der letzten Bundestagswahl sich glatt halbiert hat. Das heißt, Merz kann tun, was und lassen, was er will. Er hat sich an die SPD gekettet und diese an dieser Kette hängt ein schwerer Mühlstein, der ihn auf den Grunde des 20.
2: zieht. Und momentan ist natürlich ein Mühlstein auch Merz selber, würde ich mal sagen. Und entzündet hat sich das Ganze, ja, Sie haben es gesagt, an einer Prozedur, die er nicht mal selber hinbekommt, einen Kabinettswechsel, eine Rochade. Genau gesagt, übrigens, hat das Ganze angefangen mit der Personalie Schnieder. Und sie droht also nun für den Kanzler wirklich zum Debakel zu werden. Denn, wir haben es eben kurz angesprochen, Verkehrsminister Patrick und Ministerpräsident Gordon Schnieder sind mächtige Brüder in der Union. Gordon Schnieder, Landesvorsitzender und Ministerpräsident in Rheinland-Pfalz. Bisher hatte man intern eher stillgehalten. Damit ist nun offenbar wirklich Schluss. In einem Brief der CDU-Landtagsfraktion Rheinland-Pfalz sagen die Parteikollegen ein bereits geplantes Treffen mit dem Kanzler ab. Der Kanzler wird zur Persona non grata gewissermaßen erklärt in Rheinland-Pfalz. Ich zitiere aus diesem Brief des Fraktionsvorsitzenden der CDU von Rheinland-Pfalz. Aufgrund der Ereignisse in den vergangenen Tagen im Zusammenhang mit Bundesverkehrsminister Patrick Schnieder haben wir uns nach internen Beratungen in der Fraktion dazu entschieden, von einem gemeinsamen Termin mit Ihnen, damit ist Merz gemeint, und unserer Fraktion Abstand zu nehmen. Zitat Ende. Ein persönlicher Austausch zwischen der CDU-Landtagsfraktion Rheinland-Pfalz und Ihnen setzt aus unserer Sicht ein Mindestmaß an gegenseitigem Vertrauen und Wertschätzung voraus, was durch die aktuelle Situation so leider nicht gegeben ist. Jetzt erst Zitat Ende. Das also war der Brief hier. Wir haben uns hier vorliegen von Dr. Christoph Gentsch, MDL-Vorsitzender der CDU-Fraktion im Landtag Rheinland-Pfalz. Das ist nun wirklich eine Breitseite der CDU von Rheinland-Pfalz, die der Ministerpräsident stellt, den Landesvorsitzenden Schnieder hinter sich hat. Es ist der Landesverband von Helmut Kohl. Und die sagt nun, Fritze, bleib in Berlin, komm nicht zu uns.
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1: Ich bin Tanja Wagner. In Spanien, Italien und Frankreich lodern weiter riesige Waldbrände und die Lage könnte sich noch zuspitzen. In ganz Europa steht eine neue Hitzewelle bevor. An der Atlantikküste in Frankreich werden erneut Campingplätze und Badeorte evakuiert. Tausende Touristen müssen umgehend die Koffer packen.
2: Bis zu 35 Grad könnte es in dem Brandgebiet heute heiß werden und die trockene Hitze könnte das Feuer weiter anfachen. Bisher haben die Einsatzkräfte es geschafft, den Brand einzugrenzen. Es lodert zwar noch immer, doch die Flammen haben nicht weiter um sich gegriffen. Um Land zu retten, haben die Einsatzkräfte dafür auch gut 100 Kilometer lang Schneisen in den Wald geschnitten. Ein Aufatmen ist damit aber noch nicht in Sicht. Bis die Feuerwehrleute den Brand wirklich im Griff haben und auch die Anwohner zurück nach Hause können, wird es noch dauern. Aus Bordeaux, Rache Sommer.
1: Nach dem mutmaßlich islamistischen Terroranschlag am Rande des Christopher Street Days in Berlin haben Ermittler auf dem Handy des mutmaßlichen Täters ein Bekennervideo gefunden. Eine Sprecherin der Bundesanwaltschaft bestätigte einen entsprechenden Bericht der Bild. Unterdessen bringt die CDU die elektronische Fußfessel als Mittel zur Überwachung sogenannter extremistischer Gefährder ins Gespräch. Nach Aussagen von CDU und CSU soll darüber kurzfristig mit dem Koalitionspartner SPD gesprochen werden. Bei einem Erdbeben der Stärke 7,1 hat es im Südwesten Japans viele Verletzte und Schäden gegeben. Der japanische Fernsehsender NHK berichtete von Dutzenden Verletzten auf der südwestlichen Hauptinsel Kyushu. Straßen und Gebäude wurden teils schwer beschädigt. Die Hitzewelle Ende Juni hat den Verkauf von Eis und Wasser spürbar angekurbelt. Nach Angaben des Statistischen Bundesamtes wurden in der heißesten Woche fast doppelt so viele Eispackungen verkauft wie sonst im Sommer. Auch bei Getränken griffen die Menschen deutlich häufiger zu.
3: Besonders gefragt war stilles Wasser. Davon kauften die Menschen in Deutschland 77% mehr als in einer durchschnittlichen Sommerwoche in den Vorjahren. Bei Sprudel waren es 63% mehr. Auch alkoholfreies Bier, Limonade und Cola verkauften sich deutlich besser. Die Woche mit Temperaturen um 40 Grad brachte bei Eis und Wasser die höchsten Absatzmengen seit Beginn der Auswertung im Jahr 2023. Thomas Pleskin, Nachrichtenredaktion.
0: Soweit das Neueste. 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
1: Zum Wetter, die aktuelle Vorhersage des Deutschen Wetterdienstes. Heute ziehen im Norden und Nordosten bei Höchstwerten von 20 bis 27 Grad Wolkenfelder durch. Es fällt aber kaum Regen. Im Rest des Landes bei 26 bis 31, am Oberrhein bis 33 Grad viel Sonne. Morgen verziehen sich auch im Norden die letzten Wolken. Es wird im ganzen Land sehr schön, aber auch sehr heiß. Die Werte steigen auf 26 bis 39 Grad.
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5: Es ist kurz nach 16 Uhr. Einen schönen Dienstag. Ich bin Andreas Dorfmann. Der Countdown läuft. Nachher wieder News live am Abend. Und darüber spricht Deutschland heute. Das Versagen hinter dem islamistischen Terroranschlag auf den CSD in Berlin. Was kann die Polizei leisten? Wo fördert der Staat linke Terrorstrukturen? Die Hintergründe dazu ab 18 Uhr hier bei News das Radio. Bleiben Sie weiter dran. Jetzt haben wir für Sie Crush von Jennifer Page.
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2: Wenn wir schon bei Schleswig-Holstein waren und bei der Vergangenheitsaufarbeitung, können wir noch einen ganz kurzen Abstecher machen zu Northvolt, einem Lieblingsprojekt von Robert Habeck. Ist in die Grütze gegangen, um es mal bildlich zu sagen, und hat 600 Millionen Schulden hinterlassen. Sie haben schon mal in einem Interview gesagt, das muss aufgearbeitet werden. Bis jetzt ist davon politisch aber zumindest noch nichts zu erkennen. Von der brauchst du einen Untersuchungsausschuss?
3: Na, also zwingend. Ich glaube, das ist zwingend am Ende ein Untersuchungsausschuss. Ich weiß gar nicht sogar, ob am Ende auch sich die Justiz damit beschäftigen wird zumindest mal. Ich weiß, was es für eine Aufarbeitung im Fall gab beim Thema Maut, wo ja auch wirklich ganz massiv und auch Grüne gesagt haben, das muss aufgearbeitet werden. Und ich finde, es muss immer für jeden die gleichen Regeln gelten. Mein Habeck war tatsächlich ein ganz mieser Wirtschaftsminister. Und außer den Grünen sagt es auch kein, sagt ja jeder, dass das so war. Nichts für die Wirtschaft getan, alles schlecht gemacht. Ich wünsche jetzt all viel Erfolg in Berkeley und es ist ja ganz lustig, dass es die grünen Spitzenleute wegzieht. Es gibt jetzt diesen Job für Frau Baerbock da, alles Gute. Vielleicht gibt es noch einen Botschafterposten für einen Habeck irgendwo in der Südsee. Ist völlig egal, also alles gut. Aber das muss aufgearbeitet werden. Denn die Strategie war schon falsch. Man hat damals gekürzt bei Mittelstand, bei Handwerk, bei Bauern, bei Gastronomen, bei Spediteuren. Also allen klassischen Branchen und hat Geld allen anderen versprochen, wo erkennbar war, dass das nicht funktioniert. Das muss natürlich geklärt werden. Northvolt ist einer der größten Wirtschaftsskandale der jüngeren Bundesrepublik Deutschland und das kann nicht einfach nur so mit einem Federstrich drüber gehen. Leider, muss ich sagen, gibt es wie immer einen Teil der Medien, die aus großer Sympathie für Grün, es ist ja teilweise in unseren deutschen Medien, gibt es zumindest Teile von Medien und Journalisten, die, wenn es um was bei der CSU geht, ganz kritisch sind, aber bei den Grünen sagen, naja, das beginnt anders, das muss aufgeklärt werden, da gibt es auch kein Pardon.
2: Auch das Projekt Grüner Stahl ist nicht besonders erfolgreich gelaufen. Wir haben gerade jetzt den Wechsel von ArcelorMittal nach Frankreich, wo es eben Atomstrom gibt und nicht das Projekt mit grünem Wasserstoff zu arbeiten. Wechseln wir nochmal kurz in die Innenpolitik. Ich habe vor kurzem mit dem Meinungsforscher Hermann Binkert gesprochen und der hat eine ganz interessante Analyse gemacht anhand seiner Zahlen zum Thema Brandmauer. Und da können wir mal kurz reingucken.
4: Die Trends, die es gibt, ist, dass es innerhalb der jungen Generation eine andere Denke gibt und eine andere Parteienbindung, dieses Akzeptieren unterschiedlicher Positionen, das ist das, was die Zukunft bestimmen wird. Und es wird nicht gelingen, einfach eine Positionierung außerhalb des Diskussionswürdigen zu stellen. Die Brandmauer gibt's für die Bürger nicht mehr. Das ist eigentlich ein politisches Phantom.
2: Die Krawatte von Binkert ist ein eindeutiger Gruß an Bayern gewesen. Die Brandmauer gibt's nicht mehr bei den Nachwachsenden. Die Umfragen zeigen, dass ab 60 die Abgrenzung von der AfD sehr klar ist. Darunter schwindet sie und das Verständnis dafür, dass man sich komplett abgrenzt von bestimmten politischen Bestrebungen, ist einfach nicht mehr da. Wie gefährlich ist das für die Union?
3: Ja, gefährlich erstmal gar nicht. Also die Bürger, wenn man sagt, Sie haben es jetzt ein bisschen differenziert, aber dem Satz, die Bürger, wer sind die Bürger? Alle, das stimmt sicherlich nicht. Wir haben ja gemerkt, welche großen Reaktionen das gegeben hat. Übrigens auch bis tief ins Bürgerliche hinein auf die Frage, ob eine mögliche Zusammenarbeit im Bundestag bei den Anträgen mit der AfD erkennbar wäre. Und ich fand übrigens, gerade bei dieser Abstimmung, ich habe den Friedrich Merz da unterstützt, aber bei dieser Abstimmung war wieder parlamentarische Geschäftsführer der AfD nach vorne gegangen. Können Sie sich erinnern? Und er hat gesagt, jetzt fängt die neue Zeit an, wir übernehmen. Mich hat es an unseligste Rhetorik erinnert. Ich kann Ihnen nur eines sagen. Die AfD, ich bin gegen ein Verbot, weil ich glaube, dass das der falsche Weg ist. Ich sage das auch manchen der CDU. Mein enger Freund Hendrik Wüst ist ein großer Anhänger. Man kann nicht etwas, was einem nicht gefällt, glauben zu verbieten. Sage ich auch dem Daniel Günther, wenn er sagt, man muss TikTok verbieten. Ja, es ist ein Quatsch. Man muss sich verbessern dann damit so. Und bei der AfD gilt, sie muss sich trennen komplett von diesen ganzen Hardcore-Elementen. Sie haben Leute dabei, die sich in einem Feld bewegen, was nicht meins ist. Antisemitisch, anti-Israel, antidemokratisch. Das ist einfach die Realität. Jetzt haben sie recht, dass das nicht jeder auf den ersten Blick erkennen mag. Aber in der Verantwortung tue ich das. Mir hat mein alter Freund Sebastian Kurz, den ich sehr schätze, wir haben uns über viele Jahre gut verstanden, immer erzählt, die Zusammenarbeit der Probleme mit der FPÖ die war damals nicht ganz so hardcore wie die AfD, die Österreicher sind immer etwas weicher, hat immer gesagt, das Problem ist, da gibt's inhaltliche Schnittmengen in der Wirtschafts-, in der Migrationspolitik auf den ersten Blick. Aber dann stellt man fest, dass die persönliche Integrität Einzelleute mit Verbindungen irgendwohin, dass die nicht geht und dass die dazu führt, dass es einen Bruch allein im bürgerlichen Miteinander gibt. Nur mal ein Beispiel. Auch bei der FPÖ, heute lebt eine ehemalige Ministerin, die lebt jetzt bei Putin. Und ich meine, entweder sind wir deutsche Patrioten oder wir sind die Einflussagenten von jemand anders, ja? Und da kann ich einfach nur sagen, alles, was ich auch im Bayerischen Landtag jedes Mal höre, ich höre genau zu. Das werden Reden gehalten, da wird mir wirklich schlecht so. Das ist eine. Und das zweite ist, und da bin ich auch von überzeugt, man sieht jetzt auch in Holland, bin immer sehr gespannt, ob da die Rechtspopulisten erfolgreicher, weniger erfolgreicher sind. Ich kann nur eines sagen, es muss unsere Aufgabe sein, das zu tun, was wir glauben. Und das heißt, mehr bürgerliche, konservative Politik zu machen und auch ein besseres Land zu organisieren. Das ist ganz entscheidend für mich.
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2: Darüber müssen wir jetzt sprechen. Justizirrsinn, Fehlurteil. Der Richter hatte die Persönlichkeit des islamistischen Terroristen Abdul Balut offenbar völlig falsch eingeschätzt. Dennoch stand der 21-Jährige unter Beobachtung der Polizei und zwar sogar genau eine Stunde vor dem Anschlag. Ich wiederhole, eine Stunde vor dem Anschlag wurde er noch von Überwachungskameras gefilmt.
3: Abdul Balut wurde Anfang Mai von den Sicherheitsbehörden als Hochrisikoperson eingestuft. Wenige Tage später, am 12. Mai 2026, stand der 21-jährige Deutsch-Libanese am Amtsgericht Berlin-Tiergarten vor einem Richter. Wegen Vorbereitung einer schweren staatsgefährdenden Gewalttat wurde der 21-Jährige zu einer Jugendstrafe von 1 Jahr und 10 Monaten verurteilt. Doch dann die Wende mit tragischem Ausgang. Abdul Balut wird auf Vorbewährung freigelassen. Die Richter begründen das damit, dass der Angeklagte bereits 9 Monate in Untersuchungshaft war, davon 3 Monate im Libanon erlitten habe. Ferner attestierten sie, die Planung seines Vorhabens sei dilettantisch gewesen und er habe sich in der Hauptverhandlung vom Islamischen Staat distanziert. Abdul Balut sei noch prägsam und ein in Entwicklung befindlicher Mensch. Diese Einschätzung der Richter war fatal falsch und kostete das Leben einer Frau aus Polen. Warum läuft ein verurteilter IS-Sympathisant frei herum, obwohl er fest entschlossen war, sich an bewaffneten Kampfhandlungen zu beteiligen? Warum wird er überwacht und kann trotzdem einen Anschlag begehen? Über das totale Versagen deutscher Behörden diskutieren wir jetzt bei News Live.
2: Ja, es sind immer mehr leider traurige Geschichten, die die Wirklichkeit schreibt und die auch unser Rechtssystem schreibt. Offiziell gilt die Frau, die bei dem islamistischen Anschlag am Samstagabend ums Leben kam, noch nicht als endgültig identifiziert. Grundangehörige haben die Leiche in der Rechtsmedizin noch nicht gesehen. Doch wie der polnische Konsul in Berlin bestätigte, handelt es sich bei dem Todesopfer um eine 65-jährige Frau aus Warschau, die mit ihrer Tochter zum CSD, zum Christopher Street Day nach Berlin gereist war. Der polnische Konsul in Berlin schreibt dazu auf X, ich zitiere, mit Bestürzung und tiefer Trauer haben wir die Nachricht erhalten, dass es sich bei dem Opfer des tragischen Anschlags in Berlin um einen polnischen Staatsbürger handelte. Wir sprechen der Familie und den Angehörigen des Verstorbenen unser tiefstes Beileid aus. Der Konsul der Republik Polen in Berlin steht in Kontakt mit den deutschen Behörden und wird der Familie die erforderliche konsularische Unterstützung zukommen lassen. Zitat Ende, das also der polnische Konsul in Berlin. Es kommen also vielleicht auch sogar noch polnisch-deutsche diplomatische Verflechtungen hinzu. Kaum jemand bestreitet, dass dieser Vorfall so in Warschau nicht möglich gewesen wäre, aufgrund einer anderen Migrationspolitik, das wissen wir alle, aber vielleicht auch aufgrund einer anderen Justiz dort. Und das ist eine Frage, die wir nun stellen müssen und wir werden sie gleich anhand von wirklich atemberaubender Stellungnahmen und Gerichtsurteile diskutieren müssen. Wurde diese Frau aus Polen Opfer einer deutschen Justiz, die man dann ja vielleicht letzten Endes doch, wir haben einige Fakten ja schon gehört beim Einspieler, als Kuscheljustiz bezeichnen muss?
4: Ja, die Frau aus Polen wurde Opfer einer ganzen Verkettung von Umständen, die wirklich nur als Totalversagen der deutschen Behörden beschrieben werden können. Also erstmal ist es natürlich schrecklich, dass Deutschland auch kein sicherer Ort mehr ist. Also für viele Menschen aus dem Ausland, die sehen sowas und denken, okay, Deutschland ist offenbar gefährlich geworden. Und in diesem Fall hat sich das ja auch so bestätigt. Wir können da wirklich nur unser Beileid aussprechen und auch sagen, es sind ja immer noch 4 Verletzte, glaube ich, die noch weiter behandelt werden. Es gab eben mehrere Schwerverletzte, es gab viele Leichtverletzte. Und da sprechen wir natürlich noch nicht über die Leute, die auch schockiert und wahrscheinlich auch psychisch traumatisiert sind von sowas, weil das ja einfach ganz, ganz verstörend ist, sowas mitzubekommen. Also einmal auf persönlicher Ebene schrecklich, aber eben auch politisch ganz fatal. Und da haben wir einerseits diese Justizfrage, über die wir gleich ganz ausführlich sprechen werden. Denn der Täter war als quasi angehender Terrorist bekannt. Er wollte einen Anschlag begehen. Er wurde deswegen verurteilt und kam dann aber nicht sofort ins Gefängnis, sondern lief frei rum. Also einerseits Justizversagen, andererseits aber auch Versagen der Ermittlungsbehörden. Denn was gestern veröffentlicht wurde, zuerst bei Bild zu lesen war, ist nämlich, dass seine Wohnung, sein Haus beobachtet wurde. Also polizeilich beobachtet wurde, weil die Behörden eben wussten, wie gefährlich er ist. Und man auf Kamera aufgenommen hat, wie er sein Haus verlassen hat. Ein Mann, von dem man wusste, er will einen Anschlag begehen an einem Tag, an dem eine der größten Veranstaltungen in Berlin überhaupt stattfindet, von der man weiß, dass sie Ziel islamistischer Anschläge werden kann, weil Islamisten eben Homosexuelle hassen. Das ist nun mal bekannt. Er verlässt also sein Haus. Er hat kurz vorher dieses Auto angemietet, wo man ja auch sagen könnte, vielleicht hätten die Behörden das mal mitbekommen können. Und dann begeht er diese Tat und man ist als Einsatzbehörden vollkommen überrascht davon. Also das ist wirklich ein Versagen auf voller Linie und eben eine Situation, wo man wirklich sagen muss, es hätte hier Menschenleben retten können, wenn man besser ermittelt hätte, wenn man nicht so fahrlässig damit umgegangen wäre. Und das ist eben das Tragische.
2: Und wenn man vielleicht auch eine Justiz gehabt hätte, die also anders gehandelt hätte, als sie gehandelt hat in diesem furchtbaren Fall.
5: Es lag in der Hand, man muss sich das vorstellen, das Amtsgericht Berlin-Tiergarten. Da gab es einen Richter und zwei Jugendschöffen. Und der Richter hat gesagt, naja, also das gibt jetzt hier eine Jugendstrafe und der war ja schon eine Weile in U-Haft, kommt da mal auf freien Fuß. Die Generalstaatsanwaltschaft legt dagegen Widerspruch ein und verlangt die Fortsetzung der U-Haft. Und dann sagt der Richter wieder, nee, ist nicht nötig. Jetzt ist die Frage, hat er sich mal informiert über diesen Mann, den er da vor sich hatte? Hat der mal mit dem Landeskriminalamt und dem Bundeskriminalamt gesprochen? Haben die mit ihm gesprochen? Wusste der, wen der da auf uns loslässt? Ich weiß gar nicht, ob dieser Richter noch ruhig schlafen kann. Ich halte sehr viel von der richterlichen Unabhängigkeit, das ist das höchste Gut. Aber ich frage mich auch, bleibt es jetzt einfach so stehen, dass der eine solche Fehlentscheidung getroffen hat? Und wie wurde er informiert? Naja, und außerdem, zweitens, was Pauline gesagt hat, wie kann es sein, dass die Observation ausgesetzt wurde? Wie wir jetzt wissen, wurde der Terrorist beobachtet von der Polizei. Und die Beobachtung wurde dann ausgesetzt, dann gab es nur noch die Kamera vor der Tür, aber er wurde dann nicht mehr begleitet sozusagen durch Berlin, was vorher geschehen war, weil man das herabgestuft hat, weil man gesagt hat, nein, also unmittelbar steht da keine Gewalttat bevor. Eine vollkommen krasse Fehleinschätzung und auch da muss man sich ja fragen, der Bundesinnenminister Dobrindt, der zeigt jetzt mit dem Finger auf die Justiz, richtig so? Aber er muss aber auch zurück auf seine eigene Behörde zeigen und sagen, wieso hat das Lagezentrum Terrorismus hier in Berlin, wo Bund und Länder zusammenarbeiten, wieso haben die den aus den Augen verloren oder gehen lassen aus der Observation? Das hat der Bundesinnenminister natürlich nicht erwähnt, weil es seine eigenen Behörden sind. Aber da ist ja genauso viel falsch gemacht worden.
2: Wir sprechen über Behördenversagen und Justizversagen. So. Und natürlich steht am Anfang auch politisches Versagen, würde ich sagen. Die Tochter der getöteten Polin, wir haben es gehört, überlebte den Anschlag schwer, wie 28 weitere Personen auch. Keiner dieser Verletzten, das ist immerhin die gute Nachricht, kämpft noch um das Leben. Einige Opfer konnten bereits die Krankenhäuser verlassen. Gleichzeitig wirft natürlich der Anschlag eine drängende Frage auf. Der Attentäter Abdul Balut war den Sicherheitsbehörden längst bekannt. Das LKA überwachte den Attentäter von Berlin und hatte eine Kamera auf seine Haustür gerichtet. Eine Kamera. Die letzten Aufnahmen stammen von Samstag, 20.58 Uhr. Eine Stunde später raste Abdul Balut, dieser deutsche Staatsbürger mit libanesischen Wurzeln, in die Menschenmenge. Sein Risikopotenzial galt als hoch. Man beobachtet ihn, man sieht ihn und trotzdem kann er den Anschlag durchführen. Da muss man schon von einem Totalversagen der Behörden sprechen. Hinzu kommt der zweite Verdächtige, ein Iraner, seit August 2024 ausreisepflichtig und in einer langen Liste von Gewalttaten, wird nach dem Terroranschlag festgenommen, kurz darauf wieder freigelassen. Seitdem ist der Seriengewalttäter verschwunden. Sein Aufenthaltsort in der Hauptstadt ist unbekannt. Also erst hat man jemanden, der bereits in Visier geraten ist. Der wird da nicht davon abgehalten, diese Tat zu begehen. Dann haben wir noch einen Verdächtigen, der wird wieder freigelassen und ist danach gleich wieder unauffindbar. Also man hat den Eindruck, Deutschland kommt gar nicht mehr heraus aus diesem Kontrollverlust.
6: Also wir erinnern uns ja alle an den Anschlag am Breitscheidplatz Weihnachten vor fast 10 Jahren, also auch 2016. Man hat den Eindruck, dieses Land hat nicht dazugelernt. Aber es sind natürlich zwei Dinge, die nicht für die Polizei sprechen, aber die das zumindest erklären. Inzwischen gibt es so viele Gefährder, allein ein paar hundert in Berlin. Dass es natürlich eine Frage ist, ich muss als Polizei Prioritäten setzen. Ich muss sagen, das sind die ganz Gefährlichen, das sind die weniger Gefährlichen. Hinterher weiß man es immer besser nach so einem Anschlag. Aber erstmal hatten die nicht genug Power, um all die Gefährder, die vielen Gefährder, permanent, lückenlos zu beobachten, wie es eigentlich notwendig gewesen wäre. Was dagegen hilft, wird ja diskutiert, Fußfessel, alles Mögliche, ist das eine. Das andere ist die Justizfrage. Und das ist deshalb eine so interessante Frage, weil man da auch um die Wahrheit herumschleicht. Das Jugendstrafrecht hat ja einen guten Grund. Man denkt, dass ein noch nicht ganz erwachsener Mensch auf den Pfad der Tugend zurückgeführt werden kann, wenn man ihn pädagogisch entsprechend behandelt. Das Maßstab für dieses Denken, für dieses liberale, und ich finde positiv liberale Denken, sind ja Leute, die in unserem Kulturkreis aufgewachsen sind, die zu uns gehören, die wir einschätzen können. Diese Grundannahme, dieses Fundament des Jugendstrafrechts gilt aber nicht für Leute, die aus einem ganz anderen, aus einem islamistischen Kulturkreis kommen, die eine völlig andere Vorstellung von Recht und Tugend und Gewalt, vor allem von Gewalt haben. Jetzt nimmt man aber einen Mann, der einen deutschen Pass hat und behandelt ihn nach den Maßstäben, die eigentlich für ursprünglich deutsche, Kulturdeutsche, muss man sagen, gemacht ist. Daran kann man sehen, dass es die größte Naivität überhaupt ist, zu glauben, wenn ich jemanden einbürgere, ihn also mit einem deutschen Pass versehe, dass er dann ein Deutscher sei, wie alle anderen Deutschen. Das ist genau das Beispiel dafür, dass das eben nicht funktioniert. Wir akzeptieren Parallelgesellschaft.
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1: Ich bin Tanja Wagner. Nach dem Anschlag am Rande des Berliner Christopher Street Days haben Ermittler auf dem Handy des mutmaßlichen Täters ein Bekennervideo gefunden. Darin soll sich der Mann zum Anschlag bekennen und der Terrororganisation IS die Treue schwören.
2: Nach Angaben der Bild-Zeitung ist in dem arabischsprachigen Video ein verhüllter Mann zu sehen. Die Ermittler gehen aber davon aus, dass es sich um den mutmaßlichen Täter handelt. Bei dem Anschlag mit einem Auto und vermutlich auch einer Machete wurden eine Frau getötet und 29 Menschen verletzt. Der 21-Jährige starb am folgenden Tag durch Schüsse von Polizisten. Unterdessen fordert die CSU schärfere Maßnahmen gegen islamistische Gefährder, darunter elektronische Fußfesseln. Thomas Bleskin, Nachrichtenredaktion.
1: In Spanien wütet der größte Waldbrand in der jüngeren Geschichte des Landes. In Frankreich erreichen die Feuer mit etwa 100.000 Hektar verbrannter Fläche seit Jahresbeginn einen historischen Rekordwert. Nach Daten des Waldbrandinformationssystems der Europäischen Kommission ist in Spanien schon jetzt mehr als doppelt so viel Fläche verbrannt wie sonst im Durchschnitt in einem ganzen Jahr. In Frankreich sogar mehr als die fünffache Fläche. Beruf und Familie lassen sich nach einer Umfrage in Deutschland noch immer schwer miteinander vereinbaren. Besonders Frauen sind mit den gegebenen Bedingungen unzufrieden, hat die Umfrage im Auftrag des Sozialverbands Deutschland ergeben. Als Manko werden zum Beispiel fehlende Kita-Plätze und Betreuungsangebote für Schulkinder gesehen. Auch halten viele die Möglichkeit, die Arbeitszeiten bei ihren Arbeitgebern an familiäre Bedürfnisse anzupassen, für unzureichend. Die Pilotengewerkschaft Cockpit hat ihren jährlichen Flughafencheck veröffentlicht. Das Ergebnis: Der Flughafen München ist wieder der sicherste in Deutschland. Dafür wurde in der bayerischen Landeshauptstadt auch einiges getan.
3: Mit dauerhaft beleuchteten Zufahrten an Start- und Landebahnen hat der Münchner Flughafen die Piloten überzeugt und damit den Flughafen Leipzig auf Platz 2 verdrängt. Die dauerhafte Beleuchtung sei ein wichtiges Mittel, um Zusammenstöße zu vermeiden. Viele Flughäfen würden da aber aus Kostengründen drauf verzichten. Insgesamt seien aber alle Flughäfen in Deutschland sicher genug für den Passagierbetrieb. Den letzten Platz in der Auswertung der Pilotengewerkschaft belegt der Flughafen Rostock-Lage. Die Piloten kritisieren, dass sie hier nicht zu Sicherheitsbesprechungen eingeladen werden. Fiona Reinhardt, Nachrichtenredaktion.
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1: Zum Wetter, die aktuelle Vorhersage des Deutschen Wetterdienstes. Heute ziehen im Norden und Nordosten bei Höchstwerten von 20 bis 27 Grad Wolkenfelder durch, es fällt aber kaum Regen. Im Rest des Landes bei 26 bis 31, am Oberrhein bis 33 Grad viel Sonne. Morgen verziehen sich auch im Norden die letzten Wolken. Es wird im ganzen Land sehr schön, aber auch sehr heiß. Die Werte steigen auf 26 bis 39 Grad.
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5: Es ist kurz nach 17 Uhr. Einen schönen Dienstag. Ich bin Andreas Dorfmann. Der Countdown läuft. Nachher wieder News live am Abend. Und darüber spricht Deutschland heute. Das Versagen hinter dem islamistischen Terroranschlag auf den CSD in Berlin. Was kann die Polizei leisten? Wo fördert der Staat linke Terrorstrukturen? Die Hintergründe dazu ab 18 Uhr hier bei News, das Radio. Bleiben Sie weiter dran. Jetzt haben wir für Sie Black Velvet von Eleanor Miles.
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1: Hier ist Kissler Kompakt, der erste Kommentar des Tages. Heute lautet unser Thema: Islamismus hat viele Komplizen. Ich klage an. So kann es nicht weitergehen mit der Verharmlosung des Islamismus. So kann es nicht weitergehen mit der stillschweigenden Komplizenschaft in der Politik, den Medien, den Kirchen. Islamisten wie der Attentäter von Berlin wollen nur eins: Menschen töten, die sich dem islamischen Sittengesetz nicht unterwerfen. Es kann Schwule treffen und Lesben, Juden, Christen, Atheisten, alle, die sich der menschenfeindlichen Ideologie verweigern. Diese Anschläge sind Anschläge auf den Westen, auf die Freiheit, auf das Abendland. Und sie werden erst aufhören, wenn die stillschweigende Komplizenschaft endet. Eine Frau starb. Über 2 Dutzend Menschen wurden am Rand des Berliner Christopher Street Days verletzt. Der Täter steuerte seinen Wagen in eine Menschenmenge. Als er ausstieg, ging er mit einer Machete auf Passanten los. Es handelt sich um einen 21-jährigen Mann, dessen Familie aus dem Libanon stammt. Seit 5 Jahren haben die Sicherheitsbehörden ihn als Islamisten im Blick. Seit 5 Jahren. Damals war der von der Polizei mittlerweile gefasste und bei der Festnahme getötete Abdul Balut 16 Jahre alt. Er besitzt den deutschen Pass. Integriert war er aber offenbar nur in die islamistische Gedankenwelt. So wie auch der afghanische Mörder von Marius in Trier. Abdul Baluts Mutter wurde 3 Jahre vor seiner Geburt eingebürgert. Auf diese Einbürgerung lag kein Segen. Erst im Mai wurde Abdul Balut wegen Vorbereitung einer schweren staatsgefährdenden Gewalttat zu 1 Jahr und 10 Monaten Haft verurteilt. Das Amtsgericht Tiergarten setzte die Strafe zur, wie es heißt, Vorbewährung aus. Mit solchen Urteilen begräbt der Rechtsstaat sich selbst. Solche Urteile sind Freibriefe für den Islamismus. Ein solcher Staat hat Blut an den Händen. In der Politik scheut man sich, Ross und Reiter zu nennen. Das meine ich mit stillschweigender Komplizenschaft. Wer Islamismus nicht als den Feind der Freiheit, des Westens und des Rechtsstaats benennt, der relativiert die islamistische Tat. Der Kanzler sagte, Deutschland müsse eine offene Gesellschaft bleiben. Es braucht aber weniger Offenheit für islamistischen Terror. Es braucht lückenlos kontrollierte Grenzen, schnellere Abschiebungen, langsamere Einbürgerungen und Festsetzung aller Gefährder. Merz verschließt die Augen vor der Realität, wenn er Islamisten unterstellt, sie wollten lediglich unsere Gesellschaft spalten.
2: Diese Taten haben nur einen Zweck. Sie wollen unsere Gesellschaft spalten. Sie wollen uns das Wichtigste nehmen, was wir haben, nämlich unsere Offenheit und unsere Freiheit.
1: Nein, Herr Merz, Islamisten wollen töten. Sie wollen den Westen nicht spalten, sie wollen den Westen vernichten. Und sie werden weiter töten, solange diese Absicht nicht erkannt und benannt wird. Auch in den Medien wird viel zu oft das Eierpopeia der Feigheit gesungen. Die FAZ warnt nach dem Berliner Anschlag vor den Kräften auf der so wörtlich ganz rechten Seite des politischen Spektrums. Und man fordert ein Zusammenstehen in Zorn, Trauer und Trotz. Damit wird man den Islamismus nicht besiegen. Zorn, Trauer und Trotz unter potenziellen Opfern werden keinen Islamisten vom Töten abhalten. Auch die Kirchen haben die Zeichen der Zeit nicht erkannt. Der katholische Berliner Bischof Herr Koch sagte nach dem Anschlag wörtlich: Der Hass darf nicht gewinnen. Nicht Hass aber ist das tödlichste Problem unserer Gesellschaft, sondern islamistischer Terror. Ein Terror, der auch Christen gilt. Vor 10 Jahren wurde der 85-jährige römisch-katholische Priester Jacques Hamel während der Messe von jungen Islamisten abgeschlachtet. Den Kirchensteuerkirchen ist der Kampf gegen vermeintliche Islamophobie wichtiger als der Einsatz gegen Islamismus und für das Christentum. Auch in der schwul-lesbischen Gemeinschaft gab und gibt es gefährliche Verblendungen. Die größte Gefahr geht von Islamisten aus, nicht von Rechten und nicht von der AfD. Queers for Palestine ist eine suizidale Verrücktheit. Der Anwalt Ralf Höcker, selbst homosexuell, beklagt das, wie er sagt, komplette Durchdrehen der sogenannten Queer Community. Er, Höcker, wolle zurück in die 90er. Zeitmaschinen sind in der Politik nicht vorgesehen. Was es aber endlich geben muss, ein Ende der Scheuklappen. Ein Ende der stillschweigenden Komplizenschaft in Politik, Medien, Kirchen und Queer Community. Nach dem Anschlag darf nicht schon wieder vor dem Anschlag sein. Das war Kissler Kompakt, der erste Kommentar des Tages. Nur selber denken macht schlau.
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2: Der islamistische Terror beim Christopher Street Day in Berlin schockt ganz Deutschland. Bundeskanzler Friedrich Merz wollte die richtigen Worte finden, zog dann aber schiefe Vergleiche und rutschte ab in linke Phrasen.
3: Nach den Anschlägen von Solingen und Aschaffenburg hatte Friedrich Merz als CDU-Chef und Anführer der Opposition noch scharfe Worte gefunden. Gegen die illegale Migration, für mehr Abschiebungen und die Bekämpfung von Islamismus. Ganze Maßnahmenpakete stellte Merz damals der Öffentlichkeit vor. Nach dem islamistischen Terroranschlag auf den CSD in Berlin kamen ganz andere Töne von Merz als Bundeskanzler. Merz stellte den Terror von Berlin mit schlechten Witzen in eine Reihe.
4: Nicht erst ein solcher Anschlag wie gestern Abend. Intoleranz, Ausgrenzung, Diskriminierung, dumme Redensarten, schlechte Witze.
3: Auch verfiel der Bundeskanzler in leere Redehüllen, die man sonst nur von SPD, Linkspartei oder den Grünen gewohnt ist. Über den Bundeskanzler, der angesichts des islamistischen Terrors seinen Kompass und auch seine Härte verliert, sprechen wir jetzt bei News Live.
2: Worte können mächtig sein. Was spricht aus den Worten des mächtigsten Politikers Deutschland? Darüber sprechen wir. Bundeskanzler Friedrich Merz nahm am Sonntag, am Tag nach dem Anschlag auf den Berliner CSD, Christopher Street Day, am Gedenkgottesdienst in der evangelischen Marienkirche in Berlin teil. Er hielt eine Rede, in der er den islamistischen Terror mit einer toten Frau und 29 teils schwer verletzten Opfern mit schlechten Witzen in eine Reihe stellte.
4: Ich möchte auch ein sehr persönliches Wort an die queere Community richten. Meine Damen und Herren, nicht erst ein solcher Anschlag wie gestern Abend. Intoleranz, Ausgrenzung, Diskriminierung, dumme Redensarten, schlechte Witze.
5: Sind bereits Teil einer solchen Gewalt.
2: Ja, da stockt ihm fast die Stimme. Er scheint auch kurz mit den Tränen zu ringen. Es gab auch Unruhe dort. Einige haben wohl aus Protest auch während seiner Rede die Kirche verlassen. Wir müssen gleich nochmal über das Setting dieser Kirche reden, das ja auch zu denken und vielleicht auch zum Wundern Anlass gibt. Aber einfach nochmal über diesen ganz einfachen Gedankengang. Er stellte eine Assoziationskette her, Wolfgang Herles, oder vielleicht sogar schon eine Kausalkette. Ich weiß es gar nicht genau, aber am Anfang steht der islamistische Terror ganz oben und dann geht er gewissermaßen die möglichen Gründe dieses Klimas durch, dieses Terrors, dieser Gewalt und dann landet er bei schlechten Witzen.
6: Also drei Dinge. Erstens, er predigt statt zu handeln. Ein Bundeskanzler sollte nicht predigen, sondern die richtige Politik machen. Zweitens, er sagt das ja nicht aus eigenem Bedürfnis, sondern er reagiert. Er reagiert auf Kritik von queeren Funktionären davor, die sich darüber aufgeregt hatten, dass Friedrich Merz von einem Anschlag auf die offene Gesellschaft sprach und nicht von einem Anschlag speziell auf die queere Gemeinde. Dagegen gab es Stimmen aus der Community und darauf reagiert er nun hier als Prediger in der Kirche. Das Dritte, und das ist das Gravierendste, was er sagt, ist skandalös. Denn es ist unsere Meinungsfreiheit, es ist unser gutes Recht, auch schlechte Witze zu machen. Es ist unser gutes Recht, auch unsere Vorurteile, unsere Redensarten zu pflegen. Ja? Der Stammtisch ist nicht verboten. Ja? Es ist nicht alles, was moralisch nicht korrekt ist oder politisch korrekt, auch gleich verboten und schon gar nicht gleichzusetzen mit einem Terroranschlag. Nein, der hat nicht kapiert, was Freiheit bedeutet. Die Freiheit bezieht sich nicht nur auf das Gute, Wahre und Schöne. Die Freiheit bezieht sich auf das Wort insgesamt. Ich darf auch schlechte Witze machen. Darauf lege ich Wert. Nicht, dass ich schlechte Witze machen möchte, aber ich möchte, dass jeder in der Lage ist, schlechte Witze machen zu dürfen. Dagegen kann auch ein Bundeskanzler nichts haben, weil er schmeißt sich da auf eine widerliche Art den Leuten an die Brust, die ja jetzt auch versuchen, diesen Terroranschlag in die Nähe von rechts und so weiter zu drücken.
7: Ich glaube, das ist der entscheidende Punkt. Denn wir haben ja schon oft gesehen, dass der Kanzler verrückte linke Narrative übernimmt. Zum Beispiel das verrückte linke Narrativ, dass man die Atomkraft nicht wieder in Deutschland einführen könnte. Zum Beispiel das verrückte linke Narrativ, dass man nicht mehr abschieben könnte. Also es gibt viele linke Ideen, die der Kanzler übernimmt und die verrückt sind. Und jetzt haben wir nach diesem islamistischen Anschlag eine linke Idee, die wirklich dieses Ausmaß an Verrücktheit nochmal übertrifft, nämlich die Idee, dass Islamisten in Wahrheit Rechte sind. Das ist so verquer, dass man wahrscheinlich einem breiten Teil der Bevölkerung das gar nicht mehr vermitteln kann. Was sollen denn Islamisten mit Rechten zu tun haben? Die Verbindung, die jetzt aus dem linken Lager hergestellt wird, lautet, dass Islamisten konservativ sein und Rechte konservativ sein und man das irgendwie in einen Topf werfen könnte und dass am Ende die bösen, verhassten Rechten auch für diesen islamistischen Anschlag verantwortlich sind, obwohl es gerade die Rechten sind, die seit Jahren sagen, wir brauchen eine andere Migrationspolitik und wir brauchen eine Abkehr von dieser islamistischen Masseneinwanderung. Also diejenigen, die das am schärfsten kritisieren, sollen plötzlich für den Islamismus verantwortlich gemacht werden. Und genau das macht ja jetzt Friedrich Merz sich zu eigen, indem er sagt, dieses linke Narrativ, schlechte Witze und dumme Redensarten sind Teil der Gewalt. Also er sagt, wenn wir hier kritisch über die Queer-Community reden, wenn wir einen Witz darüber machen, dass es vielleicht nicht super ist, Kinder neben Hundemaskenfetischisten rumlaufen zu lassen, dann sind wir diejenigen, die islamistische Gewalt damit begünstigen oder herbeiführen. Wir sind Teil dieser islamistischen Gewalt. Also wir werden für den Islamismus, der uns ja hier alle auch bedroht als Bürger dieses Landes und auch als ausgesprochene Islamkritiker, sind wir ja von Islamismus durchaus bedroht. Und wir sollen auf einmal verantwortlich sein für Islamismus. Das ist eine solche verrückte Umdrehung, dass man gar nicht mehr weiß, wie der Kanzler zu solchen Ideen überhaupt kommt.
8: Ich glaube, weil er hat das gar nicht verstanden. Ich glaube, er hat die Gewalt nicht verstanden, die hier im Spiel ist. Es geht nicht um einen Angriff auf die queere Community, sondern es geht um einen Angriff auf den Westen insgesamt. Und der Attentäter hat sich dieses Festival herausgesucht, um möglichst viele Menschen umzubringen. In dem Urteil, was wir hier auch schon gesehen haben, steht drin, dass er sich dazu bekannt hat, sich dem Islamischen Staat anzuschließen, um so viele Ungläubige wie möglich zu töten. Und nicht, um so viel queere Menschen wie möglich zu töten. Das steht ja in dem Urteil alles drin, was der vorhatte. Das heißt, die islamistischen Prediger haben ihm gesagt, töte die Ungläubigen. Ob das nun Queere sind oder nicht, spielt gar keine Rolle. Und wenn jetzt der Bundeskanzler glaubt, dass Diskriminierung in diesem Land, die es sicherlich immer noch gibt, gegenüber Homosexuellen und anderen sexuellen Minderheiten, dass die dafür verantwortlich sei, dass dieser Mann in die Menge fährt, dann irrt er sich ganz gewaltig. Diese Diskriminierung mag es geben.
6: Er folgt aber nur der Propaganda dieser queeren Funktionäre.
8: Sie haben es schon gesagt, Das ist ihm ja fast vorgegeben, dass er dabei auch noch in Tränen ausbricht und ihm Stimme versagt, verstehe ich überhaupt nicht. Aber sei es drum, ich war bei diesem Gottesdienst nicht persönlich da, ich habe das auch nur so gesehen. Aber dass er diesen Zusammenhang herstellt, finde ich, ist wirklich empörend. Ich fühle mich auch angesprochen als Teil der Mehrheit, die er ja hier anspricht. Ich habe damit nichts zu tun. Und wenn, Herr Hallitz, wenn Sie sagen, man muss ja wohl noch das Recht haben, einen Witz zu machen, dann ist das ja wohl auch richtig. Er schiebt uns als Mehrheitsgesellschaft hier die Schuld in die Schuhe für diesen Terroranschlag. Also wirklich, das ist wirklich verrückt. Das ist wirklich verrückt. Und er muss sich das mal ganz genau überlegen, was er da eigentlich angerichtet hat und es auch nochmal korrigieren und sagen, nee, das ist nicht die Mehrheitsgesellschaft. Das ist auch nicht Diskriminierung, die es eventuell gibt. Das sind auch nicht irgendwelche dummen Kneipenreden und irgendwelche schlechten Witze, sondern es ist islamistische Indoktrination, die jungen Menschen sagt, du musst Ungläubige töten. Das ist alles.
2: Und er sagt ja am Anfang, nur uns nochmal aufzufangen, bevor diese lange Reihe kam, also Islamismus kann schon beginnen. Bei schlechten Witzen hat er ja gesagt, das sei nun ein ganz persönliches Wort von ihm an die Queer-Community.
8: Ja.
2: Also gewissermaßen der Terror gegen euch, der tödliche Terror, der Extremismus gegen euch, der beginnt schon da, wo jemand, es kann ja heißen, schlechte Witze über euch macht.
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Na, Nina von Vaya con Dias bei News Radio. Es ist kurz vor 18 Uhr. Einen schönen Dienstag. Ich bin Andreas Dorfmann. Der Countdown läuft. Gleich wieder News live am Abend. Und darüber spricht Deutschland heute. Das Versagen hinter dem islamistischen Terroranschlag auf den CSD in Berlin. Was kann die Polizei leisten? Wo fördert der Staat linke Terrorstrukturen? Die Hintergründe dazu ab 18 Uhr hier bei News, das Radio. Bleiben Sie weiter dran. Jetzt haben wir für Sie Dreamer von Supertramp.

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1: Guten Abend, es ist 18 Uhr, meine Damen und Herren. Schön, dass Sie alle mit dabei sind. Es ist Dienstag und darüber spricht Deutschland heute Abend. Fußfessel und KI allein können Terror kaum verhindern. Warum das nur hohle Forderungen der Politik sind? Offene Feldschlacht in der CDU, warum die Fraktionssitzung morgen zum Pulverfass für Merz werden kann. Und rund 400 Euro Prämie für Gewerkschaft, die 5000 Arbeiter feuert. Der krumme Deal der IG Metall mit dem Porsche-Konzern. Meine Gäste heute Abend bei News Live am Abend sind Carsten Schanz, ehemaliger LKA-Polizei- und Bundespolizeibeamter. Wieder mal herzlich willkommen.
2: Schönen guten Abend, danke für die Einladung. Grüße an alle, die zuschauen und zuhören.
1: Ja, freue mich sehr und genauso auf Erik Steinberg, Newsreporter, mal wieder bei mir hier in der Sendung. Freue mich sehr.
3: Grüß Gott und schönen guten Abend.
1: Ja, grüß Gott. Ja, herzlich willkommen. Ich bin Andreas Dorfmann. Bei uns gibt es immer das Wichtigste vom Tage, über das ganz Deutschland spricht. In Berlin hat der als gefährlich bekannte Islamist Abdul Balut einen Terroranschlag auf den CSD verübt und Bundeskanzler Friedrich Merz fragte am Tag darauf: Ich verstehe das nicht. Überall auf der Welt kann ich mein Telefon oder mein iPad orten. Warum kann man einen polizeibekannten Attentäter nicht orten? Darauf hat ihm heute Berlins regierender Bürgermeister Kai Wegner eine Antwort gegeben. Und darüber sprechen wir jetzt bei News Live am Abend. Warum kann man einen Terroristen nicht überwachen wie ein iPad? Weil man dazu andere Gesetze und rund 30 Polizisten pro Täter braucht. Das sagt zumindest Berlins regierender Bürgermeister Kai Wegner.
4: Wir werden hier überdenken müssen, wie wir nicht nur in Berlin, sondern in ganz Deutschland zum Beispiel mit Gefährdern zukünftig umgehen. Sie kennen die Zahlen, die bundesweit jetzt auch bekannt sind, wie viele Gefährder es in Deutschland gibt. Es wird schlicht nicht möglich sein, diese Gefährder 24/7 zu kontrollieren. Das wird schlicht nicht möglich sein, zumindest nicht über Polizistinnen und Polizisten. Sondern hierfür brauchen wir neue Formen der Kontrolle. Wir brauchen neue Formen, wie wir diese Täter bzw. erstmal Gefährder und potenzielle Täter stärker in den Blick nehmen, stärker kontrollieren. Und ich glaube, wir werden hier nicht drum herum kommen, um neue Möglichkeiten, wie zum Beispiel, ich habe es schon gesagt, auch eine Fußfessel für Gefährder mindestens zu diskutieren. Wie muss ich mir das technisch vorstellen? Haben Sie gefragt, was die Fußfessel angeht. Wissen Sie, ich stelle fest, dass wir in Deutschland eine hohe Anzahl an Gefährdern haben. Und ich stelle fest, dass nicht nur Berlin, sondern alle Bundesländer kaum in der Lage sind, einen Gefährder 24/7 zu begleiten. Dafür brauchst du rund 30 Polizistinnen und Polizisten, nach meinen Informationen, um einen Gefährder rund um die Uhr zu begleiten. Das wird nicht funktionieren.
1: Soweit der regierende Bürgermeister von Berlin, Kai Wegner, CDU. Fußfessel und Videoüberwachung allein reichen nicht. Das wird nicht funktionieren. Man braucht auch Polizisten, um die Daten auszuwerten. Also Carsten Schanz, ich habe es ja gesagt, war lange Jahre Polizist in leitenden Positionen. Hätte man den Terroranschlag am Samstag in Berlin mit einer Fußfessel verhindern können, Herr Schanz?
2: Boah, das ist eine Frage. Also die Namen sind ja austauschbar. Also ich denke, dieser Abdul, der wäre, oder ich sag mal so, Abdul wäre gebremst gewesen, wenn er da gewesen wäre, wo er hingehört, nämlich im Gefängnis. Denn er war ja verurteilt wegen einer Anschlagsplanung. Das ist strafbar. Und wenn die Justiz ihn nicht auf freien Fuß gesetzt hätte, dann wäre er zumindest nicht in der Lage gewesen, diesen Anschlag durchzuführen. Da fängt das schon mal an. Also hier kommen ganz viele Dinge auf einmal aufeinander. Die Polizeistruktur, die vielleicht neu überdacht werden muss. Wir haben ein föderales System. Manche diskutieren ja ganz offen darüber, ob innere Sicherheit genauso wie Bildung oder Gesundheit noch in dieses aktuelle föderale Bild überhaupt passen. Es gab gute Vorschläge der Wertebach-Kommission, was die Stärkung der Polizeibehörden auf Bundesebene angeht. Man wollte das Bundeskriminalamt und die Bundespolizei zur Bundespolizei neu bilden mit neuen Ressourcen. Man hat die IMK-Vorschläge fallen lassen. Man hat die polizeiliche Entwicklung auch den Erfordernissen nicht angepasst. Und ich meine, Kai Wegner war vor 10 Jahren, als der Anschlag auf den Weihnachtsmarkt erfolgte, ja nicht im Amt. Das war damals Michael Müller. Aber diese ganzen Phrasen, die der regierende Tennismeister jetzt hier gerade von sich gibt, die hören wir von allen. Also vor allem von dem Lügenkanzler. Und ich kann es nicht mehr ertragen. Wir sind damit auch immer wieder belastet, dass man fragt, wo war die Polizei, konnte die Polizei nicht und so weiter und so fort. Nein, die Polizei hat ihre Grenzen, personell und auch von der Ausstattung, aber vor allem von der rechtlichen Ausstattung. Und da sind Politiker gefordert. Aber wir stellen fest, seit 10 Jahren, das ist der Anschlag auf den Weihnachtsmarkt, ist 10 Jahre her, hat sich nichts verbessert. Also Wegner soll sich seine Phrasen sonst wohin stecken.
1: Ich muss nochmal nachfragen. Allein in Berlin leben 900 gewaltbereite Islamisten. Das sind also tickende Zeitbomben. Die Politik diskutiert über KI und Fußfesseln. Wo kann Technik die Polizei spürbar entlasten, Herr Schanz? Und das frage ich Sie auch in dem Zusammenhang mit Ihrer Tätigkeit beim LKA. Sie waren in der organisierten Kriminalität für die Polizei tätig im Bereich Rauschgift. Das ist ja auch so eine Geschichte, die nicht ganz ohne ist, sage ich mal ganz vorsichtig. Also, kann das helfen?
2: Na, Technik kann immer helfen. Ich war ja, wie gesagt, in Baden-Württemberg erst bei der Landespolizeidirektion beim Zollverhandlungsamt, dann beim LKA, das ist dann geswitcht worden, im Bereich der organisierten Rauschgiftkriminalität. Die Strukturen sind ähnlich zu überwachen wie beim Waffenhandel oder beim Menschenhandel. Auch hier beim islamistischen Terrorismus, dem wir natürlich auch immer mehr zu begegnen haben, das ist klar. Aber es müssen die gesetzlichen Voraussetzungen natürlich auch geschaffen werden. Und Kai Wegner hat natürlich recht, wenn ein hoher Personalansatz erforderlich ist, um nur einen einzigen Gefährder zu überwachen, dann ist das nicht leistbar. Aber Sie können zum Beispiel in anderen Staaten, können Sie nicht als Gefährder einfach Mietwagen anmieten, weil die rechtlichen Voraussetzungen das einfach nicht zulassen und weil Überwachungsmöglichkeiten gegeben sind. Das haben wir in Deutschland nicht. Also hier muss vom Gesetzgeber dringend, und zwar jetzt und nicht übermorgen oder übermorgen, jetzt muss nachgebessert werden.
1: Sagt Carsten Schanz.
3: Und, eine kurze Nachfrage noch an Sie, Herr Schanz. Und zwar würde ich gerne von Ihnen wissen, wir haben jetzt gehört, was dafür spricht. Gäbe es denn allerdings auch einen einzigen Grund, der überhaupt dagegen sprechen würde, diese Maßnahmen jetzt aufzusetzen, außer vielleicht datenschutzrechtliche Gründe, aber das sollte natürlich in solchen schweren Fällen ja überhaupt gar keine Rolle spielen. Also gibt es irgendwas, was dagegen spricht, oder müsste man jetzt nicht eigentlich sagen, das kommt sofort und so schnell wie möglich?
2: Außer der Datenschutz, der aber eben auch rechtlich aufgehoben werden kann und dann auch aufgehoben werden muss, sehe ich da gar keine Bedenken. Aber wir krampfen ja schon daran, dass wir Fahndungsfotos nicht sofort öffentlich machen können.
1: Also in dem Fall.
2: Ja, in den Regelstraftaten, weil das sozusagen quasi im Rahmen der Fahndungsmöglichkeiten das sogenannte letzte Mittel sein soll. Das ist auch geregelt und festgeschrieben, und deswegen haben wir auch die Situation, dass bestimmte Gewalttäter, und wenn es nur jemand ist, der eine ältere Dame die U-Bahn-Treppe runtergestoßen hat, 1,5 Jahre später zu einer Öffentlichkeitsfahndung führt, weil die bisherigen oder die herkömmlichen Ermittlungen nicht zum Erfolg geführt haben. Da muss nachgebessert werden. Ich sehe nichts, außer dass eben Persönlichkeitsrechte, datenschutzrechtliche Bestimmungen ausgehebelt werden müssen. Das ist ganz klar.
1: Am kommenden Wochenende finden in weiteren Städten, darunter Hamburg, CSD statt, also Christopher Street Days. Wie sehr belastet die jetzt noch brisantere Lage, muss man schon sagen, die Polizei und die Rettungskräfte? Was hast du recherchiert, Erik?
3: Also ich habe jetzt nach dem letzten Wochenende nicht konkret mit Einsatzkräften sprechen können. Kann aber schon mal vermutlich sagen, dass ja die Belastung für die Beamten sowieso schon immer hoch ist. Vermutlich wird man also diese Tat wahrscheinlich im Hinterkopf haben. Man muss aber natürlich als Polizist im Einsatz sowieso auch immer davon ausgehen, dass etwas passieren könnte. Muss also auch darauf vorbereitet sein. Grundsätzlich müssen wir aber schauen, dass wir diese enorme Belastung der Beamten, von der wir mittlerweile reden, dass wir die mal runterschrauben und uns eher auf die Verhinderung der Taten konzentrieren, als danach zu schauen, wie groß jetzt die Belastung ist.
1: Na, wie schätzt du sie ein? Wie hoch ist diese Belastung?
3: Naja, also wir hören ja mittlerweile jeden Tag von schweren Gewaltdelikten, Messerdelikten, die stattfinden. Also im polizeilichen Alltag sind es mittlerweile auch eben diese schweren Delikte, die fast täglich vorkommen, mit denen die Beamten täglich zu tun haben. Und es ist eben nicht mehr nur das kleine Diebstahldelikt, wo der Oma vielleicht die Handtasche geklaut wurde, sondern mittlerweile wird die Oma halt direkt auch dabei niedergeschlagen oder sogar abgestochen. Also ja, die Schwere der Fälle nimmt zu und deswegen natürlich auch die Belastung der Menschen.
2: Wenn Sie erlauben, man muss ja auch diese enorme Belastung im Allgemeinen für die Polizei Berlin, also wir bleiben jetzt mal in der Hauptstadt, sich vor Augen halten. Es gibt hier in Berlin 18.600 Polizeivollzugsbeamte bei der Polizei Berlin. Riesensumme. Ja, da sind natürlich noch mehrere tausend Kriminalbeamte mit einberechnet, die ja nicht im Streifendienst sind. So, das heißt, wir haben in Berlin mit 470 PVB, also Polizeivollzugsbeamte, pro 100.000 Einwohner die höchste Polizeidichte. Die ist aber auch aufgrund der aktuellen Kriminalstatistik, muss man ja jetzt einfach mal mit einbeziehen, wöchentlich Tötungsdelikte oder versuchte Tötungsdelikte, Messerstechereien, jeden Tag Schusswechsel, mehrfach in der Woche. Das ist ja, man kommt sich ja vor wie in New York. So, und dann muss man diese Belastung halt sehen, die normale Polizeiarbeit jetzt durch diese erhöhten Gewaltdelikte einfordern. Und dann darf man ja auch dieses andere täglich Brot nicht sehen. Wir sind Hauptstadt, wir haben Demonstrationen und eine utopische Summe, die dahinter steckt. Im Jahr 2025 gab es in Berlin 6.500 Demonstrationen und Versammlungen. Nahezu alle werden ja Polizei begleitet, also mit unterschiedlichen Kräfteansatz. 6.500. 2024 waren es noch knapp 7.400. Ja, 6.500, das sind im Schnitt 18 Demonstrationen am Tag. Dann kommen noch die zusätzlichen Aufgaben, die eine Regierung, ein Regierungssitz ja mit sich bringen. Absperrmaßnahmen, Begleitmaßnahmen, Schutzmaßnahmen, Staatsbesuche, Arbeitsbesuche und so weiter. Das ist ohne rechtliche Voraussetzungen zu ändern. Ich denke an beschleunigte Verfahren. Da kann man den Katalog auch mal schnellstmöglich bei Gewaltdelikten, die täglich passieren, erweitern. Wir brauchen Abschiebungen da, wo es möglich ist. Und wir brauchen halt natürlich mehr Polizisten, auch wenn die Summe exakt schon sehr hoch ist.
1: Sagt Carsten Schanz bei News Live am Abend, 18.13 Uhr haben wir es. Und wir sprechen gerade über das Thema Fußfessel und KI allein können Terror kaum verhindern. Warum? Dass nur hohle Forderungen der Politik sind. In bestimmten Fällen gibt es längst Fußfesseln und Videoüberwachung. Wenn ich meine Steuern nicht fristgerecht bezahle, werden mir sehr schnell alle Konten gesperrt und ich bin praktisch handlungsunfähig. Wie kann es sein, dass ein Vorbestrafter und als hochgefährlich eingestufter Islamist, auch durch die Staatsanwaltschaft, gerade von da kam das doch mal, in aller Ruhe ein Auto für ein Attentat mieten kann, dass ihm nicht längst die Kreditkarten zum Beispiel gesperrt sind? Das zeigt doch, dass die Gesetze eigentlich ausreichen. Sie werden bei Islamisten nur nicht angewendet, oder, Herr Schanz?
2: Ja, ich kann es auch nicht erklären. Also wir brauchen die rechtlichen Voraussetzungen, dass genau diese Hebel angesetzt werden. Das wird natürlich viele Straftaten nicht verhindern. Dann wird der Mietwagen halt über einen Dritten angemietet. Und gerade im Bereich Rauschgiftkriminalität habe ich das natürlich sehr oft, dass eben Leute, die keine Kreditkarte besitzen, keinen Führerschein, trotzdem schmuggeln wollten, über Dritte den Wagen angemietet haben. Aber es dämmt zumindest die wir auf dem Schirm haben, oder die Strafverfolgungsbehörden, da dämmt es natürlich ordentlich ein. Und da ist mir auch vollkommen egal, welche Nationalität die haben oder welchen Aufenthaltsstatus oder was auch immer. Da muss sich etwas ändern, aber außer Phrasen sehe ich da nichts kommen.
1: In Bayern können Menschen bis zu 2 Monate in Präventivhaft genommen werden, wenn zu befürchten ist, dass sie eine schwere Straftat begehen. Würde es helfen, das bundesweit einzuführen, Erik?
3: Also aus meiner Sicht sollte das auf jeden Fall möglich sein, solche Menschen in Präventivhaft zu nehmen. Die zentrale Frage ist da eigentlich eher, warum sollte man es nicht machen? Also aus meiner Sicht zählt da immer der Schutz der eigenen Bevölkerung vor den Privatinteressen solcher Menschen, die ja ihre Privatinteressen mit den Ansichten, die sie haben, sowieso verspielt haben aus meiner Sicht. Und wenn dann den Ermittlungsbehörden vorliegt, dass tatsächlich eine Gefährdung vorliegt, ja, dann muss man eben die Bürger schützen und nicht den Leuten noch ihre Freiheit lassen.
2: Da würde ich ganz kurz auch ergänzen, das ist auch ein wichtiger Punkt. Also wir haben auch hier den Stolperstein des Föderalismus wirklich vor uns liegen. Wir haben 16 Landespolizeien, wir haben die Bundespolizei, die größte Polizei Deutschlands, und das Bundeskriminalamt auf Bundesebene. Wir haben auch mit sehr interessanten, weitreichenden Befugnissen den Zoll im Vollzugsbereich. Wir haben aber unterschiedliche gesetzliche Bestimmungen. Und das schlägt sich natürlich auch immer wieder nieder, wer dort gerade regiert. Also wenn das Land Bayern, was mich ja nicht wundert, die Möglichkeit der Gewahrsamnahme vorbeugend anordnen kann und über, weiß ich, 2 Monate festschreibt, dann ist das sicherlich bei SPD-regierten oder mitregierten oder Grünen oder mit Grün regierten Ländern eben nicht möglich. Wir haben den finalen Rettungsschuss nicht einheitlich in Deutschland geregelt. Da sind etliche Punkte, die in den Polizeigesetzen halt unterschiedlich geregelt sind. Und da muss man einfach ran. Und es wäre der einfachste Weg zu sagen, es gibt nur noch wie in Österreich, ja, die haben Zoll, Gendarmerie und Landespolizei und so weiter, die haben alles zusammengewürfelt zu einer Bundespolizei, da gibt es nur noch einen sogenannten Polizeikörper und fertig. Das würde bei uns den Föderalismus natürlich aushebeln, aber man muss unter bestimmten Dingen einfach neu denken.
1: Ja, neu denken, sich modernisieren und vielleicht auch Beispiele aus dem Ausland zu Rate ziehen. Eine zentrale Forderung lautet Abschiebung. In den frühen Morgenstunden sind heute vom Flughafen Leipzig aus 21 kriminelle Afghanen nach Kabul abgeschoben worden. Ich sag's nochmal, 21. Das ist ein winziger Tropfen auf dem heißen Stein und funktioniert auch nicht mit Islamisten, ja, die bereits eingebürgert sind und da fragt man sich natürlich, haben wir eine Diskussion um das Thema Staatsbürgerschaft? Eigentlich haben wir das ja, aber vielleicht auch nicht. Soll man Straftäter und Gefährdern, die 2 Staatsbürgerschaften zum Beispiel haben, den deutschen Pass entziehen? Was würdest du tun, Erik? Mal frei raus, einfach mal deine Meinung.
3: Na, ich würde auf jeden Fall sofort den deutschen Pass entziehen. Also natürlich, wenn man nur den deutschen Pass hat, wissen wir, ist das rechtlich nicht möglich in Deutschland. Wenn man allerdings diesen Doppelpass besitzt, dann ist der Entzug eben möglich. Und aus meiner Sicht sollte man schleunigst dazu übergehen, das auch zu tun. Gerade wenn eben solche Gefährdungslagen vorliegen, dann müssen wir schauen, dass wir solche Menschen eben viel, viel schneller abschieben. Und das ist natürlich ein Weg dahin.
1: Sagt Newsreporter Erik Steinberg hier bei News Live am Abend. Wieso haben wir so viele Gefährder mit deutschen Pässen? Eine Ursache liegt in der Gesetzesänderung 1999. Bis dahin galt im Prinzip, Deutscher ist, wer von Deutschen abstammt. Heute gilt, Deutscher kann auch sein, wer in Deutschland geboren ist. Muss das schnellstens revidiert werden? Wenn ja, wer bremst denn da, Herr Schanz?
2: Ja, diese ganzen linken Parteien. Die SPD, die Grüne Sekte, die SED, das sind alles Parteien, die das natürlich ausbremsen. Wir haben ja jetzt schon wieder Videos wahrnehmen dürfen, in denen man jetzt Mitleid noch mit dem erschossenen Attentäter hat. Das ist einfach finster. Also ich bin auch klar der Meinung, der Attentäter jetzt war Deutscher, den hätte man auch dem Pass nicht entziehen können. Herr Voskauer hat ja schon bei Doppelpässen oder mit doppelten Staatsangehörigkeiten ein Statement abgegeben, was da rechtlich möglich ist. Aber Maßgabe ist, dass diese Leute, egal ob sie Deutscher sind oder nicht, keine Gefahr für die Bevölkerung darstellen dürfen. Und dann gehören die einfach mal weggesperrt, und zwar für lange Zeit. Und da, wo es möglich ist, müssen die abgeschoben werden. Und ganz ehrlich, wenn ich das höre, hier 21 gewaltbereite und abgeurteilte ausreisepflichtige Personen sind abgeschoben worden. Das ist ja ganz toll. Aber ich weiß gar nicht, wie hoch die Dunkelziffer ist von jenen, die hier unerlaubt wieder einreisen. Und zwar winkend, ja. Und da muss man einfach sagen, es muss mehr abgeschoben werden. Scheitert natürlich in der politischen Konstellation. Die Bundespolizei hat im Übrigen die größte Hubschrauberstaffel von Europa. Ich wäre wirklich dafür, dass die drei Flugzeuge bekommen, dass die Piloten von der Bundeswehr übernehmen, und dann wird eben staatlich abgeschoben, weil viele Abschiebungen, das wissen die meisten ja auch nicht, scheitern ja auch daran, weil die ihre Schulter abziehen und dann krampfen oder was auch immer und die Piloten den Flug verweigern. Also die können dann technisch gar nicht abgeschoben werden. Das muss in staatlicher Hand, eine Maschine in Berlin, eine in München stationiert, eine in Reserve, und dann wird täglich abgeschoben, und zwar diejenigen, die sich unserer Kultur, die unsere Kultur ablehnen, nicht akzeptieren, die unsere Sprache nicht akzeptieren, die unsere Weihnachtsmärkte nicht akzeptieren, die den Christopher Street Day ablehnen. Solche Menschen müssen raus, ohne Wenn und Aber.
1: Solche Menschen müssen raus, sagt Carsten Schanz, und Erik Steinberg noch mit einer Ergänzung.
3: Ja, ich würde noch gerne einen kleinen Hinweis geben. Und zwar haben wir jetzt über die Abschiebung gesprochen, haben aber natürlich auch gesagt, dass der Täter in diesem Fall deutscher Staatsbürger ist, was für mich nochmal die Frage aufwirft, dass wir vielleicht auch genauer hinschauen sollten bei den Personen, die mittlerweile deutsche Staatsbürger sind und eben in diesem Land überhaupt 0,0 assimiliert sind. Gerade bei denjenigen, die seit 2015 hier hingekommen sind und die Pässe mittlerweile auch schon bekommen haben, sollte man da natürlich auch nochmal einen genaueren Augenmerk drauf legen, und genau das zeigt für mich diese Thematik.
2: Ja, man braucht da natürlich einen rechtlichen Aspekt. Wenn ein Deutscher straffällig wird, dann gehört er hier halt genauso natürlich behandelt wie ein Straftäter, wie, das kann ja auch ein Gefährder sein, der Deutscher ist, um Gottes Willen. Ja, aber der Mann ist Deutscher, er hat wohl auch keine doppelte Staatsangehörigkeit besessen. Das ist jedenfalls mein Kenntnisstand, ja, da hat man gar keine Möglichkeit gehabt, und man hätte natürlich nur aufgrund der strafbaren Handlung, die vorlagen, gegen ihn agieren können. Aber natürlich ganz klar, auch hier vollkommen aufgeschwächt, dieses ganze Staatsbürgerrecht, dieses Staatsangehörigkeitenrecht, das war früher einfacher, besser geregelt. Bei mir würde es sowas gar nicht geben. Aber wir haben die Mutter der Ursache in Angela Merkel, und die hat auch dafür gesorgt, dass dann später noch weitere Bestimmungen im Staatsangehörigkeitenrecht natürlich aufgeweicht worden sind. Und jetzt haben wir den Mist hier. Meinetwegen könnte man die Merkel mit abschieben.
1: Tag 3 nach dem islamistischen Terroranschlag auf den Berliner CSD. Die Politik streitet über neue Gesetze, aber in den Städten wächst die Zahl der radikalisierten Islamisten und Gefährder. Mehr dazu in unserer

0: gewürdigt. Natürlich stehen direkt nach solch einem Terrorakt andere Dinge im Vordergrund der Öffentlichkeit. Aber gerade wir Journalisten sollten auch die Arbeit der Helfer medial begleiten und würdigen. Unser News-Chefredakteur Julian Reichelt hat das an jeder Stelle getan. Kurz nach dem Anschlag, in seiner Berichterstattung vor Ort und immer wieder in den nachfolgenden Sendungen zum Thema. Ja, es ist der Job von Einsatzkräften, genau diese Arbeit zu tun. Aber in dem technokratischen Wort Einsatzkräfte stecken Menschen aus Fleisch und Blut. Menschen, die ebenfalls mit dem Erlebten fertig werden müssen. Grausame Szenen und Bilder, die selbstverständlich auch Profis zu schaffen machen. Bilder im Kopf, die sie mit nach Hause nehmen und verarbeiten müssen. Zum Teil mit professioneller Unterstützung. Ich sage es deutlich. Ich bin diesen Menschen unendlich dankbar dafür, dass sie ihren Job als Einsatzkräfte für uns machen. Sie haben unser aller Dank verdient.
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0: 18.25 Uhr haben wir es. Hier ist News Live am Abend mit Andreas Dorfmann, Gäste Carsten Schanz und Erik Steinberg. Vier junge Frauen mit Hijab, dem islamischen Kopftuch, das auch den Hals verdeckt. Ja, dazu Spielzeuggewehre und islamische Propaganda. Kann ein Vereinschef, der mit einem solchen Foto Werbung macht, einen islamistischen Terroristen zur Vernunft bringen und deradikalisieren? Ja, darüber sprechen wir jetzt bei News Live am Abend. Es geht bei dem Terroristen um Abdul Balut, den Attentäter vom Berliner CSD. Wegen Vorbereitung einer gefährlichen Straftat und Bekenntnis zum IS, also dem Islamischen Staat, verurteilt, aber von einem Schöffengericht auf freien Fuß gesetzt. Gesprächskreis statt Gefängnis, also drei Plauderabende sollten den Terroristen und Mörder besänftigen. Plauderei mit dem privaten Violence Prevention Network in Berlin, einer NGO, deren Geschäftsführer im Vorstand von Gangway e.V. ist, dem Verein mit dem eben beschriebenen Foto. Auf den allerersten Eindruck, kann das denn überhaupt funktionieren, Erik?
2: Also aus meiner Sicht eigentlich nicht. Wenn ich an diesem Punkt angelangt bin, wo ich bei diesem Verein auf dem Stuhl sitze und da jeweils eine Stunde vorbeischauen muss in der Woche, dann bin ich mittlerweile schon an so einem Punkt angekommen, wo ich mich sehr stark radikalisiert habe und wo ich wahrscheinlich auch durch das, was ich schon in mich aufgenommen habe, solche Betreuer eben ganz einfach darüber hinwegtäuschen kann, ja, wo ich tatsächlich mit meiner eigenen politischen Ausrichtung stehe. Zusätzlich muss man bei solchen NGOs natürlich aber auch immer zu bedenken geben, dass da ja sehr gerne auch mal linke Betreuer sitzen, die ja vielleicht so einem Problem gar nicht auch so intensiv nachgehen wollen oder tun, wie sie es denn eigentlich sollten. Nämlich tatsächlich zu überprüfen, liegt hier eine tatsächliche Gefährdung vor. Und ich habe das Gefühl, dass es bei solchen staatlichen NGO-Stellen auch häufiger mal der Fall ist, dass dann da nachlässig geschaut wird, um eben ja nachzuweisen, dass die Personen eben doch ganz in Ordnung sind und doch gute Bürger in unserer Gesellschaft.
0: Also Plaudereien mit einer NGO für einen Radikalen, dessen Cousins, so wurde heute bekannt, aktiv für den Islamischen Staat gekämpft haben. Auf den Punkt, muss ich als Betreuer mit Gewalt und Kriminalität sympathisieren und werben, um gewaltbereite Kriminelle von diesem Weg abzubringen, Herr Schanz. Ist das eine gute Idee?
3: Also das ganze Konstrukt ist sowas von irre, dass man das gar nicht in den Raum brüllen kann. Ja, also das ist wirklich krank. Natürlich geht das nicht. Das ist auch grundsätzlich abzulehnen. Diese ganzen NGOs, die gehören auf jeden Fall nicht mehr staatlich finanziert. Man wird ja wirklich, also als ich bin ein Bürger unseres Landes, fühle mich ja auch nicht als Politiker, als Bürger unseres Landes. Man schaut wirklich fassungslos in die politische Landschaft. Man wird sprachlos. Man wird vor allem hilflos. Man wird jetzt wütend. Ich bin ein Bürger in Wut, um das mal hier deutlich zu sagen. Und das ist wirklich fürchterlich, was sich da im Hintergrund entwickelt. Und wir wissen doch, ich denke an Lars Klingbeil, ja, diesen unfähigen Finanzminister,

0: Minister, der noch nie in seinem Leben auch nur einen Tag außerhalb der Politik gearbeitet hat. Seine Frau ist in einer NGO, die vom Staat auch noch finanziert wird. Ja. Also es gibt rechtsstaatliche Verfahren, da sind die Leute abzuurteilen oder freizusprechen oder was auch immer. Aber wenn diese Psychologen um die Ecke kommen oder NGOs und machen mit einem Menschen mit terroristischem Gedankengut Stuhlkreise und halten sich da die Patschihändchen, die würde ich alle mit einsperren. Das ist doch irre, was in diesem Land hier losgeht. Also nein, sowas gehört sich nicht. Hier haben wir Rechtsstaatlichkeit zu wahren. Die werden abgeurteilt und fertig. Und alles andere kann man gerne Psychologen überlassen, wenn ein Funken Hoffnung besteht. Aber machen wir es hier nochmal in diesem konkreten Fall deutlich. Auch ich bin den Einsatzkräften sehr, sehr dankbar. Und normalerweise hätte die GSG 9 den nicht auch sofort eliminiert, wenn nicht irgendwas Konkretes passiert wäre, eine Gefahrenlage für die eingesetzten Beamten. Ansonsten passiert das, was beim Zugriff immer passiert. Der wird zum Paket geschnürt und abtransportiert. Fertig. Jetzt ist er ausgeknipst worden. Ich bin dankbar für die Kollegen, aber das wird schon seinen Grund gehabt haben. Der Mann repräsentiert eine Truppe, die unsere Kultur, unsere Tradition, die all unsere Werte, ob Weihnachtsmärkte, ob den CSD oder was auch immer, ablehnt. Und zwar abgrundtief. Diese Menschen haben hier nichts zu suchen und wenn sie eben nicht abschiebbar sind, dann müssen sie in sichere Verwahrung, aber mit Sicherheit nicht auf so einen NGO-Gebetsstuhl. Das lehne ich ab.
1: Das Netzwerk zur Gewaltabwehr oder wie es sich selbst nennt, Violence Prevention Network, das klingt so wunderbar, very British, wird vom Steuerzahler, also von uns allen, finanziert. Allein zwischen 2014 und 2024 mit 70 Millionen Euro. 70 Millionen. Ich sag's gerne nochmal. Der Geschäftsführer des Netzwerks, Thomas Mücke, hat noch in den Tagen vor dem Anschlag mit Abdul Balut gesprochen. Also, wenn er so versiert im Umgang mit radikalisierten Islamisten ist, hätte er dann nicht die Gefahr erkennen und Alarm schlagen müssen, Abdul Balut hat kein Geheimnis aus seiner IS-Anhängerschaft gemacht, Erik.
2: Also es gibt auf jeden Fall schon ein paar Punkte, wo aus meiner Sicht auf jeden Fall sofort die Alarmglocken hätten anspringen müssen. Also wir hören ja gerade schon, Teile seiner Familie haben sich dem IS schon angeschlossen. Er selbst ist auch ins Ausland gereist, kommt ursprünglich aus einer schiitischen Familie, hat sich dann dem sunnitisch ausgerichteten IS anschließen wollen. Also auch das sind Punkte, wo man eigentlich mal hätte nachforschen können, wo ist denn überhaupt auch eigentlich die Glaubensentwicklung bei diesem Mann? Also wo ist er ursprünglich mal gestartet mit seinem Glauben und wie hat sich das entwickelt?
1: Ja.
2: Also diesen ganzen Prozess, den hätte man eigentlich viel, viel besser nachvollziehen können und auch müssen aus meiner Sicht. Und dann wäre, glaube ich, ganz schnell aufgefallen, dass dieser Mann sich immer, immer stärker radikalisiert beziehungsweise an einem Punkt angekommen ist mittlerweile, wo er auf jeden Fall eine deutliche, deutliche Gefahr für die Gesellschaft ist.
1: News hat exklusiv recherchiert, wie viel und wofür der Verein Geld bekommt, der den Attentäter des Berliner CSD deradikalisieren sollte. So nennt sich das nämlich offiziell. Und ebenfalls exklusiv von Apollo News, der Onkel von Abdul ist ein weltbekannter Dschihadist. Die Ergebnisse geben doch wirklich zu denken. 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
1: Um 18.33 Uhr, hier ist News Live am Abend. Mitten in der parlamentarischen Sommerpause werden die Abgeordneten der CDU-CSU-Bundestagsfraktion für morgen zu einer Sondersitzung nach Berlin ins Reichstagsgebäude gerufen. Es geht offiziell um die Wahl eines neuen Fraktionsführers. Tatsächlich geht es um die Zukunft des Friedrich Merz. Darüber sprechen wir jetzt bei News Live am Abend. Und zugeschaltet ist mir auch unser Politikchef Ralf Schuler. Schönen guten Abend, Ralf.
4: Schönen guten Abend. Wie gut, dass wir auch in der sogenannten Sommerpause keine Pause von der Politik haben.
1: Ja, kann man wohl sagen, du hast sehr, sehr viel zu tun und wir alle hier. Friedrich Merz als CDU-Parteichef musste sich bereits gestern auf der Präsidiumssitzung harsche Kritik anhören. In Berlin pfeifen es die Spatzen von den Dächern. Die CDU ist höchst unzufrieden mit ihrem Parteivorsitzenden. Die Frage ist, wer sagt es ihm morgen? Oder anders gefragt, welche Szenarien sind denkbar morgen, Ralf?
4: Naja, die Sitzung morgen ist in verschiedener Hinsicht denkwürdig. Nicht nur, weil sie im Plenarsaal stattfindet und nicht im Fraktionssaal, der wird nämlich gerade renoviert, sondern auch deshalb, weil es eine Sondersitzung ist, um einen Fraktionschef nachzuwählen, der im Prinzip von Friedrich Merz aus dem Kanzleramt kommt, aber den Unmut der Fraktion künftig repräsentieren soll. Also er wechselt sozusagen aus der Regierungszentrale in die Kontrollzentrale der Fraktion, die künftig den Kanzler kontrollieren soll. Das ist schon mal eine interessante Konstellation. Noch dazu, weil der vorherige Fraktionschef Jens Spahn ja zurückgetreten ist im Zuge der Leihmutterschaftsaffäre und jetzt der CSU-Landesgruppenchef Alexander Hoffmann erst einmal die Sitzung leiten muss. Das ist auch etwas Neues, dass die CSU die Sitzung leitet. Das Interessante an dieser ganzen Konstellation ist, dass sich der Unmut der Abgeordneten über diese ganze Regierungsumbildung mutmaßlich recht heftig bahnbrechen wird. Also da ist nicht die Frage, wer sagt es dem Kanzler, sondern wie viele sagen es dem Kanzler. Und es steht die Frage im Raum, ob der neue Fraktionschef Thorsten Frey, der schon mal erster parlamentarischer Geschäftsführer war, ob der dafür mit bestraft wird durch ein schlechtes Wahlergebnis, dass er bei Friedrich Merz im Kanzleramt in den letzten Monaten gearbeitet hat. Was ich höre aus der Fraktion ist, nein, sie wollen ihn nicht bestrafen, weil Thorsten Frey eher künftig das Kraftzentrum gegen den Kanzler anführen soll. Die Fraktion ist auf der Zinne und sie wollen künftig den Gegenpol zu diesem Kanzler darstellen. Das Irre an dieser ganzen Regierungsumbildung ist ja, dass wenn man heute unterwegs ist, jeder einen fragt, sag mal, was hat eigentlich dieser Schnieder gemacht? Also du bildest die Regierung um nach vorne zu kommen, um einen Aufbruch zu signalisieren, aber keiner bekommt mit, warum eigentlich die Leute weg müssen. Und das ist schon irre, weil das natürlich den Zweck völlig konterkariert. Das ist aber nur ein Unmutspunkt. Nahezu alle Teile der Partei sind auf der Zinne und es bricht sich mehr und mehr die Erkenntnis Bahn. Mit diesem Kanzler werden wir bei der nächsten Wahl schlichtweg untergehen. Und insofern ist es eine sehr spannende Sitzung, weil künftig von dieser Fraktion der Gegenpol zu Friedrich Merz zu erwarten ist.
1: Nun sind wir alle ein bisschen weit draußen und du bist ganz nah dran an all dem, Ralf, als Politikchef von uns, aber auch schon vorher für die Bild-Zeitung. Da hast du ja auch lange in verantwortlicher Position gearbeitet. Man kennt dich also auch gerade in der Union bei CDU und CSU. Woran kann man morgen ablesen, wie es um Merz tatsächlich steht? Wie sind die Kriterien? Wann kann Merz von einer erfolgreichen oder einer desaströsen Sitzung sprechen? Wahrscheinlich wird das nicht selber tun, aber du dann, Ralf.
4: Ja, Friedrich Merz wird zumindest versuchen, erst ein wenig Demut zu zeigen. Das ist eigentlich in solchen Situationen immer ganz angezeigt. Das hat er auch schon angedeutet. Und er wird dann trotzdem den geballten Unmut der Fraktion abbekommen in Gestalt von Wortmeldungen. Da das Ganze nicht öffentlich stattfindet, ist das ganz gut zu kontrollieren durch den Kanzler. Und am Ende wird es wahrscheinlich ein ganz gutes Ergebnis für Thorsten Frey geben, sodass man offiziell und an der Oberfläche nicht viel sehen kann. Intern geht man allerdings davon aus, dass es mit dem Kanzler so nicht weitergeht. Und manche sind der Ansicht, dass schon die nächsten Wochen bis zum September zeigen werden, ob Friedrich Merz tatsächlich die Nerven behält. Es gibt etliche Abgeordnete, aber auch Leute in der Unionsspitze und in den Ländern, die davon ausgehen, dass Friedrich Merz durchaus entnervt hinwerfen könnte, weil das seinem Charakterbild ganz gut entspricht, als er 2004 von Angela Merkel entthront wurde sozusagen. Da hat er schon sich schmollend zurückgezogen, obwohl das politisch eigentlich eine Situation gewesen ist, wo man gesagt hätte, okay, die Spitzenkandidatin zieht die Posten an sich, ich stelle mich in die zweite Reihe, ich stehe zur Verfügung, ich ziehe das weiter durch. Nein, dann zieht er zurück. Und solche Situationen gab es häufiger. Mit anderen Worten, es rechnen viele damit, dass er, wenn der Beschuss, wenn die Kritik aus allen Teilen der Partei anhält, dass er dann bis zum September womöglich schon wackelt. Man muss sich auch klar machen, der Haushalt für das kommende Jahr, das ist das zentrale Projekt für 2027, ist noch nicht in trockenen Tüchern. Die Abgeordneten aus dem Haushaltsausschuss sagen mir, das, was jetzt der Bundestag endgültig zu beraten hat und was schon durchs Kabinett gegangen ist. Das ist eigentlich eine Frechheit, was Lars Klingbeil dort abgeliefert hat. Also da ist neuer Zündstoff drin. Es gibt auch ein anderes Szenario. Da geht man davon aus, dass die Wahlen im Herbst eine eigene Dynamik entfalten werden und dann im Prinzip der geballte Unmut auf Friedrich Merz einprasseln wird. Und wenn er nicht von selbst geht, ihm dann Landesfürsten sagen, weißt du, es ist jetzt genug, wir kommen so nicht weiter, wir werden so in der Versenkung verschwinden. Wenn es für Parteisoldaten nach Untergang, nach Mandatsverlust aussieht, dann wird es immer eng für den Chef und die Räume werden dafür Friedrich Merz immer enger.
1: Sagt Politikchef von News, Ralf Schuler. Und jetzt will ich nochmal auf gestern zurückkommen. In der Präsidiumssitzung gestern soll es heftig geknallt haben. Also Teilnehmer sollen von einer merkwürdigen Realitätsverweigerung des Kanzlers, also von Friedrich Merz, gesprochen haben. Was konkret wirft man Friedrich Merz besonders vor, Ralf?
4: Also da ist zum einen der Bruder von Patrick Schnieder, dem geschassten Bundesverkehrsminister, der gesagt hat, so könne man in Stil, Ton und Umgang mit Unionsleuten nicht umgehen, mit verdienten Ministern, noch dazu, wenn die Öffentlichkeit überhaupt nicht erfährt, was eigentlich vorgeworfen wird. Dann gab es den Landeschef von Bremen, nicht gerade ein politisches Schwergewicht, in der Regel eigentlich sehr kanzlertreu, der auch gesagt hat, so können wir nicht weitermachen und das ist völlig unerträglich, wie hier mit verdienten Leuten in der Union umgegangen wird. Michael Kretschmer, Ministerpräsident von Sachsen, hat erklärt, dass so wie mit seiner aus Sachsen stammenden Kanzleramtsstaatsministerin Christiane Schenderlein umgegangen worden ist, ja. Die wird nämlich auch versetzt aus dem Kanzleramt, ist eine langjährige Kultur- und Medienpolitikerin, die soll künftig Staatssekretärin bei Gesundheit werden, also bei Carsten Linnemann. Da ist sie neu, Carsten Linnemann ist neu, das hat eigentlich überhaupt gar keinen Sinn. Und dann wird es intern damit begründet, dass man im Kanzleramt für Sport und Ehrenamt mehr Glanz haben wolle. Da reagiert der Sachse natürlich völlig sensibel, wenn ausgerechnet Sachsens Glanz bestritten wird und man jemanden versetzt nur aus irgendwelchen Glanzgründen. Also was man hört, ist, dass eine ehemalige Profifußballerin auf diesen Posten gesetzt werden soll. Aber auch das ist so unangekündigt, so unglücklich kommuniziert und veranlasst worden, dass da sich der große Unmut Bahn gebrochen hat. Und dann gibt's eben noch eine rechtliche Ebene daran. Im Artikel 64 des Grundgesetzes steht drin, dass auf Betreiben des Bundeskanzlers Minister ernannt und entlassen werden können. Danach müssen sie ihren Amtseid ablegen. Da aber keine Sondersitzung des gesamten Bundestages in der Sommerpause geplant ist, um Kosten zu sparen, kann die Vereidigung jetzt erst einmal nicht stattfinden. Die Frage ist jetzt, ob die neuen Minister, Carsten Lindemann als Gesundheitsminister, Steffen Bilger als neuer Verkehrsminister, ob die überhaupt Verkehrs- oder Gesundheitsstaatssekretäre berufen bzw. entlassen können, weil ohne Vereidigung sie nicht wirklich amtsführend sind. Also das ist alles sowas von hemdsärmlich, sowas von hingehudelt, hingestümpert, dass die Partei einfach sauer ist, weil damit sie selbst ein Sommertheater bieten und sich aus den Umfragetief überhaupt nicht erholen können, völlig ohne Not. Und das treibt einfach die Mehrheit der Leute weiter um, weil die Umfragewerte mutmaßlich nicht nur weiter nach oben gehen, sondern eher nach unten sinken.
1: Indikatoren für die Unzufriedenheit, ja, ist natürlich auch noch die Zahl der Parteiaustritte, von denen wir gehört haben, und auch der Wählerschwund, den man ja deutlich sehen kann an den Umfrageergebnissen. Geht es jetzt nur noch um Schadensbegrenzung oder hat die Union eine Idee, wie Wähler zurückgewonnen werden können, Erik?
2: Also ich sehe da ehrlich gesagt im Moment keinen Ansatz, wie man das irgendwie schaffen kann. Also sei es im Bereich, wie man sich selber bewirbt als Partei. Wir haben das jetzt gesehen mit dem Fischbrötchen, das die politische Mitte repräsentieren sollte, natürlich aber niemanden in diesem Land anspricht. Dann sehen wir das auf der personellen Ebene. Wir haben in anderen Parteien, wie bei der Linkspartei oder bei der AfD, da haben wir junge Nachwuchskräfte, die Leute an sich binden können, ob das jetzt eine Heidi Reichenick ist, ob das jetzt bei der AfD ein Ulrich Siegmund ist, auch wenn es jetzt im Landesverband ist, aber das sind zumindest Leute, wo man denkt, ja, die können auch in den nächsten Jahren die Politik und die Partei irgendwie bestimmen, können dann einen Kurs leiten, und das sehe ich jetzt bei der Union tatsächlich nicht. Also wenn man sich da auch gerade eben das anschaut, was danach kommt, die junge Union, die ja eigentlich massiv da hätte gegenwirken müssen gegen den Kurs der letzten Monate, dann sehe ich da überhaupt nichts, bis auf vielleicht eine kleine Minimalkritik von Johannes Winkel, die da ab und an mal aufkommt, aber ansonsten sehe ich da wirklich, ja, kein Mut zum Umschwung.
1: Da möchte ich mal auf unseren anderen Gast im Studio kommen, nämlich auf Carsten Schanz. Also Sie haben es ja vorgelebt. Sie sind aus der Union, aus der CDU nach 38 Jahren ausgetreten. Ja, hätte man Sie zurückholen können oder war es damals so klar, dass Sie sagen, nee, da ist jetzt einfach ein Bruch da?
0: Also ich bin vom Herzen Christdemokrat und werde das sicherlich auch bis zu meinem Lebensende bleiben. Ich habe aber für mich festgestellt, vor allem hier in der CDU Berlin, dass die CDU sich von mir entfernt hat. Nicht umgekehrt. Sie hat sich von mir entfernt. Für mich ist die Verfassung Schwarz-Rot-Gold und so weiter, also konservative Werte auch, die die Union vertreten hat, so breit sie auch immer aufgestellt war, von der linken CDA bis zur Mittelstandsvereinigung auf der anderen Seite. Sie hat aber immer diese Konstante in der Mitte verwirklicht und auch repräsentiert. Und die CDU Berlin ist genau die, die Schwarz-Rot-Gold durch Regenbogenfarben ersetzt hat, die linke Politik angegangen ist, aber mit konservativen Themen es in die Regierungsverantwortung zurückgeschafft hat. Denn wir dürfen nicht vergessen, dass der Tennismeister mit konservativen Themen Regierender geworden ist, aber linke Politik macht. Und deswegen nein, und da bin ich mit ganz vielen ehemaligen Freunden aus der Union, die auch schon längst ausgetreten sind im Konsens, wir alle sind nicht irgendwie gewillt gewesen und heute sowieso nicht mehr zurückzugehen. Und dieses Chaos, Ralf Schuller hat es ja richtig beschrieben, also Artikel 64, also es ist unbestritten, dass die Vereidigung und die Ernennung oder umgekehrt Ernennung und die spätere oder anschließende Vereidigung in einer zeitlichen Nähe durchzuführen sind, außer bei Frau Wagen, die hat ihren Eid ja geleistet, aber das ist so konfus, also das muss in der Verwaltung ja bekannt sein. Der Kanzler muss da auch drauf hingewiesen werden. Das ist einfach chaotisch, was da ist. Ich vermute eher, dass er in einem Schnellverfahren, nachdem er sein Jens Spahn losgeworden ist, die Stimmung zwischen den beiden war ja nicht gut, dass er jetzt die engsten Getreuen an seiner Seite positioniert hat. Und gleichzeitig die Frauen fördern wollte, das ist ja nicht immer gut, aber wenn man den Leuten vertraut, ist es natürlich auch richtig, das ist ja auch legitim. Aber auch der Umgang mit dem Herrn Schnieder, das ist ein Unding, der hat einen ja schon fast leid getan, das macht man einfach nicht. Das ist alles so, so schlimm, das wird für viel, viel Unmut in der Union führen und das geht nach hinten los. Ich würde mir wünschen, dass er zumindest so weit Rückgrat hat, und die Vertrauensfrage stellt und den Weg freimacht für Neuwahlen. Denn ich glaube, ein Satz noch, wenn wir Friedrich Merz jetzt auswechseln, dann wissen wir doch, was kommt. Wüst, Günther, das ist ja kein Fortschritt.
1: Also da haben wir viele Parallelen gehört, sowohl von unserem News-Politik-Chef Ralf Schuler als auch von Carsten Schanz. Wie gesagt, ehemaliger leitender Polizeibeamter. Und er war in der CDU 38 Jahre lang Mitglied. Auslöser der aktuellen Turbulenzen ist die Personalie Spahn. Das wurde von beiden Personen genannt, von Ralf und von Herrn Schanz, die mehrere Rochaden zur Folge hatten. Es geht um mehrere Ministerien. Also, eine heute vorgelegte INSA-Umfrage sagt, dass die Wähler die Rochaden, also abwartend bis skeptisch sehen. Hat Merz die Chance zum Neuanfang einfach mal vergeigt, Ralf?
4: Das ist, glaube ich, zu diesem Zeitpunkt einfach zu spät. Er hat einen großen Vertrauensvorschuss bekommen. Man muss sich einfach klar machen, es ist der erste und einzige Parteichef der Union, der nach dem Krieg mit einem Mitgliederentscheid ins Amt gekommen ist. Die Union hat eigentlich solche basisdemokratischen Allüren, wie es eigentlich immer hieß im konservativen Lager, nie mitgemacht. Und Merz hat den großen Vertrauensvorschuss von der Basis bekommen und er hat ihn jetzt wieder verspielt. Das ist genau das Riesenproblem. Verspieltes Vertrauen kriegst du ganz, ganz schwer zurück. Und deshalb sitzt er so tief in der Grube. Die Austrittswelle, die gibt es seit Monaten. das ist journalistisch gesehen immer etwas unbefriedigend, weil die Parteien selbst auf diesen Daten der Austritte sitzen und man nie hundertprozentig wirklich recherchieren kann, wie heftig die Austrittswelle ist. Da hat allerdings Carsten Linnemann, ehrlich wie er nun mal ist, in den letzten Monaten mal durchblicken lassen, dass er damit rechnet, dass in den nächsten 1-2 Jahren 50.000 Unionsmitglieder austreten werden. Es sterben auch viele, das ist auch ein Fakt, aber gerade in den Mittelstandsbewegungen ist der Aderlass extrem. Und das kann Friedrich Merz überhaupt nicht wieder auffangen, weil er einfach nicht in der Lage ist, Impulse zu setzen. Er hat mit diesem Schachzug jetzt überhaupt niemanden gewonnen, weil das ja draußen überhaupt nicht ankommt. Den Schnieder zum Beispiel, den Verkehrsminister, den entlässt er, weil die Mittel nicht ankommen und nicht verbaut werden. Das ist ein hochtechnischer Prozess, der darin begründet ist, dass unter anderem Friedrich Merz bei den Koalitionsverhandlungen nicht darauf geachtet hat, dass in den Koalitionsvertrag geschrieben wird, dass diese Mittel für Neubau und Ertüchtigung verwendet werden können. Jetzt steht da drin für Ertüchtigung, also für Sanierung und so weiter. Und immer wenn du etwas Neues bauen willst, dann kommt Lars Klingbeil um die Ecke und sagt, nee, mein Freund, ist nur für Ertüchtigung. Dann hat man erwartet, dass der Bundesverkehrsminister Public-Private-Partnerschaft initiiert, also die vorhandenen staatlichen Mittel hebelt, indem er private Anleger mit dazu bittet. Das funktioniert aber nur, wenn ein privater Anleger auch irgendeine Rendite daraus hat. Mit anderen Worten, wenn du eine Maut nehmen kannst für eine Straße, dann kannst du sagen, guck mal hier, ich zahle 50%, du legst 50% drauf und dafür gebe ich dir hinterher einen Teil der Mauteinnahmen, hast du auf Jahre hinaus ein gutes Geschäft. Dann kann man sozusagen das staatliche Kapital nochmal aufstocken und einen größeren Effekt erzielen. Das funktioniert aber nicht so ohne weiteres. Mit anderen Worten, das kann man dem Herrn Schnieder gar nicht vorwerfen und schmeißt ihn einfach raus. Es gibt aber auch Leute aus der wirklichen Führungsspitze der Regierungskoalition, die einfach sagen, Friedrich Merz führt einfach unmöglich. Er sagt nicht, was er haben will, ist hinterher aber sauer, wenn er nicht kriegt, was er sich gedacht hat. Und das ist so eine typische Chefallüre. So kann man einfach mit seinen Leuten nicht umgehen und das spürt inzwischen in ganzer Breite die Partei. Inzwischen haben sich so viele Leute kritisch über ihn geäußert, dass man eigentlich davon ausgehen kann, dass das nicht mehr unter den Mantel der Loyalität zurückgedrückt wird.
1: Jetzt kommen wir mal von den Großen zu den Kleinen, nämlich die normalen Menschen in der Basis. Also wie werden in der Parteibasis der Union die Personalentscheidungen für die neuen Minister inhaltlich aufgenommen? Kann davon wenigstens eine Art, ja, sage ich jetzt einfach mal Aufbruch innerhalb der Partei ausgehen, Ralf, mit bitte um kurze Antwort.
4: Ganz kurze Antwort, nein. Und ich habe zum Beispiel in Baden-Württemberg mit Funktionärsträgern gesprochen, unter anderem aus der Frauenunion, aber auch aus dem Mittelstand, die ganz klar gesagt haben, hoffentlich hat dieses Elend bald ein Ende. Wir verlieren an Zuspruch, wir verlieren an Vertrauen, wir kommen nicht vorwärts, so geht es nicht weiter. Und die hoffen einfach darauf, dass Merz demnächst weg ist. Übrigens ist der Punkt von Herrn Schanz mit Henrik Wüst ein ganz interessanter. Da gibt es Szenarien, wie man genau das vermeidet, denn die Leute, die Merz weghaben wollen, die wollen definitiv nicht Henrik Wüst als Nachfolger. Und da gibt es interessante Szenarien, habe ich aufgeschrieben, kann man auf der Webseite auch nachlesen.
1: Unter news.de beziehungsweise in unserer News-App. Dann schauen wir also morgen gespannt auf diese Sitzung und verabschieden jetzt erstmal unseren News-Politik-Chef Ralf Schuler in einen gemütlichen Abend. Hoffe ich doch zumindest.
4: Mal gucken, was sich machen lässt. Vielen Dank, wünsche ich ebenfalls.
1: Hängt ja auch ein bisschen mit der Politik zusammen. Ja, also Kritiker sehen die CDU in einer offenen Feldschlacht, insbesondere gegen die eigene Parteiführung. Deshalb wird für morgen die einberufene Sondersitzung der Bundestagsfraktion als Zitterpartie eingeschätzt. Mehr dazu lesen Sie auch in unserer News-App. Ralf hat es ja gerade eben schon gesagt. Gleich dramatische Zahlen hier bei uns aus der Autoindustrie. Vorher haben wir noch einen Tipp für Sie.
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1: 18:52 Uhr haben wir es. Die deutsche Autoindustrie fährt weiter durch schweres Gelände. Bei Mercedes ist der Gewinn erneut gefallen, um 26% im zweiten Quartal. Und bei Porsche werden weitere 5000 Stellen gestrichen. Im Fokus stehen aber heute die Gewerkschaften. Und darüber sprechen wir jetzt hier bei News Live am Abend. Bei Stellenabbau in großem Umfang muss die Vertretung der Arbeitnehmer angehört werden, also die Gewerkschaften. In der Autoindustrie ist das in der Regel die Industriegewerkschaft, die IG Metall. Und die geht neue Wege. Bei Porsche hat sich die IG Metall die Zustimmung zum Abbau von 5000 Stellen abkaufen lassen. Im Gegenzug für die Zustimmung erhalten die IG Metall-Mitglieder einen einmaligen Sonderbonus von 411 Euro. Ist das schnöde Korruption oder kluges Verhandeln um größtmögliche Vorteile für die Mitglieder, Herr Schanz?
0: Das ist erstmal eine absolute Katastrophe. Die Gewerkschaften, das sind ja quasi die Handlanger der SPD. Ja, das sind alles linke Organisationen, die ja viele Fehlentwicklungen mitgetragen haben. Ich denke nur an den Minijob. Ja, da wird politisch in die Tarifautonomie eingegriffen, rechtswidrig. Und die Gewerkschaften tragen das mit. Und wir wissen ja heute, dass alleine die stete Erhöhung des Minijobs-Gehaltes, also diese Grenze, zu dem führt, was wir jetzt auch bei Porsche aus anderen Gründen natürlich erleben, nämlich zum Abbau von Arbeitsplätzen. Also die Gewerkschaften erweisen ihren Mitgliedern hier einen Bärendienst. Sie erkaufen sich ja sowieso immer die Mitglieder mit Streikgeldern, mit allem drum und dran, mit Bonuszahlungen, wenn man bestimmte Dinge besucht oder mitgestaltet. Das ist einfach widerlich. Und insofern ist das einfach auch abzulehnen und eigentlich eine Katastrophe. Wenn wir die Zahlen von Porsche jetzt hören, 5000 Menschen, die bis, ich glaube, 2035 arbeitslos werden sollen, die rausgeschmissen werden, das sind dann mindestens 3000, mal schätzungsweise, Familien. Das sind Schicksale, die da dranhängen. Das ist einfach eine sehr, sehr schlechte Entwicklung.
1: Sagt Carsten Schanz bei News Live am Abend. Also zusätzlich zu den 411 Euro gibt es jährlich einen IG Metall Urlaubstag extra sowie einen Gutschein über 200 Euro. Mit anderen Worten, die Vereinbarung über den Stellenabbau bei Porsche sichert vor allem Arbeitsplätze im Gewerkschaftsbüro. Ist das Verrat an den Arbeitnehmern oder legitime Interessensvertretung einer Gruppe, Erik?
2: Also wir haben ja gerade auch schon nach den Ausführungen gehört, dass es dann natürlich durchaus einige Vorteile gibt, bei so einer Gewerkschaft Mitglied zu sein. Und die Gewerkschaften versuchen natürlich auch immer neue Mitglieder hinzuzuwerben. Wer das allerdings nicht ist, der guckt in diesem Fall natürlich wirklich gravierend in die Röhre. Und wenn man eigentlich bedenkt, dass die gesamte Belegschaft eben von solchen Gruppen vertreten sein sollte, dann ist das natürlich auf jeden Fall ein gravierender Schlag ins Gesicht. Und auch tatsächlich für die Mitglieder ist es eigentlich ein Witz. Also diese 400 Euro, das ist ja wirklich Peanuts, wenn man das mal auf lange Sicht rechnet. Von daher würde ich auf jeden Fall sagen, ist das Verrat.
1: Sagt News-Reporter Erik Steinberg. Das ist Verrat um 8.56 Uhr. In der Zentrale der IG Metall fährt man einen etwas anderen Kurs. Dort hat man die gesamtwirtschaftliche Situation im Blick und übt scharfe Kritik an der Bundesregierung. Gewerkschaftschefin Christiane Benner fordert im Interview Zölle auf Hybridautos. Ist Bundeskanzler Merz zu feige, Donald Trump und den Chinesen die Stirn zu bieten? Oder warum lassen wir die deutsche Industrie, vor allem die Autoindustrie, von der Konkurrenz aus dem Ausland kaputt machen, Erik?
2: Naja, wir liefern auf jeden Fall aus der politischen Ebene schon seit vielen Jahren eben nicht mehr die Grundvoraussetzungen, um eben mit den anderen Staaten überhaupt noch mithalten zu können. Seien das jetzt Vorgaben, was beispielsweise in der Automobilindustrie die Elektromobilität angeht. Das können aber auch andere Dinge sein, wie beispielsweise die Standortfaktoren, die natürlich mittlerweile in Deutschland auch im Vergleich zu anderen Ländern schwach sind. Also wenn ich beispielsweise an unseren Strompreis denke oder auch an andere Standortfaktoren, dann ist man natürlich mit den angesprochenen Ländern eher im hinteren Treffen.
1: Die deutsche Industrie muss weiter Stellen abbauen und die IG Metall wird zunehmend erfindungsreicher, kann man wohl sagen, wenn es darum geht, zumindest die Posten in den eigenen Gewerkschaftsbüros abzusichern. Mehr dazu in unserer News-App. Es ist 18.58 Uhr. Wir sind jetzt noch stärker hier geworden. Norbert Dubbeleit ist noch dazugekommen, News-Live-Moderator.
5: Ich freue mich sehr, dass ich hier sein darf. Danke, Andreas.
1: Ich freue mich auch. Ich freue mich, morgen früh auch bei dir wieder sein zu dürfen. Aber erstmal geht es natürlich um euch, um News-Live ab 6. Was macht ihr morgen?
5: Naja, also du hast es eben auch schon angesprochen, nix Sommerpause. Wir blicken natürlich ins politische Berlin und gucken auf die Sondersitzung und der Wahl um Thorsten Frey. Und wir haben Birgit Kelle zu Gast, Alexander Kissler, Julius Böhm, und wir freuen uns ganz besonders auf eine Schalte zu Matthias Müller, ehemaliger Vorstandsvorsitzender der Volkswagen AG. Wir sprechen mit ihm über die Autokrise in Deutschland und die Auswirkungen auf die gesamte deutsche Wirtschaft. Es wird ein hochspannendes Gespräch, freuen wir uns sehr drauf.
1: Übrigens, neben dir steht ein News Insider, ja, also Carsten
2: natürlich,
1: Schanz
2: ja,
1: ist Abonnent bei uns.
2: Großartig.
1: Er kennt alle Geschichten und er schaut auch immer morgens und er schaut auch immer abends, beziehungsweise hört es im Radio. Also das ist auch sehr, sehr schön, neben dem Aspekt, dass wir heute einen Experten hier hatten für Polizeiarbeit, aber auch für die CDU. Herzlichen Dank an Carsten Schanz. Dankeschön, Norbert Dobeleit.
5: Ja, und bis morgen, Andreas.
1: Bis morgen früh, um kurz vor 9 bin ich dann bei euch in News Live zu sehen. Und auch Dankeschön an unseren News-Reporter Erik Steinberg.
2: Wie immer, sehr gerne.
1: Ich bin Andreas Dorfmann. Was machen wir denn morgen Abend hier? Natürlich auch News Live am Abend. Und wer kommt denn da in die Sendung, werden Sie sich fragen. Naja, muss ich mal überlegen. Wer kommt denn da? Wer kommt denn da? Wer kommt denn da? Maja Prenzel kommt. Jawohl, unsere Newsreporterin Maja ist mal wieder mit dabei. Und der Jurist und der ehemalige Bundestagsabgeordnete Markus Held. So, jetzt ist alles klar. Denken Sie daran, der Tag beginnt mit News. Wunderbar.

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1: Ich bin Tanja Wagner. Nach dem Anschlag am Rande des Berliner Christopher Street Days haben Ermittler auf dem Handy des mutmaßlichen Täters ein Bekennervideo gefunden. Darin soll sich der Mann zum Anschlag bekennen und der Terrororganisation IS die Treue schwören. Bundesinnenminister Alexander Dobrindt.
2: Deswegen werbe ich dafür, dass wir politisch die Entscheidungen dafür treffen, dass es hier zu Einschränkungen kommt und identifizierte Gefährder nicht auf Bewährung wieder in Freiheit kommen.
1: Der mutmaßliche Attentäter war wegen Vorbereitung einer schweren staatsgefährdenden Gewalttat von einem Jugendgericht verurteilt worden, kam aber auf freien Fuß. Dobrindt warb ausdrücklich für die Einführung einer elektronischen Fußfessel für Gefährder. Während die Einsatzkräfte in Spanien bei den Waldbränden erste Erfolge melden, bleibt die Lage in Frankreich angespannt. In Bordeaux mussten erneut tausende Menschen in Sicherheit gebracht werden. Und Experten warnen jetzt bereits vor weiteren Waldbränden im August.
3: In Frankreich westlich von Bordeaux bleibt die Lage tatsächlich weiter angespannt. Mit der Hitze und der Trockenheit sind heute etliche Feuer wieder neu aufgeflammt. Die Einsatzkräfte kämpfen nun auf Hochtouren dagegen, dass sie keine neuen Flächen fressen. Bisher ist das ganz gut gelungen. Sicherheitshalber mussten auch einige Campingplätze und Touristenunterkünfte geräumt werden. Etwa 4000 Menschen sind davon betroffen. Aus Lesch, Rache Sommer.
1: Angesichts der schwachen Konjunktur in Deutschland steigt die Zahl der Unternehmen, die ihr Angebot an Ausbildungsplätzen verringern. Zugleich fällt es Betrieben häufig schwer, die vorhandenen Stellen mit passenden Bewerbern zu besetzen. Das sind wesentliche Erkenntnisse der jüngsten DIHK-Ausbildungsumfrage, an der sich rund 14.000 Unternehmen beteiligt hatten. Fast jedes dritte Unternehmen reduziert demnach das Ausbildungsangebot. Die FIFA will einen Teil der kommerziellen Rechte an ihren Fußballturnieren an Investoren verkaufen und damit mehr als 4 Milliarden Dollar einlösen. Auch künftige WM-Turniere sollen dann einer FIFA-Mitteilung zufolge unter dem Dach eines neuen Unternehmens organisiert werden, dessen Mehrheitseigentümer der Weltverband wäre. Der Deal könnte Berichten zufolge den Druck erhöhen, mehr WM-Teilnehmer zuzulassen oder die WM häufiger als bisher auszutragen.
0: Soweit das Neueste. 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
1: Zum Wetter, die aktuelle Vorhersage des Deutschen Wetterdienstes. Heute ziehen im Norden und Nordosten bei Höchstwerten von 20 bis 27 Grad Wolkenfelder durch, es fällt aber kaum Regen. Im Rest des Landes bei 26 bis 31, am Oberrhein bis 33 Grad viel Sonne. Morgen verziehen sich auch im Norden die letzten Wolken. Es wird im ganzen Land sehr schön, aber auch sehr heiß. Die Werte steigen auf 26 bis 39 Grad.
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1: Nur Stunden nach dem islamistischen Terroranschlag von Berlin geschieht das Unvorstellbare. Bundeskanzler Friedrich Merz macht mit brechender Stimme Deutsche für den Anschlag mitverantwortlich, die, Achtung, falsche Witze erzählen. Tatsächlich. Schauen Sie und vor allem hören Sie.
2: Ich möchte aber auch ein sehr persönliches Wort an die queere Community richten. Meine Damen und Herren, nicht erst ein solcher Anschlag wie gestern Abend gefährdet. Intoleranz, Ausgrenzung, Diskriminierung, dumme Redensarten, schlechte Witze.
1: Nicht erst ein Anschlag gefährdet die Freiheit. Dumme Redensarten, schlechte Witze sind bereits Teil einer solchen Gewalt, sagt Friedrich Merz. Und nein, das war kein Ausrutscher. Nur wenig später formulierte Friedrich Merz es noch einmal ganz genau. So bei einer Festrede in Paderborn sagte der Bundeskanzler wörtlich: Gewalt beginnt nicht erst mit einem Anschlag. Gewalt beginnt mit dummen Redensarten und schlechten Witzen. Karl Popper schreibt in Die offene Gesellschaft und ihre Feinde folgende kluge und wahre Worte. Zitat: Uneingeschränkte Toleranz führt mit Notwendigkeit zum Verschwinden der Toleranz. Denn wenn wir nicht bereit sind, eine tolerante Gesellschaftsordnung gegen die Angriffe der Intoleranz zu verteidigen, dann werden die Toleranten vernichtet werden und die Toleranz mit ihnen. Irgendein namenloser Polizist in unserer Hauptstadt Berlin, vor dem ich mich hier nur dankbar verneigen kann, war an diesem Wochenende bereit, unsere Gesellschaftsordnung unter Einsatz seines eigenen Lebens und mit der Waffe in der Hand zu verteidigen. Er erschoss den islamistischen Terroristen vom Christopher Street Day, Abdulrahman Balut, deutscher Staatsbürger, aber nie und nimmer Deutscher, der mit einem Messer auf ihn losstürmte, als Selbstmordattentäter noch bereit, einen weiteren Ungläubigen auf dem Weg in sein Paradies mitzunehmen, das für dieses Land die Hölle geworden ist. Die Heldentat des Polizisten, der diesem Land den nächsten Kuschelprozess mit dem nächsten milden Skandalurteil erspart hat, führt mich dazu, hier die Fragen zu stellen, die kein Politiker hören will. Ich stelle sie dennoch, weil es Überlebensfragen sind. Geben wir die falschen Antworten, werden wir irgendwann das erste arabische Land ohne Öl sein, während uns alle vernünftigen arabischen Ölstaaten fassungslos vor den Islamisten gewarnt und dankbar unsere Grenzschutztechnologie gekauft haben, um das zu tun, was unsere Politiker verweigern, nämlich ihre Grenzen vor ihren islamistischen Glaubensbrüdern zu schützen. Die erste unbequeme Frage, die ich mir stelle, lautet: Wird unser Grundgesetz der existenziellen Gefahr gerecht, der wir von der Politik ausgesetzt wurden? Unser Grundgesetz garantiert die Religionsfreiheit. Im Grundgesetz heißt es in Artikel 4, die Freiheit des Glaubens, des Gewissens und die Freiheit des religiösen und weltanschaulichen Bekenntnisses sind unverletzlich. Die Absicht der Mütter und Väter des Grundgesetzes ist klar. Sie wollten nach dem Zivilisationsbruch des Holocaust den jüdischen Glauben in der deutschen Gesellschaft auf ewig absichern, schützen und so unantastbar machen wie eben die Würde des Menschen. Aber konnten diese klugen Menschen eine Religion in Deutschland sich vorstellen, die als aggressiv-kämpferische Ideologie auftritt und die Ermordung von Ungläubigen, Christen und Juden predigt? Wohl kaum. Die Religionsfreiheit, so wie wir sie heute interpretieren, wird von unserer christlichen Religion hier in Deutschland nichts übrig lassen. Wir müssen diskutieren, ob das wirklich im Sinne des Grundgesetzes ist, wenn erst unsere christliche Prägung fällt und mit ihr dann das freiheitliche Erbe der Aufklärung. Der Islamismus missbraucht unsere Religionsfreiheit, um die Religionsfreiheit ein für alle Mal zu beenden. Das Grundgesetz geht von der Gleichheit oder doch zumindest von der Vergleichbarkeit der Religion aus. Doch Christentum und Islam sind weder gleich noch vergleichbar. Das Christentum ist eine reformierte, zutiefst weltliche Religion der Nächstenliebe. Der Islam ist in wesentlichen Teilen eine kriegerische Ideologie mit ungebrochenem Allmachtsanspruch. Das ist ein Unterschied. Was ist also zu tun, wenn das Grundgesetz verwendet und missbraucht wird, um uns unsere grundgesetzlich garantierten Freiheiten wegzunehmen, sie geradezu auszulöschen? Diese Frage müssen wir stellen. Denn wer mit offenen Augen durch unser Land geht, der muss doch längst erkannt haben, dass es nicht dieser stille, private Islam ist, so wie ihn zum Beispiel türkische Gastarbeiter hervorragend, vorbildlich, fabelhaft integriert gelebt haben, der die Straßen beherrscht, sondern eben der politische Islam. Der Islamismus ist, wie man in der islamischen Welt sagt, das stärkste Pferd bei uns geworden. Das Pferd, dem all diese jungen Männer folgen. Die zweite unbequeme Frage, die ich stellen muss, lautet, soll wirklich jeder Deutscher werden können und sollen wir wirklich weiter behaupten müssen, dass jeder, der den deutschen Pass hat, ein Deutscher ist? Allein diese Frage zu stellen, kann im neuen deutschen Geheimdienststaat zur Überwachung durch den Verfassungsschutz führen, weil diese intuitive Frage neuerdings als völkisch gilt. Aber ich wage es zu fragen, sind all die Islamisten, die im selbstzerstörerischen Rausch linker Politik den deutschen Pass geradezu hinterhergeworfen bekommen haben und unter Friedrich Merz mehr denn je eingebürgert werden, sind das alles wirklich Deutsche? Ich persönlich verneine das. Der Islamist, für den die Scharia mehr gilt als unser Grundgesetz und der schon morgen den deutschen Pass erhalten wird, der ist für mich kein Deutscher.
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2: Wir sprechen hier über wirklich großen Streit in der CDU, Stress mit dem Kanzler und dem Bundesvorsitzenden, diese aber selbst ausgelöst hat durch die Demission, die Entlassung des Bundesverkehrsministers Patrick Schnieder, ohne dafür Gründe zu liefern. Wir haben hier gesprochen eben über einen Brief der CDU-Fraktion im Landtag Rheinland-Pfalz, die eben wortwörtlich schreibt, wir haben uns nach internen Beratungen in der Fraktion entschieden, von einem gemeinsamen Treffen mit Ihnen, unserer Fraktion, Abstand zu nehmen. Das ist ein ungeheuerlicher Vorgang. Gunnar, du hast gesagt, gleichzeitig sagt die CDU Rheinland-Pfalz hier auf einer Kachel in den sozialen Medien, wir sehen es hier eingeblendet, wir sind stolz auf Patrick Schnieder. Da ist also nichts von Deeskalation zu spüren. Da bräuchte es mal ein Deradikalisierungsprogramm vielleicht innerhalb der CDU. Daraufhin wurde gestern auch der Kanzler angesprochen. Ja, wie gehen Sie denn nun mit den Widerständen aus Rheinland-Pfalz um? Sie wurden da ausgeladen. Und hören wir uns mal an, was Friedrich Merz auf diese Frage sagte.
3: Ich gehe mal davon aus, dass sich die Wogen bis zum September wieder etwas geglättet haben und dass ich selbstverständlich dann auch die Landtagsfraktion aus Rheinland-Pfalz sehe. Da gibt es im Augenblick gerade in diesem Landesverband eine verständliche Aufregung. Aber ich werde das auch noch mal erläutern. Ich werde auch mit den Kolleginnen und Kollegen sprechen, so wie ich es auch schon mit Gordon Schnieder und auch mit Patrick Schnieder getan habe. Gordon Schnieder in seiner Eigenschaft als Landesvorsitzender der CDU von Rheinland-Pfalz, Patrick Schnieder als der Betroffene. Ich werde mit beiden auch weiter sprechen.
2: Noch einmal, Friedrich Merz, gefragt als CDU-Parteivorsitzender, sagt, ja, im Landesverband Rheinland-Pfalz, da herrscht eine verständliche Aufregung. Das heißt doch allerdings, Pauline, er hat eine Entscheidung getroffen und ging davon aus, dass diese eine Aufregung auslösen würde. Also er hat das gewissermaßen kaltlächelnd in Kauf genommen, wenn diese Aufregung verständlich ist.
4: Ich glaube, er hat damit nicht gerechnet. Ich glaube, er hat gar kein Gespür mehr für seine eigene Partei. Weil sonst würde er ja so einen großen Personalumbau jetzt gar nicht mehr wagen. Wenn er wüsste, was er damit auslöst, dann hätte er das, glaube ich, so nicht gemacht. Ich glaube, er hatte auch gar nicht auf dem Schirm, dass es diese Solidarität zwischen diesen beiden Brüdern gibt und dass das für ihn auch von der Machtfrage her ganz gefährlich werden kann. Ähnlich hat er ja auch unterschätzt, welchen Shitstorm er mit dieser ganzen Geschichte um Jens Spahn auslösen würde, dass er das so hat laufen lassen. Also ich glaube, dass er völlig das Gespür für die Realität tatsächlich verloren hat. Das hat man ja in den letzten Monaten auch gemerkt, wie das immer mehr geworden ist. Also er hat ja am Anfang über Behauptungen regiert. Er hat einfach immer gesagt, die Stimmung verbessert sich schon, man merkt es und jetzt kommt der Herbst der Reformen. Und dann kam das alles nicht und dann hat er an diesen Behauptungen festgehalten. Also wir haben ja einen Kanzler des kalkulierten Realitätsverlustes, der uns immer eine andere Realität erzählt als die, die tatsächlich besteht. Und ich glaube, das geht mittlerweile so weit, dass er das Gespür dafür, wie er mit seinen eigenen Leuten auch umgehen kann, völlig verloren hat. Dass er glaubt, er kann qua Amt wie so ein Alleinherrscher, und genau das wird ihm ja von vielen vorgeworfen, dass er eben diese Alleinherrschermentalität mittlerweile hat, kann er da durchregieren, weil er eben der Kanzler ist und er versteht gar nicht mehr, dass die Partei seine Machtbasis ist, dass er ohne diese Partei nichts ist und dass er pfleglich und respektvoll mit diesen Leuten umgehen muss, weil er sonst ein Kanzler ohne Macht ist.
2: Also wir haben ein noch schärferes Urteil jetzt, Pauline, durch eine Analyse. Demnach sieht man hier an dem Scheitern, an dieser Personalhochade, dass Friedrich Merz generell ein Problem habe, die Wirklichkeit wahrzunehmen. Also Realitätsverlust schon fast, oder?
5: Ja, also der größte Realitätsverlust war gerade das Zitat, bis Herbst werden sich die Wogen geglättet haben. Ich sage im Voraus, im Herbst haben wir den Perfect Storm, den perfekten Sturm. Der perfekte Sturm besteht aus den Wahlniederlagen in den ostdeutschen Ländern und in dem, was sich in der eigenen Partei bis dahin zusammenbraut. Er wird eines seiner beiden Ämter, er wird beide Ämter verlieren, aber er wird erstmal eines aufgeben müssen, vermutlich den Parteivorsitz. Wobei man sein Vorteil ist, dass es niemanden gibt, der sich direkt anbietet. Linnemann wäre so einer gewesen. Auch das ein guter Grund, ihn in die Kabinettsdisziplin einzubinden. Söder ist sicher der Ersatzmann für die Kanzlerschaft, aber so weit wird es noch nicht kommen. Erstmal wird der Aufstand in der CDU im Herbst zu einem perfekten Sturm sich zusammenballen. Und dann wird man sehen, man darf ja nicht vergessen, diesen ganzen Wahnsinn, den er da gerade mit seinem Personalkarussell angestellt hat, war ja nicht Planung, war ja nicht Kalkül, war ja nicht große Absicht. Nein, wenn der Spahn nicht über seine Leihmutterschaft gestürzt wäre, was hätte er dann gemacht? Gar nichts. Dann wären all die Leute wären noch da, es hätte sich gar nichts verändert. Nein, er versuchte ja da sozusagen aus einem Zufall ein Momentum zu machen. Und dieses Momentum hat er nicht genutzt.
2: Und dieser perfekte Sturm, den Sie eben beschreiben, der mutmaßlich, ich würde es auch so sehen, auf die CDU zustürmt, der baut sich gerade auf. Ja, und zwar in allen Landesverbänden. Lassen wir uns vielleicht kurz mal noch schauen, was wir aus Bremen gehört haben. Jawohl, in Bremen gibt es eine CDU. Heiko Strohmann heißt der Vorsitzende, ein Strohmann aus Bremen. Ja. Und auch er ist den Kanzler nun wütend angegangen. Sie leiten hier keine Firma, sondern eine Partei. Das soll also Herr Strohmann, Berliner CDU, im Präsidium dem Kanzler vorgeworfen haben. Das ist ein Zitat, das vermittelt worden ist vom Kollegen Philipp Piatow aus der Bild-Zeitung. Aus dem Bundesvorstand wird er stark angegangen. Das ist also ein Bericht von Philipp Piatow von der Bild. Zitat, Sie leiten hier keine Firma, sondern eine Parteikritik im Bundesvorstand der CDU am Bundesvorsitzenden Merz. Und jetzt gehen wir noch zwei Etagen höher im Regal der Wichtigkeit. Auch Johannes Winkel, der Chef der Jungen Union und Bundestagsabgeordneter und NRWler, sprach von einem, Zitat, massiven Glaubwürdigkeitsproblem. Das war seine Formulierung. Massives Glaubwürdigkeitsproblem, denn die Ereignisse überschlagen sich und die Glaubwürdigkeitsprobleme nehmen zu. Da wären wir jetzt schon bei Tino Sorge, den kennen Sie vielleicht. Tino Sorge, parlamentarischer Staatssekretär im Gesundheitsministerium, wurde aus dem Nichts ja entlassen. Er gilt und galt als erfahren und kompetent, jetzt muss er trotzdem plötzlich gehen. In einem Brief, der News vorliegt, lässt Tino Sorge unverhohlen Dampf ab, vor allem über die Art und Weise, wie ihn der Kanzler gefeuert habe. Ich darf daraus zitieren, dass er sie anstelle eines persönlichen Gesprächs mit mir zuerst in Parteigremien und vor der Presse verkündet hat, bleibt seine eigene Stilfrage. Und weiter, zu hoffen bleibt, dass sie, also dieser Wechsel einer übergeordneten Logik folgt, die größer ist als die Summe einzelner Personalentscheidungen. Und das ist auch noch ganz interessant, das möchte ich noch, bevor ich die Einschätzung an dich weiterreiche, Gunnar, geben, in die Diskussion werfen. Tino Sorge, parlamentarischer Staatssekretär im Bundesministerium für Gesundheit, bisher ist also entlassen worden als parlamentarischer Staatssekretär im Bundesministerium für Gesundheit. Und hinzu kommt, der ist aus Sachsen-Anhalt. Also Rheinland-Pfalz hat er gegen sich aufgebracht, jetzt Sachsen-Anhalt, wo wir im September haben, und das war der Osten noch nicht komplett angezündet, haben wir nachher noch ein Beispiel aus Sachsen. Also Wasserlaube Merz.
6: Der Aufstand gegen Merz hat ja zur Ursache, wie wir schon festgestellt haben, dass die Reformen nicht gekommen sind. Das heißt, die Parteibasis ist unruhig. Herr Herles, Sie haben es gesagt, da verliert man Landtagsmandate, weil die Wahlergebnisse schlecht sind. Aber die müssen sich doch auch mal an die eigene Nase fassen. Ich meine, wer hat denn die Koalition mit der SPD beschlossen? Sie haben ja gesagt, die SPD hängt an der CDU als Bremse. Aber die wollten doch diese Koalition eingehen. Die hat ja nicht Herr Merz allein erfunden. Das heißt also, dass es die Reform nicht geben kann, wussten die ja schon vorher, weil die kannten die Sozis ja. Die wussten ja genau, was die alles nicht wollen. Und die wussten auch genau, dass aus diesen großen Reformen, die angekündigt waren, Reformchen werden würden oder gar nichts. Ja, das heißt, wenn die jetzt einen Aufstand machen, dann suchen sie ja in Merz eigentlich auch nur den Sündenbock. Eigentlich waren sie es ja alle selber, die gesagt haben, ja, natürlich, weil mit der AfD geht's ja überhaupt nicht und die Brandmauer und hin und her. Also was anderes haben wir nicht. Also müssen wir mit den Sozis in eine Koalition gehen, wohl wissend, dass daraus nicht viel werden würde. Und jetzt über dieses Theater mit den Personalien machen sie einen Aufstand gegen Merz und schieben ihm sämtlich die Schuld in die Schuhe. Aber einen Moment mal, auch in Rheinland-Pfalz regiert man mit der SPD. Auch da passiert gerade gar nicht so viel, ja, muss man auch sagen. Also zu sagen, der Merz ist an allem schuld, ist ja vollkommener Unsinn. Natürlich hat die Partei diesen Weg eingeschlagen, auf dem sie jetzt ist und der in die Sackgasse führt, der in Umfragen führt und Wahlergebnisse, die natürlich eine Katastrophe sind.
5: Sie haben vollkommen recht. Das Ganze ist ein Ablenkungsmanöver. Die eigentliche Frage, die die Partei diskutieren sollte, und zwar kräftig, heftig, jeden Tag, ist, wie werde ich die SPD los? Ja. Was sind die Alternativen? Aber genau diese Debatte findet nicht statt.
4: Aber genau diese Debatte wird natürlich dadurch ausgelöst. Also diese Kritik an Kanzler Merz ist ja auch eine Kritik an seinem Machtsystem. Sein Machtsystem ist, wir unterwerfen uns unter die Linken, weil wir so viel Angst davor haben, mit anderen zu koalieren, namentlich mit der AfD, dass wir alles der SPD geben, was diese SPD möchte und dass wir eigentlich zum Sprachrohr der Linken werden. Also das ist ja die Merz-Linie und die wird ja hier auch mitattackiert. Ich finde, wir müssen noch mal durchgehen, diese ganzen Zitate, die wir eben gehört haben. Denn die sind ja sehr heftig. Also was dort im Bundesvorstand auf Merz zukam, das war ja wie so eine Generalabrechnung. Wir haben das Zitat gehört, sie leiten hier keine Firma, sondern eine Partei. Da schwingt ja auch mit, sie besitzen diesen Laden nicht. Also das ist nicht allein die Macht des Kanzlers, sondern er muss sich abstimmen mit seiner Partei. Und das geschieht offenbar nicht mehr. Und das finde ich so interessant, das sieht man an all diesen Statements, dass es auch so eine massive Kritik gibt am Charakter von Friedrich Merz. Also dass es wirklich auch auf so eine persönliche Ebene jetzt mittlerweile geht.
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1: Ich bin Tanja Wagner. Nach dem Anschlag am Rande des Christopher Street Days in Berlin ist die Debatte um mögliche politische Konsequenzen in vollem Gang. Die CSU hat die Einführung elektronischer Fußfesseln für Gefährder ins Gespräch gebracht.
2: Mehr als 400 islamistische Gefährder hat das Bundeskriminalamt bundesweit ausgemacht. Die CSU würde diesen Personenkreis am liebsten per elektronischer Fußfessel überwachen. Die Chancen auf Zustimmung vom Koalitionspartner SPD stehen gut. CSU-Landesgruppenchef Hoffmann hält Fußfesseln jedenfalls für praktischer als Präventivhaft, denn diese, so sagt er, sei nur schwer umsetzbar. Sein Parteichef Söder will prüfen lassen, ob bei Gefährdern nicht grundsätzlich früher das Erwachsenenstrafrecht angewendet werden kann. Und er will ihnen den Führerschein entziehen. Thomas Bleskin, Nachrichtenredaktion.
1: Angesichts einer neuen Hitzewelle in Frankreich versucht die Feuerwehr mit allen Mitteln, die an der Atlantikküste wütenden Waldbrände in den Griff zu bekommen. Teilweise loderten die Brände wieder auf und weitere Campingplätze und Feriensiedlungen wurden evakuiert. Andernorts konnten Bewohner zurück in ihre Häuser. Viele andere europäische Länder, darunter auch Deutschland, schicken Unterstützung. In Spanien feiern die Einsatzkräfte mittlerweile erhebliche Erfolge. Es gebe Licht am Ende des Tunnels, sagte Ministerpräsident Pedro Sanchez. Der Fußball-Weltverband FIFA plant einen milliardenschweren Umbau. Investoren sollen bei den kommerziellen WM-Rechten einsteigen und der FIFA mehr als 4 Milliarden Dollar bringen. Organisiert werden die Turniere künftig über ein neues Unternehmen, an dem die FIFA die Mehrheit hält.
3: Der europäische Fußballverband UEFA läuft jetzt schon gegen die Pläne Sturm. Er wirft der FIFA vor, den Fußball zur Handelsware zu machen und fragt, wer am Ende überhaupt von dem Milliardendeal profitiert. Die FIFA hält selbstverständlich dagegen. Sie verspricht, das zusätzliche Geld in den nächsten 4 Jahren weltweit in den Fußball zu investieren und vor allem kleinere Verbände zu stärken. Zoe Tessovali, Redaktion.
1: Beruf und Familie lassen sich nach einer Umfrage in Deutschland noch immer schwer miteinander vereinbaren. Besonders Frauen sind mit den gegebenen Bedingungen unzufrieden, hat eine Umfrage im Auftrag des Sozialverbands Deutschland ergeben. In Summe sehen 43% der Befragten in der aktuellen Situation ein Problem. Als Manko werden zum Beispiel fehlende Kita-Plätze und Betreuungsangebote für Schulkinder gesehen.
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1: Zum Wetter, die aktuelle Vorhersage des Deutschen Wetterdienstes. Heute ziehen im Norden und Nordosten bei Höchstwerten von 20 bis 27 Grad Wolkenfelder durch. Es fällt aber kaum Regen. Im Rest des Landes bei 26 bis 31, am Oberrhein bis 33 Grad viel Sonne. Morgen verziehen sich auch im Norden die letzten Wolken. Es wird im ganzen Land sehr schön, aber auch sehr heiß. Die Werte steigen auf 26 bis 39 Grad.
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1: Hier ist Kissler Kompakt, der erste Kommentar des Tages. Heute lautet unser Thema: Lauterbach verachtet die Freiheit. Karl Lauterbach kämpft in der SPD gegen die SPD und das mit Erfolg. Der ehemalige Bundesgesundheitsminister bleibt auch als Abgeordneter, was er immer war, die nervende Mahnung, dass es mit den Sozialdemokraten noch weiter abwärts gehen kann. Nun sah Lauterbach sich gezwungen, einen Post zu löschen, in dem er wieder einmal plump ausgeteilt hatte. Diesmal gegen auswanderungswillige Deutsche. Lauterbachs Weltbild ist typisch für den Zustand der Sozialdemokratie. Leistungsträger schilt man, den Staat preist man, die Abhängigkeit will man. Lauterbach ist ein unermüdlicher Streiter. Sein Gegner ist die Freiheit. Schon zur Corona-Zeit gefiel sich Lauterbach als Dompteur der Massen. Die Einschränkungen der Freiheit konnten ihm nicht drastisch genug sein. Immer hatte er Studien parat, die angeblich immer das bestätigten, was dem Zwingherrn Lauterbach gefiel. Die Angst vor dem Virus sei berechtigt, der Staat müsse das soziale Leben herunterfahren. Lauterbach, dem die Lebensfreude aus keiner Pore quillt, mag im beschränkten Menschenkontakt vielleicht einen Gewinn gesehen haben. Als Minister herrschte er mit Angst, Maskenpflicht und Impfregime. Fehleinschätzungen pflasterten seinen Weg. Lauterbach, das ist der Sonderling als Volksaufseher. Auch heute findet Lauterbach Gefallen an viel Staat und wenig Freiheit, an hohen Steuern und niedrigen Leistungsanreizen. Die Schachtel Zigaretten soll bald 12 Euro kosten? Das ist Lauterbach viel zu wenig.
2: Ich muss ganz ehrlich zugeben, ich hätte die Tabaksteuer noch stärker erhöht, weil dann wären wir nach oben gegangen in das obere Feld. In Europa, es gibt Länder, da kostet eine Schachtel mittlerweile 18, 19 Euro. Wir landen zum Schluss so bei 12 Euro. Ich hätte also noch mehr erhöht.
1: Tja, der Staat soll alles richten. Der Staat soll seinen Säckel füllen und Menschen erziehen. Das ist Lauterbachs schöne Welt aus Maßgaben und Abgaben. Auch eine vorübergehende Hitze will Lauterbach nicht ungenutzt verstreichen lassen. Gerne beruft er sich auf dramatische Schätzungen, um ein Angstszenario zu basteln und warum nicht gleich den Klimanotstand ausrufen.
3: Sie haben gefordert, dass der Klimanotstand ausgerufen wird. Was bringt das?
2: Die Weltgesundheitsorganisation ruft ja Notstände aus, zum Beispiel, wenn wir irgendwo eine Pandemie bekommen, wenn wir Ausbrüche haben. Und an Hitze sterben immer mehr Menschen, und zwar in ganz Europa. Und wir haben uns mit der Weltgesundheitsorganisation damit beschäftigt. Also was muss eigentlich passieren, damit Hitze als ein großes Gesundheitsproblem, was es ja auch ist, wahrgenommen wird? Und ich glaube, dass es daher jetzt an der Zeit wäre, dass man sich mit diesem Notfall beschäftigt, bevor es einfach zu spät ist. Denn jetzt haben wir ja noch viele Spielräume.
1: Lauterbach bläst in die Alarmtrompete. Wo er ist, da ist Gefahr, Drama, Katastrophe und staatliche Übergriffigkeit. Lauterbach rudert weit hinaus auf den Ozean der hohlen Selbstgewissheit. Er weiß und schreibt, Zitat: Die AfD vertreibt schon lange Talente, die lieber in anderen Bundesländern leben. In welchem Bundesland, Herr Lauterbach, regiert die AfD? Da fällt mir keines ein. Lauterbach schreibt und weiß auch, Zitat: Viele Mitglieder der AfD sind Nazis. Nazis, Herr Lauterbach? Also Nationalsozialisten? Reden wir von den Geburtsjahrgängen 1890 bis 1920? Auf welche Studien berufen Sie sich da? Und damit wären wir beim gelöschten Post. Der war insofern ein echter Lauterbach, als sich in ihm Staatsgläubigkeit und Leistungsfeindlichkeit verbanden. Lauterbach hatte als Antwort auf die Nachricht von 5 auswanderungswilligen Familien Folgendes geschrieben. Zitat: Es ist dieses permanente Schlechtreden, was uns am stärksten schadet. Diese ewigen Übertreibungen von jungen Talenten, die mit dem hohen Rentenbeitrag Schnief nicht klarkommen und deshalb angeblich auswandern. Auf diese Leute können wir verzichten, falls es sie überhaupt gibt. Zitat Ende. Sozialisten beschimpfen Republikflüchtlinge. Lauterbach kümmert es nicht, wenn Leistungsträger das Land verlassen. Und zwar aufgrund hoher Sozialabgaben. Für solche High-Performer hat er, der Low-Performer, nur Spott übrig. Schnief! Diese Herablassung nach Herrenreiterart erinnert an den Umgang strenger Eltern mit unreifen Penälern. Haut doch ab, wenn es euch hier nicht gefällt. Lauterbach kränkt es, dass das Volk der Souverän ist und nicht er, Lauterbach. Einmal wenigstens badet der Volksaufseher im Bad der Menge. Und wo? Natürlich beim ZDF. Dort hat man für ihn Applaus organisiert. In der Sendung Heute Show, das Quiz.
4: Neben Matthias Matschke spielt ein Mann, den ich hier nicht weiter vorstellen muss. Karl Lauterbach ist hier bei uns.
1: Beifallsstürme für Lauterbach? Nur im ZDF. Erwachsene wissen, Lauterbach, das ist das Drama des wild gewordenen Kleinbürgers, der herrschen will. Das war Kissler Kompakt, der erste Kommentar des Tages, Ausgabe 325. Nur selber denken macht schlau.
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2: Fast 70 Millionen Euro Steuergeld, so viel floss an das Violence Prevention Network. Diesen Namen mussten wir alle spätestens gestern lernen. Violence Prevention Network, also ein Netzwerk, um Gewalt zu verhindern, vorzusorgen. Die NGO sollte auch den islamistischen Attentäter Abdul Balut deradikalisieren. Das trendete übrigens gestern bei X, ehemals Twitter, Deradikalisierung. Noch 14 Tage vor dem Anschlag besuchte der spätere Attentäter die Therapiestunden tatsächlich vergebens. Jetzt kommt heraus, der Gründer dieser NGO sitzt im Vorstand eines weiteren Vereins und dieser betreibt linke Meinungsmache.
3: Der islamistische Terrorist Abdul Balut nahm nur wenige Wochen vor seiner mörderischen Tat auf dem Berliner CSD an einem von Steuergeld finanzierten Deradikalisierungsprogramm teil. Am 15. Juni und am 9. Juli, also 14 Tage vor dem Anschlag. Die NGO Violence Prevention Network sollte ihn von seiner islamistischen Ideologie abbringen. Hinter der Organisation, kurz VPN, steckt der Pädagoge und Politologe Thomas Mücke. Bei den bisherigen zwei Kursen fiel Balut den Experten durch seine Undurchschaubarkeit auf. Einen Zugang zum Täter von Berlin habe es aber nicht gegeben. Baluts Berater wollte den dritten Termin abwarten, machte aber keine dementsprechende Meldung an die Behörden. Schon vor 6 Jahren machte Mückes Organisation negative Schlagzeilen. Sie versuchte, den Islamisten Abdullah Ayha zu betreuen und in die deutsche Gesellschaft einzugliedern. Doch der Versuch misslang. Abdullah tötete 2020 einen Homosexuellen in Dresden. Mücke sitzt gleichzeitig im Vorstand des Vereins Gangway e.V., der nach eigener Darstellung Straßensozialarbeit leistet. In den sozialen Medien fällt Gangway jedoch immer wieder mit linken politischen Beiträgen auf. Zur Berliner Abgeordnetenhauswahl 2023 veröffentlichte die Weddinger Ortsgruppe des Vereins ein Plakat im Stil der AfD-Kampagne »Deutschland aber normal«. Allerdings mit der Aufschrift »Deutschland aber Helal«. Das arabische Wort Helal bedeutet im Islam so viel wie »erlaubt« oder »rein«. Ebenfalls 2023 teilte der Neuköllner Ableger der Organisation Bilder auf Instagram von einem Graffiti-Event für Jugendliche. Dabei wurden auch gesprühte Palästina-Flaggen gezeigt. Warum die Spur nach dem islamistischen Terror ausgerechnet in den NGO-Komplex führt, warum dort sagenhafte 70 Millionen Euro Steuergeld hinflossen und ob man einen Terroristen wie Abdul Balut überhaupt hätte deradikalisieren können, darüber sprechen wir jetzt bei News Live.
2: Ja, dreht man ein Steinchen um, auf dem Problem steht, findet man darunter oft eine NGO. 70 Millionen Steuergeld, so viel kassierte Thomas Mücke als Geschäftsführer der Deradikalisierungs-NGO Violence Prevention Network für seinen Verein. Er sollte unter anderem den islamistischen Amokfahrer und Attentäter Abdul Balut persönlich deradikalisieren. Er sagte, Herr Mücke, in den Tagesthemen am Sonntag Folgendes über den Terroristen.
4: Er war sehr freundlich gewesen, nicht aggressiv, aber doch in seinen Antworten sehr angepasst und sehr ausweichend, was seine ideologischen Einstellungen angeht.
2: Ja, er war also sehr ausweichend, der Herr Balut, ehe er das Attentat begangen war, also so Sprechstunde, so Beichtstunde, Anführungszeichen, bei Thomas Mücke, diesem Vorsitzenden eines Netzwerkes für Deradikalisierung. Und die Frage, die man natürlich stellt, Pauline, Deradikalisierung und Islamisten, die mit dem IS sympathisieren, nach Syrien ausreisen wollen, um sich dort anzuschließen, um Tipps und Kniffe lernen zu können, wie man Ungläubige abschlachtet. Sind das die geeigneten Adressaten für ein pädagogisches Deradikalisierungsprogramm?
5: Nein, das sind sie natürlich nicht. Schon der Begriff Deradikalisierung ist in sich irreführend, weil er impliziert ja, dass Islamisten ganz zugängliche Menschen sind, denen man mit 2, 3 netten, zugewandten Worten sagen kann, ach, guck mal, Abdul, ist vielleicht doch keine so gute Idee, Menschen zu töten und jetzt einen Anschlag zu machen. Denk doch noch mal drüber nach. Das ist natürlich gar nicht die Ebene, über die man mit solchen Menschen kommunizieren kann, sondern man muss als Staat klar sagen, diese Menschen gehören verurteilt und im Zweifel ins Gefängnis, wenn sie solche Taten begehen wollen. Und dass man hier überhaupt auf solche eine linke NGO zurückgegriffen hat, zeigt eben, dass man gezielt von dieser Gefahr ablenken wollte. Dieser Spruch dieser NGO, das finde ich sehr, sehr vielsagend, hat nämlich diese Täuschung auch schon im Titel. Dort sagt man, we talk to extremists, not about them. Also wir sprechen mit Extremisten, nicht über sie. Da impliziert man ja schon, dass die armen Extremisten ganz traurig sind, weil immer so viel schlecht über sie geredet wird und man muss sich ihnen nur zuwenden als Gesellschaft und dann werden sie schon von ihren schlimmen Taten absehen. Und interessanterweise, und das zeigt nun eben unsere spektakuläre Recherche unserer Kollegin Joelle Rautenberg, also das ist wirklich eine ganz tolle und aber auch verstörende Recherche, die sie dort gemacht hat. Der Chef dieser Organisation, dieses Violence Prevention Networks, ist gleichzeitig geschäftsführend mit einer Organisation verknüpft, die eben überhaupt nicht deeskalierend, deradikalisierend unterwegs ist, sondern gezielt offenbar Islampropaganda verbreitet und junge Mädchen zum Beispiel posieren ließ mit Kopftüchern und Waffen. Wir werden uns das gleich noch alles anschauen. Aber offenbar haben wir es hier mit einem Mann zu tun, den wir eben ja auch gehört haben im Wortlaut, der diese Verharmlosung dieser Extremisten womöglich bewusst vorangetrieben hat, indem er gesagt hat, ja, man kann mit denen reden und der gleichzeitig junge Leute zumindest nicht deradikalisiert hat, sondern wir sehen es hier eingeblendet. Also das ist eines der Bilder von einer Organisation dieses Herrn Mücke. Und das sieht jetzt für mich nicht klassisch nach Deradikalisierung aus. Wir sehen junge Mädchen mit Kopftüchern und Waffen in den Händen. Und das ist die Art und Weise, wie dort posiert wurde. Das ist eine der NGOs, mit denen eben dieser Thomas Mücke verknüpft ist, der gleichzeitig mit dem Täter geredet hat vor seiner Tat und völlig davon überzeugt war, dass der jetzt nicht hochgefährlich ist, weil sonst hätte er ja sofort den Behörden Bescheid gesagt. Wenn er gespürt hätte, dieser Mann ist kurz davor, einen terroristischen Anschlag zu begehen, dann hätte er die Behörden informiert. Er hat zwar gesagt, ja, also der wirkte freundlich und er hatte den Eindruck angeblich, dass der jetzt nicht vielleicht sich für Deradikalisierung eignet, dass er nicht so offen ist, dass man ihn nicht so gut beeinflussen kann. Aber er hat jetzt auch keine drängenden Probleme gesehen, hat die Behörden nicht informiert. Und das war mutmaßlich eine fatale oder ganz klar eine fatale Fehleinschätzung.
2: Wir wissen also, in diesem konkreten Fall war Herr Mücke definitiv nicht erfolgreich bei der Deradikalisierung eines potenziellen, der dann zum, nein, lassen Sie uns gerade nochmal darauf hinweisen jetzt, bei der Deradikalisierung eines potenziellen und dann auch tatsächlichen Terroristen. Und er hat eben noch, das ist der Fall, den wir eben jetzt aufgedeckt haben, der wird es noch aufdecken werden, ein zweites Standbein im NGO-Komplex. Er ist Vorstand des mit Steuergeldern finanzierten Straßensozialarbeitsvereins Gangway e.V., der es sich wohl unter anderem zur Aufgabe gemacht hat, Migrationskritiker zum Schweigen zu bringen. Wir haben eben schon ein Bild davon gesehen. Zur Berliner Abgeordnetenhauswahl 2023 veröffentlichte die Weddinger Ortsgruppe des Vereins ein Plakat im Stil der AfD-Kampagne Deutschland aber normal, allerdings mit der geänderten Aufschrift Deutschland aber Halal, manchmal auch Halal geschrieben. Das arabische Wort Halal bedeutet im Islam so viel wie erlaubt oder rein. Also diese NGO, und es gibt eben eine personelle Kontinuität im Vorstand, will also offenbar Deutschland ja muslimisch reinmachen, Halal. Also da verquicken sich doch NGO-Komplexe auf ganz ungute Weise und man sieht wieder einmal diese Gutgläubigkeit oder auch diese strategische Verharmlosung des Islam, Herr Herdes.
6: Also die letzten 2-3 Tage scheint der Herr Mücke ausschließlich in Fernsehstudios verbracht zu haben. Und zwar ausschließlich in Studios der öffentlich-rechtlichen Sender. Ich habe so viele Interviews mit ihm gesehen, ich dachte, gibt es denn keinen anderen Experten mehr? Der Mann versucht jetzt sozusagen, sich selbst und seine Organisation zu retten. Das macht er dadurch, dass er sagt, das hat er immer wieder in jedem Interview betont, das widerspricht ein bisschen dem, was Pauline gesagt hat, dass nach dem dritten Gespräch noch keine Therapie, sondern Vorgespräch mit dem Attentäter, das am Tag nach dem Attentat stattfinden sollte, er wahrscheinlich zu dem Ergebnis gekommen wäre, dass der Mann nicht therapierbar ist. Dass er den zurückgibt an die Behörden, dass er mit dem nichts zu tun haben will. Das war die Hauptmessage von Herrn Mücke in ungefähr gefühlt 2000 Interviews im öffentlich-rechtlichen Programm. Den Mann als objektive therapeutisch-psychologische Instanz darzustellen. Das belegen eure Recherchen. Das ist natürlich absurd. Ja, da macht man den klassischen Bock zum Gärtner.
7: Ja, und vor allen Dingen, wenn wir haben ja gerade gehört, dass diese NGO den Mörder von Dresden betreut hat. Wir erinnern uns nochmal, ist eines der schrecklichsten Mordtaten. Da sind zwei homosexuelle Männer, erkennbar, weil sie sich die Hand halten, kommt ein Islamist daher und ermordet einen. Hinterrücks. So, und der war vorher auch deradikalisiert worden. Ich lache hier nur aus Verzweiflung. Wieso haben die dann überhaupt noch einen Auftrag dafür?
6: Naja, der hat ja in all diesen Interviews eine Behauptung aufgestellt, die niemand hinterfragt hat. Er hat gesagt, wir haben 490 Gefährder deradikalisiert und nur einer von ihnen ist rückfällig geworden. Ja, das würde ich mir gerne mal näher anschauen, ja. Das würde ich gerne mal überprüfen. Vielleicht ist der eine gerade der, von dem Sie sprachen, glaube ich aber nicht. Ich glaube, dass das mit der Deradikalisierung, der Mücke sagt ja selber, das ist eine sehr langwierige, sehr schwierige.
8: 2 bis 3 Jahre,
6: ja, hat er gesagt, pro Fall. Das glaube ich nicht, dass die so einen Granatenerfolg haben, dass von 490 nur einer fehlgelaufen ist.
5: Wir haben hier einen vermeintlichen Deradikalisierungsexperten, dessen Bilanz lautet, dass er schon 2 spätere islamistische Attentäter versucht hat zu deradikalisieren und immer nichts gemerkt hat. Immer nicht gemerkt hat, wie gefährlich dieser Mann ist.
6: Ja, also weil sowohl, die waren halt Helal, ja, dann
5: sowohl
6: ist klar.
5: Sowohl in diesem Fall, hier in Berlin, hat er nicht gemerkt, wie gefährlich dieser Täter ist. Auch damals in Dresden hat er es nicht gemerkt. Es gibt ein Interview aus dem Deutschlandfunk, wo er später darüber gesprochen hat und gesagt hat, es war nicht anzumerken, wir haben einen Beratungstermin auch außerhalb gehabt, das heißt auch in der Nähe des Tatortes, und es war überhaupt gar keine in irgendeiner Hinsicht emotionale Reaktion zu spüren. Also er hat offenbar kein Gespür für gewaltbereite, radikale Islamisten. Warum nicht? Naja, weil seine Organisation massiv damit beschäftigt ist, Islampropaganda zu verbreiten. Ja, also Deutschland, aber Helal. Das ist einfach Islampropaganda und nichts anderes. Ich möchte nicht, dass Deutschland Helal wird.
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1: Ich bin Tanja Wagner. Nach dem Anschlag am Rande des Christopher Street Days in Berlin ist die Debatte um mögliche politische Konsequenzen in vollem Gang. Die CSU hat die Einführung elektronischer Fußfesseln für Gefährder ins Gespräch gebracht.
2: Mehr als 400 islamistische Gefährder hat das Bundeskriminalamt bundesweit ausgemacht. Die CSU würde diesen Personenkreis am liebsten per elektronischer Fußfessel überwachen. Die Chancen auf Zustimmung vom Koalitionspartner SPD stehen gut. CSU-Landesgruppenchef Hoffmann hält Fußfesseln jedenfalls für praktischer als Präventivhaft, denn diese, so sagt er, sei nur schwer umsetzbar. Sein Parteichef Söder will prüfen lassen, ob bei Gefährdern nicht grundsätzlich früher das Erwachsenenstrafrecht angewendet werden kann. Und er will ihnen den Führerschein entziehen. Thomas Bleskin, Nachrichtenredaktion.
1: Angesichts einer neuen Hitzewelle in Frankreich versucht die Feuerwehr mit allen Mitteln, die an der Atlantikküste wütenden Waldbrände in den Griff zu bekommen. Teilweise loderten die Brände wieder auf und weitere Campingplätze und Feriensiedlungen wurden evakuiert. Andernorts konnten Bewohner zurück in ihre Häuser. Viele andere europäische Länder, darunter auch Deutschland, schicken Unterstützung. In Spanien feiern die Einsatzkräfte mittlerweile erhebliche Erfolge. Es gebe Licht am Ende des Tunnels, sagte Ministerpräsident Pedro Sanchez. Der Fußball-Weltverband FIFA plant einen milliardenschweren Umbau. Investoren sollen bei den kommerziellen WM-Rechten einsteigen und der FIFA mehr als 4 Milliarden Dollar bringen. Organisiert werden die Turniere künftig über ein neues Unternehmen, an dem die FIFA die Mehrheit hält.
3: Der Europäische Fußballverband UEFA läuft jetzt schon gegen die Pläne Sturm. Er wirft der FIFA vor, den Fußball zur Handelsware zu machen und fragt, wer am Ende überhaupt von dem Milliardendeal profitiert. Die FIFA hält selbstverständlich dagegen. Sie verspricht, das zusätzliche Geld in den nächsten 4 Jahren weltweit in den Fußball zu investieren und vor allem kleinere Verbände zu stärken. Zoe Tassovali, Redaktion.
1: Beruf und Familie lassen sich nach einer Umfrage in Deutschland noch immer schwer miteinander vereinbaren. Besonders Frauen sind mit den gegebenen Bedingungen unzufrieden, hat eine Umfrage im Auftrag des Sozialverbands Deutschland ergeben. In Summe sehen 43% der Befragten in der aktuellen Situation ein Problem. Als Manko werden zum Beispiel fehlende Kita-Plätze und Betreuungsangebote für Schulkinder gesehen.
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1: Zum Wetter, die aktuelle Vorhersage des Deutschen Wetterdienstes. Heute ziehen im Norden und Nordosten bei Höchstwerten von 20 bis 27 Grad Wolkenfelder durch. Es fällt aber kaum Regen. Im Rest des Landes bei 26 bis 31, am Oberrhein bis 33 Grad viel Sonne. Morgen verziehen sich auch im Norden die letzten Wolken. Es wird im ganzen Land sehr schön, aber auch sehr heiß. Die Werte steigen auf 26 bis 39 Grad.
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1: Ich bin Uli Reitinger. Nach dem Terroranschlag am Rande des Berliner Christopher Street Days gibt es neue Hinweise auf das Motiv des Täters. Auf seinem Handy haben Ermittler ein Bekennervideo gefunden, das haben die Bundesanwaltschaft und Innenminister Dobrindt bestätigt.
2: Auf dem Video ist ein vermummter Mann zu sehen, der Arabisch spricht. Er schwört der Terrororganisation IS die Treue. Auf dem Handy haben die Ermittler weiteres Material entdeckt. Was genau, sagen sie nicht, nur dass diese Dateien jetzt ausgewertet werden. Laut Bundesinnenminister Dobrindt spricht vieles dafür, dass die Aufnahmen und die Dateien tatsächlich vom mutmaßlichen Täter stammen. Parallel wird weiter über schärfere Maßnahmen gegen islamistische Gefährder diskutiert. Besonders oft fällt dabei das Stichwort elektronische Fußfessel. Zoe Tessovali, Nachrichtenredaktion.
1: Frankreich wird von einer neuen Hitzewelle getroffen. Die Feuerwehr versucht mit allen Mitteln, die an der Atlantikküste wütenden Waldbrände in den Griff zu bekommen. Teilweise lodern Brände wieder auf, weitere Campingplätze und Feriensiedlungen wurden evakuiert. Viele europäische Länder, darunter auch Deutschland, schicken Unterstützung. In Spanien feiern die Einsatzkräfte mittlerweile erhebliche Erfolge. Es gebe Licht am Ende des Tunnels, sagte Ministerpräsident Pedro Sanchez. Im Weißen Haus hat es heute gleich mehrere wichtige Treffen gegeben. US-Präsident Donald Trump empfing erst den ukrainischen Präsidenten Selenskyj und anschließend Israels Ministerpräsident Netanyahu.
3: Selenskyj war der Erste bei Trump unter Ausschluss von Presse und Öffentlichkeit. Es ging um Stärkung der ukrainischen Luftabwehr und dabei konkret um Patriot-Abfangraketen. Auch sollen die festgefahrenen Verhandlungen über ein Kriegsende wieder in Gang gebracht werden. Auch mit Netanyahu ging es um Krieg, den Iran-Krieg. Angeblich wollte Netanyahu neue Geheimdienstinformationen vorlegen, die belegen, dass der Iran weiterhin militärisch aufrüstet. Israel will, dass die USA im Iran-Krieg bei der Stange bleiben. Trump bevorzugt eine Vereinbarung. Aus den USA, Tina Eck.
1: Der Fußballweltverband FIFA will einen Teil der kommerziellen Rechte an seinen Turnieren an Investoren verkaufen und damit mehr als 4 Milliarden Dollar erlösen. Auch künftige WM-Turniere sollen dann unter dem Dach eines neuen Unternehmens organisiert werden, dessen Mehrheitseigentümer der Weltverband wäre. Der Deal könnte Berichten zufolge den Druck erhöhen, mehr WM-Teilnehmer zuzulassen und die WM häufiger als bisher auszutragen.
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1: Das Wetter, die aktuelle Vorhersage des Deutschen Wetterdienstes. In der Nacht sind im Norden und im Osten Deutschlands einige Wolken unterwegs, aber es bleibt trocken. Im Rest des Landes gehen wir in eine sternklare Nacht. Die Temperaturen sinken auf 10 bis 19 Grad. Morgen gibt es dann im ganzen Land viel Sonne. Nur an den Alpen kann es auch mal gewittern. An den Küsten erreichen wir 26 bis 30 Grad maximal. Im Südwesten bis zu 38 Grad.
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1: Ich bin Uli Reitinger. Nach dem Terroranschlag am Rande des Christopher Street Days in Berlin hat die Polizei auf dem Handy des Attentäters Abdul B. ein Bekennervideo gefunden. In dem Video sei zu sehen, wie eine vermummte Person, vermutlich eben der Tatverdächtige, einen Treueschwur auf die Terrororganisation Islamischer Staat leiste, heißt es von der Bundesanwaltschaft. Der mutmaßliche Täter wurde zuvor vom LKA eng observiert. Er soll sich unauffällig verhalten haben. Während die Einsatzkräfte in Spanien bei den Waldbränden erste Erfolge melden, bleibt die Lage in Frankreich angespannt. In Bordeaux mussten erneut tausende Menschen in Sicherheit gebracht werden. Und Experten warnen jetzt schon vor weiteren Waldbränden im August.
2: In Frankreich westlich von Bordeaux bleibt die Lage tatsächlich weiter angespannt. Mit der Hitze und der Trockenheit sind heute etliche Feuer wieder neu aufgeflammt. Die Einsatzkräfte kämpfen nun auf Hochtouren dagegen, dass sie keine neuen Flächen fressen. Bisher ist das ganz gut gelungen. Sicherheitshalber mussten auch einige Campingplätze und Touristenunterkünfte geräumt werden. Etwa 4000 Menschen sind davon betroffen. Aus Lesch, Rache Sommer.
1: Die Pilotengewerkschaft Vereinigung Cockpit hat ihren jährlichen Flughafencheck veröffentlicht. Das Ergebnis: Der Flughafen München ist wieder der sicherste in Deutschland. Dafür wurde in der bayerischen Landeshauptstadt auch einiges getan.
3: Mit dauerhaft beleuchteten Zufahrten an Start- und Landebahnen hat der Münchner Flughafen die Piloten überzeugt und damit den Flughafen Leipzig auf Platz 2 verdrängt. Die dauerhafte Beleuchtung sei ein wichtiges Mittel, um Zusammenstöße zu vermeiden. Viele Flughäfen würden da aber aus Kostengründen drauf verzichten. Insgesamt seien aber alle Flughäfen in Deutschland sicher genug für den Passagierbetrieb. Den letzten Platz in der Auswertung der Pilotengewerkschaft belegt der Flughafen Rostock-Lage. Die Piloten kritisieren, dass sie hier nicht zu Sicherheitsbesprechungen eingeladen werden. Fiona Reinhardt, Nachrichtenredaktion.
1: Angesichts der schwachen Konjunktur in Deutschland steigt die Zahl der Unternehmen, die ihr Angebot an Ausbildungsplätzen verringern. Zugleich fällt es Betrieben häufig schwer, die vorhandenen Lehrstellen mit passenden Bewerbern zu besetzen. Das sind wesentliche Ergebnisse der jüngsten DIHK-Ausbildungsumfrage, an der sich rund 14.000 Unternehmen beteiligt haben. Fast jedes dritte Unternehmen reduziert demnach das Ausbildungsangebot.
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1: Das Wetter, die aktuelle Vorhersage des Deutschen Wetterdienstes. In der Nacht sind im Norden und Osten einige Wolken unterwegs, aber es bleibt auch hier trocken. Im Rest des Landes gehen wir in eine sternenklare Nacht. Die Temperaturen sinken auf 10 bis 19 Grad. Morgen gibt es dann im ganzen Land viel Sonne, nur an den Alpen kann es auch mal gewittern. An den Küsten gibt es 26 bis 30 Grad maximal. Im Südwesten erreichen wir bis zu 38 Grad.
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1: Ich bin Uli Reitinger. Nach dem Anschlag am Rande des Christopher Street Days in Berlin ist die Debatte um mögliche politische Konsequenzen in vollem Gange. Die CSU hat die Einführung elektronischer Fußfesseln für Gefährder ins Gespräch gebracht.
2: Mehr als 400 islamistische Gefährder hat das Bundeskriminalamt bundesweit ausgemacht. Die CSU würde diesen Personenkreis am liebsten per elektronischer Fußfessel überwachen. Die Chancen auf Zustimmung vom Koalitionspartner SPD stehen gut. CSU-Landesgruppenchef Hoffmann hält Fußfesseln jedenfalls für praktischer als Präventivhaft, denn diese, so sagt er, sei nur schwer umsetzbar. Sein Parteichef Söder will prüfen lassen, ob bei Gefährdern nicht grundsätzlich früher das Erwachsenenstrafrecht angewendet werden kann. Und er will ihnen den Führerschein entziehen. Thomas Bleskin, Nachrichtenredaktion.
1: Angesichts einer neuen Hitzewelle in Frankreich versucht die Feuerwehr mit allen Mitteln, die an der Atlantikküste wütenden Waldbrände in den Griff zu bekommen. Während der größere der beiden Brände bei Bordeaux punktuell wieder aufloderte und zur Evakuierung tausender weiterer Touristen führte, bekam die Feuerwehr den flächenmäßig kleineren Brand südwestlich von Bordeaux unter Kontrolle. Dort konnten 15.000 Evakuierte zurück in ihre Häuser. Die Organisatoren vom Jugendwort des Jahres haben die 10 Begriffe verkündet, aus denen junge Menschen ihre 3 Favoriten auswählen können. Bis zum 20. August haben sie dafür Zeit.
3: Eltern und Lehrer dürften den ein oder anderen Begriff schon mal gehört haben. Die Zahlenfolge 6-7 passt eigentlich immer, inklusive der abwägenden Handbewegung. Wer Crash-Out geht, verliert komplett die Fassung. Und wenn etwas Peak ist, ist es der absolute Höhepunkt. Junge Menschen entschuldigen sich heute auch schon mal mit dem Begriff Schere und finden Dinge super. Auch die virale Songzeile Du bist gut genug zählt zu den Kandidaten. Wenn etwas mehr als gut genug, sondern richtig stabil ist, dann ist es in der Jugendsprache gute Käse. Thomas Bremser, Nachrichtenredaktion.
1: Der Fußball-Weltverband FIFA will einen Teil der kommerziellen Rechte an seinen Turnieren an Investoren verkaufen und damit mehr als 4 Milliarden Dollar erlösen. Auch künftige WM-Turniere sollen dann unter dem Dach eines neuen Unternehmens organisiert werden, dessen Mehrheitseigentümer der Weltverband wäre. Ein solcher Deal könnte den Druck erhöhen, das Teilnehmerfeld einer WM weiter auszubauen oder die WM häufiger als bisher auszutragen.
0: Soweit das Neueste. 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
1: Das Wetter, die aktuelle Vorhersage des Deutschen Wetterdienstes. Im Nordosten startet der Tag mit ein paar harmlosen Wolken, aber auch die verziehen sich schnell und so wird es im ganzen Land ein schöner, sonniger Hochsommertag. Nur an den Alpen kann es am Abend vereinzelte Gewitter geben. Die Höchstwerte im Nordosten 31 Grad maximal, im Rest des Landes 35 Grad und im Südwesten bis zu 38 Grad. Am Donnerstag ziehen nach sonnigem Start im Norden, Westen und Südwesten einzelne, teils kräftige Schauer auf. Dabei wird es mit bis zu 39 Grad nochmal wärmer.
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1: Ich bin Uli Reitinger. Nach dem Terroranschlag am Rande des Berliner Christopher Street Days gibt es neue Hinweise auf das Motiv des mutmaßlichen Täters. Auf seinem Handy haben Ermittler ein Bekennervideo gefunden. Das haben die Bundesanwaltschaft und Innenminister Dobrindt bestätigt.
2: Auf dem Video ist ein vermummter Mann zu sehen, der Arabisch spricht. Er schwört der Terrororganisation IS die Treue. Auf dem Handy haben die Ermittler weiteres Material entdeckt. Was genau, sagen sie nicht. Nur, dass diese Dateien jetzt ausgewertet werden. Parallel wird weiter über schärfere Maßnahmen gegen islamistische Gefährder diskutiert. Besonders oft fällt dabei das Stichwort elektronische Fußfessel. Zoe Tessovali, Nachrichtenredaktion.
1: Frankreich wird von einer neuen Hitzewelle getroffen. Die Feuerwehr versucht mit allen Mitteln, die an der Atlantikküste wütenden Waldbrände in den Griff zu bekommen. Teilweise lodern Brände wieder auf, weitere Campingplätze und Feriensiedlungen wurden evakuiert.
3: Hitze, Trockenheit und Wind kommen heute auf Westfrankreich zu und machen den Einsatzkräften Sorgen. Sie fürchten, dass auf schon verbrannten Flächen heute wieder etliche Feuer ausbrechen könnten. Zahlreiche Stellen im Wald wurden daher gerodet, um den Flammen keinen neuen Fraß liefern zu können. Einige andere können dennoch aufatmen. In 3 Kommunen dürfen evakuierte Anwohner nach Hause. Voraussetzung ist aber, dass sie eine Notfalltasche und ihr Handy bereithalten, um im Fall der Fälle schnell wieder fliehen zu können. Aus Bordeaux, Rache Sommer.
1: Das Bundeskabinett will heute die umstrittenen Reformpläne zum Erneuerbare-Energien-Gesetz auf den Weg bringen. Wirtschaftsministerin Reiche will bei der Förderung erneuerbarer Energien Kosten senken. So soll es für neue, kleine Solaranlagen auf dem Hausdach ab 2027 keine dauerhafte Förderung mehr geben. Außerdem bekommen die Betreiber von neuen Solar- und Windkraftanlagen in bestimmten Gegenden in Zukunft geringere Ausgleichszahlungen, wenn diese Anlagen wegen einer drohenden Netzüberlastung zeitweise abgeschaltet werden müssen. Erstmals seit Beginn des Iran-Kriegs hat US-Präsident Trump den israelischen Ministerpräsidenten Netanyahu im Weißen Haus empfangen. Unterschiedliche Interessen im Krieg hatten zuletzt Risse in der Beziehung der engen Verbündeten offenbart. Unmittelbar vor Netanyahu empfing Trump den ukrainischen Präsidenten Zelensky. Trumps Sprecherin schrieb nachher auf X, beide Treffen verliefen positiv und produktiv.
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1: Das Wetter, die aktuelle Vorhersage des Deutschen Wetterdienstes. Im Nordosten startet der Tag mit ein paar harmlosen Wolken, aber auch die verziehen sich schnell und es wird im ganzen Land ein schöner, sonniger Hochsommertag. Nur an den Alpen kann es am Abend vereinzelte Gewitter geben. Die Höchstwerte im Nordosten 26 bis 31 Grad, im Rest des Landes 31 bis 35, im Südwesten und Westen bis zu 38 Grad. Am Donnerstag ziehen nach sonnigem Start im Norden, Westen und Südwesten einzelne, teils kräftige Schauer auf. Dabei wird es mit bis zu 39 Grad noch mal heißer.
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1: Ich bin Uli Reitinger. Heute stehen im politischen Berlin Personalien im Mittelpunkt. Die neue Kanzleramtsministerin Warken, der neue Gesundheitsminister Linnemann und der neue Verkehrsminister Bilger bekommen heute von Bundespräsident Steinmeier ihre Ernennungsurkunden. Außerdem wählt die Unionsfraktion nach dem Rücktritt von Jens Spahn heute einen neuen Vorsitzenden. Einziger Kandidat ist der bisherige Kanzleramtschef Thorsten Frei.
2: Mit Spannung wird hier in Berlin erwartet, wie viele Ja-Stimmen Frei heute bekommt. Und das liegt weniger an seiner Person als vielmehr an den Abläufen bei anderen Personalveränderungen, zum Beispiel im Verkehrsministerium. Speziell danach hatte es deutliche Kritik am Kanzler gegeben und es wird nicht ausgeschlossen, dass einzelne Abgeordnete unter anderem deshalb heute Frei ihre Stimme verweigern. Aus Berlin, Thomas Thonfeld.
1: Nach dem Anschlag am Rande des Christopher Street Days in Berlin ist die Debatte um mögliche politische Konsequenzen in vollem Gange. Die CSU hat die Einführung elektronischer Fußfesseln für Gefährder ins Gespräch gebracht.
3: Mehr als 400 islamistische Gefährder hat das Bundeskriminalamt bundesweit ausgemacht. Die CSU würde diesen Personenkreis am liebsten per elektronischer Fußfessel überwachen. Die Chancen auf Zustimmung vom Koalitionspartner SPD stehen gut. CSU-Landesgruppenchef Hoffmann hält Fußfesseln jedenfalls für praktischer als Präventivhaft, denn diese, so sagt er, sei nur schwer umsetzbar. Sein Parteichef Söder will prüfen lassen, ob bei Gefährdern nicht grundsätzlich früher das Erwachsenenstrafrecht angewendet werden kann. Und er will ihnen den Führerschein entziehen. Thomas Bleskin, Nachrichtenredaktion.
1: Die Feuerwehr setzt ihren Kampf gegen wieder aufflammende Brände in der Region bei Bordeaux an der französischen Atlantikküste auch in der Nacht fort. Mit Start einer neuen Hitzewelle mit Temperaturen bis zu 40 Grad fürchten die Einsatzkräfte, dass große Trockenheit und Wind den zwischenzeitlich eingedämmten Brand wieder unkontrolliert auflodern lassen. Gestern hatte es tagsüber bereits 14 Neuausbrüche der Brände in der Region gegeben. In Russland sollen sich im ersten Halbjahr erneut rund 200.000 Freiwillige für den Angriffskrieg gegen die Ukraine gemeldet haben. Diese nicht überprüfbare Zahl nannte der Vizechef des Nationalen Sicherheitsrats, Dmitri Medvedev. In einem bei Telegram veröffentlichten Video wies er Behauptungen der ukrainischen Führung zurück, wonach Moskau eine Mobilmachung plane, um massive Verluste bei den Streitkräften auszugleichen.
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1: Das Wetter, die aktuelle Vorhersage des Deutschen Wetterdienstes. Im Nordosten startet der Tag mit ein paar Wolken, aber die verziehen sich schnell. Es wird im ganzen Land ein schöner, sonniger Hochsommertag. Nur in den Alpen kann es später ein paar Gewitter geben. Die Höchstwerte im Nordosten bis zu 31 Grad, im Rest des